0: hat Amos wirklich kein leichtes Leben. König Jeroboam II. Ist der Herrscher des damaligen Nordreiches Israel. Niemand regiert so lange dieses Land wie er, nämlich 41 Jahre. Zudem bringt er die Nation Wohlstand und befreit sie vor ihren Feinden. Es gelingt Jeroboam sogar, Städte im Norden, die von den Syrern erobert werden, wieder zurückzugewinnen. Unter seiner Herrschaft hat Israel ähnliche Ausmaße wie damals in den Tagen Salomos. Aber dieser Ruhm und der äußerliche Wohlstand im Land sind nur die eine Seite von Jeroboams Königtum. Die andere Seite zeigt einen dramatischen geistlichen Verfall im Land. Der König selbst lebt gottlos und fördert die Ausbeutung der armen Bevölkerung durch die Reichen. So werden die Reichen immer reicher und die Armen ärmer. Die eingesetzten Richter sind bestechlich und sprechen Urteile zugunsten der Wohlhabenden. Auch der Götzendienst mit dem Zentrum in der Stadt Bethel erreicht einen traurigen Höhepunkt und führt zum Niedergang. Als der Prophet Amos dies alles anprangert und vor dem göttlichen Gericht warnt, bleibt dies König Jeroboam nicht verborgen. Aber er lässt sich nicht warnen. Seine eigenen Priester und Propheten versprechen der Nation eine goldene Zukunft. Nur 31 Jahre nach dem Tod Jeroboams wird Israel von Assyrern aus dem Norden erobert. Die Bevölkerung wird zum großen Teil verschleppt und andere Volksgruppen dort angesiedelt. Gott lässt seinen Worten Taten folgen, weil Jeroboam und die nachfolgenden Könige Israels ihren eigenen Propheten und ihren Götzenpriestern mehr glauben als den Propheten Gottes. Der führende Priester in dieser Zeit heißt Amasja. Er wohnt beim Hauptheiligtum in Bethel. Auch der König betet dort die Götzenstatuen an. Dorthin wird Amos geschickt, um zu verkünden, dass dies Heiligtum zerstört und König Jeroboam getötet wird. Wirklich kein leichter Auftrag für den Propheten Gottes. Doch er gehorcht. Damit greift er nicht nur die Art und Weise des Königstums an, sondern auch die Religion in Israel. Als Amasja den Propheten reden hört, ist er entrüstet. Er spricht dem König vor und bezeichnet Amos einen ketzerischen Träumer, einen Verschwörer, der das Volk verunsichert. Der Priester will an den traditionellen Frömmigkeiten festhalten, die letztlich nur Fassade sind und keine Veränderung zulassen. Der Prophet Amos aber ruft zur echten Umkehr auf. Dadurch bekommen die Menschen die Möglichkeit eines Neuanfangs in der Beziehung zu Gott. Sie bleiben vor dem göttlichen Gericht bewahrt. Die Israeliten wollen aber keine Veränderung. Warum auch? Es geht ihnen äußerlich sehr gut. Sie leben weiter wie bisher und das zieht Gottes Zorn nach sich. Der Prophet soll mundtot gemacht und in seine Heimat zurückgeschickt werden. Amos sieht keine Früchte seines Dienstes, was sicher nicht immer leicht für ihn gewesen ist. Auch andere Propheten, wie zum Beispiel Hosea und Jeremia, haben Ähnliches erlebt. Im 13. Kapitel des Buches Jeremia ist zu lesen: Dies böse Volk, das meine Worte nicht hören will, sondern nach seinem verstockten Herzen wandelt und anderen Göttern folgt, um ihnen zu dienen und sie anzubeten. Es soll werden wie der Gürtel, der zu nichts mehr taugt. Denn gleich wie der Gürtel um die Lenden des Mannes gebunden wird, so habe ich, spricht der Herr, das ganze Haus Israel und das ganze Haus Juda um mich gegürtet, dass sie mein Volk sein sollten, mir zum Ruhm, zu Lob und Ehren. Aber sie wollten nicht hören. Die Antwort des Propheten auf die Drohungen von Amasja ist etwas überraschend. Denn Amos lässt sich nicht einschüchtern, zeigt Charakterstärke und somit sein Vertrauen auf den wahren Gott. Das ist schon erstaunlich, denn Amos ist erst seit kurzem von Gott zum Propheten berufen worden. Er kann nicht einen bedeutenden Titel oder eine herausragende Stellung in der Gesellschaft oder viel Erfahrung vorweisen. Er ist ein unbekannter Viehzüchter aus dem Nachbarland. Nebenbei züchtet er noch Maulbeeren, vielleicht weil der Erlös aus der Viehzucht zu wenig einbringt. Der Prophet sagt dem Priester Amasja sehr deutlich, dass er sich nicht selbst zum Propheten gemacht hat. Nicht einmal eine Prophetenschule hat er besucht. Der lebendige Gott hat ihn berufen und er ist diesem Ruf gefolgt. Der Priester Amasja verfügt aber über eine gute gesellschaftliche Position, lebt im Wohlstand und hat Autorität. Er dient dem König von Israel und braucht sich vor niemandem zu fürchten. Aber Amos dient dem König der Könige und hat deshalb keine Menschenfurcht. Darin ist er ein großes Vorbild. Weil Amos Gott ehrt und keine Menschenfurcht hat, tritt er dem stolzen Priester entgegen. Er prophezeit ihm das Gericht, das Gott über ihn und seine Familie bringt. Amasja soll alles verlieren, was er besitzt. Er wird vertrieben und fern von seiner Heimat sterben. Seine Kinder werden von den feindlichen Soldaten getötet. Seine Frau bleibt mittellos zurück und wird durch Prostitution ihr Geld verdienen. Amos weiß, dass Gott absolut vertrauenswürdig ist und was er sagt, das geschieht ganz gewiss. Beim Studium der Bibel ist deutlich zu erkennen, dass Gott eher selten bedeutende Persönlichkeiten beruft. Meistens sind es unbekannte Menschen, die Gott in seinen Dienst stellt. Die Jünger Jesu, des Sohnes Gottes zum Beispiel, sind einfache Leute. Sie haben keine besondere Stellung in der Gesellschaft und kaum jemand kennt sie. Nach der Verstehung und Himmelfahrt Jesu führen sie ihren Auftrag weiter. In der Apostelgeschichte ist zu lesen, dass die Jünger Petrus und Johannes ohne Menschenfurcht von Jesus Christus erzählen. Dafür werden sie für eine Nacht ins Gefängnis geworfen und am nächsten Tag verhört. Petrus und Johannes lassen sich dadurch nicht einschüchtern, weil sie, wie Amos, Gott mehr gehorchen als den Menschen. Die Reaktion der Ankläger ist in Apostelgeschichte 4 zu lesen. Sie sahen aber den Freimut des Petrus und Johannes und wunderten sich, denn sie merkten, dass sie ungelehrte und einfache Leute waren. Da drohten sie ihn und ließen sie gehen, weil sie nichts fanden, was Strafe verdient hätte. Bei den Jüngern Jesu, wie auch bei Amos, ist es die Nähe zu Gott und das Hören auf sein Wort, das sie zu mutigen Zeugen macht. Sie gehorchen Gott mehr als den Menschen und sind darin ein Vorbild bis heute.
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1: Josua 24, die Verse 22 bis 31. Da sagte Josua: Ihr seid Zeugen gegen euch selbst, dass ihr euch für den Herrn entschieden habt und ihm dienen wollt. So ist es, sagten sie. Dann schafft die fremden Götter fort, die ihr noch bei euch habt, sagte Josua. Wendet euch mit ganzem Herzen zum Herrn, dem Gott Israels. Das Volk antwortete: Wir wollen dem Herrn, unserem Gott, dienen und auf seine Weisungen hören. So verpflichtete Josua an diesem Tag in Sichem die Israeliten zum Gehorsam gegen den Herrn und legte ihnen die Gebote und Rechtsordnungen vor, nach denen sie leben sollten. Er schrieb alles in das Gesetzbuch Gottes. Dann nahm er einen großen Stein und stellte ihn dort unter der Eiche beim Heiligtum des Herrn auf. Seht diesen Stein, sagte er zum Volk, er steht da als Zeuge gegen uns, denn er hat alles gehört, was der Herr heute zu uns gesprochen hat. Er soll euch an alles erinnern, damit ihr eurem Gott nicht untreu werdet. Josua entließ das Volk und jeder kehrte auf seinen Erbbesitz zurück. Einige Zeit danach starb Josua, der Sohn Nuns, der Diener und Bevollmächtigte des Herrn. Er war 110 Jahre alt geworden. Sie bestatteten ihn auf seinem Erbbesitz in Timnath-Serach, das nördlich des Berges Gaasch im Bergland von Ephraim liegt. Die Israeliten blieben auch nach Josuas Tod dem Herrn treu, solange noch die Ältesten lebten, die alles miterlebt hatten, was der Herr für Israel getan hatte.
2: Und was heißt das jetzt konkret? Das ist eine typische Frage, die unser Freund Werner regelmäßig stellt. Damit entlarvt er jedes oberflächliche, diffuse, abgehobene Gerede und bewegt mich immer wieder dazu, genau zu denken, zu reden und zu handeln. Konkret zu werden eben. Josua scheint so ähnlich gestrickt. Jeder der Schritte, die er mit dem Volk geht, ist sehr konkret. Eine konkrete Herzensentscheidung fordert er. Konkrete Schritte folgen daraus, die auch ganz konkret benannt und sogar aufgeschrieben werden. Ein konkret sichtbares Zeichen soll immer wieder an diese Vereinbarung erinnern. Und dieses geballte Maß an Konkretisierung zeigt Wirkung. Die Israeliten bleiben Gott treu, sogar über den Tod von Josua hinaus. Alle, die diesen konkreten Weg miterlebt haben, ihr Leben lang. Wow! Was heißt das jetzt für mich heute konkret? Ich werde mir ein paar Minuten gönnen und in der Stille mein Herz Gott zuwenden. Und dann will ich aufmerksam durch den Tag gehen. Schauen, wie ich so leben kann, dass es Gottes Idee für mein Leben entspricht. Und in meinen Kalender schreibe ich als Erinnerungszeichen ein Wort: konkret.
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0: ERF Süd, das Thema des Monats. Diesmal hören Sie den zweiten Teil eines Beitrags von Johann Hesse zum Thema Die faszinierende Welt der Bienen. Wer die Honigbienen beobachtet, entdeckt Erstaunliches. Zum Beispiel, dass sie durch Gerüche und Tänze wichtige Informationen austauschen können. Oder dass sie durch die sechseckigen Waben im Bienenstock mit wenig Material eine hohe Stabilität erreichen. Die Bienen sind aber nicht nur Baukünstler, sondern sie sind auch in der Lage, die Temperatur in den Brutzellen konstant zu regeln. Ähnlich wie eine Klimaanlage. Johann Hesse sieht in all diesen Beobachtungen Hinweise auf einen Schöpfergott. Darüber sprach er schon im ersten Teil seines Beitrags. Heute fährt der Imker und Theologe fort mit spannenden Details aus der Welt der Bienen. Doch es geht nicht nur darum, was die Schöpfung uns über einen Schöpfergott sagt, sondern auch umgekehrt, was Gott uns dadurch sagen möchte. Vom Fleiß der Arbeiterbiene bis hin zum Bienenstachel. Johann Hesse zieht eindrückliche Vergleiche zum Leben des Menschen im Verhältnis zu seinem Schöpfer. Guten Empfang und wertvolle Impulse wünscht Ihnen Philipp Genetti.
1: Ja, dann schauen wir uns den Bienenfleiß an. Das ist ja auch sprichwörtlich, die Bienen sind fleißig. Sie leben nur 35 bis 40 Tage im Sommer. Ja, die Winterbienen leben länger. Was für ein kurzes Leben! 35 oder 40 Tage, stell dir mal vor, du würdest nur 40 Tage leben. Da musst du dir schon genau überlegen, wie du dein Leben gestaltest, ja? 40 Tage hast du Zeit und dann bist du tot. Das ist eine Erinnerung an uns alle, dass unser Leben begrenzt ist. Und dass du dir genau überlegen musst, warum bist du hier und wo geht die Reise hin? Deswegen ist es so wichtig, Gott zu kennen, Jesus zu kennen, weil bei ihm gibt's ewiges Leben. Aber bei der Biene sind es nur 40 Tage oder 35. Die ersten beiden Tage Reinigungstätigkeiten, wird erstmal geputzt, wird also im Stock geputzt. Dann in den Tagen 3 bis 12 Pflege und Versorgung der Brut. Also die müssen sich dann um die Brutwaben im Brutnest kümmern, pflegen, versorgen, füttern und so weiter. In den Tagen 13 bis 21, also jede Arbeiterbiene, also nur die weiblichen Bienen, die männlichen Bienen, brauchen nichts machen. Ja, also diese Seite ist sozusagen freigestellt. Nein, die haben auch eine Aufgabe. Die müssen natürlich die Königin begatten und für Nachwuchs sorgen. Das mag die schöne Seite sein. Die sterben allerdings dann. Bei der Begattung stirbt die Königin, stirbt die männliche Biene. Und ja, insgesamt haben die auch kein so gutes Leben. Die männlichen Drohnen werden die genannt. Also dann die Arbeiter weiter, Tage 13 bis 21, Wachsproduktion, Bautätigkeiten, Nahrungsmittelverarbeitung, also Nektar und Pollen, Wachdienst, also Security-Aufgaben und Abwehr von Eindringlingen. Und Tages 22 bis 35, Flugdienst, also Flugbereitschaft und Ausfliegen, um zu sammeln, um zu spuren, also um etwas zum Beispiel, wenn die schwärmen, dann müssen die ausfliegen und müssen Flugdienst machen und eine neue Heimat finden und so weiter. Also 40 Tage lang viel, viel Arbeit. Und die Biologen sortieren die Biene in die gleiche Gruppe ein wie die Ameisen. Also man nennt das in der Biologie die Taxonomie, also eine Ordnung. Und die Ameisen und die Bienen haben dieselbe Taxonomie. Sie sind Hautflügler. Beide Insektenarten sind bekannt für ihren Fleiß. Und ich will euch mal einmal zeigen, ein Glas Rapshonig. Um 1 Kilo, also 2 solche Gläser zu sammeln, das lese ich euch jetzt vor. Die Flugweite der Arbeiterin beträgt 1 bis 2, man sagt auch bis 3 Kilometer. Eine Biene fliegt täglich 7 bis 15 Mal aus, immer so ungefähr zwischen 11 und 16 Uhr. Abhängig von Ergiebigkeit und Entfernung beträgt die Ausflugsdauer jeweils 25 bis 45 Minuten. Der Zwischenaufenthalt im Stock dauert 5 Minuten. Die Fluggeschwindigkeit beträgt 20 bis 25 km/h. Die Energie für den Flug entnimmt die Biene dem Honigzucker. Sie nimmt einen der Entfernung angemessenen Honigvorrat in der Honigblase, also in ihrem Körper, mit. Auf 1 Kilometer Flug verbraucht sie etwa 2 Milligramm Zucker. Für die Füllung der Honigblase ist der Besuch von 15 bis 100 Blüten erforderlich. Für die Erzeugung von 1 Kilo Honig, also 2 solchen Gläsern, sind etwa 3 Kilogramm Nektar zu sammeln. Dann muss das Wasser verdampft werden und dann bleibt der Honig zurück. Das entspricht 60.000 Honigblasenfüllungen. Und bei einer mittleren Flugweite von 800 Metern, einer Flugstrecke von 40.000 Kilometern, das ist eine Erdumkreisung für 2 solche Honiggläser. Das müssen natürlich nicht eine Biene alleine, sondern ganz viele Bienen miteinander erfliegen. Eine Flugstrecke 40.000 Kilometer, um 1 Kilo Honig zu produzieren. Wenn ihr das nächste Mal ein Honigbrot esst, vielleicht morgen früh, dann staunt darüber, dass Gott diese kleinen Tiere dazu befähigt, solche Distanzen zurückzulegen, also insgesamt addiert, um so ein Honigglas zu sammeln, das dann auf deinem Frühstückstisch steht und du dich daran freuen kannst. Staune darüber. Und Sprüche 6, 6 bis 9. Geh hin zur Ameise, du Fauler, heißt es dort. Sieh ihre Wege an und werde weise. Wenn sie auch keinen Fürsten, noch Hauptmann, noch Herrn hat, so bereitet sie doch ihr Brot im Sommer und sammelt ihre Speise in der Ernte. Wie lange liegst du, Fauler? Wann willst du aufstehen von deinem Schlaf? Also die Bibel sagt, geh zu den Ameisen und geh zu den Bienen und schau dir an, wie fleißig diese Tierchen sind. Und dann lerne von den Bienen, lerne von den Ameisen und sei fleißig in der Schule, in der Arbeit, in der Familie. Wo es was zu helfen gibt, hilfst du natürlich mit, oder? Die Bienen würden es machen, weil die fleißig sind. Gott hat die fleißig gemacht. Und jetzt sagt Gott, geh mal zu den Bienen. Schau sie dir an, wie fleißig die sind. Sei auch du fleißig. Und das nennt die Bibel Weisheit. Und wenn du das nächste Mal an deinem Handy sitzt, ich weiß nicht, ob du sowas hast, und da so ganz viel guckst und guckst und guckst und guckst und du machst nichts, sondern guckst nur, dann sagt er, nein, ich will weise werden wie die Bienen und wie die Ameisen, ich will fleißig werden. Weg mit dem Handy, bam, an die Seite, fleißig sein. In der Bibel heißt es, kauft die Zeit aus, denn es ist böse Zeit. Wir haben eben gesehen, die Biene lebt nur 40 Tage, aber die nutzt die Zeit effektiv. Du hast in diesem Leben nur 80 Jahre, wenn es hochkommt. 70, 80 Jahre, 90 vielleicht. Aber es ist ein kurzes Leben. Ganz kurz. Es kann so schnell zu Ende sein. Nutze es zur Ehre Gottes. Nutze es für die guten Dinge im Leben. Und da gibt es so viel Gutes, was du tun kannst. Mach es. Die Biene macht's. Mach auch du das. Kauf die Zeit aus. Denn es ist böse Zeit, es ist kurze Zeit. Nutze es. Und noch etwas. Die Einlasskontrolle am Flugloch. Also wenn man bei den Bienen ist, dann sieht man, dass vorne am Flugloch, also wo man in den Stock einfliegt und reinkrabbelt, da ist immer viel los. Wenn man genau hinschaut, dann ist da aber auch eine Ordnung. Und zwar gucken die Bienen hier, da gibt es die Wächter, und die passen auf, dass da niemand rankommt an den Stock, der da nicht hingehört. Zum Beispiel könnten ja Bienen vom Nachbarvolk vorbeigucken und sagen, mal gucken, was die für Schätze in der Vorratskammer haben. Und dann holen wir uns da was raus und lagern das bei uns ein. Dann müssen wir nicht so weit fliegen bis zum nächsten Rapsfeld. Der Stock vom Nachbarvolk ist doch viel näher. Aber die Security, also die Wächter, die Sicherheitsleute, die stehen hier vorne und sagen, halt, zeig erstmal, ob du zu uns gehörst. Das riechen die. Nee, du gehörst zum falschen Stamm. Geh mal darüber, da gehörst du hin. Und schicken die wieder weg. Oder es kommt eine Wespe angeflogen oder eine Hornisse und versucht da reinzugehen. Nee, kommst du nicht rein. Oder es kommt eine Maus, die will auch an den Honig ran. Nein, oder ich komme mit meinem Schwager und hol den Honig raus. Und so weiter, ja? Also die bewachen ihren Stock und zwar richtig. Da geht es richtig ab. Ab dem 18. Lebenstag hat die Arbeiterbiene den Auftrag, den Stock zu bewachen. Für einige Tage. Danach ist sie dann ja Flugbiene. Und auch hier wollen wir wieder eine geistliche Lektion lernen. In den Sprüchen heißt es, behüte dein Herz mit allem Fleiß, denn daraus quillt das Leben. Die Biene behütet ihren Stock, weil in dem Stock das Leben ist für die Biene. Da ist die Königin, das heißt Zukunft. Da ist der Wintervorrat, das heißt Leben. Wer an den Honig geht, der nimmt der Biene die Lebensgrundlage. Also bewacht sie den Honig mit allem Fleiß. Denn daraus quillt für sie das Leben. Die Bibel sagt, dein Herz ist das Zentrum deines Lebens. Behüte dein Herz mit allem Fleiß, denn daraus quillt das Leben. In deinem Herz will Jesus wohnen, durch den Heiligen Geist. Da soll das Wort Gottes wohnen und dich für die Ewigkeit vorbereiten. Und deshalb sagt die Bibel dir, behüte unbedingt vor allen anderen Dingen dein Herz. Und mach es wie die Bienen und stelle Wächter auf. Und guck ganz genau hin, was du in dein Herz, also in die Mitte deines Lebens und deines Denkens und deines Wollens, was du da hineinlässt und was nicht. Stelle Wächter auf. Die Biene passt auf, was in den Stock reinkommt. Und sie verteidigt den Stock. Und deshalb frage ich dich, was liest du? Was schaust du dir an im Internet? Wie viel Zeit verbringst du mit sozialen Medien, Handy, Computer? Und vor allem, welche Inhalte? Wir müssen uns schützen, unsere Herzen schützen vor dem Falschen, vor der Verführung. Jesus hat gesagt in Matthäus 24, Vers 4, seht zu, dass euch nicht jemand verführe. Es gibt einen Teufel, es gibt eine böse Macht, es gibt Dämonen, es gibt eine dunkle Welt und die will dich von Gott wegziehen. Sie will an dein Herz. Sie will dein Herz, damit dein Herz nicht mehr bei Gott ist. Es gibt eine Gegenmacht, die will, dass dein Herz nicht bei Jesus ist, nicht bei der Bibel. Da sollst du weggezogen werden und deshalb ist es so wichtig, dass du Wächter aufstellst, wie die Bienen es machen. Stelle Wächter auf. Sei wie die Bienen. Sei kampfbereit und verteidige dein Herz mit allem Fleiß, denn daraus quillt das Leben. Die Bienen lassen keine anderen Bienen in den Stock von anderen Völkern. Aber sie machen eine Ausnahme. Sie machen eine Ausnahme. Welche Bienen von fremden Völkern in den Stock eingelassen werden, unter einer Voraussetzung. Wenn eine Biene Honig vorweisen kann, dann weiß die Wächterbiene, diese Biene kommt nicht mit räuberischer Absicht, denn das muss verhindert werden. Wenn sie Honig mitbringt, hat sie ja schon Honig, dann will sie nichts klauen. Also ganz logisch, die darf dann in den Stock rein, weil dann liefert sie ja was ab. Und deshalb sollst du dein Herz nicht nur alles abwehren, da darf jetzt gar nichts mehr rein, nee, sondern Sprüche 24, 13 bis 14, iss Honig, mein Sohn, denn er ist gut und Honigseim ist süß deinem Gaumen, so ist Weisheit. Gut für deine Seele, wenn du sie findest, wird dir es am Ende wohlgehen und deine Hoffnung wird nicht umsonst sein. Lass Weisheit in dein Herz. Ja, behüte dein Herz mit allem Fleiß, aber lass Weisheit rein. Und Jesus ist die Quelle und der Ursprung aller Weisheit und Erkenntnis in dieser Welt. Komm zu Jesus. Da findest du die Weisheit, die du brauchst, um zu leben und um zu sterben. Oder Psalm 119, dein Wort ist meinem Munde süßer als Honig. Lass Weisheit, lass Wort Gottes in dein Herz. Und das bringt uns auch zum nächsten Punkt, die richtige Nahrung. Eine Königin kann im Sommer zwischen 1000 und 2000 Eier am Tag legen. Das muss man sich mal vorstellen. 1000 bis 2000 Eier werden am Tag gelegt. Ein unglaublicher Vorrat an befruchteten und auch unbefruchteten Eier im Körper der Königin. Die wird einmal in ihrem Leben begattet auf einem Hochzeitsflug. Und dort wird sie von mehreren Drohnen begattet, die dann sterben, wie ich schon sagte. Aber damit hat die Königin den Samenvorrat für den Rest ihres Lebens und kann dann, je nachdem, ob sie auf diesen Waben läuft, befruchtete Eier legen oder auf den Waben mit etwas größeren Zellen. Dort werden dann Drohneneier gelegt. Die Königin merkt das. Sie weiß, ob sie ein Arbeiterinnen-Ei legt, ein befruchtetes, oder ein unbefruchtetes Ei legt. Sie weiß es. Sie merkt, ob das kleinere Zellen sind oder größere Zellen. Und je nachdem kann sie in ihrem Körper umschalten, ob sie befruchtete oder unbefruchtete Eier legt. Ist das nicht zum Staunen? Ist das nicht zum Staunen, dass etwas so möglich ist? Wenn die Bienen merken, ich hatte schon gesagt, anhand der Duftpheromone der Königin merken sie, da ist keine Königin mehr. Dann wissen sie, jetzt brauchen wir eine neue Königin. Wo kriegen wir eine Königin her? Die können wir uns ja nicht irgendwo klauen. Also muss eine Königin herangezogen werden. Aber wie macht man das? Wie produziert man eine Königin, wenn man nur Drohnen, also männliche, Nachwuchs produzieren kann oder Arbeiterinnen? Woher die Königin nehmen? Gibt nur die beiden, männlich, weiblich. Aus der Arbeiterin wird aus einer bestimmten Arbeiterin oder eigentlich aus mehreren Arbeiterinnen wird jetzt eine Königin herangezogen. Und dazu werden Extrazellen, Königinzellen gebaut. Wir haben ja schon gesehen, das sind Baukünstler. Also es werden größere Zellen angebaut an dieses Wabenfeld. Die werden entweder herausgebaut aus einer normalen Arbeiterinnenzelle oder sie werden so an dieses Feld rangebaut und dann hängen die so runter wie so ein Zapfen. Und dort wird eine Arbeiterin, ein Arbeiterinnen-Ei mit einer bestimmten Nahrung gefüttert, so lange, bis daraus eine Königin entsteht. Dieses Futter heißt Gelée Royale, also der Königin-Futtersaft, der königliche Futtersaft. Es ist ein Designer-Food, kann man sagen, ja, so ein Designer-Essen. Das ist speziell durch die Drüsen der Arbeiterinnen wird das Futtersekret zusammengemischt und wird dann eingelegt, nenne ich das jetzt mal, und dann entsteht dieser Futtersaft. Die anderen Arbeiterinnen werden auch mit diesem Futtersaft gefüttert, erst einmal, aber dann irgendwann mit Pollen und Nektar. Aber der Unterschied ist, dass diese Arbeiterinnen eben viel länger mit diesem Gelée Royale gefüttert werden. Und der Zuckeranteil wird erhöht und dadurch kann diese Arbeiterin auswachsen, größer wachsen und sie wird dann größer und ist dann irgendwann eine Königin. Also die Quantität und die Qualität des Futters entscheiden darüber, ob eine Arbeiterin zu einer Königin wird. Also wie kann eine Arbeiterin zur Königin werden? Durch das richtige Futter. Genial. Und jetzt machen wir einen Schritt wieder in die geistliche Dimension und ich frage, wir alle sind Geschöpfe. Wir sind alle von Gott abgewandt, weil wir unser Leben natürlicherweise ohne Gott leben. Und die Bibel sagt, wir sind Sünder. Der von Gott getrennte natürliche Mensch ist ein Sünder. Und die Sünder gehen verloren in Ewigkeit. Das ist die Realität. Der Sünder ohne Gott geht in Ewigkeit verloren. Aber das Geheimnis des Glaubens, das Geheimnis der Bibel ist, dass wenn du die richtige Nahrung bekommst, dass du dann aus einem Sünder ein Königskind wirst. Aus einem Sünder kann ein Königskind werden. Aus einem Sünder kann ein Kind Gottes werden. Das ist ein Geheimnis, genauso wie das hier letztlich auch ein Geheimnis ist, das Gott in diese Schöpfung als Gleichnis und Analogie hineingelegt hat, damit wir etwas daraus lernen. Wenn du die richtige Nahrung zu dir nimmst, kann aus einem ganz natürlichen Mensch, der in der Abkehr von Gott lebt, ein Kind Gottes werden, ein Königskind. Und das sehen wir hier in Matthäus 4, Vers 4. Der Mensch lebt nicht von Brot allein, sondern von einem jeden Wort, das aus dem Munde Gottes geht. Das heißt, wenn du Gottes Stimme hörst in der Bibel, wenn du sein Wort hörst, wenn du das liest, dann findest du hier das Gelee Royal des ewigen Lebens. Was du hier zu dir nimmst, ist königlicher Saft. Und wenn du den in dein Herz nimmst, dann formt dich dieses Wort um in ein Gotteskind, in ein Königskind, in jemand, der mit Gott die Ewigkeit verbringt. Deswegen sagt die Bibel, es reicht nicht, ein Honigbrötchen zu essen morgens. Und das dein ganzes Leben lang. Dann überlebst du zwar dieses Leben 80 Jahre lang, aber du bist nicht fit für die Ewigkeit. Fit für die Ewigkeit, für ein Leben mit Gott, dazu brauchst du diese Nahrung, dieses Gelee Royal, diesen königlichen Futtersaft. Und deswegen sagt die Bibel an verschiedenen Stellen, hier ist ein anderer Vers, 1. Petrus 2, Vers 2, seid begierig nach der vernünftigen, lauteren Milch, wie die neugeborenen Kindlein, auf dass ihr durch sie wachset zum Heil. Was meint Petrus mit der Milch? Das ist das Wort Gottes. Das ist das gute Evangelium. Jesus Christus gekreuzigt für deine Schuld, auferstanden von den Toten, das ist Milch, damit du heranwächst zum Heil. Das ist Gelee Royal für Königskinder. Oder Jeremia 15, Vers 16, dein Wort ward meine Speise. Dein Wort ward meine Speise, das ist meine Nahrung, die mich leben lässt, die mich mit Gott leben lässt, die mich vorbereitet auf die Ewigkeit. Und noch ein letzter Punkt. Der Schöpfer hat die Bienen mit einem Stachel ausgerüstet. Ich habe eben von unserer Nachbarin eine Geschichte gehört, sagte, dass ihr Bruder einmal von Hunderten von Bienen angegriffen wurde und so schwer in Mitleidenschaft gezogen wurde, dass er beinahe sein Leben dabei verloren hat. Also man kann dann so einen schweren Schock bekommen, wenn man von Hunderten von Bienen angegriffen wird. Eine ganz, ganz schlimme und gefährliche Situation. Also die Bienen können einem da ganz schön zusetzen. Und für mich ist das immer so ein kleiner Albtraum. Es gibt ja Imker, die gehen ohne ihren Anzug zum Stock. Ich kann das immer nicht, weil ich dann irgendwie schon innerlich Panik kriege. Aber wo ich dann richtig Panik bekomme, ist, wenn eine Biene unter den Anzug gekrochen ist und dann auf einmal hier in meinem Helmvisier erscheint und dann hier anfängt zu summen und ich weiß genau, in wenigen Sekunden sticht sie mich irgendwo hin. Das ist für mich immer der Albtraum. Die Biene sticht und dann bleibt der Stachel im Fleisch mit Widerhaken. Bei den Insekten ist das nicht so. Wenn die sich untereinander stechen, überleben die das. Aber bei Säugetieren, wenn sie stechen, bleibt der Stachel drin durch Widerhaken und reißt aus dem Hinterleib der Biene raus. Die Biene stirbt und die Giftblase, die oben auf dem Stachel sitzt, die pumpt weiter das Gift in den Körper hinein. Und wenn das Hunderte gleichzeitig machen, kannst du dir vorstellen, was mit deinem Körper dann passiert. Ja? So, die Biene opfert sich. Die Biene opfert ihr Leben, damit sie das Volk schützen kann. Das heißt, Gott hat in die Biene den Instinkt hineingelegt, Du musst sterben in einem bestimmten Fall und dich opfern, damit die anderen überleben. Und für mich ist das auch so eine geistliche Metapher, ein geistliches Bild für das, was Jesus tut für uns. Das ist nicht ein Instinkt, den Jesus hat, sondern es ist ein Auftrag, den Jesus von seinem Vater bekommen hat, als er noch im Himmel war, dass er auf diese Erde kommt und bereit ist, sein Leben zu lassen für viele. Nämlich ein ganzes riesiges Volk, das über die Jahrtausende gesammelt wird, aus allen Nationen der Erde ein Volk sich zu sammeln, für das er bereit ist, sein Leben niederzulegen. Und das hat der Hohepriester Kaiphas prophetisch in Jerusalem gesagt, bevor Jesus am Kreuz starb. Er hat gesagt, es ist besser für euch, ihr in Israel, es ist besser für euch, ein Mensch sterbe für das Volk, als dass das ganze Volk verderbe. In diesem Moment hat er als ein Prophet Gottes gesprochen. Gott hat es ihm in den Mund gelegt. Und er hat gesagt, dieser Jesus muss ein Opfer bringen. Er muss sein Leben niederlegen. Er muss sterben, um uns von unseren Sünden zu befreien. Denn am Kreuz trägt er die Strafe für deine und meine Sünde, damit wir nicht verderben. Stirbt er, bringt er ein Opfer. Es gab keinen anderen Weg, um uns zu erretten. Und das alles tut Jesus aus Liebe zu dir, weil Jesus dich lieb hat, stirbt er für dich. Denn so sehr hat Gott die Welt geliebt und damit auch dich, dass er seinen eingeborenen Sohn gab, damit alle, die an ihn glauben, also ihm vertrauen, nicht verloren werden, sondern das ewige Leben haben. Die Biene stirbt, opfert ihr Leben, dann ist sie tot. Jesus hat sein Leben in den Tod gegeben, aber er ist auferstanden von den Toten. Das ist die gute Nachricht. Für die Bienen geht es nicht weiter, für Jesus geht es weiter. Er ist auferstanden von den Toten, er lebt in Ewigkeit. Und wer an ihn glaubt und ihm vertraut, der wird ebenfalls auferstehen von den Toten und nicht verloren gehen, sondern das ewige Leben haben.

Die faszinierende Welt der Bienen. Mit diesem Titel war der zweite Teil eines Beitrags von Johann Hesse überschrieben. 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Am Mikrofon für Sie dabei war Philipp Genetti.

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1: Noch einmal wollen wir das Buch des Predigers Salomo aufschlagen. Das 12. und letzte Kapitel dieses biblischen Buches steht diesmal bei uns auf dem Programm. Und dort werden wir erfahren, zu welchem Ergebnis Salomo nach all seinen Untersuchungen über das Leben in unserer Welt kommt. Schön, dass Sie zuhören und ein herzliches Willkommen.

Mit den ersten 11 Kapiteln des Predigerbuches haben wir uns schon beschäftigt. Nun wollen wir uns das 12. und zugleich letzte Kapitel ansehen. Salomo nimmt im Buch des Predigers die vielen unterschiedlichen Möglichkeiten unter die Lupe, nach denen Menschen versuchen, ihr Leben zu gestalten. Und dabei fragt er, ob die einzelnen Lebensentwürfe einen Sinn ergeben und ob sie die Sehnsucht im Herzen des Menschen stillen können. Ein immer wiederkehrender Ausdruck sind die Worte »unter der Sonne«. Damit bezieht sich Salomo auf das Leben hier in dieser Welt. An eine Ewigkeit, die uns Menschen nach dem Tod erwartet, denkt er offenbar nicht. Den vielen verschiedenen Lebensmöglichkeiten, die Salomo untersucht, ist eines gemeinsam. Es sind allesamt Versuche, im Leben einen Sinn und Erfüllung zu finden, ohne Gott und ohne die Ewigkeit zu berücksichtigen. Salomo prüfte den Versuch, in der Natur und im Wissen über die Natur Sinn und Erfüllung zu finden. Auch heute meinen viele Menschen, sie könnten ihre Probleme dadurch lösen, dass sie zur Natur zurückkehren. In den letzten Jahrzehnten zog es manche Menschen aus den Städten zurück in die Vorstädte oder gar aufs Land. Manche gingen noch weiter, bis hin zur kleinen Hütte am See, an einem Fluss oder hoch oben in den Bergen. Lasst uns zurückkehren zur Natur, so lautete das Motto. Salomo hält in seinem Buch des Predigers fest, dass das unser grundlegendes Problem nicht löst. Auch die schönste Natur allein erfüllt nicht unser Herz und sie stillt nicht unsere menschliche Sehnsucht. Des Weiteren nahm sich Salomo die Versuche vor, durch Weisheit und Philosophie dem Leben einen Sinn abzugewinnen. Er untersuchte die Möglichkeiten, sich zu vergnügen und auf materiellen Wohlstand zu setzen. Er sah sich den Versuch an, das Leben als unabänderliches Schicksal hinzunehmen. Salomo prüfte den Versuch, nur für sich selbst zu leben. Er nahm die Versuche der Religion unter die Lupe und fand Rituale, aber nichts Wirkliches. Salomo sah sich genau an, ob Wohlstand die Antwort auf unsere menschliche Sehnsucht sein kann. Und schließlich befasste er sich mit dem Versuch, ein guter Mensch zu sein. Das ist das Leben der wohlanständigen Bürger, die stets bestrebt sind, nichts Schlechtes zu tun, immer schön brav und anständig zu sein, immer nett zu lächeln und nur ja niemanden zu verärgern. Diese Leute bewegen sich auf der Straße des Lebens immer schön in der Mitte. Ein leeres und ödes Leben ist das, so Salomo. Und ich meine, das ist auch der Grund, warum junge Menschen zum Teil gegen ein solches Leben rebellieren. Im Kapitel 12, dem letzten Kapitel des Predigerbuches, kommt Salomo nun zu seiner abschließenden Bewertung. Dieses Kapitel 12 richtet sich sowohl an junge Menschen als auch an die Senioren unter uns. Beide Enden der ganzen Spannweite des menschlichen Lebens treffen hier aufeinander. Hören Sie Vers 1. Denk an deinen Schöpfer in deiner Jugend, ehe die bösen Tage kommen und die Jahre sich nahen, da du wirst sagen, sie gefallen mir nicht. Bei allen seinen Nachforschungen hat Salomo eines sehr klar festgestellt. Es gibt nichts unter der Sonne, also in dieser Welt, das das Herz eines Menschen wirklich erfüllt. Und deshalb schreibt er hier, komm zurück zu Gott, wende dich Gott zu, entscheide dich für ihn und am besten schon in den Tagen deiner Jugend. Und Salomo sagt im Folgenden auch, warum er uns das so sehr ans Herz legt. Meisterhaft zeichnet Salomo nun ein sehr eindrückliches Bild. Ein Bild vom Menschsein im hohen Alter. Und das ist kein angenehmes Bild. Aber es ist das Bild ihres Lebens im hohen Alter und es ist das Bild meines Lebens. Als ich zum ersten Mal über dieses Kapitel des Predigerbuches sprach, war ich noch sehr jung und ich fragte mich, ob es im Alter wirklich so sein würde. Inzwischen weiß ich, ja, es trifft zu. Immer wieder höre ich skeptische Menschen sagen, ich glaube an das Leben hier und jetzt. Ich will nicht glauben an ein Jenseits, an eine Ewigkeit nach diesem Leben. Nun, hier ist ein Glaube, der mit dem Hier und Jetzt zu tun hat. Und der heißt, lass deine Beziehung zu Gott in Ordnung bringen und lebe für ihn. Warum ist das so wichtig?
Dazu wollen wir uns das Bild anschauen, das Salomo vom hohen Alter hier zeichnet. Ein beeindruckendes Bild, das uns sehr nachdenklich machen sollte. Ich lese Vers 2. Denk an deinen Schöpfer, ehe die Sonne und das Licht, Mond und Sterne finster werden und Wolken wiederkommen nach dem Regen. Salomo spricht hier natürlich nicht davon, dass die Sonne, der Mond und die Sterne aufhören zu leuchten, wenn ein Mensch alt geworden ist. Nein, es geht ihm darum, dass wir sie im Alter nicht mehr so gut sehen können, wie wir das bisher gewohnt waren. Meine Frau und ich machten einmal einen Spaziergang, als wir auf den Inseln Hawaiis waren. Es war Vollmond und wunderschön. Ich sagte zu ihr, ist das nicht schön, wie der Mond scheint? Aber irgendwie kommt es mir nicht ganz so romantisch vor wie früher. Wie empfindest du das? Darauf meinte meine Frau, ja, ich habe auch den Eindruck, dass es nicht so romantisch ist wie früher. Dabei war ich immer davon überzeugt, dass Hawaii der romantischste Ort der Welt ist. Inzwischen bin ich davon überzeugt, wenn wir alt werden, wird alles Licht trübe. Auch wenn wir den Mond noch so gut erkennen können, sein Strahlen und erst recht das Funkeln der Sterne ist scheinbar nicht mehr so brillant. Die Zeit fliegt dahin und ein schmerzliches Erlebnis folgt dem anderen. Das meint Salomo hier in Vers 2 mit seinen Worten, ehe Wolken wiederkommen nach dem Regen. Wenn sie alt werden, dann können sie zwar immer noch etwas unternehmen und einen wunderbaren Tag erleben, doch glauben Sie mir, danach müssen Sie sich 3 oder 4 Tage ausruhen. Das ist die Erfahrung, die alte Menschen machen. Ich hatte in meinem Leben über Jahrzehnte hinweg einen sehr straffen Terminplan wegen der vielen Vorträge, die ich auf Konferenzen hielt. Und ich habe das durchgehalten und jede Minute davon genossen. Doch inzwischen merken meine Frau und ich, es wird langsam Zeit, dass wir unser Leben anders gestalten. Konferenzen sind für uns zu einer anstrengenden Angelegenheit geworden. Wir ahnen, was Salomo meint, wenn er sagt, Wolken kommen wieder nach dem Regen. Weiter mit Vers 3. Salomo fordert seine Leser und Zuhörer auf, an ihren Schöpfer zu denken, zur Zeit, wenn die Hüter des Hauses zittern und die Starken sich krümmen und müßig stehen die Müllerinnen, weil es so wenige geworden sind und wenn finster werden, die durch die Fenster sehen. In sehr ausdrucksstarken Bildern beschreibt Salomo hier den Körper des altgewordenen Menschen. Zur Zeit, wenn die Hüter des Hauses zittern. Damit meint Salomo wohl die Hände und die Arme samt den Schultern. Sie behüten das Haus, also den Körper. Die Hände zittern, die Arme sind schwach geworden und die Schultern hängen herab. So ergeht es uns, wenn wir alt geworden sind. Die Hüter des Hauses zittern, um Salomos Worte zu zitieren. Hände und Arme verlieren die Kraft der Jugend. Auch die Schultern hängen öfter herunter und damit beugt sich der ganze Oberkörper vornüber. Und als älterer Mensch hat man den Eindruck, es ist viel bequemer so. Nach den Armen und Händen spricht Salomo von den Beinen. Sie sind die Starken, die sich krümmen. Irgendwann ist es soweit und man kommt nach einer Autofahrt kaum noch aus dem Wagen heraus. Man hält sich an der Autotür fest und quält sich aus dem Sitz. Die Beine sind nicht mehr so kräftig wie früher. Außerdem kommt man leichter ins Stolpern. Wenn man auf eine Leiter steigt, muss man besonders vorsichtig sein. Weiter heißt es in dem gerade vorgelesenen Vers 3, und müßig stehen die Müllerinnen, weil es so wenige geworden sind. Die Müllerinnen stehen für die Zähne, und wenn wir älter werden, verlieren wir manche von ihnen. Dann werden sogenannte Brücken notwendig und schließlich sogar Zahnersatz, die dritten Zähne, wie man sie auch gerne nennt. Man sollte also dankbar sein, solange man noch mit den eigenen Zähnen zubeißen kann. Weiter heißt es in unserem Vers, und wenn finster werden, die durch die Fenster sehen. Das bezieht sich auf die nachlassende Sehkraft. Ich selbst bin davon sehr betroffen. In einem Restaurant kam ein Mann auf mich zu und gab mir die Hand. Und ich sprach mit diesem Mann schon 2 Minuten lang, ehe mir überhaupt klar wurde, wer er war. Und bei einer Konferenz traf ich einen Freund. Wir sprachen eine Weile miteinander.
Und als er weggegangen war, fragte ich meine Frau, wer war das? Sie sagte mir seinen Namen. Das war ein Mann, den ich seit Jahren kannte. Ich meinte, ganz ehrlich, ich habe ihn nicht erkannt. Sicher hat er sich verändert in den letzten Jahren. Dazu meine Frau, ja, ich bin mir sicher, dass er sich verändert hat. Aber das gilt für dich auch. So ist das, wenn sie finster geworden sind, die Augen, die durch die Fenster sehen. Selbst mit meiner neuesten Gleitsichtbrille sehe ich nicht mehr so gut wie früher. Die Dinge sehen nicht mehr so klar aus wie sonst. Salomo setzt seine Beschreibung des Lebens im hohen Alter fort. Vers 4. Und wenn die Türen an der Gasse sich schließen, dass die Stimme der Mühle leiser wird. Und wenn sie sich hebt, wie wenn ein Vogel singt, und alle Töchter des Gesanges sich neigen. Die Türen an der Gasse schließen sich. Damit spricht Salomo vom Nachlassen des Gehörs. Meine Frau weist unsere Freunde manchmal darauf hin, ihr müsst ein wenig lauter sprechen, mein Mann wird langsam schwerhörig. Das ist natürlich maßlos übertrieben. Doch meine Frau behauptet, dass ich manchmal nicht reagiere, wenn sie etwas sagt. Aber vielleicht höre ich ja manchmal nur das nicht, was ich nicht hören will. Wir hatten einmal einen Nachbarn, der ein Hörgerät trug. Wenn er nach draußen ging, um die Bäume zu kürzen oder seine Obstbäume zu schneiden, kam seine Frau meist hinter ihm her. Er stand dann oben auf der Leiter und arbeitete, und sie kam nach draußen und schimpfte mit ihm, weil er das tat. Er nahm dann einfach sein Hörgerät heraus. Das war seine einzige Reaktion. So konnte seine Frau eine Viertelstunde auf ihn einreden, und er hörte kein einziges Wort von dem, was sie sagte. Manchmal hat es eben auch Vorteile, nicht mehr so gut hören zu können. Selbst der Straßenlärm ist dann nicht mehr so laut wie früher. Die Türen an der Gasse schließen sich, so beschreibt es Salomo. Und er fährt fort, dass die Stimme der Mühle leiser wird. Das Klappern der Mühle scheint nun auch viel leiser geworden zu sein. Und wenn sie sich hebt, wie wenn ein Vogel singt, schreibt Salomo weiter in Vers 4. Das lässt sich auch wie folgt übersetzen. Und man sich zur Zeit des Vogelgezwitschers erhebt. Und so verstehe ich diese Worte auch. Als Junge konnte mich selbst das laute Rasseln des Weckers nicht aufwecken. Doch nun ist mein Schlaf so leicht und störanfällig, dass ich oft schon wach werde, wenn draußen die ersten Vögel beginnen zu zwitschern. Und das, obwohl ich gar nicht mehr so gut höre. Es erscheint verrückt, aber so ist es. Und noch einen letzten Ausdruck finden wir in Vers 4. Und alle Töchter des Gesanges sich neigen. Die Töchter des Gesangs sind wohl Salomos Bild für die Stimme. Ein sehr schönes Bild, wie ich finde, denn wenn Menschen alt werden, wird in der Regel auch die Stimme dünn. Ich erinnere mich an einen sehr lieben Mitchristen. Er war ein bekannter Musiker, Dirigent und Chorleiter. Er spielte Posaune, sang und leitete das gemeinsame Singen. Er hatte eine großartige Stimme. Jahre später lud ich ihn in unsere Gemeinde ein. Da war er schon 70 Jahre alt. Ich war ihm beim Aufstehen behilflich und er erklomm etwas wackelig die Bühne. Als Chorleiter war er noch immer fabelhaft. Doch hin und wieder sang er eine Strophe vor und mein Eindruck war, er hätte die Strophe besser vorgelesen. Denn er hatte nicht mehr die herrliche Stimme, die ich viele Jahre zuvor gehört hatte. Salomo setzt seine Schilderung des Lebens im hohen Alter fort. Und meiner Ansicht nach wird es jetzt tragisch. Denn nun begegnen uns auch die psychologischen Veränderungen. Vers 5. Wenn man vor Höhen sich fürchtet und sich ängstigt auf dem Wege, wenn der Mandelbaum blüht und die Heuschrecke sich beläht und die Kaper aufbricht. Denn der Mensch fährt dahin, wo er ewig bleibt. Und die Klageleute gehen umher auf der Gasse. Am Anfang dieses Verses heißt es, wenn man vor Höhen sich fürchtet. Wissen Sie, das Fliegen hat mir nie sonderliches Vergnügen bereitet. Doch ich konnte meine Ängste überwinden und fing sogar an, es schön zu finden. Doch das Alter hat all meine Fortschritte zunichte gemacht. Und ich merke, wie mich heute die alte Flugangst erneut eingeholt hat. Weiter heißt es in Vers 5, und sich ängstigt auf dem Wege.
Meine Frau und ich empfinden einfach nicht mehr so viel Freude daran, etwas zu unternehmen. Das war früher ganz anders. Wir sind immer gerne gereist. Wir leiteten viele Rundreisen in Länder, die in der biblischen Geschichte eine Rolle spielten, und zu den Inseln Hawaiis. Doch ich merke, jetzt, wo wir älter werden, bereitet uns das Reisen nicht mehr so viel Vergnügen. Als meine Frau und ich jung waren, fuhren wir einfach mit unserer alten Klapperkiste los und reisten quer durch das ganze Land. Hotelreservierungen brauchten wir nicht. Fanden wir keinen Platz mehr in einem Hotel, schliefen wir einfach ein wenig abseits der Straße. Das machte uns nichts aus. Doch heute begleitet uns bei allem eine gewisse Ängstlichkeit. Wenn wir uns auf eine Fahrt vorbereiten, habe ich alle Reservierungen schon weit im Voraus gebucht. Und die Strecke gehe ich im Straßenatlas immer und immer und immer wieder durch. Das passt genau zu dem, was Salomo schreibt. Und sich ängstigt auf dem Wege. Er hat recht. Weiter lesen wir, wenn der Mandelbaum blüht. Ein blühender Mandelbaum ist weiß. Und die alt gewordenen Senioren werden ebenfalls weiß, nämlich auf dem Kopf. Vorausgesetzt, dort gibt es noch Haare, die weiß werden können. Doch falls dem nicht so ist, kommt es am Ende doch aufs Gleiche raus. Eines Tages wird der Mensch alt sein. Dann heißt es in Vers 5, und die Heuschrecke sich belädt. Ich denke, Salomo will hier sagen, eine Heuschrecke wird zur Last. Doch wie kann ein so kleines Tier eine Last sein? Nun, wenn das hohe Alter uns ereilt, dann werden Kleinigkeiten, die einen nie gestört haben, mit einem Male zu einer Last. Dazu ein Beispiel. Wir lieben unsere Enkel von ganzem Herzen. Wir freuen uns sehr, wenn sie bei uns sind. Doch nach einer Weile sind wir auch froh, wenn sie wieder abgeholt werden. Es fehlt uns einfach die Kraft, uns fehlt die Ausdauer und uns fehlt die Geduld. Viele Kleinigkeiten werden einfach zur Belastung. Weiter schreibt Salomo in Vers 5, und die Kaper aufbricht. Gemeint ist die Blütenknospe des Kapernstrauches. Die Bibelausgabe Hoffnung für alle übersetzt hier, und deine Lebenslust schwindet. Und so verstehe ich den Sinn von Salomos Worten hier auch. Die Lust schwindet allmählich. Natürlich kann jemand versuchen, sich so zu geben, als sei er noch immer so jung wie früher. Doch wir werden niemandem etwas vormachen können. Ich erinnere mich an einen Prediger in fortgeschrittenem Alter, der eine junge Frau geheiratet hatte. Er hüpfte auf die Bühne, sprang in die Luft und sagte, ich bin noch genauso jung wie vor Jahren. Er konnte aber niemandem etwas vormachen, nur sich selbst, und kurze Zeit später starb er. Salomo schließt Vers 5 mit den Worten, denn der Mensch fährt dahin, wo er ewig bleibt, und die Klageleute gehen umher auf der Gasse. Salomo schreibt hier, wo er ewig bleibt. Wörtlich heißt es, zu seinem ewigen Haus. Anders ausgedrückt, der Tod rückt näher. Und davon ist auch im nächsten Vers die Rede, Vers 6. Denk an deinen Schöpfer, ehe der silberne Strick zerreißt und die goldene Schale zerbricht und der Eimer zerschellt an der Quelle und das Rad zerbrochen in den Brunnen fällt. Meines Erachtens beschreibt Salomo hier eine Reihe von Körperteilen und Organen, die letzten Endes ihren Dienst einstellen. Die silberne Schnur meint vielleicht das Rückenmark. Die goldene Schale eventuell den Schädelknochen, der ja die Schale ist, in der unser Gehirn untergebracht und geschützt ist. Und die Tätigkeit des Gehirns lässt im hohen Alter nach und hört im Tod schließlich ganz auf. Der Eimer, so in der Luther-Übersetzung, ist eigentlich der Wasserkrug, der an der Quelle zerbricht. Welches Organ auch immer damit gemeint sein mag, das Bild ist klar. Ich kann kein Wasser mehr schöpfen. Deshalb meine ich, das hat vielleicht mit der Lunge zu tun, die sich aufgrund eines schwachen Herzens oft mit Wasser füllt. Weiter lesen wir, und das Rad zerbrochen in den Brunnen fällt. Damit meint Salomo wohl das Herz. Denn hier ist wörtlich vom Schöpfrad die Rede. Und wie ein Schöpfrad ist das Herz das Organ, das das Blut durch unseren Körper befördert. Doch eines Tages ist es zerbrochen, das Schöpfrad, das Herz.
All das beschreibt, wie der Körper im hohen Alter allmählich verfällt, was schließlich zum Tode führt. Und genau dazu kommt Salomo nun in Vers 7. Denn der Staub muss wieder zur Erde kommen, wie er gewesen ist, und der Geist wieder zu Gott, der ihn gegeben hat. Viele Menschen meinen ja, mit dem Tod sei einfach alles aus. Danach käme nichts mehr. Salomo sieht das ganz anders und er gibt uns hier Gottes Sichtweise wieder und damit die Wahrheit darüber, was nach dem Tod mit uns geschieht. Der Körper zerfällt, wird zu Staub. Doch der Geist des Menschen kehrt zu Gott zurück, der ihn uns gegeben hat. Das heißt, jeder von uns wird nach seinem Tod vor Gott stehen. Niemand von uns wird dem Tod entrinnen. Deshalb ruft uns Salomo ja in Vers 1 auf: Denk an deinen Schöpfer in deiner Jugend, ehe die bösen Tage kommen. Verpassen Sie diese Gelegenheit nicht und fangen Sie an, nach Gott zu fragen und an ihn zu glauben. Wir gehen weiter zu Vers 8. Es ist alles ganz eitel, spricht der Prediger, ganz eitel. Das Leben ist leer und letztlich sinnlos, wenn Sie nur für das Hier und Jetzt leben. Eines Tages werden Sie feststellen, alles, was mir noch bleibt, ist eine Handvoll Staub. Und jetzt liegt die Ewigkeit vor mir. Möge Gott uns gnädig sein, um in Würde alt werden zu können. Und schenke er uns die Gnade, dass wir an ihn glauben können, um nicht in alle Ewigkeit in der Gottesferne bleiben zu müssen. Die Verse 9 bis 11 lauten: Es bleibt noch übrig zu sagen, der Prediger war ein Weiser und lehrte auch das Volk gute Lehre, und er erwog und forschte und dichtete viele Sprüche. Er suchte, dass er fände angenehme Worte und schriebe recht die Worte der Wahrheit. Die Worte der Weisen sind wie Stacheln und wie eingeschlagene Nägel sind die einzelnen Sprüche, die sind von einem Hirten gegeben. Soweit die Verse 9 bis 11. Salomo fordert uns damit auf, wir sollten die alte Weisheit der Bibel nicht verächtlich ablehnen. Und wir sollten uns nicht weigern, das anzunehmen, was sie uns beibringen will. In Vers 12 schreibt Salomo: Und über dem allen, mein Sohn, lass dich warnen, denn des vielen Büchermachens ist kein Ende, und viel Studieren macht den Leib müde. Immer mehr Wissen, Bildung und Studieren lösen das grundlegende Problem des Lebens nicht, das Problem des Lebens in einer gefallenen Welt. Jetzt kommen wir zu Salomos abschließendem Ergebnis, also zu dem Schluss, den er aus seinen umfangreichen Untersuchungen zieht. Vers 13. Lasst uns die Hauptsumme aller Lehre hören. Fürchte Gott und halte seine Gebote, denn das gilt für alle Menschen. Fürchte Gott, das ist die Botschaft des Sprüchebuches und das ist auch die Botschaft hier im Buch des Predigers. Wenn man sich wie Salomo es tat, das Leben in der Welt ganz genau ansieht, dann ist nur eines wirklich weise: Gott zu fürchten. Und das heißt, Gott ehren, auf ihn hören und ihn anbeten. Im Neuen Testament, in der Apostelgeschichte, werden wir darauf hingewiesen, dass Gottes Gebote zu halten vor allem bedeutet: Glaube an den Herrn Jesus und du wirst gerettet werden. Salomo schließt das Predigerbuch mit Vers 14. Denn Gott wird alle Werke vor Gericht bringen, alles, was verborgen ist, es sei gut oder böse. Gott wird jeden Menschen richten, denn jeder Mensch steht vor Gott als Sünder da. Wir haben Gottes vollkommene Gebote übertreten. Damit sind wir alle schuldig. Jesus Christus trug das Urteil unserer Schuld. Er nahm es bei seinem Tod auf sich. Unsere Sünden liegen entweder auf Jesus, und zwar dann, wenn wir an ihn glauben, oder wir müssen vor Gottes Thron erscheinen und werden selbst dafür gerichtet. Die meisten Menschen kommen zum Glauben an Jesus, wenn sie jung sind. Das heißt aber nicht, dass ältere Menschen nicht mehr zum Glauben kommen könnten. In einer Radiosendung habe ich einmal die Zuhörer aufgefordert, einfach sichtbar, egal wo sie sich gerade aufhalten, ihre Hand zu heben, als Zeichen dafür, dass sie ihr ganzes Vertrauen auf Jesus setzen und zum Glauben an ihn kommen.
In diesem Moment, so wurde mir später berichtet, betrat eine Frau das Zimmer, in dem ihr 90-jähriger Vater saß und diese Radiosendung anhörte. Er hielt seine Hand hoch. Und als sie mit ihm sprach, wurde ihr klar, dass er gerade Christ geworden war. Das zeigt doch, es ist prinzipiell nie zu spät, für einen Menschen Christ zu werden. Für das grundlegende Problem des Lebens, dass alles vergeht, gibt es in dieser Welt, unter der Sonne, wie Salomo es ausdrückt, keine Antwort. Die einzige Antwort darauf ist der eine, Jesus Christus. Jesus hat ein unumstößliches Versprechen gegeben, und das gilt allen Menschen zu allen Zeiten, egal ob sie jung oder alt sind. Jesus hat gesagt, wer zu mir kommt, den werde ich nicht hinausstoßen.

Das war unsere letzte Sendung zum Buch des Predigers. Wir haben einen ausführlichen Einblick in dieses Buch des Alten Testaments bekommen. Und ich hoffe, Sie konnten das eine oder andere entdecken, das Ihnen für Ihre Beziehung zu Gott weiterhilft. Bei Durch die Bibel geht es in der nächsten Sendung weiter mit dem Hohelied Salomos. Und ich lade Sie herzlich ein, wieder mit dabei zu sein. Seien Sie Gott anbefohlen.

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0: Sie haben die Sendung auf ERF eingeschaltet und da steht jetzt ein weiterer Vortrag von der Pfingsttagung Bobengrün auf dem Programm. Mit diesem vierten Vortrag darf ich Ihnen auch einen weiteren Referenten der Tagung vorstellen. David Kadel heißt er und war vor vielen Jahren sogar ein Kollege. Er hat nämlich beim Evangeliumsrundfunk als TV-Moderator gearbeitet. Später war er als solcher auch bei anderen Sendern beschäftigt. Heute ist David Kadel als Buchautor, Coach und eben Referent unterwegs. Ja, und jetzt werden Sie ihn noch ein bisschen besser kennenlernen und dabei die Erfahrung machen, über das Thema Angst muss man durchaus nicht ängstlich reden, sondern man kann das mit jeder Menge Humor tun. Hören Sie nun also David Kadel mit Gedanken zum Thema Jesus befreit von Angst, aufgezeichnet in Bobengrün.
1: Wow, man hat mich vorgewarnt. Mein allererstes Mal heute. Da brauchst du unbedingt eine Fanfare. Achtung, die geht so. Meine Damen und Herren, Jesus befreit. Exklusiv in Bobengrün, dem fränkischen Jerusalem. Letzter Ton ist sehr schwer. Geht doch. Sie werden lachen, aber diese Fanfare mache ich seit Monaten jedes Mal, wenn ich einen Vortrag halte, selbst in seriösen Kreisen wie bei der Deutschen Bank, weil ich liebe das, wenn dann die Schlipsträger da sitzen und mich angucken und dann sehe ich so eine Gedankenblase, wie die denken, welchen Geisteskranken haben die heute eigentlich eingeladen? So, ach, ist das herrlich. Ich mache das aber auch deswegen, weil ich gelesen habe, dass wir, kein Witz, am Tag im Durchschnitt zwischen 0 bis 5 Mal lachen, ja? Ich frage mich, wie bei Durchschnitt die Null zustande kommt. Gibt es Leute, die minus lachen? Schwaben hier vielleicht zufällig? Ich bin selber Schwabe. Und wenn Sie aber Kinder haben, wie ich habe einen 4-Jährigen, dann haben Sie Glück, weil Kinder lachen am Tag zwischen 200 bis 300 Mal. Und ich kann es bestätigen, meinem Sohn, wenn ich dem gestern sage, Josia, die Bayern haben wieder verloren, lacht er sich den ganzen Tag kaputt. Das ist so cool. Also, diese Fanfare, um Freude reinzubringen, merke ich, die ist eigentlich jeden Tag so wichtig. Wir haben Krisenzeiten und ich merke das in meinen Coachings. Ich habe kürzlich mit einem Fußballprofi zusammengesessen. Überlegen Sie mal, Fußballprofi, Multimillionär, schon mit 20 Jahren. Und der war so schlecht drauf die ganze Zeit. Der war nur am Jammern. Nee, mein Trainer, die Bildzeitung, ich bin ja verletzt. Nee. Und dann ist mir so rausgerutscht, dass ich zu ihm sagte, ey, Alter, dir geht's so gut. Mach doch mal was Verrücktes. Und dann sagt er, ja, mach doch selber was Verrücktes. Und ich sage, ey, pass mal auf, ich bin Perser. Damit ich hier nicht durchdrehe, mache ich jeden Tag was Verrücktes, ja. Zum Beispiel habe ich zwei Typen angequatscht. Ich kannte den nicht. Ich habe gesagt, aber ihr beiden, sag mal, seid ihr eigentlich Zwillinge? Dann sagt der andere eine zu mir so, ey, wie kommst du denn auf die blöde Idee? Sag ich, eure Mama hat euch von Kopf bis Fuß identisch angezogen. Ihr seid Zwillinge, oder? Und dann sagt der andere, okay, jetzt reicht's. Führerschein, Fahrzeugpapiere, aber Dalli. Ja, mach mal was Verrücktes, ja. Jesus befreit in Krisenzeiten ist das echt das Thema schlechthin, finde ich. Und es wäre doch mega, wenn wir sagen könnten, hey, ich bin wirklich frei geworden von Ängsten. Ich bin furchtlos geworden. Oder ich habe endlich Gottvertrauen. Wofür soll uns Jesus eigentlich frei machen? Für mehr Gottvertrauen, das wär's. Und woran merkt man das eigentlich, dass ein Mensch frei geworden ist? Was denken Sie, woran merkt man, dass das einer wirklich so von innen brennt? Also ich merke das immer, wenn ich so Leute treffe, die so, mein Sohn, der singt auch den ganzen Tag so in der Weihnachtsbäckerei, singt er auch im Juli bei 30 Grad, ist ihm egal. Alles ist gut drauf. So, Jesus sagt ja, wenn ihr nicht werdet wie die Kinder. Bei euch ist der Zug abgefahren, glaube ich, wenn ich euch so sehe mit den Kindern. Ja, wir sind also ein bisschen älter geworden, wir denken zu viel nach. Wie kann man das eigentlich machen, dass Menschen wieder gut drauf kommen? Ich habe mal gelernt, als junger Christ, ich bin ja Christ geworden, als Ulrich Pazani in Gießen gepredigt hat, 1990. Ulrich, danke dafür nochmal, ja. So, 1990 hat er mir den Impuls gegeben, ich habe geschrieben wie ein Verrückter in seiner Predigt und ein paar Monate später war ich Christ und damals habe ich gelernt, singen verleiht Schwingen, loben zieht nach oben und danken schützt vor Wanken. Und ein Mensch ist also dann frei, merken wir meistens, wenn er so singt, wenn er fröhlich ist. Also die Frage unserer Zeit, ich habe mich so gefreut, dass ich hierher kommen darf, Jesus befreit, weil das ist tatsächlich mein Lieblingsthema als Coach mit Fußballprofis, mit Unternehmen, mache ich ja nichts anderes, als den Leuten zu sagen, vergiss mal deine Angst, deine Sorgen. Wir möchten, dass ihr frei seid. Ich möchte, dass ihr frei seid, Freiheit zu bringen. Aber wie geht das? Ist es so einfach, du kommst von Pfingsten nach Hause und sagst dann, ja, ich war bei Jesus befreit und jetzt bin ich frei. Wie geht das eigentlich, frei zu machen? Wie wird man frei? Darüber möchte ich sprechen. In 5 Punkten habe ich mitgebracht das Thema Gottvertrauen. Weil ich glaube, dass, wenn ich jetzt nur eine Minute Zeit hätte und man sagt, David, mach's kurz, würde ich wahrscheinlich eine Minute über Gottvertrauen sprechen, weil wir alle abends zu viel Tagesschau, zu viel Sondersendungen, jeden Morgen E-Mail, schreckliche Nachrichten. Wir verlieren unser Gottvertrauen, weil wir den Fokus ständig auf diesem Negativen haben. 5 Punkte über Gottvertrauen. Bevor ich anfange, frag dich vielleicht mal selbst, wie hoch ist eigentlich dein Gottvertrauen? Sagen wir mal auf einer Skala von 0 bis 10. Wahrscheinlich würde jeder sagen, ja, ich habe schon Gottvertrauen. Aber jetzt kommt die interessante Frage, wo hört es auf? Bei welcher Situation hört dein Gottvertrauen auf, wo du sagst, das ist jetzt doch zu krass? Ja, also gerade Handy ins Klo gefallen, kein TikTok. Nein, okay, das war für die Jüngeren. Aber wo hört wirklich dein Gottvertrauen auf? Und an dem Punkt, glaube ich, möchte Jesus ansetzen und sagen, hey, ist kein Problem. Jesus hat auch erlebt, wie Petrus auf dem Wasser gelaufen ist. Und irgendwann hat sein Gottvertrauen auch mal kurz aufgehört. Und er hat ihn jetzt nicht ausgeschimpft, sondern hat gesagt, hey, lerne auf mich zu schauen. Das ist schon mal der erste Punkt. Lerne nicht auf die Probleme der Welt zu schauen, die du jeden Tag auf dein Handy kriegst, ob du willst oder nicht. Irgendeiner wird es dir schicken. Ich gucke seit Monaten keine Tagesschau mehr abends, keine Nachricht, aber ich krieg sowieso alles mit, weil die Leute schicken mir, hast du schon gehört, wow. Kürzlich wollte ich eigentlich nur morgens meine E-Mails checken, GMX, und da steht, Schweden bereitet sich auf den Krieg vor. Müssen wir Deutschen das jetzt auch nicht so? So, wenn ich jetzt kein Gottvertrauen hätte, würde ich wahrscheinlich direkt mal googeln. Oh, ehrlich, stimmt das? Schweden, Krieg und wir. So, es macht uns alle verrückt. Ich liebe im Englischen den Satz, where your focus goes, your energy flows. Mein Lieblingsvers, die auf Gott sehen, werden strahlen vor Freude. Ich glaube, die Kunst des Lebens ist, schau nicht ständig auf die Dinge, where your focus goes, your energy flows. Ich treffe viele Christen, die auch so ausgebrannt sind, die leer sind, die sagen, boah, ich erlebe Gott nicht mehr. Und ich glaube, das kommt daher, dass man uns nie beigebracht hat, hey, guck dir doch nicht alles an, was da die Welt draußen dir immer um die Ohren haut jeden Morgen. Schau auf Gott, die auf Gott sehen, werden strahlen vor Freude. Bei mir funktioniert das seit Jahren. Ich habe auch manchmal Kopfkino, habe einen 4-1/2-jährigen Sohn und mache mir Sorgen. So, und dann sagt der Heilige Geist auch zu mir, David, schau doch nicht auf das, was passieren könnte. Schau auf das, was dich froh macht. Meine 5 Punkte. Erster Punkt, warum eigentlich Gott vertrauen? Ich glaube, weil wir alle Kraft brauchen in dieser Gesellschaft. Wie wir Kraft bekommen. Ich liebe das Wort Gottes. Ich bin ein Fan. Ich inhaliere es. Ich habe zwar noch kein Tattoo, aber wenn irgendwann... So, wahrscheinlich würde ich mir das Tattoo machen. Gottes Auge durchstreift die Erde auf der Suche nach Menschen, die ihm mit ungeteiltem Herzen vertrauen, damit er die stark macht. Für jeden, der nach Hause geht und sagt, ich brauche Stärke, Kraft in meinem Leben, 2. Chronik 16,9. Ich würde mir wahrscheinlich irgendwann ein Tattoo machen, einfach damit ich es nicht vergesse. Gott sucht und er sagt, nur die mit ungeteiltem Herzen scheinbar kann er stärken. Jesus hat es auch oft gesagt, er hat gesagt, du hast den Glauben nicht. Aber wenn der Glaube da ist, und ich liebe die Stelle von dem Hauptmann von Kapernaum, wo Jesus sieht, wie er einen unfassbaren Glauben hat. Und er sagt, ey, Jesus, mein Knecht, der krank ist. Das ist 5 Meilen, keine Chance. Aber sag doch nur ein Wort und er wird gesund. Und Jesus sagt, wow, so einen Glauben habe ich in ganz Israel nicht gesehen. Und ganz ehrlich, ich habe auch öfters mal Gedanken, Probleme, denke, wie wird es gerade hier, das Wetter. Aber ich möchte, dass Gott mich sieht auf der Suche nach Menschen, die ihm mit ungeteiltem Herzen vertrauen. Ich möchte, dass Gott über mich sagt, David, du hast echt, wow, ich habe noch nie einen gesehen, der so viel Glauben hat. Okay, ganz Israel, das reicht aber nicht bei mir. Aber immerhin in meinem Stadtteil möchte ich, dass Gott sagt, ich finde das gut. Warum Gottvertrauen? Weil es uns stark macht. Weil wir Gottvertrauen brauchen, um unsere Ängste endlich loszulassen. Das Loslassen ist so ein Geheimnis von Jesus. Loslassen macht frei. Wir müssen Menschen loslassen, weil manchmal klammern wir zu oft an Menschen. Aber dafür brauchen wir Gottvertrauen. Wenn ich kein Gottvertrauen habe, werde ich ständig an Menschen klammern und denken, ja, was ist mit dem los? Mag der mich nicht mehr? Zu sehr auf Menschen fokussiert. Gott sagt, lass los, ich mach dich frei. Probleme loslassen, will Jesus uns frei machen. Süchte loslassen. 2. Punkt, wie bekommt man Gottvertrauen? Jetzt wird spannend. In Römer 10, 14 heißt es, hey Leute, wie wollt ihr an Gott glauben, wenn ihr noch nicht von ihm gehört habt? Deswegen liebe ich es, dass so viele Menschen sich auf den Weg machen, weil wenn wir nicht von Gott hören, Römer 10, 14, wie sollen wir an Gott glauben können? Unser Gottvertrauen beginnt beim Lesen. Wenn ich lese, wie Jesus dem Hauptmann von Kapernaum begegnet, wie er Kranke heilt. Wie eine Frau kommt, heimlich Jesu Kleid anfasst, weil sie sagt, wow, hoffentlich merkt das nicht. So, dann inspiriert mich das. Dann gibt mir das Gottvertrauen, weil ich sage, ich möchte es auch so machen. Ich glaube, unser Gottvertrauen ist wie eine Pflanze, die Wasser braucht. Wir brauchen Futter. Jesus sagt ja, der Mensch lebt nicht vom Brot allein, sondern von einem jeden Wort Gottes. Und wenn ich nicht ständig esse, ich hänge ja auch jeden Tag mein Handy an Strom. Ich tanke mein Auto auf, mein Girokonto kommt Geld drauf in meinen Kühlschrank, aber ich muss auch jeden Tag gucken, dass ich mein Herz mit Gottes Wort voll mache, damit im grünen Bereich mein Gottvertrauen ist. Probieren Sie es mal aus, Sie mal ein paar Tage, Wochen, ich habe das hinter mir, keine Bibel lesen. Das Gottvertrauen geht bom, bom, bom, bom, bom, bom, bom, immer weiter runter in den Keller. Ich hatte vor einigen Monaten keine gute Zeit, zu viel Gedanken gemacht, war unruhig, gehetzt. Und ich habe irgendwann gemerkt, danke Heiliger Geist, hat es mir geflüstert, dass ich morgens so die Losungen lese. Ja, mal ganz schnell Losungen, wie so ein Glückskeks. Und dann lese ich so, ja, sprach Abraham zu Bebraham, kann ich mal dein Zebra haben. So, da gehe ich in den Tag, super Vers. Ja? So, und dann denke ich irgendwie trotzdem der Tag irgendwie. Und Gott hat mir klar gemacht, David, das ist nicht Ernährung. Irgendwann ist mir klar geworden, also mit meinem Sohn, also Gott der Vater und ich sein Kind, ich sage doch auch nicht zu meinem Sohn Josia morgens, hey Josia, ich hab dich lieb und tschüss, schönen Tag. Und dann ist er weg. Ich habe doch Beziehung mit ihm. Das macht ihn glücklich, dass ich stundenlang mit ihm Zeit verbringe. Und er ist glücklich und ich auch. Und da habe ich aufgehört, morgens irgendwie Losungen und zack in den Tag, sondern habe gesagt, so David, du musst was ändern, weil dein Gottvertrauen ist immer weniger geworden. Ich fange an, morgens zu lesen, eine Andacht. Ich lese Kenneth Hagin, Riesenbuchempfehlung, Heilung durch Gottes Wort. Jemand, der Ärger hat mit Krankheiten, Heilung durch Gottes Wort von Kenneth Hagin. Ich lese es jeden Tag. Dann kommt manchmal Joyce Meyer mittags, kriege ich noch eine WhatsApp von irgendjemand geschickt. So, und ich wandle in diesem Wort. Und warum erzähle ich das? Nicht, weil ich so ein toller Christ bin, ganz im Gegenteil. Aber weil mich das stark gemacht hat. Morgens auftanken, ohne Ende. Und wenn ich dann rausgehe in die Welt und jemand sagt, David, hast du schon gehört, das und das? Dann lächle ich das weg, weil ich bin in Gott aufgetankt. Ich habe mit ihm Zeit verbracht. Das ist der zweite Punkt. Wir müssen unseren Glauben, unser Gottvertrauen gießen. Nehmt euch Zeit, meditiert darüber, kaut drauf rum. Im Hebräischen heißt nachdenken, meditieren, Hagar. Und übrigens heißt das Wort Hagar nicht nur nachdenken, meditieren, sondern auch kauen. Das heißt, einer, wer sich hier mit Ernährung beschäftigt, Nüsse, wissen wir alle, Nüsse haben echt Power, aber wenn du eine Nuss reinfeuerst und du schluckst sie runter wie so eine Schlange, dann haut's auch hinten wieder raus. Da bringt gar nichts. So, also meditieren ist ungefähr wie drauf rumkauen, dann hast du Kraft. Und das ist mir passiert, dass ich seitdem anfange, ein Bibelforscher zu sein, der wirklich Zeit mit Gott verbringt, weil ich will Kraft haben, ich will Vertrauen haben. Dann, wenn es drauf ankommt, wenn mein Sohn wieder 3 Wochen durchhustet. Ich brauche Gottvertrauen in meinem Leben. Punkt 3 heißt Gottvertrauen anwenden. Wie ein Kind zu glauben, mein Gottvertrauen anzuwenden, ab da wird's spannend. Ab da würde ein Atheist, der das probiert, sagen, hey, Gott gibt's ja wirklich. Weil wenn er dann das Wort Gottes anwendet und es passiert was, dann merkt er, ey, wovon die alle da reden in Bobengrün, das funktioniert ja. Wenn sie jemand beibringen, hey, wenn du Ärger hast, denk einfach an Psalm 23, wenn dir irgendwas fehlt. Und sag laut, der Herr ist mein Hirte, mir wird nichts mangeln. Es hängt sogar bei uns groß mit Filzbuchstaben im Wohnzimmer. Habe ich von meinem Sohn ein paar Buchstaben geklaut, hochgehängt. So, ich sehe das jeden Tag und es hilft mir. Ich wende Gottes Wort an, wie Jesus, der vom Satan herausgefordert wird, versucht wird. Und Jesus diskutiert nicht mit dem Satan. Wir diskutieren viel zu viel mit Leuten über unsere Probleme. Jesus hat nicht diskutiert mit dem Teufel. Er hat gesagt, hey, pass auf. Ich zitiere aus Mose, so da 3-mal das Wort Gottes zitiert, weil er es kannte und der Satan musste fliehen. Also wende das Wort Gottes an. Wenn ich jetzt so ein Schwert hier hätte von Herr der Ringe, würde ich es ziehen und sagen, das Wort Gottes, Epheser 6, ist ein Schwert. Bitte zieh's auch jeden Tag und zeig dem Teufel, hey, ich lach dich aus, Teufel. Weil mein Jesus, der ist Sieger und ich habe hier das Schwert. Und wenn ich sage, der Herr ist mein Hirte, mir wird nichts mangeln, dann hast du wegzugehen. Und er wird gehen, wie es bei Jesus passiert ist. Gottvertrauen anwenden wie ein Kind. Warum? Beim Thema Sorgen zum Beispiel. Ich glaube, das trifft uns alle hier. Also niemand würde sagen, wenn ich frage, wer macht sich keine Sorgen, würde keiner sagen, ja, ich mache mir nie Sorgen. So, und wisst ihr, welcher Vers mir mega hilft, den ich so oft zitiere, wenn ich mich dabei erwische, dass Gott sagt, 2. Timotheus 1, Vers 7, das war mein zweites Tattoo wahrscheinlich. Da heißt es, Ich habe euch nicht gegeben den Geist der Verzagtheit. Ich habe euch gegeben den Geist der Kraft, der Liebe und der Besonnenheit. Und ich sage es nochmal, aber ich betone das mal anders. Das heißt, wenn ich jetzt zu Gott komme und sage, ey Gott, ich mache mir so Sorgen, mein ganzer Kopf, boah. Und jetzt würde Gott betonen das Wort ich. Er würde sagen, ey David, ich? Also er würde sagen, ich habe euch nicht gegeben den Geist der Verzagtheit, würde er betonen. Er sagt, den habt ihr irgendwo anders her. Vom Zeitgeist, von Facebook, von der Sondersendung im Ersten. So, sondern Gott würde sagen, ich habe euch nicht gegeben den Geist. Und dann würde ich sagen, ach so, von dir ist es nicht Gott? Und er, nee, nee. Und er sagt, dann schmeiße ich den Geist doch raus. Dann gib mir doch den Geist. Was war es nochmal? Kraft, Liebe, Besonnenheit. Das ist Gottes Wort anwenden. Mein Sohn hat es mir mal vorgemacht. Der sollte eigentlich schon schlafen. Wir waren bei Freunden, kommt er im Schlafanzug plötzlich runter. Und wir so, hallo, schlafen? Und er so, hallo Leute, ich bete gerade. Braucht jemand was? So, das ist Gottes Wort anwenden. Ich kann euch gerne die Handynummer von Josia geben, obwohl der ist erst 4,5, na egal. Selbstbewusstsein, auch da kann man Gottes Wort anwenden. Wenn Menschen hier, junge Menschen vielleicht sagen, na, ich bin nicht so selbstbewusst im Leben. Was kann ich da machen? Wie kann ich frei werden von diesem, ich bin nicht cool genug, ich bin nicht gut genug? Auch da, Selbstbewusstsein finde ich in der Bibel, Apostelgeschichte 2,25. Und Lukas hat es auch geklaut bei David. Er hat es auch zitiert aus dem Alten Testament. Und er sagt da, ich habe den Herrn alle Zeit vor Augen, denn er steht mir zu Rechten, damit ich nicht wanke. Weil die ganze Welt ist im Wanken. Aber ich habe da keine Lust zu wanken. Sollen doch die draußen alle wackeln und schlottern. Oh, das passiert wieder. Pandemie, Kriege, wissen wir alles. Nochmal, ich habe den Herrn alle Zeit vor Augen. Denn er steht mir zu Rechten, damit ich nicht wanke. Jetzt kommt das Fröhliche. Darum ist mein Herz fröhlich. Und mein Mund freut sich. Und selbst mein Leib wird sicher liegen. Freunde von mir, glaub mir, ich bin viel mit Fußballern unterwegs. Und in Kneipen. Und Leute, die saufen schön ein. Und manchmal fragen die mich, ey, sag mal, Kadel, ganz ehrlich, was nimmst du für ein Zeug, dass du immer sagst, ja, ich nehme gar nichts, ich inhaliere den Heiligen Geist, das ist Wahnsinn. Müsst ihr auch mal probieren. Ich sage mir einfach, ich habe den Herrn alle Zeit vor Augen. Das ist das Zeug, was ich nehme. Ich habe ihn alle Zeit vor Augen. Denn er steht mir zu Rechten. Das nennt man Selbstbewusstsein. Ich mache mir das bewusst. Wenn ihr mal jemanden trefft, der sagt, ey, ich habe kein großes Selbstbewusstsein, wie wird man selbstbewusst? Dann sage ihm einfach, mach dir doch bewusst, dass Jesus 24/7 neben dir ist. Mach's dir bewusst, jeden Morgen. Schreib's dir auf den Zettel, lies es morgens, lies es abends. Du wirst ein selbstbewusster Mensch, weil du dir einfach etwas bewusst machst. Aber wir sind nicht bewusst, selbstbewusst. Wir sind manchmal viel zu viel vor der Glotze und sind ständig an unserem Handy. Das nennt man nicht Selbstbewusstsein, das nennt man Bewusstlosigkeit. Ständig vor der Glotze hängen. Diese Leute sind bewusstlos. Nächster Punkt. Was macht unser Gottvertrauen eigentlich kaputt? Killer. Ich glaube, es sind oft Menschen. Ich bin ja vor einigen Jahren ein Ermutiger geworden, weil Gott Interesse dran hatte, mich zu verändern und mir gesagt hat, David, du bist echt ein cooler Typ und so, aber irgendwie drehst du dich doch viel zu sehr um dich selbst. Und Gott hat mir beigebracht, wie man ein Ermutiger wird. Aber was killt unser Gottvertrauen? Ich glaube, Entmutiger. Es gibt jede Menge Menschen, die uns entmutigen. Ich werde nie vergessen, ich hatte mal eine guten Kumpel oder Kumpelin, die, mit der ich im Starbucks öfters in Wiesbaden saß. Ich wollte eine Wohnung suchen, eine neue. Und dann sage ich ihr, ey, ich suche eine Wohnung. Und sie, Horror! Und sie so, wie meinst du das, wie Horror? Ja, ich suche in Wiesbaden eine Wohnung. Hab ich, Horror! Und ich so, warum denn? Ja, eine Wohnung kannst du vergessen! Und ich so, okay, was soll ich sonst machen? In Obi, da gibt's günstig Strick, soll ich mich aufhängen? Das ist besser so. So, also, ich habe mir wirklich jeden Lebens... Energie gezogen. So, kennt ihr so Leute, die so, die gehen schon morgens aus dem Haus, die haben so ein T-Shirt an, da steht drauf, unzufrieden mit der Gesamtsituation. Ne, so, die schimpfen immer, Politiker, Kirchen. So, und guckt einfach, dass ihr so ein bisschen Slalom fahrt um diese Leute herum. Ja, weil sonst ziehen die euch runter. Horror, was? Du willst ein Haus kaufen? Ist dann noch schlimmer. Also wir sollten eigentlich selbst ermutiger sein. Ich glaube, das ist vielleicht auch am Ende meiner kurzen Message, dieser Punkt, wie wir Menschen auch Gottvertrauen bringen. Christus sagt ja, hey, weißt du nicht, dass du Tempel des Heiligen Geistes bist? Wisst ihr das nicht? Auch das ist Selbstbewusstsein. Wisst ihr das nicht? Dass ihr Tempel des Heiligen Geistes seid. Das heißt, jemand, der sich das heute bewusst macht und einen Menschen trifft, und davon gibt's jede Menge, denen es nicht gut geht, macht sich doch eigentlich bewusst, dass dieser Mensch jetzt gar nicht Karl-Heinz, Jutta und Peter gerade trifft, sondern eigentlich trifft dieser Mensch den Heiligen Geist gerade. Sich das bewusst zu machen. Dass du ein Ermutiger sein sollst für Menschen. Achte auf deine Worte, dass du nicht, wenn Menschen irgendeine Schwierigkeit haben, sagen, oh, du arme Sau. Es hat keinem geholfen jemals. Sondern ermutigt Menschen. Das bringt Gottvertrauen. Bei mir hat es angefangen, indem ich die Bibel wirklich gelesen habe. Und ich war eigentlich christlich erzogen. Meine Mutter Religionsunterricht in Geildorf, wo ich herkomme, im Schwabenland. Das heißt wirklich so Geildorf. Das ist ein toller Name. Hab da im christlichen Glauben viel gelernt damals. Aber erst als ich die Bibel gelesen habe, bin ich Christ geworden. Mit 24 erst. Vorher zitiere ich aus Hiob, der auch an einer Stelle sagt, Hiob, Gott, ich kannte dich nur vom Hörensagen. In dem Moment, als ich die Bibel gelesen habe, kannte ich Gott nicht mehr vom Hörensagen, weil da ist er mir so ins Herz gekommen. Ich dachte, ey, wie blöd muss ich sein, wenn ich nicht mit Jesus gehe? Ich müsste doch komplett verrückt sein, was ich da alles gelesen habe vom verlorenen Sohn. Wie viel Liebe. Ich scheitere, fall hin. Bei mir war das so. Ich bin durchs Abitur gefallen. Ich habe alles Mögliche, Studium abgebrochen. So scheitern und Gott sagt, komm zu mir, ich liebe dich. So, als ich das gelesen habe, wollte ich nichts anderes mehr. Und ich glaube, dann erst entsteht Gottvertrauen und tiefe Beziehung. Letztes Zitat. Matthäus 6, 33. Ich glaube, das ist was, wo Leute zu knabbern haben. Da geht es auch um Gottvertrauen. Ich glaube, einer der wichtigsten Verse der Bibel, der heißt, trachtet zuallererst nach dem Reich Gottes. Was heißt das? Es bedeutet, mach Gott zur Priorität in deinem Leben. Dann wird Gott dir alles geben, was du zum Leben brauchst. Ich bin viele Jahre nicht Christ geworden, weil ich hatte immer so ein Bild, ey, wenn ich mit Gott so richtig 100%, dann schickt er mich ganz klar nach Afrika und ich muss Bambushütten bauen, ja? Und noch einen längeren Bart tragen als jetzt, keine Ahnung. So, und ich hatte ein komisches Bild von Gott. Und ich dachte, niemals werde ich nach Gottes Reich trachten als allererstes. Gott geht so ein bisschen neben mir mit. Aber wie gesagt, ich lese das Wort und das Gottesbild verändert sich. Und ich merke, hey, der will doch nur was Gutes für mich. Ist Gott für dich? Wer kann gegen dich sein? Will uns Gott nicht alles schenken mit Jesus? Und ich dachte immer, Gott ist der Typ, der will irgendwas von mir. Der nimmt mir was weg, den Lebensspaß, die Freude, bloß nicht mehr lachen und auch nicht mehr als viermal am Tag. Und dann plötzlich war klar, je mehr ich Gott kenne, desto mehr sage ich, na klar trachte ich jeden Tag nach seinem Reich, weil er sorgt ja hundertprozentig für mich. Da schließt sich der Ring. Ich wollte ja das Thema Gottvertrauen hier ein Fass aufmachen. Ich werde dann, wenn ich 100% Gottvertrauen habe, jeden Tag sagen können zu Gott, Herr, ich möchte dir heute dienen. Wo sind Menschen, die was brauchen? Ich möchte wie ein Engel sein für dich, weil deine Liebe zu den Menschen ist die Priorität in meinem Leben. Meine Karriere bleibt erstmal liegen. Und Gott hat gesagt, okay, dann machen wir den Deal. Dann sorge ich, dass es dir gut geht. Und dann, wow. Gott, danke, dass du zuhörst. Nochmal vielen Dank an der Stelle von mir, dass dieser Deal so mega geklappt hat, dass du vertrauenswürdig bist. Ich wünsche euch vor allem, ich sage jetzt mal bewusst nicht Gottes Segen, das hören wir manchmal auch nicht. Wenn jemand sagt Gottes Segen, ja, das haben wir schon tausendmal gehört. God bless you, sagen die Amis jeden Tag. Ich sage ganz bewusst, ich wünsche euch Gottes Nähe. Ich habe den Herrn alle Zeit vor Augen, denn er steht mir zu Rechten. Das ist Gottes Nähe, damit ich nicht wanke. Darum ist mein Herz fröhlich und mein Mund freut sich.

0: 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Ein Lied von Albert Frey, gesungen von Michael Jantz. Davor hörten Sie eine Ansprache von David Kadel zum Thema Jesus befreit von Angst, aufgezeichnet auf der Pfingsttagung Bobengrün. Zu den Referenten dieser Tagung gehörte auch der Pfarrer und Evangelist Ulrich Pazzani. Er ist in genau einer Woche an dieser Stelle zu hören, und zwar mit einer Ansprache über den Preis der Freiheit. Herzliche Einladung dazu. Mein Name ist Stefan Steinseffer. Ich bedanke mich fürs Zuhören bis hierher und wünsche Ihnen weiterhin viel Segen mit dem Programm von ERF. In diesem Sinne, Gott mit Ihnen.
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1: Josua 24, die Verse 22 bis 31. Da sagte Josua: Ihr seid Zeugen gegen euch selbst, dass ihr euch für den Herrn entschieden habt und ihm dienen wollt. So ist es, sagten sie. Dann schafft die fremden Götter fort, die ihr noch bei euch habt, sagte Josua. Wendet euch mit ganzem Herzen zum Herrn, dem Gott Israels. Das Volk antwortete: Wir wollen dem Herrn, unserem Gott, dienen und auf seine Weisungen hören. So verpflichtete Josua an diesem Tag in Sichem die Israeliten zum Gehorsam gegen den Herrn und legte ihnen die Gebote und Rechtsordnungen vor, nach denen sie leben sollten. Er schrieb alles in das Gesetzbuch Gottes. Dann nahm er einen großen Stein und stellte ihn dort unter der Eiche beim Heiligtum des Herrn auf. Seht diesen Stein, sagte er zum Volk, er steht da als Zeuge gegen uns, denn er hat alles gehört, was der Herr heute zu uns gesprochen hat. Er soll euch an alles erinnern, damit ihr eurem Gott nicht untreu werdet. Josua entließ das Volk und jeder kehrte auf seinen Erbbesitz zurück. Einige Zeit danach starb Josua, der Sohn Nuns, der Diener und Bevollmächtigte des Herrn. Er war 110 Jahre alt geworden. Sie bestatteten ihn auf seinem Erbbesitz in Timnat-Serach, das nördlich des Berges Gaasch im Bergland von Ephraim liegt. Die Israeliten blieben auch nach Josuas Tod dem Herrn treu, solange noch die Ältesten lebten, die alles miterlebt hatten, was der Herr für Israel getan hatte.
2: Und was heißt das jetzt konkret? Das ist eine typische Frage, die unser Freund Werner regelmäßig stellt. Damit entlarvt er jedes oberflächliche, diffuse, abgehobene Gerede und bewegt mich immer wieder dazu, genau zu denken, zu reden und zu handeln. Konkret zu werden eben. Josua scheint so ähnlich gestrickt. Jeder der Schritte, die er mit dem Volk geht, ist sehr konkret. Eine konkrete Herzensentscheidung fordert er. Konkrete Schritte folgen daraus, die auch ganz konkret benannt und sogar aufgeschrieben werden. Ein konkret sichtbares Zeichen soll immer wieder an diese Vereinbarung erinnern. Und dieses geballte Maß an Konkretisierung zeigt Wirkung. Die Israeliten bleiben Gott treu, sogar über den Tod von Josua hinaus. Alle, die diesen konkreten Weg miterlebt haben, ihr Leben lang. Wow. Was heißt das jetzt für mich heute konkret? Ich werde mir ein paar Minuten gönnen und in der Stille mein Herz Gott zuwenden. Und dann will ich aufmerksam durch den Tag gehen. Schauen, wie ich so leben kann, dass es Gottes Idee für mein Leben entspricht. Und in meinen Kalender schreibe ich als Erinnerungszeichen ein Wort. Konkret.
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1: Hallo und herzlich willkommen beim Wort zum Tag hier im ERF. Sind wir noch zu retten? So lautet der Titel der heutigen Andacht. Johannes Holmer spricht über den Tagesvers aus dem alttestamentlichen Prophetenbuch Jona, Kapitel 2, Vers 7. Dort lesen wir: Du hast mein Leben aus dem Verderben geführt, Herr, mein Gott. Ich wünsche Ihnen damit einen gesegneten Tag, Ihr Samuel Bayer.
2: Ich hörte vor einiger Zeit die Frage, sind wir noch zu retten, im Zusammenhang mit einem politischen Vortrag. Gemeint war mit dieser Frage vor allem der Niedergang der Wirtschaft und damit des Wohlstands. Natürlich kann ich diese Frage in den Zusammenhängen durchaus so stellen. Und es mag sein, dass die Antworten darauf nicht wirklich ermutigend oder positiv ausfallen. Doch sicher wird der eine oder andere unter uns diese Frage anders beantworten als sein Nachbar oder gar seine Kinder oder Eltern. Das hängt einfach davon ab, in welch einer wirtschaftlichen Situation ich mich gerade befinde. Jona, der Prophet aus dem Alten Testament, den wahrscheinlich die meisten von uns irgendwie kennen, sagt, als er mit seinem Latein völlig am Ende ist: Du hast mein Leben aus dem Verderben geführt, Herr, mein Gott. Jona hat gerade eine gigantische Rettungsaktion Gottes erlebt. Er ist spürbar geschockt oder doch zumindest extrem beeindruckt von dem, wie Gott mit ihm gerade umgegangen ist. Jona hat den Auftrag von Gott bekommen, der großen Stadt Ninive auf dem Marktplatz eine Hammerrede von Untergang und Rettung zu halten. Er soll ihnen sagen: Wenn ihr euer gottloses Leben nicht ändert, werdet ihr untergehen, und zwar wirtschaftlich, moralisch und politisch. Doch Jona hat keine Lust, ihnen das so öffentlich zu sagen. Möglicherweise werden sie ihn für diese göttliche Botschaft ablehnen. Damals wurden die Überbringer schlechter Nachrichten sogar direkt für den Inhalt der Nachricht verantwortlich gemacht und dann schnell angefeindet und abgelehnt, manchmal sogar umgebracht. Jona kennt das. Also entschließt er sich, lieber das Weite zu suchen und nach Tarsis anstatt nach Ninive zu gehen. Sollen doch die Niniviten untergehen, was geht ihnen das an? Allerdings hat seine göttliche Auftragsbotschaft zwei Komponenten. Die zweite ist die der Rettung. Wenn ihr zu Gott umkehrt, ist der Untergang abwendbar. Das wäre ja noch schöner, wenn dieses gottlose Volk umkehrt und dann sogar völlig ungeschoren davonkommt. Also will er ihnen diese Variante auch unterschlagen. Es kann doch sein, dass sie das wirklich tun und am Ende gerettet werden. Sie haben aber ja den Untergang mehr als verdient, sind sie doch für ihr zügelloses Leben bekannt. Doch wenn Gott einen Auftrag erteilt, dann meint er es ernst. Jona hat nicht bedacht, dass Gott nicht einfach auszutricksen ist. Als er auf einem Schiff angeheuert hat, um nach Tarsis zu fliehen, sorgt Gott für eine große Seenot, in der die göttergläubigen Seeleute den Jona als den Urheber dieser Seenot ausmachen und ins Meer werfen. Normalerweise wäre die Geschichte hier zu Ende, aber nicht für Gott. Gott sorgt dafür, dass Jona von einem großen Fisch verschluckt wird und sich plötzlich im Bauch des Fisches wiederfindet. In dieser fast kuriosen Lage realisiert Jona, dass Gott ihn retten will, damit er die vorgesehene Botschaft auftragsgemäß zu den Niniviten bringt. Er realisiert die Größe und Schöpfermacht Gottes und darum kapituliert er vor Gott und diesem Auftrag und wird bereit, ihn auszuführen. Sie können diese Geschichte im Buch Jona zu Ende lesen. Im Moment aber ist dieser noch im Bauch des Fisches und denkt nach. Plötzlich kommt es wie eine Erleuchtung über ihn und er beginnt, Gott anzubeten und zu ehren und ihm zu versprechen, dass er gehorsam sein wird. Und hier kommt dieser eingangs gelesene Vers eingebettet in die Verse davor und danach. Wasser umgaben mich und ging mir ans Leben. Die Tiefe umringte mich, Schilf bedeckte mein Haupt. Ich sank hinunter zu der Berge Gründen. Der Erde Riegel schlossen sich hinter mir ewiglich. Aber du hast mein Leben aus dem Verderben geführt, Herr, mein Gott. Als meine Seele in mir verzagte, gedachte ich an den Herrn und mein Gebet kam zu dir. Gott hatte den Jona gerettet, damit er andere retten kann. Missionsauftrag ist immer Rettungsauftrag. Und es geht um Zeit und Ewigkeit, um alles oder nichts. Das ist auch heute so. Sind wir noch zu retten, so war die Frage am Anfang? Ja, wir sind es. Wenn Gott mich vom Verderben erlöst, dann immer, damit ich dies an die Menschen um mich herum weitergebe, nie zum Selbstzweck und nie nur für mich. Schon gar nicht geht es um Wirtschaft oder Politik, sondern immer um alles oder nichts, um Zeit und Ewigkeit.

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1: Josua 24, die Verse 22 bis 31. Da sagte Josua: Ihr seid Zeugen gegen euch selbst, dass ihr euch für den Herrn entschieden habt und ihm dienen wollt. So ist es, sagten sie. Dann schafft die fremden Götter fort, die ihr noch bei euch habt, sagte Josua. Wendet euch mit ganzem Herzen zum Herrn, dem Gott Israels. Das Volk antwortete: Wir wollen dem Herrn, unserem Gott, dienen und auf seine Weisungen hören. So verpflichtete Josua an diesem Tag in Sichem die Israeliten zum Gehorsam gegen den Herrn und legte ihnen die Gebote und Rechtsordnungen vor, nach denen sie leben sollten. Er schrieb alles in das Gesetzbuch Gottes. Dann nahm er einen großen Stein und stellte ihn dort unter der Eiche beim Heiligtum des Herrn auf. Seht diesen Stein, sagte er zum Volk, er steht da als Zeuge gegen uns, denn er hat alles gehört, was der Herr heute zu uns gesprochen hat. Er soll euch an alles erinnern, damit ihr eurem Gott nicht untreu werdet. Josua entließ das Volk und jeder kehrte auf seinen Erbbesitz zurück. Einige Zeit danach starb Josua, der Sohn Nuns, der Diener und Bevollmächtigte des Herrn. Er war 110 Jahre alt geworden. Sie bestatteten ihn auf seinem Erbbesitz in Timnath-Serach, das nördlich des Berges Gaasch im Bergland von Ephraim liegt. Die Israeliten blieben auch nach Josuas Tod dem Herrn treu, solange noch die Ältesten lebten, die alles miterlebt hatten, was der Herr für Israel getan hatte.
2: Und was heißt das jetzt konkret? Das ist eine typische Frage, die unser Freund Werner regelmäßig stellt. Damit entlarvt er jedes oberflächliche, diffuse, abgehobene Gerede und bewegt mich immer wieder dazu, genau zu denken, zu reden und zu handeln. Konkret zu werden eben. Josua scheint so ähnlich gestrickt. Jeder der Schritte, die er mit dem Volk geht, ist sehr konkret. Eine konkrete Herzensentscheidung fordert er. Konkrete Schritte folgen daraus, die auch ganz konkret benannt und sogar aufgeschrieben werden. Ein konkret sichtbares Zeichen soll immer wieder an diese Vereinbarung erinnern. Und dieses geballte Maß an Konkretisierung zeigt Wirkung. Die Israeliten bleiben Gott treu, sogar über den Tod von Josua hinaus. Alle, die diesen konkreten Weg miterlebt haben, ihr Leben lang. Wow! Was heißt das jetzt für mich heute konkret? Ich werde mir ein paar Minuten gönnen und in der Stille mein Herz Gott zuwenden. Und dann will ich aufmerksam durch den Tag gehen. Schauen, wie ich so leben kann, dass es Gottes Idee für mein Leben entspricht. Und in meinen Kalender schreibe ich als Erinnerungszeichen ein Wort: konkret.
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1: Ich glaube, der Glaube ist den Menschen, die in einem muslimischen Familienumfeld aufwachsen und deshalb vielleicht auch verfolgt werden, ist der Glaube viel, viel wertvoller. Sie sind bereit zu sagen, ich sterbe für Jesus und ich musste das nie sagen.
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1: Hallo und herzlich willkommen beim Wort zum Tag hier im ERF. Sind wir noch zu retten? So lautet der Titel der heutigen Andacht. Johannes Holmer spricht über den Tagesvers aus dem alttestamentlichen Prophetenbuch Jona, Kapitel 2, Vers 7. Dort lesen wir: Du hast mein Leben aus dem Verderben geführt, Herr, mein Gott. Ich wünsche Ihnen damit einen gesegneten Tag, Ihr Samuel Bayer.
2: Ich hörte vor einiger Zeit die Frage, sind wir noch zu retten, im Zusammenhang mit einem politischen Vortrag. Gemeint war mit dieser Frage vor allem der Niedergang der Wirtschaft und damit des Wohlstands. Natürlich kann ich diese Frage in den Zusammenhängen durchaus so stellen. Und es mag sein, dass die Antworten darauf nicht wirklich ermutigend oder positiv ausfallen. Doch sicher wird der eine oder andere unter uns diese Frage anders beantworten als sein Nachbar oder gar seine Kinder oder Eltern. Das hängt einfach davon ab, in welch einer wirtschaftlichen Situation ich mich gerade befinde. Jona, der Prophet aus dem Alten Testament, den wahrscheinlich die meisten von uns irgendwie kennen, sagt, als er mit seinem Latein völlig am Ende ist: Du hast mein Leben aus dem Verderben geführt, Herr, mein Gott. Jona hat gerade eine gigantische Rettungsaktion Gottes erlebt. Er ist spürbar geschockt oder doch zumindest extrem beeindruckt von dem, wie Gott mit ihm gerade umgegangen ist. Jona hat den Auftrag von Gott bekommen, der großen Stadt Ninive auf dem Marktplatz eine Hammerrede von Untergang und Rettung zu halten. Er soll ihnen sagen: Wenn ihr euer gottloses Leben nicht ändert, werdet ihr untergehen, und zwar wirtschaftlich, moralisch und politisch. Doch Jona hat keine Lust, ihnen das so öffentlich zu sagen. Möglicherweise werden sie ihn für diese göttliche Botschaft ablehnen. Damals wurden die Überbringer schlechter Nachrichten sogar direkt für den Inhalt der Nachricht verantwortlich gemacht und dann schnell angefeindet und abgelehnt, manchmal sogar umgebracht. Jona kennt das. Also entschließt er sich, lieber das Weite zu suchen und nach Tarsis anstatt nach Ninive zu gehen. Sollen doch die Niniviten untergehen, was geht ihnen das an? Allerdings hat seine göttliche Auftragsbotschaft zwei Komponenten. Die zweite ist die der Rettung. Wenn ihr zu Gott umkehrt, ist der Untergang abwendbar. Das wäre ja noch schöner, wenn dieses gottlose Volk umkehrt und dann sogar völlig ungeschoren davonkommt. Also will er ihnen diese Variante auch unterschlagen. Es kann doch sein, dass sie das wirklich tun und am Ende gerettet werden. Sie haben aber ja den Untergang mehr als verdient, sind sie doch für ihr zügelloses Leben bekannt. Doch wenn Gott einen Auftrag erteilt, dann meint er es ernst. Jona hat nicht bedacht, dass Gott nicht einfach auszutricksen ist. Als er auf einem Schiff angeheuert hat, um nach Tarsis zu fliehen, sorgt Gott für eine große Seenot, in der die göttergläubigen Seeleute den Jona als den Urheber dieser Seenot ausmachen und ins Meer werfen. Normalerweise wäre die Geschichte hier zu Ende, aber nicht für Gott. Gott sorgt dafür, dass Jona von einem großen Fisch verschluckt wird und sich plötzlich im Bauch des Fisches wiederfindet. In dieser fast kuriosen Lage realisiert Jona, dass Gott ihn retten will, damit er die vorgesehene Botschaft auftragsgemäß zu den Niniviten bringt. Er realisiert die Größe und Schöpfermacht Gottes und darum kapituliert er vor Gott und diesem Auftrag und wird bereit, ihn auszuführen. Sie können diese Geschichte im Buch Jona zu Ende lesen. Im Moment aber ist dieser noch im Bauch des Fisches und denkt nach. Plötzlich kommt es wie eine Erleuchtung über ihn und er beginnt, Gott anzubeten und zu ehren und ihm zu versprechen, dass er gehorsam sein wird. Und hier kommt dieser eingangs gelesene Vers eingebettet in die Verse davor und danach. Wasser umgaben mich und ging mir ans Leben. Die Tiefe umringte mich, Schilf bedeckte mein Haupt. Ich sank hinunter zu der Berge Gründen. Der Erde Riegel schlossen sich hinter mir ewiglich. Aber du hast mein Leben aus dem Verderben geführt, Herr, mein Gott. Als meine Seele in mir verzagte, gedachte ich an den Herrn und mein Gebet kam zu dir. Gott hatte den Jona gerettet, damit er andere retten kann. Missionsauftrag ist immer Rettungsauftrag. Und es geht um Zeit und Ewigkeit, um alles oder nichts. Das ist auch heute so. Sind wir noch zu retten, so war die Frage am Anfang? Ja, wir sind es. Wenn Gott mich vom Verderben erlöst, dann immer. damit ich dies an die Menschen um mich herum weitergebe, nie zum Selbstzweck und nie nur für mich. Schon gar nicht geht es um Wirtschaft oder Politik, sondern immer um alles oder nichts, um Zeit und Ewigkeit.
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1: Willkommen zu unserer Sendereihe Dranbleiben, weiterkommen. Am Mikrofon begrüßt Sie Philipp Genetti. Durst. Wir alle kennen dieses Gefühl. In diesem Moment ist uns nichts wichtiger, als diesen Durst zu stillen. In der Bibel finden wir mehrere Beispiele von Menschen, die diesen Durst auf spirituelle Art und Weise empfinden. Zum Beispiel in den Psalmen oder auch im 4. Kapitel des Johannesevangeliums, in dem von einer Frau berichtet wird, die seelischen Durst hat. Was für ein Durst das ist und wie er gestillt werden kann, darüber spricht Werner Burkhardt unter der Überschrift »Durst nach Leben. Wer stillt in mir?« Ich wünsche Ihnen wertvolle Impulse beim Zuhören.
2: Durst nach Leben. Wer stillt in mir? Wie ein Hirsch lechzt nach frischem Wasser, so sehn ich mich, Herr, nach dir. Dieser Liedtext geht auf Worte der Heiligen Schrift aus Psalm 42 zurück. Er wurde also vor mehr als 2500 Jahren verfasst. Und der Autor dieses Psalms schreibt in Psalm 42 in den Versen 2 und 3, wie der Hirsch lechzt nach frischem Wasser, so schreit meine Seele Gott nach dir. Meine Seele dürstet nach Gott, nach dem lebendigen Gott. Der Autor dieses Psalms war sich damals vor circa 2500 Jahren bewusst, dass sein Durst nach Leben nur von Gott selbst gestillt werden kann. Und die gleiche Erfahrung hat die Liederdichterin Gita Leuschner in unserer Zeit gemacht, die den Liedtext gedichtet hat, beziehungsweise die deutsche Version. Es ist sehr bewegend zu lesen, wie sie zu dieser Erkenntnis gefunden hat und wie ihr Durst nach Leben durch den Glauben an Jesus Christus gestillt wurde. Die Autorin dieses Liedes, Gita Leuschner, schreibt, nachdem ich meinen Kinderglauben an einen lieben Gott an den Nagel gehängt hatte, genoss ich als Atheistin mein Leben in vollen Zügen. Für mich gab es keine Gebote mehr und keine Sünden. Mit einem strafenden Gott, der immer nur aufpasste, ob man etwas falsch machte, mit so einem Gott wollte ich nichts mehr zu tun haben. Aber meine selbsterwählte Freiheit, alles tun zu können, was Spaß macht, führte mich in eine innere Leere. Und ich fühlte mich unglücklich. Das Zerbrechen meiner Ehe stürzte mich in eine große Lebenskrise. Wie kaputt ich war, wurde jetzt auch nach außen sichtbar. Ich brauchte dringend Hilfe, Trost und versuchte alles Mögliche, um aus diesem Elend herauszukommen. Aber nichts half. Dann traf ich an der Uni, an der ich damals studierte, einen Studenten, der gläubiger Christ war. Er erzählte mir nicht nur, was die Bibel über Gott sagt, auch sein Leben beeindruckte mich, weil es mir zeigte, dass Gott darin eine wichtige, eine entscheidende Rolle spielte. So machte er mich mit seinem Gott bekannt. Ich fing selber an, die Bibel zu lesen und war total erstaunt, was da alles drin stand. Wenn das stimmte, dann war mein Leben falsch gelebt. In der Bibel offenbarte sich mir ein großartiger, mächtiger, souveräner Gott, voller Liebe, Güte und Weisheit, aber auch ein heiliger Gott, voller Zorn über böses Verhalten der Menschen. Ich dachte darüber nach, wie viele falsche Gottesbilder doch existierten, auch in mir, weil man sich nicht auf den Gott der Bibel einlassen wollte. Dann sieht man Gott als einen harten Mann, der nur strafte, oder man sieht ihn wie einen Nikolaus, der Geschenke zu bringen hatte, oder als den alten Opa, der den Überblick verloren hatte, oder den Softie-Typ, der alles durchgehen ließ. Welch ein Unterschied zu dem Gott der Bibel. In mir, so schreibt Gitta Leusner, entstand ein großes Verlangen, Gott wirklich kennenzulernen. Durch Gespräche, Lesen der Bibel, Beobachten von Menschen, die gläubig waren, entfaltete sich ein Bild von Gott in mir, aber ich kannte ihn noch nicht persönlich. Doch ich hatte angefangen zu beten. Aus den anfänglichen Pflegebeten, O Gott, bitte hilf mir, wurden Gebete, die meine Sehnsucht ausdrückten. Gott, Herr, offenbare dich mir. Ich will, ich muss dich kennenlernen. Und Gott brach in mein Leben ein wie eine Flut. Ich versank in einem Meer von Liebe. Meine Augen wurden geöffnet für eine neue Dimension. Ich stand im Licht, das meine ganze Person, mein ganzes Leben durchleuchtete, in der Gegenwart Gottes. Ich erkannte mit schmerzhafter Klarheit, wer ich war, eine Sünderin, eine Verirrte, eine, die das Ziel verfehlt hatte. Ich begriff mit einem Mal, was Sünde war. Trennung von Gott, Rebellion gegen ihn und Ungehorsam gegen seine guten Lebensanweisungen. Ich war zutiefst betroffen und überführt. Mein kaputtes Leben vor Augen und die Tatsache, Gott nicht gekannt und nicht geliebt zu haben, darüber musste ich sehr viel weinen. Ich wusste, ich hatte Strafe verdient. Und dann die Erkenntnis. Jesus ist da. Er wartet darauf, dass ich für mich persönlich das annehme, was er vor circa 2000 Jahren durch seinen qualvollen Tod am Kreuz für alle Menschen aller Zeiten erwirkt hatte. Die Versöhnung mit Gott, dem Vater. Es war ungeheuerlich. Meine ganzen Sünden, mein ganzes verpfuschtes Leben als Austausch gegen Jesu Erlösung, gegen Befreiung, gegen Vergebung, Reinheit. Es war das tiefste und erschütterndste Erlebnis, das ich je gehabt hatte. Die Begegnung mit Gott in der Person Jesus Christus. Seine Liebe veränderte mich total und entzündete eine tiefe Gegenliebe, die sich nicht nur auf Gott richtete, sondern jetzt auch auf meine Mitmenschen. Viele Verse der Bibel wurden plötzlich Realität in meinem Leben. Ist jemand in Jesus Christus, so ist er eine neue Kreatur. Das Alte ist vergangen. Siehe, es hat etwas Neues begonnen. Wie es Paulus in 2. Korintherbrief, Kapitel 5, Vers 17 schreibt. Oder der Vers aus Lukas 4, 18. Du sollst Gott, deinen Herrn, anbeten und ihm allein dienen. Jetzt, wo ich Gott kannte, stieg ein tiefes Verlangen nach Veränderung in mir hoch. Ich wollte ihm gefallen, ihm Freude machen, ihm dienen. Viele neue Dinge gehörten jetzt zu meinem Leben. Die Bibel lesen, mit Gott reden im Gebet, Lobpreis, Anbetung, Gespräche mit Christen, Gemeinschaft mit anderen Christen im gemeinsamen Gottesdienst, Seminare und Konferenzen, der Hunger nach dem Wort Gottes wurde groß. Und Gott kennenlernen, besser kennenzulernen, wurde zu einem Abenteuer. Gitta Leuschner schreibt, von Anfang an war der starke Wunsch da, anderen von Gott zu erzählen, damit sie ihn auch kennenlernen konnten. Ich hatte die aufregendste, interessanteste, großartigste Person des Universums gefunden. Und das kann man doch nicht für sich behalten. Die Veränderung durch meine Bekehrung war so offensichtlich, dass ich oft gefragt wurde, was mit mir passiert sei, ob ich mich verliebt hätte. Ja, das hatte ich. Ich war verliebt in Jesus. Ganz schön verrückt, dachte wohl so mancher. Und sie schreibt weiter, meine Suche nach Glück, nach Sinn, nach Wahrheit, nach Liebe, nach Erfüllung hatte in Jesus Christus ihr Ziel gefunden. Mein Leben hatte dadurch eine total andere Richtung bekommen. Es war radikal geworden, nicht extrem, aber wesentlich. Radikal heißt ja von der Wurzel ausgehend. Sie hatte die Quelle gefunden, sie hatte Gott entdeckt und darauf hat sie ihr Leben jetzt gegründet. Jesus war mein Mittelpunkt geworden und ihn wollte ich mit meinem Leben verherrlichen. Welch ein wunderbares neues Lebensziel. Staunend erlebte ich, dass alles, was ich mal gelernt hatte, alle Fähigkeiten und Begabungen nun in meinem Dienst an anderen Menschen zur Verwendung kamen. Manche Menschen finden es anmaßend, wenn man sagt, dass man Gott kennt, dass er sich um ganz persönliche, kleine und große Alltagsdinge kümmert. Doch genau das erlebe ich seit vielen Jahren, seit meiner Lebensübergabe an Jesus. Er führt mein Leben, ich nehme Gott beim Wort und kann mit meinem Leben beweisen, zeigen, dass es wahr ist. Beim Anblick einer zauberhaften Landschaft, eines einzigartigen Sonnenuntergangs im Meer, herrlichster Blumen in einem Park, eines wunderschönen Menschen, kann ich begeistert sagen, den kenne ich, der das gemacht hat. Soweit diese Autorin Gitta Leuschner, die den deutschen Text dieses Lieds verfasst hat. Wie ein Hirsch lechzt nach frischem Wasser, so dürstet meine Seele Gott nach dir. Sie hat es erfahren, wie Gott den Durst ihres Lebens gestillt hat. Dass der Durst nach Leben tatsächlich da ist und wie er sich heute oft äußert, beschreibt ein anderer Liederdichter, Gerhard Schöne, in einem Lied. Er beschreibt damit das Lebensgefühl einer Generation, die im Überfluss lebt und dennoch innerlich leer bleibt. Ständig auf der Suche nach mehr, nach anderem, nach Besserem werden viele von Angst getrieben, Entscheidendes zu verpassen. Doch wir sind hoffnungslos überfordert mit der Überfülle an Angeboten. Es ist alles zu viel, aber es sättigt nicht, sagt eine an Burnout erkrankte Frau. Nicht zufällig wird dieser Begriff Burnout erst seit etwa 50 Jahren gebraucht und ist mittlerweile in aller Munde. Er bezeichnet ein anscheinend immer häufiger anzutreffendes Phänomen, innere Erschöpfung, die mehr als 6 Monate andauert, ausgebrannt, verdurstet in einer Gesellschaft, die von allem zu viel bietet. Das ist eigentlich paradox. Und dieser Liederdichter Dichter Gerhard Schöne beschreibt dieses Lebensgefühl in seinem Lied mit den folgenden Worten: Wo soll ich fliehen hin, wenn ich mir selbst nichts bin? Fühle ich mich überflüssig, des Lebens überdrüssig, dann möchte ich mich verkriechen, nichts hören, sehen, riechen. Meist geht mein Tageslauf in Arbeit völlig auf. Ich lass mich schieben, lenken, nur um nicht nachzudenken. Mein ganzes Interesse ist, dass ich mich vergesse. Ich habe Paris gesehen, Venedig und Athen. Ich jage über Pisten mit anderen Touristen. Und wenn ich wiederkehre, bleibt dennoch eine Leere. Wer weiß noch einen Trip? Wer hat noch einen Tipp, womit ich mich aufs Neue betäube und zerstreue? Bin nicht in mir zu Hause. Funkstille, Sendepause. Leer sind die Batterien, ich habe satt zu fliehen. Komm zu mir, Gott des Lebens, dass ich nicht leb vergebens. Mach mich und andere Leichen zu einem Lebenszeichen. Wir sehen, auch dieser Liederdichter findet die Antwort am Ende in einem Gebet. Er bittet den Gott um Hilfe, der uns allein aus unserer Sinnlosigkeit und Leere und unserem Lebensdurst erretten kann, der wirklich den Durst stillen kann, der so viele Menschen quält. Viele verdrängen den Durst nach Leben und die innere Leere, indem sie in Arbeit oder alle möglichen Vergnügungen flüchten. Und immer häufiger wird die innere Leere und dieser innere Schmerz, aber auch durch Medikamente und Drogen oder andere Suchtmittel verdrängt. 142 Amerikaner sterben jeden Tag an einer Überdosis Opioide, Schmerzmittel, Rauschgift, Heroin. Die Opioidkrise in den USA ist zu einer beispiellosen Epidemie angewachsen. Allein 2015 töteten vor allem Schmerzmittel 59.000 Amerikaner. Insgesamt dürften in den vergangenen 15 Jahren bis zu 300.000 Menschen daran gestorben sein. Und viele junge Menschen können zudem nicht mehr arbeiten, weil sie abhängig sind. Der wirtschaftliche Schaden soll bei fast 80 Milliarden US-Dollar pro Jahr liegen. Und selbst an der sinkenden Lebenserwartung weißer Amerikaner könnte die Opioidkrise eine Mitschuld haben. Ich denke, auch das ist ein Zeichen für den Durst nach Leben, der in dieser Welt durch nichts gestillt werden kann. Im Johannesevangelium Kapitel 4, Vers 14, da hat Jesus zu dieser Frau gesagt: Wer von dem Wasser trinkt, das ich ihm gebe, der wird nie wieder Durst bekommen. Dieses Wasser wird in ihm zu einer Quelle, die bis in das ewige Leben hineinfließt. Wenn wir unter Durst leiden, dann setzen wir in der Regel alles daran, ihn zu löschen. Wie ist es aber, wenn nicht nur unser Körper, sondern auch die Seele dürstet, wenn unsere Seele nach Leben dürstet? Die Geschichte von der Frau am Jakobsbrunnen aus dem Johannesevangelium Kapitel 4 gibt uns Orientierung zu dieser Frage. Sie zeigt uns, dass Jesus unseren Durst nach Leben kennt. Jesus macht Mittagspause beim sogenannten Jakobsbrunnen und er kommt mit einer Frau ins Gespräch, die einen schlechten Ruf hatte. Wahrscheinlich ist sie deswegen auch um die Mittagszeit bei der glühenden Hitze an den Brunnen gegangen, weil sie damit gerechnet hat, dass sonst niemand da ist um diese Zeit. Und sie wollte Wasser schöpfen, um den Durst zu stillen in der Hitze des Tages. Doch Jesus sieht, dass sie nach viel mehr dürstet. Er sieht ihren Durst nach Anerkennung und Liebe, den sie bei Männern zu stillen hoffte. Wenn man die Geschichte weiterliest, dann kommt Jesus darauf zu sprechen. Er hat zu ihr gesagt, 5 Männer hast du gehabt und den, den du jetzt hast, das ist auch nicht dein Mann. Und dann sieht er ihren Durst nach Religion, den sie auf dem heiligen Berg der Samariter zu befriedigen suchte. Jesus hat auch darüber mit ihr gesprochen. Nachdem Jesus sie auf ihre Schuld aufmerksam gemacht hat, da wurde diese Frau plötzlich religiös. Sie hat Fragen gestellt, ja, welchen Gott soll man eigentlich anbeten? Den, den ihr Juden anbetet oder den, den wir Samariter auf diesem Berg verehren? Und Jesus hat ihr eine Antwort gegeben. Religion ist im Grunde genommen nichts anderes als der Durstschrei nach Gott. Wie der Hirsch schreit nach frischem Wasser, so schreit meine Seele Gott zu dir. Aber Religion kann diesen Durst auch nicht stillen. Wenn wir versuchen, durch eigene Frömmigkeit vor Gott zu bestehen, dann erfahren wir vielleicht schöne Gefühle, wir beruhigen unser Gewissen, aber die Beziehung zu Gott wird nicht wirklich hergestellt. Jesus kennt unsere Lebensdefizite. Er weiß genau, was uns mangelt und wonach wir dürsten. Und er lädt auch uns ein, so wie diese Frau. Er hat ihr dieses Wasser des Lebens angeboten und er lädt auch uns ein. Einige Kapitel später im Johannesevangelium, da sehen wir, wie Jesus bei einem großen jüdischen Fest in Jerusalem auf dem Tempelplatz aufgetreten ist. Und da lesen wir, am höchsten Tag des Festes, als das Fest seinen Höhepunkt erreicht hat, im Johannesevangelium Kapitel 7 von Vers 37 an, da trat Jesus wieder vor die Menschenmenge. Man muss sich das einmal vorstellen. Zehntausende von Menschen, vielleicht Hunderttausende, bei diesem hohen jüdischen Fest auf dem riesigen Tempelplatz. Wunderschöne religiöse Zeremonien sind da abgelaufen. Gebete, Lichter wurden angezündet. Man hat es weithin gesehen. Es war eine Stimmung, die die Herzen bewegt hat. Und dann tritt Jesus plötzlich auf. Und er ruft laut, steht hier, laut. Wer Durst hat, der soll zu mir kommen und trinken. Wer an mich glaubt, wird erfahren, was die Heilige Schrift sagt. Wie ein Strom wird lebensschaffendes Wasser von ihm ausgehen. Damit meinte er den Heiligen Geist, den alle bekommen würden, die an Jesus glauben. Jesus kann unseren Lebensdurst stillen. Er hat dieses Wasser zum Leben, das wir so dringend brauchen. Wir sehen in der Geschichte mit der Samariterin, wie Jesus das Gespräch ganz geschickt vom Äußeren auf den ganzheitlichen Durst lenkt, dem Lebensdurst, der nicht nur den Leib, sondern auch die Seele und den Geist betrifft. Wie wird er gestillt? Jesus deutet es an. Er selbst und alle die Gaben, die Gott uns durch ihn anbietet, das ist Wasser zum Leben. Zum Beispiel Gottes Wort wird als lebenspendendes Wasser bezeichnet. Wer es in sich aufnimmt, sein Herz damit füllt und damit lebt, der ist wie ein Baum, der an den Wasserbächen gepflanzt ist, der zur rechten Zeit seine Frucht bringt und dessen Blätter nicht verwelken. So lesen wir es im Psalm 1. Wer Gottes Wort in sich aufnimmt, der ist wie ein Baum, der am Wasser gepflanzt ist. Wenn du Durst hast nach echtem, erfülltem Leben, dann kommst du nicht umhin, Gottes Wort regelmäßig in dich aufzunehmen, dein Herz und deine Seele damit zu tränken und zu füllen. Und auch Gottes Geist wird als lebendiges Wasser bezeichnet. Schon durch den Propheten Jesaja hatte Gott angekündigt, denn ich gieße Wasser auf den dürstenden Boden, ich gieße meinen Geist über deine Nachkommen aus und meinen Segen über deine Kinder. Und seit Pfingsten ist das erfahrbare Wirklichkeit. Werdet voll Geistes, ermuntert uns die Bibel. Sich von Gottes Geist füllen zu lassen, das ist das eigentliche Geheimnis eines erfüllten Lebens. Und wir haben ja gehört, was Jesus auf dem Fest in Jerusalem gerufen hat. Wer an mich glaubt, wie die Schrift sagt, der wird vom Geist Gottes erfüllt werden. Und dieser Geist Gottes wird unser Leben verändern, wird uns überfließendes Leben schenken, sodass auch andere Menschen davon berührt und dadurch gesegnet werden. Jesus stillt den Durst nach Leben. Wie geschieht das? Ganz praktisch. In unserer Geschichte werden drei Schritte angedeutet. Der erste Schritt, das wäre das Ausräumen. Jesus hat ganz behutsam die dunkle Vergangenheit dieser Frau aufgedeckt. Nicht um sie bloßzustellen, sondern um sie zur Schulderkenntnis zu führen und zur Bereitschaft, ihren Ballast loszuwerden. Das ist der erste Schritt zur Umkehr und Sündenvergebung. Dass wir die dunklen Punkte in unserem Leben erkennen und auch dazu stehen, dass wir unsere Schuld erkennen und vor einem heiligen Gott bereuen und dass wir bereit sind zur Umkehr. Dieses Ausräumen der Schuld, Vergebung in Anspruch zu nehmen, die möglich ist durch das Opfer, das Jesus Christus für uns vollbracht hat, als Gott in Jesus Christus unsere Schuld auf sich nahm und die Strafe dafür trug. Die Schuld erkennen, bekennen, bereuen, Vergebung in Anspruch zu nehmen. Und sich dann, das wäre der zweite Schritt, sich wirklich für Gott öffnen. Die Frau am Jakobsbrunnen bekommt den wahren Zugang zu Gott gezeigt. Und ihr wird deutlich, nicht durch frommes Wissen, sondern durch den Heiligen Geist, nicht durch religiöse Handlungen, sondern durch ein aufrichtiges Herz finden wir den Zugang zu Gott. Jesus hat ihr gesagt, die, die Gott wirklich anbeten wollen, bei denen geht es nicht mehr darum, ob man in Jerusalem beten soll, im Tempel oder auf diesem Berg hier in Samarien, sondern die, die Gott anbeten wollen, die müssen ihn im Geist und in der Wahrheit anbeten. Sie müssen sich wirklich für Gott öffnen und aufrichtig vor ihm sein. Sich für Gott öffnen, für das Wirken seines Heiligen Geistes. Er ist da und wartet darauf, unser Leben zu verändern. Und der dritte Schritt, im Glauben das ergreifen, was Gott mir anbietet. Von dieser Frau lesen wir, es ist hochinteressant, diese Geschichte ganz zu lesen. Diese Frau lässt plötzlich ihren Wasserkrug stehen. Plötzlich war das Wasser gar nicht mehr so interessant, wegen dem sie eigentlich hergekommen ist. In der Mittagszeit, sie lässt den Wasserkrug stehen und sie hat nun plötzlich viel Wichtigeres im Sinn. Und das will sie sofort mit anderen teilen. Sie wird von einer Dürstenden zu einem Brunnen für andere. Wonach immer wir dürsten, nach Liebe, mehr Glaubenskraft, mehr Freude oder Hoffnung im Blick auf die Zukunft, Jesus kann den Durst stillen. Komm zu ihm, trinke, nimm es in dich auf, was er dir anbietet und gib es weiter, so wie es diese Frau getan hat. Sie ist in ihre Stadt zurückgerannt und hat allen Menschen erzählt von dem, dem sie begegnet ist an diesem Brunnen und der ihr die Wahrheit gesagt hat über ihr Leben. Und dann sind die Samariter hinausgegangen und sie wollten das mit eigenen Augen sehen und sie haben am Ende gesagt, jetzt glauben wir nicht mehr nur, weil diese Frau uns das erzählt hat, sondern wir haben ihn mit eigenen Augen gesehen und gehört. Das, was Gott uns anbietet, was er uns schenken will, im Glauben ergreifen und mit anderen teilen. Wir empfangen dieses lebendige Wasser und wir geben es weiter. Und je mehr wir weitergeben, umso mehr fließt uns von Gott her wieder zu. Das dürfen wir erleben, wenn wir wirklich auf ihn vertrauen. Auch wenn es Durststrecken geben kann, die wir auch als Christen erleben. Wenn wir die Psalmen lesen, dann merken wir, diese Psalmisten, die haben auch oft Durststrecken erlebt und sie haben dann in ihrer Not, in der Leere, die sie dann zwischendrin auch wieder empfunden haben und in ihrer Hilflosigkeit, haben sie sich wieder an Gott gewandt. Und sie wurden von ihm neu gestärkt und neu aufgerichtet und mit neuer Hoffnung erfüllt. Durst nach Leben. Wer stillt ihn mir? Ich hoffe, es ist deutlich geworden. Es ist nur Jesus Christus, der deinen und meinen Durst wirklich stillen kann. Und es ist nicht nur eine fromme Legende, sondern es ist etwas, was Menschen seit Jahrtausenden erfahren, bis zum heutigen Tag, millionenfach überall auf der Welt, erleben es Menschen, Jesus Christus stillt unseren Durst. Er gibt dieses lebendige Wasser, von dem er gesprochen hat, das nicht nur für diese Zeit eine Bedeutung hat, für diese paar Jahre hier auf dieser Erde. Und wir merken immer wieder, wenn ein Jahr vergeht, wie schnell die Zeit dahinfliegt. Das Wasser, das Jesus uns gibt, dieses Wasser des Lebens, ist ein Wasser, das hineinquillt bis in alle Ewigkeit. Und wenn wir ihn kennen, dann haben wir ein Fundament, das trägt für alle Zukunft. Ich hoffe, dass wir kommen und trinken und dass wir das, was er uns anbietet, immer wieder annehmen. Ich hoffe, wir gleichen nicht diesem modernen Menschen, von dem eine Legende berichtet. Ich weiß nicht, ob wir die Geschichte schon einmal gehört haben. Ein moderner Mensch verirrte sich in der Wüste. Die unbarmherzige Sonnenglut hatte ihn fast ausgedörrt. Und da sah er in einiger Entfernung eine Oase. Aha, dachte er. Eine Fata Morgana, dachte er. Eine Luftspiegelung, die mich narrt. Denn in Wirklichkeit ist gar nichts da. Er näherte sich der Oase aber sie verschwand nicht. Er sah immer deutlicher die Dattelpalmen, das Gras und vor allem die Quelle. Natürlich eine Hungerfantasie, die mir mein halb wahnsinniges Gehirn vorgaukelt, dachte er. Solche Fantasien hat man bekanntlich in meinem Zustand. Jetzt höre ich sogar das Wasser sprudeln, eine Gehörhalluzination. Wie grausam die Natur doch ist. Kurze Zeit später fanden ihn zwei Beduinen tot. Kannst du so etwas verstehen, sagte der eine zum anderen. Die Datteln wachsen ihm beinahe in den Mund. Und dicht neben der Quelle liegt er verhungert und verdurstet. Wie ist das möglich? Da antwortete der andere, er war ein moderner Mensch. Ich hoffe, wir verhalten uns nicht so. Wir dürfen die Einladung annehmen und uns öffnen für Gott, unsere Vergangenheit bereinigen, Vergebung in Anspruch nehmen, Jesus Christus vertrauen. Er steht zu dem, was er sagt.
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1: Kino ist was Tolles. Große Bilder, riesige Landschaften, spektakuläre Tricks und Effekte oder auch einfach nur Gefühle aus nächster Nähe. Dazu der laute Ton, mächtige Wellen von vorne, von der Seite, von hinten. Das alles eingebettet in das Dunkel eines Raumes, in dem man nicht mehr wahrnimmt, dass man doch nur einer von Millionen anderer zahlender Kunden ist. Es fühlt sich anders an, exklusiv, nur für mich, mittendrin dabei. Manchmal wird mir die Bilderflut aber auch zu viel. Was ich zum Beispiel gar nicht empfehlen kann, sind 2 Kinofilme hintereinander. Das habe ich einmal gemacht und hinterher fiel mir auf, dass ich den 2. viel intensiver in Erinnerung hatte als den 1. Der war einfach plattgedrückt von den späteren Eindrücken. Allzu viel scheint ungesund zu sein für ein gutes Maß an Unterhaltung. Ich muss Vernunft walten lassen bei der Wahl und der Zahl meiner Kinoerlebnisse. Das Wort Vernunft passt gut, denn es kommt vom Verb vernehmen, hat also ursprünglich mit dem Hören zu tun, also mit einem der Sinne, die im Kino berieselt werden. Gott hat uns mit unseren Sinnen ausgestattet, nicht nur zur reinen Berieselung. Sie dienen der Wahrnehmung, der Aufnahme unserer Umgebung und sie verlangen eine Reaktion von uns. Alles das und nicht weniger. Der Prophet Jesaja beschreibt es so: Gott, der Herr, hat mir das Ohr geöffnet und ich bin nicht ungehorsam und weiche nicht zurück. Oder mit anderen Worten, wer sich nur noch berieseln lässt, der hat abgeschlossen mit seinem Leben, der ist, als wäre er tot. Genuss, Unterhaltung, Berieselung, das kann der Entspannung dienen und der Regeneration, doch nach der Entspannung muss auch wieder ein gutes Maß an Spannung kommen. Nach dem Hören kommt das Handeln. Wer das nicht tut, der ist ungehorsam. Und auch das Wort kommt vom Hören. Deshalb machen wir uns die Worte des Propheten zu eigen. Seien wir mutig. Gott gab uns den Sinn. Er lädt uns ein zum Hören und freut sich über Gehorsam.

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1: Dezember 1967. Im südafrikanischen Kapstadt gelingt der Durchbruch. Der Chirurg Christian Barnard eröffnet der Medizin mit einer fünfstündigen Operation ein neues Betätigungsfeld, die Herztransplantation. Er tauscht das kranke Herz eines Patienten gegen ein fremdes Spenderherz aus. Ein Eingriff, der Medizingeschichte macht, auch wenn der betroffene Patient schon 18 Tage später stirbt, am 18. Dezember 1967. Auch heute wünschen sich Menschen vielfach eine solche Transplantation. Dann nämlich, wenn eine schwere Herzkrankheit ihr Leben bedroht. Eine Krankheit, die mit Medikamenten allein nicht mehr zu heilen ist. Von einer ganz besonderen Herztransplantation berichtet auch das Buch des Propheten Hesekiel. Gott tut hier seinen Willen kund und sagt: Ich will ihnen ein anderes Herz geben und einen neuen Geist in sie geben. Für die Bibel ist das Herz nicht nur ein körperliches Organ. Für die Bibel ist das Herz die Mitte des Menschen. Im Herzen ist der Mensch fröhlich und dankbar oder auch traurig und niedergeschlagen. Hier ist er entschlossen und mutig oder auch zaghaft und resigniert. Und im Herzen des Menschen entscheidet sich, wie er zu Gott steht, welches Verhältnis er zu seinem Schöpfer hat. Alles in allem, vom Zustand des Herzens hängt das Leben des Menschen ab. Nun liefert der Prophet Hesekiel aber eine nüchterne Diagnose. Er lässt keinen Zweifel daran, das menschliche Herz ist schwer erkrankt. In ihm liegen die Ursachen für die Konflikte zwischen Menschen und Völkern verborgen. In ihm schlummern Misstrauen und Hass, Selbstsucht und Neid. Und wo sie den Menschen regieren, da ist keiner vor dem anderen sicher. Zum Glück ist Gott ein Herzspezialist. Er möchte an jedem Menschen eine geistliche Herztransplantation durchführen. Er möchte jedem Menschen ein neues Herz geben. Ein Herz, das für ihn und die Mitmenschen schlägt. Ein Herz, das erfüllt ist von seiner Liebe und durchströmt wird von seinem Geist. Damit ich nicht krank bleibe und sterbe, sondern gesund werde und lebe.

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1: Thema des Monats Juli, was uns die Schöpfung über den Schöpfer sagt. 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

0: ERF Süd, das Thema des Monats. Diesmal hören Sie den zweiten Teil eines Beitrags von Johann Hesse zum Thema Die faszinierende Welt der Bienen. Wer die Honigbienen beobachtet, entdeckt Erstaunliches. Zum Beispiel, dass sie durch Gerüche und Tänze wichtige Informationen austauschen können. Oder dass sie durch die sechseckigen Waben im Bienenstock mit wenig Material eine hohe Stabilität erreichen. Die Bienen sind aber nicht nur Baukünstler, sondern sie sind auch in der Lage, die Temperatur in den Brutzellen konstant zu regeln. Ähnlich wie eine Klimaanlage. Johann Hesse sieht in all diesen Beobachtungen Hinweise auf einen Schöpfergott. Darüber sprach er schon im ersten Teil seines Beitrags. Heute fährt der Imker und Theologe fort mit spannenden Details aus der Welt der Bienen. Doch es geht nicht nur darum, was die Schöpfung uns über einen Schöpfergott sagt, sondern auch umgekehrt, was Gott uns dadurch sagen möchte. Vom Fleiß der Arbeiterbiene bis hin zum Bienenstachel. Johann Hesse zieht eindrückliche Vergleiche zum Leben des Menschen im Verhältnis zu seinem Schöpfer. Guten Empfang und wertvolle Impulse wünscht Ihnen Philipp Genetti.
1: Ja, dann schauen wir uns den Bienenfleiß an. Das ist ja auch sprichwörtlich, die Bienen sind fleißig. Sie leben nur 35 bis 40 Tage im Sommer. Ja, die Winterbienen leben länger. Was für ein kurzes Leben! 35 oder 40 Tage, stell dir mal vor, du würdest nur 40 Tage leben. Da musst du dir schon genau überlegen, wie du dein Leben gestaltest, ja? 40 Tage hast du Zeit und dann bist du tot. Das ist eine Erinnerung an uns alle, dass unser Leben begrenzt ist. Und dass du dir genau überlegen musst, warum bist du hier und wo geht die Reise hin? Deswegen ist es so wichtig, Gott zu kennen, Jesus zu kennen, weil bei ihm gibt's ewiges Leben. Aber bei der Biene sind es nur 40 Tage oder 35. Die ersten beiden Tage Reinigungstätigkeiten, wird erstmal geputzt, wird also im Stock geputzt. Dann in den Tagen 3 bis 12 Pflege und Versorgung der Brut, also die müssen sich dann um die Brutwaben im Brutnest kümmern, pflegen, versorgen, füttern und so weiter. In den Tagen 13 bis 21, also jede Arbeiterbiene, also nur die weiblichen Bienen, die männlichen Bienen, brauchen nichts machen. Ja, also diese Seite ist sozusagen freigestellt. Nein, die haben auch eine Aufgabe. Die müssen natürlich die Königin begatten und für Nachwuchs sorgen. Das mag die schöne Seite sein. Die sterben allerdings dann. Bei der Begattung stirbt die Königin, stirbt die männliche Biene. Und ja, insgesamt haben die auch kein so gutes Leben. Die männlichen Drohnen werden die genannt. Also dann die Arbeiter weiter, Tage 13 bis 21, Wachsproduktion, Bautätigkeiten, Nahrungsmittelverarbeitung, also Nektar und Pollen, Wachdienst, also Security-Aufgaben und Abwehr von Eindringlingen. Und Tages 22 bis 35, Flugdienst, also Flugbereitschaft und Ausfliegen, um zu sammeln, um zu spuren, also um etwas zum Beispiel, wenn die schwärmen, dann müssen die ausfliegen und müssen Flugdienst machen und eine neue Heimat finden und so weiter. Also 40 Tage lang viel, viel Arbeit. Und die Biologen sortieren die Biene in die gleiche Gruppe ein wie die Ameisen. Also man nennt das in der Biologie die Taxonomie, also eine Ordnung. Und die Ameisen und die Bienen haben dieselbe Taxonomie. Sie sind Hautflügler. Beide Insektenarten sind bekannt für ihren Fleiß. Und ich will euch mal einmal zeigen, ein Glas Rapshonig. Um 1 Kilo, also 2 solche Gläser zu sammeln, das lese ich euch jetzt vor. Die Flugweite der Arbeiterin beträgt 1 bis 2, sagt auch bis 3 Kilometer. Eine Biene fliegt täglich 7 bis 15 Mal aus, immer so ungefähr zwischen 11 und 16 Uhr. Abhängig von Ergiebigkeit und Entfernung beträgt die Ausflugsdauer jeweils 25 bis 45 Minuten. Der Zwischenaufenthalt im Stock dauert 5 Minuten. Die Fluggeschwindigkeit beträgt 20 bis 25 km/h. Die Energie für den Flug entnimmt die Biene dem Honigzucker. Sie nimmt einen der Entfernung angemessenen Honigvorrat in der Honigblase, also in ihrem Körper, mit. Auf 1 Kilometer Flug verbraucht sie etwa 2 Milligramm Zucker. Für die Füllung der Honigblase ist der Besuch von 15 bis 100 Blüten erforderlich. Für die Erzeugung von 1 Kilo Honig, also 2 solchen Gläsern, sind etwa 3 Kilogramm Nektar zu sammeln. Dann muss das Wasser verdampft werden und dann bleibt der Honig zurück. Das entspricht 60.000 Honigblasenfüllungen. Und bei einer mittleren Flugweite von 800 Metern, einer Flugstrecke von 40.000 Kilometern, das ist eine Erdumkreisung für 2 solche Honiggläser. Das müssen natürlich nicht eine Biene alleine, sondern ganz viele Bienen miteinander erfliegen. Eine Flugstrecke 40.000 Kilometer, um 1 Kilo Honig zu produzieren. Wenn ihr das nächste Mal ein Honigbrot esst, vielleicht morgen früh, dann staunt darüber, dass Gott diese kleinen Tiere dazu befähigt, solche Distanzen zurückzulegen, also insgesamt addiert, um so ein Honigglas zu sammeln, das dann auf deinem Frühstückstisch steht und du dich daran freuen kannst. Staune darüber. Und Sprüche 6, 6 bis 9. Geh hin zur Ameise, du Fauler, heißt es dort. Sieh ihre Wege an und werde weise. Wenn sie auch keinen Fürsten, noch Hauptmann, noch Herrn hat, so bereitet sie doch ihr Brot im Sommer und sammelt ihre Speise in der Ernte. Wie lange liegst du, Fauler? Wann willst du aufstehen von deinem Schlaf? Also die Bibel sagt, geh zu den Ameisen und geh zu den Bienen und schau dir an, wie fleißig diese Tierchen sind. Und dann lerne von den Bienen, lerne von den Ameisen, und sei fleißig in der Schule, in der Arbeit, in der Familie. Wo es was zu helfen gibt, hilfst du natürlich mit, oder? Die Bienen würden es machen, weil die fleißig sind. Gott hat die fleißig gemacht. Und jetzt sagt Gott, geh mal zu den Bienen. Schau sie dir an, wie fleißig die sind. Sei auch du fleißig. Und das nennt die Bibel Weisheit. Und wenn du das nächste Mal an deinem Handy sitzt, ich weiß nicht, ob du sowas hast, und da so ganz viel guckst und guckst und guckst und guckst und du machst nichts, sondern guckst nur, dann sagt er, nein, ich will weise werden wie die Bienen und wie die Ameisen, ich will fleißig werden. Weg mit dem Handy, bam, an die Seite, fleißig sein. In der Bibel heißt es, kauft die Zeit aus, denn es ist böse Zeit. Wir haben eben gesehen, die Biene lebt nur 40 Tage, aber die nutzt die Zeit effektiv. Du hast in diesem Leben nur 80 Jahre, wenn es hochkommt. 70, 80 Jahre, 90 vielleicht. Aber es ist ein kurzes Leben. Ganz kurz, es kann so schnell zu Ende sein. Nutze es zur Ehre Gottes. Nutze es für die guten Dinge im Leben. Und da gibt es so viel Gutes, was du tun kannst. Mach es. Die Biene macht's. Mach auch du das. Kauf die Zeit aus. Denn es ist böse Zeit, es ist kurze Zeit. Nutze es. Und noch etwas. Die Einlasskontrolle am Flugloch. Also wenn man bei den Bienen ist, dann sieht man, dass vorne am Flugloch, also wo man in den Stock einfliegt und reinkrabbelt, da ist immer viel los. Wenn man genau hinschaut, dann ist da aber auch eine Ordnung. Und zwar gucken die Bienen hier, da gibt es die Wächter, und die passen auf, dass da niemand rankommt an den Stock, der da nicht hingehört. Zum Beispiel könnten ja Bienen vom Nachbarvolk vorbeigucken und sagen, mal gucken, was die für Schätze in der Vorratskammer haben. Und dann holen wir uns da was raus und lagern das bei uns ein. Da müssen wir nicht so weit fliegen bis zum nächsten Rapsfeld. Der Stock vom Nachbarvolk ist doch viel näher. Aber die Security, also die Wächter, die Sicherheitsleute, die stehen hier vorne und sagen, halt, zeig erstmal, ob du zu uns gehörst. Das riechen die. Nee, du gehörst zum falschen Stamm. Geh mal darüber, da gehörst du hin. Und schicken die wieder weg. Oder es kommt eine Wespe angeflogen oder eine Hornisse und versucht da reinzugehen. Nee, kommst du nicht rein. Oder es kommt eine Maus, die will auch an den Honig ran. Nein, oder ich komme mit meinem Schwager und hol den Honig raus. Und so weiter, ja? Also die bewachen ihren Stock und zwar richtig. Da geht es richtig ab. Ab dem 18. Lebenstag hat die Arbeiterbiene den Auftrag, den Stock zu bewachen. Für einige Tage. Danach ist sie dann ja Flugbiene. Und auch hier wollen wir wieder eine geistliche Lektion lernen. In den Sprüchen heißt es, behüte dein Herz mit allem Fleiß, denn daraus quillt das Leben. Die Biene behütet ihren Stock, weil in dem Stock das Leben ist für die Biene. Da ist die Königin, und das heißt Zukunft. Da ist der Wintervorrat, das heißt Leben. Wer an den Honig geht, der nimmt der Biene die Lebensgrundlage. Also bewacht sie den Honig mit allem Fleiß. Denn daraus quillt für sie das Leben. Die Bibel sagt, dein Herz ist das Zentrum deines Lebens. Behüte dein Herz mit allem Fleiß, denn daraus quillt das Leben. In deinem Herz will Jesus wohnen, durch den Heiligen Geist. Da soll das Wort Gottes wohnen und dich für die Ewigkeit vorbereiten. Und deshalb sagt die Bibel dir, behüte unbedingt vor allen anderen Dingen dein Herz. Und mach es wie die Bienen und stelle Wächter auf. Und guck ganz genau hin, was du in dein Herz, also in die Mitte deines Lebens und deines Denkens und deines Wollens, was du da hineinlässt und was nicht. Stelle Wächter auf. Die Biene passt auf, was in den Stock reinkommt. Und sie verteidigt den Stock. Und deshalb frage ich dich, was liest du? Was schaust du dir an im Internet? Wie viel Zeit verbringst du mit sozialen Medien, Handy, Computer? Und vor allem, welche Inhalte? Wir müssen uns schützen, unsere Herzen schützen vor dem Falschen, vor der Verführung. Jesus hat gesagt in Matthäus 24, Vers 4, seht zu, dass euch nicht jemand verführe. Es gibt einen Teufel, es gibt eine böse Macht, es gibt Dämonen, es gibt eine dunkle Welt und die will dich von Gott wegziehen. Sie will an dein Herz. Sie will dein Herz, damit dein Herz nicht mehr bei Gott ist. Es gibt eine Gegenmacht, die will, dass dein Herz nicht bei Jesus ist, nicht bei der Bibel. Da sollst du weggezogen werden und deshalb ist es so wichtig, dass du Wächter aufstellst, wie die Bienen es machen. Stelle Wächter auf. Sei wie die Bienen, sei kampfbereit und verteidige dein Herz mit allem Fleiß, denn daraus quillt das Leben. Die Bienen lassen keine anderen Bienen in den Stock von anderen Völkern. Aber sie machen eine Ausnahme. Sie machen eine Ausnahme, welche Bienen von fremden Völkern in den Stock eingelassen werden, unter einer Voraussetzung. Wenn eine Biene Honig vorweisen kann, dann weiß die Wächterbiene, diese Biene kommt nicht mit räuberischer Absicht, denn das muss verhindert werden. Wenn sie Honig mitbringt, hat sie ja schon Honig, dann will sie nichts klauen. Also ganz logisch, die darf dann in den Stock rein, weil dann liefert sie ja was ab. Und deshalb sollst du dein Herz nicht nur alles abwehren, da darf jetzt gar nichts mehr rein, nee, sondern Sprüche 24, 13 bis 14, iss Honig, mein Sohn, denn er ist gut und Honigseim ist süß deinem Gaumen. So ist Weisheit. Gut für deine Seele, wenn du sie findest, wird dir es am Ende wohlgehen und deine Hoffnung wird nicht umsonst sein. Lass Weisheit in dein Herz. Ja, behüte dein Herz mit allem Fleiß, aber lass Weisheit rein und Jesus ist die Quelle und der Ursprung aller Weisheit und Erkenntnis in dieser Welt. Komm zu Jesus. Da findest du die Weisheit, die du brauchst, um zu leben und um zu sterben. Oder Psalm 119, dein Wort ist meinem Munde süßer als Honig. Lass Weisheit, lass Wort Gottes in dein Herz. Und das bringt uns auch zum nächsten Punkt, die richtige Nahrung. Eine Königin kann im Sommer zwischen 1000 und 2000 Eier am Tag legen. Das muss man sich mal vorstellen. 1000 bis 2000 Eier werden am Tag gelegt. Ein unglaublicher Vorrat an befruchteten und auch unbefruchteten Eier im Körper der Königin. Die wird einmal in ihrem Leben begattet auf einem Hochzeitsflug. Und dort wird sie von mehreren Drohnen begattet, die dann sterben, wie ich schon sagte. Aber damit hat die Königin den Samenvorrat für den Rest ihres Lebens und kann dann, je nachdem, ob sie auf diesen Waben läuft, befruchtete Eier legen oder auf den Waben mit etwas größeren Zellen. Dort werden dann Drohneneier gelegt. Die Königin merkt das. Sie weiß, ob sie ein Arbeiterinnen-Ei legt, ein befruchtetes, oder ein unbefruchtetes Ei legt. Sie weiß es. Sie merkt, ob das kleinere Zellen sind oder größere Zellen. Und je nachdem kann sie in ihrem Körper umschalten, ob sie befruchtete oder unbefruchtete Eier legt. Ist das nicht zum Staunen? Ist das nicht zum Staunen, dass etwas so möglich ist? Wenn die Bienen merken, ich hatte schon gesagt, anhand der Duftpheromone der Königin merken sie, da ist keine Königin mehr. Dann wissen sie, jetzt brauchen wir eine neue Königin. Wo kriegen wir eine Königin her? Die können wir uns ja nicht irgendwo klauen. Also muss eine Königin herangezogen werden. Aber wie macht man das? Wie produziert man eine Königin, wenn man nur Drohnen, also männliche Nachwuchs produzieren kann oder Arbeiterinnen? Woher die Königin nehmen? Gibt nur die beiden, männlich, weiblich. Aus der Arbeiterin wird aus einer bestimmten Arbeiterin oder eigentlich aus mehreren Arbeiterinnen wird jetzt eine Königin herangezogen. Und dazu werden Extrazellen, Königinzellen gebaut. Wir haben ja schon gesehen, das sind Baukünstler, also es werden größere Zellen angebaut an dieses Wabenfeld. Die werden entweder herausgebaut aus einer normalen Arbeiterinnenzelle oder die werden so an dieses Feld rangebaut und dann hängen die so runter wie so ein Zapfen. Und dort wird eine Arbeiterin, ein Arbeiterinnen-Ei mit einer bestimmten Nahrung gefüttert, so lange, bis daraus eine Königin entsteht. Dieses Futter heißt Gelée Royale, also der Königin Futtersaft, der königliche Futtersaft. Es ist ein Designer-Food, kann man sagen, ja, so ein Designer-Essen. Das ist speziell durch die Drüsen der Arbeiterin wird das Futtersekret zusammengemischt und wird dann eingelegt, nenne ich das jetzt mal, und dann entsteht dieser Futtersaft. Die anderen Arbeiterinnen werden auch mit diesem Futtersaft gefüttert, erst einmal, aber dann irgendwann mit Pollen und Nektar. Aber der Unterschied ist, dass diese Arbeiterinnen eben viel länger mit diesem Gelée Royale gefüttert werden. Und der Zuckeranteil wird erhöht und dadurch kann diese Arbeiterin auswachsen, größer wachsen und sie wird dann größer und ist dann irgendwann eine Königin. Also die Quantität und die Qualität des Futters entscheiden darüber, ob eine Arbeiterin zu einer Königin wird. Also wie kann eine Arbeiterin zur Königin werden? Durch das richtige Futter. Genial. Und jetzt machen wir einen Schritt wieder in die geistliche Dimension und ich frage, wir alle sind Geschöpfe. Wir sind alle von Gott abgewandt, weil wir unser Leben natürlicherweise ohne Gott leben. Und die Bibel sagt, wir sind Sünder. Der von Gott getrennte natürliche Mensch ist ein Sünder. Und die Sünder gehen verloren in Ewigkeit. Das ist die Realität. Der Sünder ohne Gott geht in Ewigkeit verloren. Aber das Geheimnis des Glaubens, das Geheimnis der Bibel ist, dass wenn du die richtige Nahrung bekommst, dass du dann aus einem Sünder ein Königskind wirst. Aus einem Sünder kann ein Königskind werden. Aus einem Sünder kann ein Kind Gottes werden. Das ist ein Geheimnis, genauso wie das hier letztlich auch ein Geheimnis ist, das Gott in diese Schöpfung als Gleichnis und Analogie hineingelegt hat, damit wir etwas daraus lernen. Wenn du die richtige Nahrung zu dir nimmst, kann aus einem ganz natürlichen Mensch, der in der Abkehr von Gott lebt, ein Kind Gottes werden, ein Königskind. Und das sehen wir hier in Matthäus 4, Vers 4. Der Mensch lebt nicht von Brot allein, sondern von einem jeden Wort, das aus dem Munde Gottes geht. Das heißt, wenn du Gottes Stimme hörst in der Bibel, wenn du sein Wort hörst, wenn du das liest, dann findest du hier das Gelee Royal des ewigen Lebens. Was du hier zu dir nimmst, ist königlicher Saft. Und wenn du den in dein Herz nimmst, dann formt dich dieses Wort um in ein Gotteskind, in ein Königskind, in jemand, der mit Gott die Ewigkeit verbringt. Deswegen sagt die Bibel, es reicht nicht, ein Honigbrötchen zu essen morgens. Und das dein ganzes Leben lang. Dann überlebst du zwar dieses Leben 80 Jahre lang, aber du bist nicht fit für die Ewigkeit. Fit für die Ewigkeit, für ein Leben mit Gott, dazu brauchst du diese Nahrung, dieses Gelee Royal, diesen königlichen Futtersaft. Und deswegen sagt die Bibel an verschiedenen Stellen, hier ist ein anderer Vers, 1. Petrus 2, Vers 2, seid begierig nach der vernünftigen, lauteren Milch, wie die neugeborenen Kindlein, auf dass ihr durch sie wachse zum Heil. Was meint Petrus mit der Milch? Das ist das Wort Gottes. Das ist das gute Evangelium. Jesus Christus gekreuzigt für deine Schuld, auferstanden von den Toten. Das ist Milch, damit du heranwächst zum Heil. Das ist Gelee Royal für Königskinder. Oder Jeremia 15, Vers 16, dein Wort ward meine Speise. Dein Wort ward meine Speise. Das ist meine Nahrung, die mich leben lässt, die mich mit Gott leben lässt, die mich vorbereitet auf die Ewigkeit. Und noch ein letzter Punkt. Der Schöpfer hat die Bienen mit einem Stachel ausgerüstet. Ich habe eben von unserer Nachbarin eine Geschichte gehört, sagte, dass ihr Bruder einmal von Hunderten von Bienen angegriffen wurde und so schwer in Mitleidenschaft gezogen wurde, dass er beinahe sein Leben dabei verloren hat. Also man kann dann so einen schweren Schock bekommen, wenn man von Hunderten von Bienen angegriffen wird. Eine ganz, ganz schlimme und gefährliche Situation. Also die Bienen können einem da ganz schön zusetzen. Und für mich ist das immer so ein kleiner Albtraum. Es gibt ja Imker, die gehen ohne ihren Anzug zum Stock. Ich kann das immer nicht, weil ich dann irgendwie schon innerlich Panik kriege. Aber wo ich dann richtig Panik bekomme, ist, wenn eine Biene unter den Anzug gekrochen ist und dann auf einmal hier in meinem Helmvisier erscheint und dann hier anfängt zu summen und ich weiß genau, in wenigen Sekunden sticht sie mich irgendwo hin. Das ist für mich immer der Albtraum. Die Biene sticht und dann bleibt der Stachel im Fleisch mit Widerhaken. Bei den Insekten ist das nicht so. Wenn die sich untereinander stechen, überleben die das. Aber bei Säugetieren, wenn sie stechen, bleibt der Stachel drin durch Widerhaken und reißt aus dem Hinterleib der Biene raus. Die Biene stirbt und die Giftblase, die oben auf dem Stachel sitzt, die pumpt weiter das Gift in den Körper hinein. Und wenn das Hunderte gleichzeitig machen, kannst du dir vorstellen, was mit deinem Körper dann passiert, ja? So, die Biene opfert sich. Die Biene opfert ihr Leben, damit sie das Volk schützen kann. Das heißt, Gott hat in die Biene den Instinkt hineingelegt, Du musst sterben in einem bestimmten Fall und dich opfern, damit die anderen überleben. Und für mich ist das auch so eine geistliche Metapher, ein geistliches Bild für das, was Jesus tut für uns. Das ist nicht ein Instinkt, den Jesus hat, sondern es ist ein Auftrag, den Jesus von seinem Vater bekommen hat, als er noch im Himmel war, dass er auf diese Erde kommt und bereit ist, sein Leben zu lassen für viele. Nämlich ein ganzes riesiges Volk, das über die Jahrtausende gesammelt wird, aus allen Nationen der Erde ein Volk sich zu sammeln, für das er bereit ist, sein Leben niederzulegen. Und das hat der Hohepriester Kaiphas prophetisch in Jerusalem gesagt, bevor Jesus am Kreuz starb. Er hat gesagt, es ist besser für euch, ihr in Israel, es ist besser für euch, ein Mensch sterbe für das Volk, als dass das ganze Volk verderbe. In diesem Moment hat er als ein Prophet Gottes gesprochen. Gott hat es ihm in den Mund gelegt. Und er hat gesagt, dieser Jesus muss ein Opfer bringen. Er muss sein Leben niederlegen. Er muss sterben, um uns von unseren Sünden zu befreien. Denn am Kreuz trägt er die Strafe für deine und meine Sünde, damit wir nicht verderben. Stirbt er, bringt er ein Opfer. Es gab keinen anderen Weg, um uns zu erretten. Und das alles tut Jesus aus Liebe zu dir, weil Jesus dich lieb hat, stirbt er für dich. Denn so sehr hat Gott die Welt geliebt und damit auch dich, dass er seinen eingeborenen Sohn gab, damit alle, die an ihn glauben, also ihm vertrauen, nicht verloren werden, sondern das ewige Leben haben. Die Biene stirbt, opfert ihr Leben, dann ist sie tot. Jesus hat sein Leben in den Tod gegeben, aber er ist auferstanden von den Toten. Das ist die gute Nachricht. Für die Bienen geht es nicht weiter, für Jesus geht es weiter. Er ist auferstanden von den Toten, er lebt in Ewigkeit. Und wer an ihn glaubt und ihm vertraut, der wird ebenfalls auferstehen von den Toten und nicht verloren gehen, sondern das ewige Leben haben.

Die faszinierende Welt der Bienen. Mit diesem Titel war der zweite Teil eines Beitrags von Johann Hesse überschrieben. 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Am Mikrofon für Sie dabei war Philipp Genetti.

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1: Im Buch der Woche starten wir in eine neue Reihe. Im Buch Vom Dschihadisten zum Christen liest Eugene Bach Auszüge aus der Lebensgeschichte von Abdul aus dem Iran.

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1: In dieser Reihe erfahren Sie, wie ein hoch angesehener Militärkommandant im Iran zum Glauben an Jesus Christus findet. Unter dem Pseudonym Bruder Abdul hat er seine spannende Biografie veröffentlicht. Sie trägt den Titel Krieger Gottes und ist im SCM Hensler Verlag erschienen. Schön, dass Sie das Buch der Woche eingeschaltet haben. Dazu begrüßt Sie Philipp Genetti.

0: Abdul wird Anfang der 60er Jahre geboren und wächst in einer streng religiösen muslimischen Familie auf. Zu der Zeit wird der Iran regiert von König Mohammad Reza Pahlavi, kurz Schah genannt. Der modernisierte das Land und stieß eine Reihe radikaler Reformen an. Frauen durften zur Schule, wählen, in die Politik oder sogar in das Militär gehen. Viele Menschen begrüßten das. Zu ihnen gehört der Vater von Abdul. Er arbeitet für das Militär und unterstützt den Schah. Abduls Großvater jedoch ist strikt gegen die Reformen. Er ist Ayatollah, also ein hoher geistlicher Führer. Als solcher ist es seine Pflicht, dafür zu sorgen, dass die Bevölkerung dem Koran und den islamischen Lehren treu bleiben. So unterstützt er den Widerstand gegen die Regierung. Dieser führt im Jahr 1979 zur iranischen Revolution. Die Monarchie wird abgeschafft. Das Land wird eine islamische Republik. Das bedeutet, der Islam ist Staatsreligion. Das geistliche Oberhaupt ist die höchste politische und religiöse Autorität im Iran und hat auch in allen militärischen Staatsangelegenheiten das letzte Wort. Die Iraner müssen sich plötzlich an viele strenge religiös begründete Regeln halten. Es gibt keine Religions-, Presse- oder Meinungsfreiheit. Verstöße werden hart bestraft. Proteste gegen die Regierung werden mit Gewalt unterdrückt. Doch immer mehr Menschen wenden sich vom Islam ab und treten ein für Freiheit und Demokratie. Bis heute werden sie dafür hart bestraft und unterdrückt. Derzeit herrscht große Unsicherheit, wie es für die Menschen im Iran weitergeht. Die Lesung aus dem Buch Krieger Gottes beginnt nun mit einem Erlebnis aus Abduls Kindheit. Es liest Wolf-Dieter Kretschmer.
1: »Komm mit«, sagte mein Onkel, nahm mich an der Hand und zog mich hinter sich her durch ein Labyrinth aus weiß verputzten Wänden, hölzernen Türen und glänzenden Marmorböden, die verschwommen unser Spiegelbild zurückwarfen. »Wo gehen wir hin?«, fragte ich, bemüht, mit meinem Onkel Schritt zu halten. Er antwortete nicht. Mit meinen 4 Jahren kannte ich meinen Onkel schon gut genug, um zu wissen, dass ich vor ihm auf der Hut sein musste. Mein Onkel war ganz anders als mein Vater. Er zog mich aus dem Haupthaus in den Garten, der sich dahinter erstreckte. Schon von weitem sah ich ein Zelt, in dem ein Feuer brannte. Offenbar war es für eine besondere Zeremonie aufgeschlagen worden. Drinnen war mein Großvater mit seinen 4 Frauen und ihren Kindern, dazu Tanten, Onkel, Cousins und Cousinen. Alle Augen waren auf mich gerichtet. »Komm herein, Abdul«, hörte ich die Stimme meines Großvaters über das Feuer hinweg. »Wir warten schon auf dich.« Meine Schritte wurden zögerlich, fast schleppend. Ich erhaschte einen Blick auf meine Eltern rechts hinten in der Ecke. Doch sie kamen nicht auf mich zu. Still und andächtig standen sie da, beide in feierlichem Schwarz gekleidet. Ich suchte den Blick meines Vaters. Mit einem Kopfnicken bedeutete er mir, mit meinem Onkel zu meinem Großvater hinüberzugehen, der auf der anderen Seite des Feuers saß. Als er aufstand, erhoben sich auch alle anderen. Niemand blieb sitzen, wenn mein Großvater aufstand. Mein Großvater war eine stämmige, imposante Erscheinung. Sein mächtiger grauer Bart reichte über den Hals bis auf seine breite Brust. Schlupflider verdeckten seine dunklen Augen fast zur Hälfte und seine markante, pockennarbige Nase dominierte sein Gesicht. Jeder, der ihm begegnete, hatte Angst vor ihm. Er war ein Ayatollah. Der Titel Ayatollah ist den höchsten islamischen Geistlichen im Iran vorbehalten. Muslime vertrauen geradezu blindlings darauf, dass ihre religiösen Führer, die Ayatollahs, ihnen zeigen, was Allah von ihnen erwartet. Das Wort bedeutet wörtlich, derjenige, der Allah zeigt. Demnach sind Ayatollahs Zeugen Allahs. Das heißt, wer einen Ayatollah sieht, sieht Allah. Als Ayatollah war mein Großvater der oberste islamische Führer unserer Provinz im Iran. Er trieb die Steuern von den Menschen ein, erließ Gesetze und entschied in Gerichtsverfahren. Mit eiserner Faust herrschte er über die Gemeinde. Er setzte die Worte und Taten Allahs um, wie sie der Prophet Mohammed verfügt hatte. Die Menschen in unserer Heimatstadt sahen in meinem Großvater so etwas wie die Reinkarnation der Lehren des Propheten Mohammed, als wäre mein Großvater frei von Irrtum oder Sünde, unfehlbar in allem, was er tat. Ich stand nun einfach nur da, beobachtete ihn und wartete auf irgendein Zeichen, unsicher, was ich denn jetzt tun sollte. Es war mir auch ein Rätsel, warum alle so düster dreinschauten, als ob jemand gestorben wäre. Ich nahm zwar alle im Raum wahr, hatte aber keine Ahnung, wozu ich hier war oder was als nächstes passieren würde. Abdul, du bist heute hierher gekommen, um die Tradition deiner Väter und Vorväter fortzusetzen, begann mein Großvater förmlich wie immer. Alle Blicke waren auf mich gerichtet. Ich wusste nicht, was vor sich ging, aber es war mir klar, dass dies kein Spaß werden würde. Ich hatte meinen Großvater ohnehin noch nie lächeln oder scherzen sehen. Seine Miene war immer ernst, todernst. Von heute an bist du kein Kind mehr, sondern ein Schüler Mohammeds und du wirst deine Ausbildung beginnen. Mein Großvater redete weiter, aber meine Gedanken verschwammen, als mein Onkel meine Hand drückte und sie in Richtung der Flamme zog. Mit der linken Hand griff er in das Feuer und zog einen langen, rotglühenden Holzstab mit heftig prasselnden Flammen an seinem Ende heraus. Panisch versuchte ich, mich loszureißen, aber wie eine Schlinge, die sich immer mehr zuzieht, schnürte sich der Griff meines Onkels fester und fester um mein kleines Handgelenk. Voller Angst vor den Flammen wich ich zurück, aber es war bereits zu spät. Mein Onkel riss mich so ruckartig nach vorne, dass ich das Gleichgewicht verlor und der brennende Stab im nächsten Moment meine Hand berührte. Ich kreischte und machte einen Satz nach hinten, doch zart wie ich gebaut war, hatte ich keine Chance, dem Griff meines Onkels zu entkommen. Meine Handfläche schloss sich reflexartig um das Ende des Stocks und öffnete sich dann ebenso schnell wieder, sodass mein Onkel die Flamme noch tiefer in meine Hand drücken konnte. Ich warf den Kopf zurück, schrie aus vollem Hals und flehte um Gnade. Gequält schleuderte ich den Kopf nach unten und rief nach meiner Mutter. Sie reagierte nicht. Die Augen meines Onkels leuchteten voller hämischer Bosheit. Er hatte keine eigenen Söhne. An seine Töchter konnte das Priesteramt unserer Familie nicht vererbt werden. Somit war ich der älteste Enkel, der nächste in der Reihe der Ayatollahs. Es fühlte sich an, als wollte er mir ganz persönlich Schmerz zufügen. Merkst du, wie heiß das ist? Ich schwöre dir, die Hölle ist noch eine Millionenmal heißer und 100 Millionenmal schmerzhafter. Wenn du Allah irgendwie verärgerst oder gegen die Lehren des Propheten Mohammed aufbegehrst, wirst du noch schlimmere Schmerzen spüren als diese. Endlich ließ er meine Hand los. Sofort drückte ich sie an die Brust und weinte hemmungslos. Ich wollte mich umdrehen und zu meiner Mutter laufen, aber mein Onkel packte mich am Nacken und zog mich zurück. Er zwang mich, ihn anzusehen und fuhr fort: Nicht nur du. Wenn du dich gegen Allah versündigst, wirst du deine ganze Familie in die Hölle schicken. Sie alle werden leiden. In Sure 22, 19 heißt es: Für diejenigen nun, die ungläubig sind, werden Gewänder aus Feuer zugeschnitten. Über ihre Köpfe wird heißes Wasser gegossen, zitierte er aus dem Koran. Sie alle werden im Feuer der Hölle leiden, wenn du dich gegen Allah wendest. Sofort fiel mir meine Mutter ein und ich malte mir aus, was mit ihr geschehen und wie sie leiden würde. Ich wusste nicht, wer Allah war, aber ich hatte Angst. Die Brandwunden an meiner Hand heilten allmählich. Die Erinnerung an diesen Tag aber hatte sich für immer in mein Gedächtnis eingebrannt.

Als du noch nicht auf der Welt warst, habe ich Mohammed einmal im Traum gesehen. Er kam zu mir und sagte, dass ich schwanger sei und einen Jungen bekommen würde. Mein erstgeborener Sohn würde ein großer Führer für Allah sein und große Dinge für den Islam tun. Am Tag nach der Brandzeremonie erzählte meine Mutter mir von ihrem Traum. Bei dieser Feier war es beschlossen worden. Ich sollte in die Fußstapfen meines Großvaters treten und der nächste Ayatollah werden. Die Familie meiner Mutter entstammt einer langen Reihe islamischer Gelehrter. Mein Großvater stand 4 Moscheen vor. Wir waren Schiiten, stolze Schiiten. Und wir waren Perser, stolze Perser. Der schiitische Islam unterscheidet sich von der übrigen islamischen Welt und auf diese Unterschiede sind die schiitischen Muslime stolz. Im Gegensatz zu den meisten Muslimen, die größtenteils Sunniten sind, warten Schiiten auf die Rückkehr des verheißenen 12. Imams, des Messias, des Mahdi. Schiitische Muslime glauben an das heilige Geschlecht des Propheten Mohammed, aus dem der Verheißene hervorgehen wird. Ich hatte schon immer das Gefühl, wohl niemals in die Fußstapfen meines Großvaters treten zu können. Die Menschen wandten sich an Imame oder an heilige Lehrer wie ihn, um die komplizierten Lehren in den heiligen Schriften Koran, Sunna und Hadith zu verstehen. Ich bezweifelte, dass ich jemals alles aus diesen Büchern lernen könnte. Für gewöhnliche Menschen wie mich waren die Schriften und Regeln einfach zu zahlreich und zu verwirrend. Jeden Tag brachte mich meine Mutter gleich nach dem Morgengebet zur Madrasa. Im Klassenzimmer saßen etwa 20 andere Schüler, ausschließlich Jungen. Die Tage waren lang und der Unterricht hart. Die Schule hatte den Ruf, wegen unseres Scheichs so schwierig zu sein. Unser Scheich oder Lehrer war oft gewalttätig und misshandelte uns körperlich. In den 4 Wänden unseres kleinen Klassenzimmers war er wie ein Gott. Es gab niemanden, dem wir von seinen Gewaltausbrüchen hätten erzählen können. Unsere Eltern hätten für unsere Klagen kein Verständnis gehabt und uns noch dafür geschlagen. Der Scheich war in unserem Dorf so hoch angesehen und verehrt, dass es eine Beleidigung gewesen wäre, ihn wegen seiner Lehrmethoden in Frage zu stellen. In den Augen der Gemeinschaft war er unfehlbar. Wir verbrachten jeden Tag 9 bis 10 Stunden mit ihm, vom frühen Morgen bis zum frühen Abend.

In meinem Leben gab es zwei gegensätzliche Kräfte, die mir als Vorbilder für Männlichkeit dienten. Die eine war mein Vater und die andere mein Großvater. Mein Großvater genoss als Ayatollah den Respekt aller religiösen Menschen im Norden des Iran. Mein Vater war Offizier beim Militär und genoss den Respekt der Regierung. Zu dieser Zeit waren die Regierung und die religiösen Führer Gegner. Niemand in unserer Familie konnte begreifen, wie meine Mutter und mein Vater hatten heiraten können. Meine Mutter ist in einer konservativen religiösen Familie aufgewachsen. Mein Vater hingegen konnte mit religiösen Traditionen noch nie etwas anfangen. Es ist mir bis heute ein Rätsel, was meinen Großvater davon überzeugt hat, in die Ehe einzuwilligen, aber er tat es. Nach der Eheschließung herrschte in unserer Familie nie wirklich Frieden. Mein Vater und mein Großvater stritten ständig. Mein Vater war ein religiöser Mensch, aber in einem ganz anderen Sinn als mein Großvater, denn er behielt seine religiösen Gedanken und Praktiken lieber für sich. Er war ein Sufi. Der Sufismus hatte sich nach der Invasion der Araber und der Einführung des Islams entwickelt. Um die arabischen Eroberer zu besänftigen, nahmen die Perser den Islam an, behielten aber Elemente der alten persischen Religion bei. Im Gegensatz zu meinem Großvater glaubte mein Vater, dass Allah ein liebender Gott sei, zu dem man eine persönliche Beziehung haben könne, ohne alle religiösen Regeln befolgen zu müssen. Er selbst ließ sich tätowieren, trank Alkohol, machte Musik und hielt sich auch nicht an die religiösen Fastenzeiten. Mein Vater befolgte zwar die religiösen Regeln nicht, aber er war ein ehrlicher, gerechter Mann, der an eine persönliche Beziehung zu Allah glaubte. Mein Vater war völlig anders als die Muslime in der Moschee oder die, mit denen mein Großvater verkehrte. Manchmal sagte er Dinge über Allah, die ich noch nie zuvor gehört hatte. Für ihn war die Liebe das Wichtigste auf der Welt. Mit Liebe, zitierte er aus einem alten persischen Gedicht, wird selbst der Dorn zur Blume. Mein Großvater und mein Onkel mochten meinen Vater nicht, doch sie konnten nichts Schlechtes finden, was sie ihm hätten vorwerfen können. Mein Großvater und mein Onkel beteten laut im Freien, so dass jeder sie hören konnte. Sie lasen öffentlich aus dem Koran vor, um der ganzen Gemeinde zu zeigen, wie religiös sie waren. Mein Vater nahm nie an diesen öffentlichen Gottesdiensten teil. Er hielt sie für unaufrichtig. Wahre Anbetung heißt, den Menschen zu dienen, sagte er oft. Diese Vorstellung lief dem Islam meines Großvaters und Onkels völlig zuwider. Für sie war wahre Anbetung Gehorsam gegenüber den Lehren des Propheten Mohammed. Mein Vater war am Rücken, an den Beinen und Armen mit Bildern verschiedener persischer Könige tätowiert, darunter Kyrios, Darius und Xerxes. Er trug auch ein Tattoo des Königs von Iran, Mohammed Reza Pahlavi, einfach Schah genannt, der zu der Zeit die gesamte Nation säkularisierte und seine Armee dabei voranschickte. Mein Vater war in diesen Modernisierungsprozess eingebunden. Mein Großvater lehnte ihn ab. Der Schah beanspruchte für sich den Titel Schahanschah, König der Könige, und brachte damit die religiösen Führer gegen sich auf. Deren Zorn wuchs von Tag zu Tag. Der große Traum des neuen Herrschers war es, den Iran zu einer großen Zivilisation aufzubauen. Dazu leitete er eine rasche industrielle und militärische Modernisierung ein, die auch wirtschaftliche und soziale Reformen umfasste. »Hinterfrage alles, was du hörst, Abdul«, riet mir mein Vater. »Kein Mensch ist heiliger als ein anderer. Keinem liegen deine Interessen mehr am Herzen als dir selbst. Suche die Wahrheit und du wirst sie finden. Suche Allah und er wird sich dir offenbaren. Dafür brauchst du keinen besonderen Mullah.« Weißt du, Abdul, die religiösen Menschen in der Moschee geben sich so heilig, als würden sie über allen anderen stehen. Doch kaum sind sie allein, sind sie schlimmer als die schlimmsten Sünder.
Je mehr die Mullahs dir den Verstand vernebeln, desto weniger kannst du erkennen, wie viel Gutes der Schah unserem Land bringt. Noch vor 10 Jahren hatten die Menschen nichts zu essen. Glaubst du, dass die Mullahs ihnen Nahrung brachten? Nein, der Schah tat es. Dieses Land brauchte Straßen. Glaubst du, dass die Ayatollahs Geld für den Straßenbau gegeben hätten? Nein, der Schah tat es. Die Mullahs verlangten von den Menschen Geld ohne Gegenleistung. Seine unverblümten Worte erschütterten mich. Niemand wagte es so, über die Ayatollahs zu sprechen. Als Kind war mein Vater einmal todkrank gewesen, weil er verschmutztes Wasser getrunken hatte. Das Wasser war mit fleischfressenden Bakterien verseucht gewesen. Nun schrieb er es den Reformen des Schahs zu, dass der gesamte Iran Zugang zu sauberem Wasser bekam. Die Erneuerungen des Schahs gingen aber über die neuen Straßen und sauberes Wasser weit hinaus. Er setzte soziale Reformen um, die das Land veränderten. Dazu gehörte die Einführung der Schulpflicht für alle Mädchen. Meine Mutter war als Kind ganz versessen aufs Lernen gewesen. Doch mein Großvater hatte nichts davon wissen wollen, sie zur Schule zu schicken. Sie aber hatte sich widersetzt und war heimlich jeden Tag hingegangen bis zur 6. Klasse. Als mein Großvater davon erfuhr, warf er sie zu Boden, dann musste sie ihre Füße nacheinander auf eine Betonstufe stellen und er brach ihr mit seinem Holzknüppel beide Beine. Ihre gebrochenen Beine sollten allen ihren jüngeren Schwestern und Cousinen eine Warnung sein, damit sie nur ja nicht auf die Idee kamen, sich, fasziniert von den Lehren des Schahs, hinter dem Rücken meines Großvaters in die Schule zu schleichen. Der Iran entwickelte sich rasch zu einer fortschrittlichen Nation mit einer blühenden Wirtschaft. Die religiösen Führer aber verloren die Grundlage ihrer Macht und ihrer Finanzen. Der Schah leitete das Geld, das zuvor für die Zahlung von Kommunalsteuern an die Ayatollahs verwendet worden war, in andere Kanäle um. Von den Menschen wurde grundsätzlich erwartet, 10% ihres Einkommens an die Moschee und 10% an den Ayatollah zu zahlen. Wenn eine Person starb und keine erbberechtigten Angehörigen hatte, ging alles an den Ayatollah. Dieses System hatte meinen Großvater zu einem sehr wohlhabenden Mann gemacht. Ayatollahs brauchten auf ihr Einkommen keine Steuern zu zahlen. Sie mussten sich nicht wie die anderen an die Gesetze halten. Auch die Erlasse der Regierung brauchten sie nicht zu befolgen, denn sie waren ja selbst die Regierung. Bevor der Schah begann, Veränderungen einzuleiten, war mein Großvater das Gesetz in Person. Er schrieb den Leuten vor, welche Kleidung sie tragen und zu welchen Zeiten sie beten sollten, wie viel Geld sie an die Moschee zahlen und wem sie bei Wahlen ihre Stimme geben sollten, wie sie ihre Kinder nennen und wo sie sie zur Schule schicken sollten, was sie lesen und was sie nicht lesen sollten, wann sie Sex haben und wie sie duschen sollten, ja sogar, wie sie den eigenen Körper berühren sollten. Als der Schah seine Reformen umsetzte, rief mein Großvater zu einem lokalen Aufstand auf. Der wurde jedoch von der neuen Regierung, die mein Vater vertrat, schon bald niedergeschlagen. Mein Großvater wurde mit der gesamten Familie in das kurdische Gebiet im Norden ins Exil geschickt, wo er in der Stadt Kermanschah 2 Moscheen und eine Zuckerfabrik eröffnet. Die Gegensätze zwischen meinem Vater und meinem Großvater hätten nicht größer sein können. Jeder der beiden Männer lebte mir seine Interpretation von Mannsein vor. Die entscheidende Frage war, wen würde ich mir zum Vorbild wählen?

0: Abdul wird sich wie sein Vater für eine Militärkarriere entscheiden. Er durchläuft eine harte Ausbildung zum Elitesoldaten. Im Irakkrieg kämpft er für sein Land und wird dabei schwer verwundet. Wie eine Nahtoderfahrung sein Leben grundlegend verändert, erfahren Sie nächste Woche. Dann liest Wolf-Dieter Kretschmer weiter aus dem Buch Krieger Gottes. Die Geschichte eines Dschihadisten aus dem Iran, der von Gnade überwältigt wurde. Zusammen mit Eugene Bach hat Bruder Abdul seine spannende Biografie aufgeschrieben. Erschienen ist das rund 300 Seiten lange Buch Krieger Gottes beim SCM Hensler Verlag. 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Aus dem ERF-Studio in Meran verabschiedet sich nun Philipp Genetti. Bleiben Sie dran und ich freue mich auf ein Wiederhören nächste Woche zum Buch der Woche.
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1: Wir hören aus dem Alten Testament, aus dem Buch des Propheten Amos, Kapitel 7, die Verse 10 bis 17.
2: Da sandte Amasja, der Priester in Bethel, zu Jerobeam, dem König von Israel, und ließ ihm sagen:
3: Der Amos macht einen Aufruhr gegen dich im Hause Israel. Das Land kann seine Worte nicht ertragen. Denn so spricht Amos: Jerobeam wird durchs Schwert sterben, und Israel wird aus seinem Lande gefangen weggeführt werden.
2: Und Amasja sprach zu Amos:
3: Du Seher, geh weg und flieh ins Land Juda und iss dort dein Brot und weissage da selbst. Aber weissage nicht mehr in Bethel, denn es ist des Königs Heiligtum und der Tempel des Königreichs.
2: Amos antwortete und sprach zu Amasja:
4: Ich bin kein Prophet, noch ein Prophetenjünger, sondern ich bin ein Hirt, der Maulbeeren züchtet. Aber der Herr nahm mich von der Herde und sprach zu mir: Geh hin und weissage meinem Volk Israel. So höre nun des Herrn Wort. Du sprichst: Weissage nicht wider Israel und eifere nicht wider das Haus Isaak. Darum spricht der Herr: Deine Frau wird in der Stadt zur Hure werden, und deine Söhne und Töchter sollen durchs Schwert fallen, und dein Acker soll mit der Messschnur ausgeteilt werden. Du aber sollst in einem unreinen Lande sterben, und Israel soll aus seinem Lande vertrieben werden.
1: Das war der Bibeltext für den heutigen Tag, entnommen aus der großen Hörbibel mit freundlicher Genehmigung der Deutschen Bibelgesellschaft. Hier noch einmal die Bibelstelle. Amos Kapitel 7, die Verse 10 bis 17. Gedanken dazu kommen jetzt von Andreas Reinhardt aus Brackenheim.
5: Der Prophet Amos hat kein leichtes Leben. Er sucht die Nähe zu Gott. Von ihm hört Amos die warnenden Botschaften, die er an die Israeliten weiterzugeben hat. Deshalb sucht er auch die Nähe zu den Menschen, denn er weiß, was er ihnen zu sagen hat, bewahrt sie vor großem Unheil. Nur leider hört kaum einer auf ihn. Zudem ist Amos dem Widerstand der politischen und geistlichen Herrscher Israels ausgesetzt. Als Prophet hat Amos wirklich kein leichtes Leben. König Jerobeam II. Ist der Herrscher des damaligen Nordreiches Israel. Niemand regiert so lange dieses Land wie er, nämlich 41 Jahre. Zudem bringt er die Nation Wohlstand und befreit sie vor ihren Feinden. Es gelingt Jerobeam sogar, Städte im Norden, die von den Syrern erobert werden, wieder zurückzugewinnen. Unter seiner Herrschaft hat Israel ähnliche Ausmaße wie damals in den Tagen Salomos. Aber dieser Ruhm und der äußerliche Wohlstand im Land sind nur die eine Seite von Jerobeams Königtum. Die andere Seite zeigt einen dramatischen geistlichen Verfall im Land. Der König selbst lebt gottlos und fördert die Ausbeutung der armen Bevölkerung durch die Reichen. So werden die Reichen immer reicher und die Armen ärmer. Die eingesetzten Richter sind bestechlich und sprechen Urteile zugunsten der Wohlhabenden. Auch der Götzendienst mit dem Zentrum in der Stadt Bethel erreicht einen traurigen Höhepunkt und führt zum Niedergang. Als der Prophet Amos dies alles anprangert und vor dem göttlichen Gericht warnt, bleibt dies König Jerobeam nicht verborgen. Aber er lässt sich nicht warnen. Seine eigenen Priester und Propheten versprechen der Nation eine goldene Zukunft. Nur 31 Jahre nach dem Tod Jerobeams wird Israel von Assyrern aus dem Norden erobert. Die Bevölkerung wird zum großen Teil verschleppt und andere Volksgruppen dort angesiedelt. Gott lässt seinen Worten Taten folgen, weil Jerobeam und die nachfolgenden Könige Israels ihren eigenen Propheten und ihren Götzenpriestern mehr glauben als den Propheten Gottes. Der führende Priester in dieser Zeit heißt Amasja. Er wohnt beim Hauptheiligtum in Bethel. Auch der König betet dort die Götzenstatuen an. Dorthin wird Amos geschickt, um zu verkünden, dass dies Heiligtum zerstört und König Jerobeam getötet wird. Wirklich kein leichter Auftrag für den Propheten Gottes. Doch er gehorcht. Damit greift er nicht nur die Art und Weise des Königstums an, sondern auch die Religion in Israel. Als Amasja den Propheten reden hört, ist er entrüstet. Er spricht dem König vor und bezeichnet Amos einen ketzerischen Träumer, einen Verschwörer, der das Volk verunsichert. Der Priester will an den traditionellen Frömmigkeiten festhalten, die letztlich nur Fassade sind und keine Veränderung zulassen. Der Prophet Amos aber ruft zur echten Umkehr auf. Dadurch bekommen die Menschen die Möglichkeit eines Neuanfangs in der Beziehung zu Gott. Sie bleiben vor dem göttlichen Gericht bewahrt. Die Israeliten wollen aber keine Veränderung. Warum auch? Es geht ihnen äußerlich sehr gut. Sie leben weiter wie bisher und das zieht Gottes Zorn nach sich. Der Prophet soll mundtot gemacht und in seine Heimat zurückgeschickt werden. Amos sieht keine Früchte seines Dienstes, was sicher nicht immer leicht für ihn gewesen ist. Auch andere Propheten, wie zum Beispiel Hosea und Jeremia, haben Ähnliches erlebt. Im 13. Kapitel des Buches Jeremia ist zu lesen: Dies böse Volk, das meine Worte nicht hören will, sondern nach seinem verstockten Herzen wandelt und anderen Göttern folgt, um ihnen zu dienen und sie anzubeten. Es soll werden wie der Gürtel, der zu nichts mehr taugt. Denn gleich wie der Gürtel um die Lenden des Mannes gebunden wird, so habe ich, spricht der Herr, das ganze Haus Israel und das ganze Haus Juda um mich gegürtet, dass sie mein Volk sein sollten, mir zum Ruhm, zu Lob und Ehren. Aber sie wollten nicht hören. Die Antwort des Propheten auf die Drohungen von Amasja ist etwas überraschend. Denn Amos lässt sich nicht einschüchtern, zeigt Charakterstärke und somit sein Vertrauen auf den wahren Gott. Das ist schon erstaunlich, denn Amos ist erst seit kurzem von Gott zum Propheten berufen worden. Er kann nicht einen bedeutenden Titel oder eine herausragende Stellung in der Gesellschaft oder viel Erfahrung vorweisen. Er ist ein unbekannter Viehzüchter aus dem Nachbarland. Nebenbei züchtet er noch Maulbeeren, vielleicht, weil der Erlös aus der Viehzucht zu wenig einbringt. Der Prophet sagt dem Priester Amasja sehr deutlich, dass er sich nicht selbst zum Propheten gemacht hat. Nicht einmal eine Prophetenschule hat er besucht. Der lebendige Gott hat ihn berufen und er ist diesem Ruf gefolgt. Der Priester Amasja verfügt aber über eine gute gesellschaftliche Position, lebt im Wohlstand und hat Autorität. Er dient dem König von Israel und braucht sich vor niemandem zu fürchten. Aber Amos dient dem König der Könige und hat deshalb keine Menschenfurcht. Darin ist er ein großes Vorbild. Weil Amos Gott ehrt und keine Menschenfurcht hat, tritt er dem stolzen Priester entgegen. Er prophezeit ihm das Gericht, das Gott über ihn und seine Familie bringt. Amasja soll alles verlieren, was er besitzt. Er wird vertrieben und fern von seiner Heimat sterben. Seine Kinder werden von den feindlichen Soldaten getötet. Seine Frau bleibt mittellos zurück und wird durch Prostitution ihr Geld verdienen. Amos weiß, dass Gott absolut vertrauenswürdig ist und was er sagt, das geschieht ganz gewiss. Beim Studium der Bibel ist deutlich zu erkennen, dass Gott eher selten bedeutende Persönlichkeiten beruft. Meistens sind es unbekannte Menschen, die Gott in seinen Dienst stellt. Die Jünger Jesu, des Sohnes Gottes zum Beispiel, sind einfache Leute. Sie haben keine besondere Stellung in der Gesellschaft und kaum jemand kennt sie. Nach der Verstehung und Himmelfahrt Jesu führen sie ihren Auftrag weiter. In der Apostelgeschichte ist zu lesen, dass Jünger Petrus und Johannes ohne Menschenfurcht von Jesus Christus erzählen. Dafür werden sie für eine Nacht ins Gefängnis geworfen und am nächsten Tag verhört. Petrus und Johannes lassen sich dadurch nicht einschüchtern, weil sie, wie Amos, Gott mehr gehorchen als den Menschen. Die Reaktion der Ankläger ist in Apostelgeschichte 4 zu lesen. Sie sahen aber den Freimut des Petrus und Johannes und wunderten sich, denn sie merkten, dass sie ungelehrte und einfache Leute waren. Da drohten sie ihnen und ließen sie gehen. weil sie nichts fanden, was Strafe verdient hätte. Bei den Jüngern Jesu, wie auch bei Amos, ist es die Nähe zu Gott und das Hören auf sein Wort, das sie zu mutigen Zeugen macht. Sie gehorchen Gott mehr als den Menschen und sind darin ein Vorbild bis heute.
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1: Zu wissen, dass ein besserer Mensch schlechter dran ist als man selbst, ist kein wirklicher Trost. Wer mich damit trösten will, dass andere noch elender dran sind, lässt mein Unglück, meine Not nicht gelten, nach dem Motto, jetzt hab dich mal nicht zu. Doch was nutzt mir ein Vergleich mit anderen, deren Situation mir nicht vertraut ist? Ich stecke in meiner eigenen Haut, meiner eigenen Trübsal, meiner eigenen Situation. Mein Kopf schmerzt im Moment, mein Leben bricht vielleicht gerade zusammen, meine Seele fühlt sich jetzt verraten. Falscher Trost ist schnell gespendet. Jetzt hab dich nicht so, du lebst doch im besten Altersheim der Stadt, woanders wird sich nicht so um die Leute gekümmert. 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
1: Josua 24, die Verse 22 bis 31. Da sagte Josua: Ihr seid Zeugen gegen euch selbst, dass ihr euch für den Herrn entschieden habt und ihm dienen wollt. So ist es, sagten sie. Dann schafft die fremden Götter fort, die ihr noch bei euch habt, sagte Josua. Wendet euch mit ganzem Herzen zum Herrn, dem Gott Israels. Das Volk antwortete: Wir wollen dem Herrn, unserem Gott, dienen und auf seine Weisungen hören. So verpflichtete Josua an diesem Tag in Sichem die Israeliten zum Gehorsam gegen den Herrn und legte ihnen die Gebote und Rechtsordnungen vor, nach denen sie leben sollten. Er schrieb alles in das Gesetzbuch Gottes. Dann nahm er einen großen Stein und stellte ihn dort unter der Eiche beim Heiligtum des Herrn auf. Seht diesen Stein, sagte er zum Volk, er steht da als Zeuge gegen uns, denn er hat alles gehört, was der Herr heute zu uns gesprochen hat. Er soll euch an alles erinnern, damit ihr eurem Gott nicht untreu werdet. Josua entließ das Volk und jeder kehrte auf seinen Erbbesitz zurück. Einige Zeit danach starb Josua, der Sohn Nuns, der Diener und Bevollmächtigte des Herrn. Er war 110 Jahre alt geworden. Sie bestatteten ihn auf seinem Erbbesitz in Timnath-Serach, das nördlich des Berges Gaasch im Bergland von Ephraim liegt. Die Israeliten blieben auch nach Josuas Tod dem Herrn treu, solange noch die Ältesten lebten, die alles miterlebt hatten, was der Herr für Israel getan hatte.
2: Und was heißt das jetzt konkret? Das ist eine typische Frage, die unser Freund Werner regelmäßig stellt. Damit entlarvt er jedes oberflächliche, diffuse, abgehobene Gerede und bewegt mich immer wieder dazu, genau zu denken, zu reden und zu handeln. Konkret zu werden eben. Josua scheint so ähnlich gestrickt. Jeder der Schritte, die er mit dem Volk geht, ist sehr konkret. Eine konkrete Herzensentscheidung fordert er. Konkrete Schritte folgen daraus, die auch ganz konkret benannt und sogar aufgeschrieben werden. Ein konkret sichtbares Zeichen soll immer wieder an diese Vereinbarung erinnern. Und dieses geballte Maß an Konkretisierung zeigt Wirkung. Die Israeliten bleiben Gott treu, sogar über den Tod von Josua hinaus. Alle, die diesen konkreten Weg miterlebt haben, ihr Leben lang. Wow! Was heißt das jetzt für mich heute konkret? Ich werde mir ein paar Minuten gönnen und in der Stille mein Herz Gott zuwenden. Und dann will ich aufmerksam durch den Tag gehen. Schauen, wie ich so leben kann, dass es Gottes Idee für mein Leben entspricht. Und in meinen Kalender schreibe ich als Erinnerungszeichen ein Wort. Konkret.
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herrlich. Wer, ich? Nein, ich bin noch nicht herrlich. Da reicht ein morgendlicher Blick in den Spiegel. Dieser Anblick ist nicht das, was ich unter herrlich verstehe. Da reicht es, wenn ich am Abend den Tag reflektiere. Da waren einige Situationen, die nicht herrlich waren. Und doch hat Jesus für seine Jünger bis zum heutigen Tag gebetet: Ich habe ihnen die Herrlichkeit gegeben, die du mir gegeben hast. So steht es im Johannesevangelium. Jesus hat mir also schon Herrlichkeit verliehen. Nicht irgendeine Herrlichkeit, sondern dieselbe, die er auch von Gott bekommen hatte. Ich habe göttliche Herrlichkeit. Wenn ich mich das laut sagen höre, läuft mir vor Ehrfurcht ja fast ein Schauer über den Rücken. Ich komme ins Nachdenken. Die Herrlichkeit Gottes in mir ist nichts, was ich aus mir selbst heraus produzieren kann. Sie wird mir gegeben. Deswegen ist die Tatsache, dass ich sie habe, auch ganz unabhängig von meinen eigenen Gedanken und Gefühlen. Sie ist aber auch unabhängig von dem, was andere über mich sagen und erzählen. Gott hat seine Herrlichkeit an mich weitergegeben. Das steht fest. Echte Wahrheiten wie diese sind unabhängig von Gefühlen und äußeren Einflüssen. Ich darf sie scheinen lassen, damit andere Gott darin entdecken können. Es ist wie bei einem Staffellauf. Jesus hat den Staffelstab der Herrlichkeit an mich weitergegeben. Meine Aufgabe ist jetzt loslaufen, mit dem Stab in der Hand, leben mit der Herrlichkeit im Herzen, um sie an andere weiterzugeben.

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1: Das kann einen ganz schön fertig machen, das Warten auf einen unangenehmen Termin. Ob Führerscheinprüfung oder Blinddarmoperation, ein längst überfälliger Zahnarzttermin oder auch ein Bewerbungsgespräch. Zuerst versucht man gar nicht daran zu denken, doch je näher der Zeitpunkt rückt, desto öfter kommt einem die Sache in den Sinn. Je nach psychischer Belastbarkeit fällt es dem einen dann schwer, sich zu konzentrieren, der andere bekommt womöglich Magenschmerzen und wieder ein anderer malt sich in schillernden Farben aus, was womöglich am Tage X alles passieren kann. Wenn dieses Warten doch nur ein Ende hätte. Manchmal ist sogar das Warten auf einen erfreulichen Termin eine Strapaze. Denken Sie nur an den werdenden Vater, der kurz vor der Geburt seines Kindes im Krankenhaus vor Aufregung zusammenklappt. Oder die Angst der Braut, dass sie bei der Hochzeitsfeier auf die Schleppe ihres Kleides tritt. Was im Kleinen gilt, gilt auch für größere Zeiträume und Ereignisse. Gerade auch im Blick auf die Bibel. Da verlangt Gott von den Menschen oft einen langen Atem. Bestes Beispiel, das Volk Israel, das sage und schreibe 40 Jahre unterwegs war, um in das gelobte Land zu kommen. Und später mussten die Juden jahrhundertelang auf den Messias warten. Bewundernswert dieser Glaube, dass der Erlöser ganz sicher kommen wird, weil in der Heiligen Schrift versprochen. Im ganzen Alten Testament finden sich diese Ankündigungen, auch im Joelbuch. Dort wird berichtet, dass Gott ganze Heuschreckenschwärme als Strafe für Israels Untreue über das Land schickt. Doch dann, immer noch mehr eine Drohung als eine Ermutigung, kündigt der Prophet Joel an: Der Tag des Herrn kommt und ist nahe. Wie nahe, wird nicht gesagt, aber der Herr kommt und wird Gericht halten. Glücklicherweise wird dann auch das Warten und alles Leiden endlich ein Ende haben. Wohl dem, der Gottes Gericht nicht fürchten muss. Für Menschen, die auf Christus vertrauen, ist das Warten auf Gottes Eingreifen ein gespanntes Warten voller Vorfreude, wenn auch mit ein bisschen Herzklopfen.

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In meinen Liedern erzähle ich Geschichten. Geschichten über mich und das, was in meinem Herzen so los ist. Und da ist natürlich ein großer Punkt: Gott. Meine Beziehung zu Gott, was er mir bedeutet und was für mich immer wieder unglaublich ist, im wahrsten Sinne, ist, dass er mit mir eine Beziehung möchte, mit uns Menschen. Und eben nicht nur irgendeine Beziehung, sondern eine ganz intensive persönliche Liebesbeziehung. Dass er seinen eigenen Sohn für mich, für uns geopfert hat, dass nichts mehr im Wege ist zwischen uns und Gott. Und das ist für mich unglaublich. Und deshalb ist der Song entstanden, unglaublich nah.

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Es ist kein Geheimnis. Wer morgens mit dem Gefühl aufsteht, dieser Tag wird ein guter Tag, der hat gute Aussichten, dass dieser Tag tatsächlich so wird. So ein Mensch geht mit Schwung und Zuversicht an seine Arbeit, hat weniger Angst vor unerwarteten Schwierigkeiten und begegnet seinen Mitmenschen mit einer positiven Ausstrahlung. Beste Voraussetzungen also für einen erfolgreichen Tag. Eine positive Lebenseinstellung macht sich sogar im Bereich der Medizin bemerkbar. Schwerkranke Patienten, die wirklich noch gesund werden wollen, erreichen dieses Ziel oft viel leichter als solche Patienten, die nur über ihr trauriges Schicksal klagen oder die sich selber schon aufgegeben haben. In besonderen Fällen arbeiten manche Ärzte sogar hin und wieder mit einem kleinen Trick, um die Selbstheilungskräfte eines Patienten zu fördern, der sich kaum davon abbringen lässt, dass es mit ihm langsam zu Ende geht. Ihm wird ein neuartiges Wundermittel verabreicht, in Tablettenform oder als Spritze. Und siehe da, auf einmal geht es ihm schon viel besser, obwohl die Tabletten nur aus Zucker und die Spritzen nur aus destilliertem Wasser bestehen. Aber der feste Glaube daran, dass es mit diesem Wundermittel langsam wieder bergauf gehen wird, hilft schon ein großes Stück weiter. Nun wurde in den USA eine Untersuchung veröffentlicht, wonach Menschen, die regelmäßig in der Bibel lesen und in den Gottesdienst gehen, gesünder sind als ihre Mitmenschen. Was soll man daraus schließen? Ist der christliche Glaube mit einer Zuckertablette oder mit einer Spritze aus destilliertem Wasser vergleichbar? Ich denke, wenn Menschen davon überzeugt sind, dass Gott sie lieb hat und ihre persönlichen Nöte sieht, das kann schon positive Auswirkungen auf ihre Gesundheit haben. Auch die mitmenschlichen Kontakte zu anderen Christen, die Möglichkeit, mit ihnen über die eigenen Probleme zu reden, hilft ganz sicher weiter. Ein Bibelvers aus dem 1. Petrusbrief scheint in die gleiche Richtung zu gehen. Setzt eure Hoffnung ganz auf die Gnade, die euch angeboten wird in der Offenbarung Jesu Christi. Nochmal, setzt eure Hoffnung ganz auf die Gnade, die euch angeboten wird in der Offenbarung Jesu Christi. Da kann man sich ja tatsächlich einreden. Wenn ich meine Hoffnung auf Jesus Christus setze, dann kann im Grunde nichts schiefgehen. Doch so wie eine Tablette aus Zucker keine ernsthafte Krankheit heilen kann, so wie ein gutes Gefühl morgens beim Aufstehen vor keinem Autounfall schützt, so schützt auch dieser oberflächliche Glaube an Jesus Christus nicht vor den Gefahren des Lebens. Die Hoffnung an sich kann dazu beitragen, dass man das Leben mit Zuversicht anpackt. Aber worauf man hofft, darauf kommt es letztlich an. Setzt eure Hoffnung ganz auf die Gnade, sagt Petrus. Und für diese Gnade hat Jesus Christus teuer bezahlt, nämlich mit seinem Leben. Auf Jesus Christus hoffen, das ist mehr als sich selbst beruhigen. Auf Jesus Christus hoffen, das heißt, Jesus Christus hat für die Schuld in meinem Leben bezahlt und ich nehme dieses Geschenk an.

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0: manches Mal, woran das liegt.
1: Als freiberuflicher Journalist, als Liedermacher und kabarettistischer Geschichtenerzähler bin ich natürlich öfter mal unterwegs zu Dreharbeiten oder zu Konzerten. Aber mein Büro, das habe ich zu Hause. Das heißt, wenn ich zu Hause bin, dann auch richtig. Will sagen, andere Väter, die gehen morgens ins Büro und kommen abends wieder. Ich erledige einen Großteil meiner Arbeit von zu Hause aus. Und da meine Frau als Sozialarbeiterin halbtags arbeitet, war ich öfter dafür zuständig, unsere Tochter Dana zur Schule zu schicken. Alle Mütter und Väter unter Ihnen kennen natürlich da die üblichen Rituale und die Hektik am Morgen und da muss immer alles ganz schnell gehen. Und hast du auch an dein Pausenbrot gedacht, ist der Turnbeutel dabei und so weiter und so weiter. Ja, und dann gibt's noch ein Küsschen und dann zockelte sie immer los mit ihrem Ranzen. Und das war ganz merkwürdig. Irgendwann habe ich mich dabei ertappt, wie ich immer noch lange in der Tür stand und ihr nachgesehen habe, auch wenn sie längst um die Ecke verschwunden war. Und oft gingen mir dabei dann so Gedanken durch den Kopf, dass ich mir gesagt habe, meine Güte, gestern haben wir noch Windeln gewechselt, jetzt zockelt sie schon alleine zur Schule. Und morgen? Und da wurde mir klar, jeden Tag, wenn ich sie zur Schule schicke, ist das auch ein kleiner Abschied. Wir können die Zeit nicht festhalten, unsere kleinen Kinder werden groß. Und meistens tun sie das ja viel schneller, als uns lieb ist.

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1: Noch einmal wollen wir das Buch des Predigers Salomo aufschlagen. Das 12. und letzte Kapitel dieses biblischen Buches steht diesmal bei uns auf dem Programm. Und dort werden wir erfahren, zu welchem Ergebnis Salomo nach all seinen Untersuchungen über das Leben in unserer Welt kommt. Schön, dass Sie zuhören und ein herzliches Willkommen.

Mit den ersten 11 Kapiteln des Predigerbuches haben wir uns schon beschäftigt. Nun wollen wir uns das 12. und zugleich letzte Kapitel ansehen. Salomo nimmt im Buch des Predigers die vielen unterschiedlichen Möglichkeiten unter die Lupe, nach denen Menschen versuchen, ihr Leben zu gestalten. Und dabei fragt er, ob die einzelnen Lebensentwürfe einen Sinn ergeben und ob sie die Sehnsucht im Herzen des Menschen stillen können. Ein immer wiederkehrender Ausdruck sind die Worte »unter der Sonne«. Damit bezieht sich Salomo auf das Leben hier in dieser Welt. An eine Ewigkeit, die uns Menschen nach dem Tod erwartet, denkt er offenbar nicht. Den vielen verschiedenen Lebensmöglichkeiten, die Salomo untersucht, ist eines gemeinsam. Es sind allesamt Versuche, im Leben einen Sinn und Erfüllung zu finden, ohne Gott und ohne die Ewigkeit zu berücksichtigen. Salomo prüfte den Versuch, in der Natur und im Wissen über die Natur Sinn und Erfüllung zu finden. Auch heute meinen viele Menschen, sie könnten ihre Probleme dadurch lösen, dass sie zur Natur zurückkehren. In den letzten Jahrzehnten zog es manche Menschen aus den Städten zurück in die Vorstädte oder gar aufs Land. Manche gingen noch weiter, bis hin zur kleinen Hütte am See, an einem Fluss oder hoch oben in den Bergen. »Lasst uns zurückkehren zur Natur«, so lautete das Motto. Salomo hält in seinem Buch des Predigers fest, dass das unser grundlegendes Problem nicht löst. Auch die schönste Natur allein erfüllt nicht unser Herz und sie stillt nicht unsere menschliche Sehnsucht. Des Weiteren nahm sich Salomo die Versuche vor, durch Weisheit und Philosophie dem Leben einen Sinn abzugewinnen. Er untersuchte die Möglichkeiten, sich zu vergnügen und auf materiellen Wohlstand zu setzen. Er sah sich den Versuch an, das Leben als unabänderliches Schicksal hinzunehmen. Salomo prüfte den Versuch, nur für sich selbst zu leben. Er nahm die Versuche der Religion unter die Lupe und fand Rituale, aber nichts Wirkliches. Salomo sah sich genau an, ob Wohlstand die Antwort auf unsere menschliche Sehnsucht sein kann. Und schließlich befasste er sich mit dem Versuch, ein guter Mensch zu sein. Das ist das Leben der wohlanständigen Bürger, die stets bestrebt sind, nichts Schlechtes zu tun, immer schön brav und anständig zu sein, immer nett zu lächeln und nur ja niemanden zu verärgern. Diese Leute bewegen sich auf der Straße des Lebens immer schön in der Mitte. Ein leeres und ödes Leben ist das, so Salomo. Und ich meine, das ist auch der Grund, warum junge Menschen zum Teil gegen ein solches Leben rebellieren. Im Kapitel 12, dem letzten Kapitel des Predigerbuches, kommt Salomo nun zu seiner abschließenden Bewertung. Dieses Kapitel 12 richtet sich sowohl an junge Menschen als auch an die Senioren unter uns. Beide Enden der ganzen Spannweite des menschlichen Lebens treffen hier aufeinander. Hören Sie Vers 1. Denk an deinen Schöpfer in deiner Jugend, ehe die bösen Tage kommen und die Jahre sich nahen, da du wirst sagen, sie gefallen mir nicht. Bei allen seinen Nachforschungen hat Salomo eines sehr klar festgestellt. Es gibt nichts unter der Sonne, also in dieser Welt, das das Herz eines Menschen wirklich erfüllt. Und deshalb schreibt er hier, komm zurück zu Gott, wende dich Gott zu, entscheide dich für ihn und am besten schon in den Tagen deiner Jugend. Und Salomo sagt im Folgenden auch, warum er uns das so sehr ans Herz legt. Meisterhaft zeichnet Salomo nun ein sehr eindrückliches Bild. Ein Bild vom Menschsein im hohen Alter. Und das ist kein angenehmes Bild. Aber es ist das Bild ihres Lebens im hohen Alter und es ist das Bild meines Lebens. Als ich zum ersten Mal über dieses Kapitel des Predigerbuches sprach, war ich noch sehr jung und ich fragte mich, ob es im Alter wirklich so sein würde. Inzwischen weiß ich, ja, es trifft zu. Immer wieder höre ich skeptische Menschen sagen, ich glaube an das Leben hier und jetzt. Ich will nicht glauben an ein Jenseits, an eine Ewigkeit nach diesem Leben. Nun, hier ist ein Glaube, der mit dem Hier und Jetzt zu tun hat. Und der heißt, lass deine Beziehung zu Gott in Ordnung bringen und lebe für ihn. Warum ist das so wichtig?
Dazu wollen wir uns das Bild anschauen, das Salomo vom hohen Alter hier zeichnet. Ein beeindruckendes Bild, das uns sehr nachdenklich machen sollte. Ich lese Vers 2. Denk an deinen Schöpfer, ehe die Sonne und das Licht, Mond und Sterne finster werden und Wolken wiederkommen nach dem Regen. Salomo spricht hier natürlich nicht davon, dass die Sonne, der Mond und die Sterne aufhören zu leuchten, wenn ein Mensch alt geworden ist. Nein, es geht ihm darum, dass wir sie im Alter nicht mehr so gut sehen können, wie wir das bisher gewohnt waren. Meine Frau und ich machten einmal einen Spaziergang, als wir auf den Inseln Hawaiis waren. Es war Vollmond und wunderschön. Ich sagte zu ihr, ist das nicht schön, wie der Mond scheint? Aber irgendwie kommt es mir nicht ganz so romantisch vor wie früher. Wie empfindest du das? Darauf meinte meine Frau, ja, ich habe auch den Eindruck, dass es nicht so romantisch ist wie früher. Dabei war ich immer davon überzeugt, dass Hawaii der romantischste Ort der Welt ist. Inzwischen bin ich davon überzeugt, wenn wir alt werden, wird alles Licht trübe. Auch wenn wir den Mond noch so gut erkennen können, sein Strahlen und erst recht das Funkeln der Sterne ist scheinbar nicht mehr so brillant. Die Zeit fliegt dahin und ein schmerzliches Erlebnis folgt dem anderen. Das meint Salomo hier in Vers 2 mit seinen Worten, ehe Wolken wiederkommen nach dem Regen. Wenn sie alt werden, dann können sie zwar immer noch etwas unternehmen und einen wunderbaren Tag erleben, doch glauben Sie mir, danach müssen Sie sich 3 oder 4 Tage ausruhen. Das ist die Erfahrung, die alte Menschen machen. Ich hatte in meinem Leben über Jahrzehnte hinweg einen sehr straffen Terminplan wegen der vielen Vorträge, die ich auf Konferenzen hielt. Und ich habe das durchgehalten und jede Minute davon genossen. Doch inzwischen merken meine Frau und ich, es wird langsam Zeit, dass wir unser Leben anders gestalten. Konferenzen sind für uns zu einer anstrengenden Angelegenheit geworden. Wir ahnen, was Salomo meint, wenn er sagt, Wolken kommen wieder nach dem Regen. Weiter mit Vers 3. Salomo fordert seine Leser und Zuhörer auf, an ihren Schöpfer zu denken, zur Zeit, wenn die Hüter des Hauses zittern und die Starken sich krümmen und müßig stehen die Müllerinnen, weil es so wenige geworden sind und wenn finster werden, die durch die Fenster sehen. In sehr ausdrucksstarken Bildern beschreibt Salomo hier den Körper des altgewordenen Menschen. Zur Zeit, wenn die Hüter des Hauses zittern. Damit meint Salomo wohl die Hände und die Arme samt den Schultern. Sie behüten das Haus, also den Körper. Die Hände zittern, die Arme sind schwach geworden und die Schultern hängen herab. So ergeht es uns, wenn wir alt geworden sind. Die Hüter des Hauses zittern, um Salomos Worte zu zitieren. Hände und Arme verlieren die Kraft der Jugend. Auch die Schultern hängen öfter herunter und damit beugt sich der ganze Oberkörper vornüber. Und als älterer Mensch hat man den Eindruck, es ist viel bequemer so. Nach den Armen und Händen spricht Salomo von den Beinen. Sie sind die Starken, die sich krümmen. Irgendwann ist es soweit und man kommt nach einer Autofahrt kaum noch aus dem Wagen heraus. Man hält sich an der Autotür fest und quält sich aus dem Sitz. Die Beine sind nicht mehr so kräftig wie früher. Außerdem kommt man leichter ins Stolpern. Wenn man auf eine Leiter steigt, muss man besonders vorsichtig sein. Weiter heißt es in dem gerade vorgelesenen Vers 3, und müßig stehen die Müllerinnen, weil es so wenige geworden sind. Die Müllerinnen stehen für die Zähne, und wenn wir älter werden, verlieren wir manche von ihnen. Dann werden sogenannte Brücken notwendig und schließlich sogar Zahnersatz, die dritten Zähne, wie man sie auch gerne nennt. Man sollte also dankbar sein, solange man noch mit den eigenen Zähnen zubeißen kann. Weiter heißt es in unserem Vers, und wenn finster werden, die durch die Fenster sehen. Das bezieht sich auf die nachlassende Sehkraft. Ich selbst bin davon sehr betroffen. In einem Restaurant kam ein Mann auf mich zu und gab mir die Hand. Und ich sprach mit diesem Mann schon 2 Minuten lang, ehe mir überhaupt klar wurde, wer er war. Und bei einer Konferenz traf ich einen Freund. Wir sprachen eine Weile miteinander.
Und als er weggegangen war, fragte ich meine Frau, wer war das? Sie sagte mir seinen Namen. Das war ein Mann, den ich seit Jahren kannte. Ich meinte, ganz ehrlich, ich habe ihn nicht erkannt. Sicher hat er sich verändert in den letzten Jahren. Dazu meine Frau, ja, ich bin mir sicher, dass er sich verändert hat. Aber das gilt für dich auch. So ist das, wenn sie finster geworden sind, die Augen, die durch die Fenster sehen. Selbst mit meiner neuesten Gleitsichtbrille sehe ich nicht mehr so gut wie früher. Die Dinge sehen nicht mehr so klar aus wie sonst. Salomo setzt seine Beschreibung des Lebens im hohen Alter fort. Vers 4. Und wenn die Türen an der Gasse sich schließen, dass die Stimme der Mühle leiser wird. Und wenn sie sich hebt, wie wenn ein Vogel singt, und alle Töchter des Gesanges sich neigen. Die Türen an der Gasse schließen sich. Damit spricht Salomo vom Nachlassen des Gehörs. Meine Frau weist unsere Freunde manchmal darauf hin, ihr müsst ein wenig lauter sprechen, mein Mann wird langsam schwerhörig. Das ist natürlich maßlos übertrieben. Doch meine Frau behauptet, dass ich manchmal nicht reagiere, wenn sie etwas sagt. Aber vielleicht höre ich ja manchmal nur das nicht, was ich nicht hören will. Wir hatten einmal einen Nachbarn, der ein Hörgerät trug. Wenn er nach draußen ging, um die Bäume zu kürzen oder seine Obstbäume zu schneiden, kam seine Frau meist hinter ihm her. Er stand dann oben auf der Leiter und arbeitete, und sie kam nach draußen und schimpfte mit ihm, weil er das tat. Er nahm dann einfach sein Hörgerät heraus. Das war seine einzige Reaktion. So konnte seine Frau eine Viertelstunde auf ihn einreden und er hörte kein einziges Wort von dem, was sie sagte. Manchmal hat es eben auch Vorteile, nicht mehr so gut hören zu können. Selbst der Straßenlärm ist dann nicht mehr so laut wie früher. Die Türen an der Gasse schließen sich, so beschreibt es Salomo. Und er fährt fort, dass die Stimme der Mühle leiser wird. Das Klappern der Mühle scheint nun auch viel leiser geworden zu sein. Und wenn sie sich hebt, wie wenn ein Vogel singt, schreibt Salomo weiter in Vers 4. Das lässt sich auch wie folgt übersetzen. Und man sich zur Zeit des Vogelgezwitschers erhebt. Und so verstehe ich diese Worte auch. Als Junge konnte mich selbst das laute Rasseln des Weckers nicht aufwecken. Doch nun ist mein Schlaf so leicht und störanfällig, dass ich oft schon wach werde, wenn draußen die ersten Vögel beginnen zu zwitschern. Und das, obwohl ich gar nicht mehr so gut höre. Es erscheint verrückt, aber so ist es. Und noch einen letzten Ausdruck finden wir in Vers 4. Und alle Töchter des Gesanges sich neigen. Die Töchter des Gesangs sind wohl Salomos Bild für die Stimme. Ein sehr schönes Bild, wie ich finde, denn wenn Menschen alt werden, wird in der Regel auch die Stimme dünn. Ich erinnere mich an einen sehr lieben Mitchristen. Er war ein bekannter Musiker, Dirigent und Chorleiter. Er spielte Posaune, sang und leitete das gemeinsame Singen. Er hatte eine großartige Stimme. Jahre später lud ich ihn in unsere Gemeinde ein. Da war er schon 70 Jahre alt. Ich war ihm beim Aufstehen behilflich und er erklomm etwas wackelig die Bühne. Als Chorleiter war er noch immer fabelhaft. Doch hin und wieder sang er eine Strophe vor und mein Eindruck war, er hätte die Strophe besser vorgelesen. Denn er hatte nicht mehr die herrliche Stimme, die ich viele Jahre zuvor gehört hatte. Salomo setzt seine Schilderung des Lebens im hohen Alter fort. Und meiner Ansicht nach wird es jetzt tragisch. Denn nun begegnen uns auch die psychologischen Veränderungen. Vers 5. Wenn man vor Höhen sich fürchtet und sich ängstigt auf dem Wege. Wenn der Mandelbaum blüht und die Heuschrecke sich belädt und die Kaper aufbricht. Denn der Mensch fährt dahin, wo er ewig bleibt. Und die Klageleute gehen umher auf der Gasse. Am Anfang dieses Verses heißt es, wenn man vor Höhen sich fürchtet. Wissen Sie, das Fliegen hat mir nie sonderliches Vergnügen bereitet. Doch ich konnte meine Ängste überwinden und fing sogar an, es schön zu finden. Doch das Alter hat all meine Fortschritte zunichte gemacht. Und ich merke, wie mich heute die alte Flugangst erneut eingeholt hat. Weiter heißt es in Vers 5, und sich ängstigt auf dem Wege.
Meine Frau und ich empfinden einfach nicht mehr so viel Freude daran, etwas zu unternehmen. Das war früher ganz anders. Wir sind immer gerne gereist. Wir leiteten viele Rundreisen in Länder, die in der biblischen Geschichte eine Rolle spielten, und zu den Inseln Hawaiis. Doch ich merke, jetzt, wo wir älter werden, bereitet uns das Reisen nicht mehr so viel Vergnügen. Als meine Frau und ich jung waren, fuhren wir einfach mit unserer alten Klapperkiste los und reisten quer durch das ganze Land. Hotelreservierungen brauchten wir nicht. Fanden wir keinen Platz mehr in einem Hotel, schliefen wir einfach ein wenig abseits der Straße. Das machte uns nichts aus. Doch heute begleitet uns bei allem eine gewisse Ängstlichkeit. Wenn wir uns auf eine Fahrt vorbereiten, habe ich alle Reservierungen schon weit im Voraus gebucht. Und die Strecke gehe ich im Straßenatlas immer und immer und immer wieder durch. Das passt genau zu dem, was Salomo schreibt. Und sich ängstigt auf dem Wege. Er hat recht. Weiter lesen wir, wenn der Mandelbaum blüht. Ein blühender Mandelbaum ist weiß. Und die alt gewordenen Senioren werden ebenfalls weiß, nämlich auf dem Kopf. Vorausgesetzt, dort gibt es noch Haare, die weiß werden können. Doch falls dem nicht so ist, kommt es am Ende doch aufs Gleiche raus. Eines Tages wird der Mensch alt sein. Dann heißt es in Vers 5, und die Heuschrecke sich belädt. Ich denke, Salomo will hier sagen, eine Heuschrecke wird zur Last. Doch wie kann ein so kleines Tier eine Last sein? Nun, wenn das hohe Alter uns ereilt, dann werden Kleinigkeiten, die einen nie gestört haben, mit einem Male zu einer Last. Dazu ein Beispiel. Wir lieben unsere Enkel von ganzem Herzen. Wir freuen uns sehr, wenn sie bei uns sind. Doch nach einer Weile sind wir auch froh, wenn sie wieder abgeholt werden. Es fehlt uns einfach die Kraft, uns fehlt die Ausdauer und uns fehlt die Geduld. Viele Kleinigkeiten werden einfach zur Belastung. Weiter schreibt Salomo in Vers 5, und die Kaper aufbricht. Gemeint ist die Blütenknospe des Kapernstrauches. Die Bibelausgabe Hoffnung für alle übersetzt hier, und deine Lebenslust schwindet. Und so verstehe ich den Sinn von Salomos Worten hier auch. Die Lust schwindet allmählich. Natürlich kann jemand versuchen, sich so zu geben, als sei er noch immer so jung wie früher. Doch wir werden niemandem etwas vormachen können. Ich erinnere mich an einen Prediger in fortgeschrittenem Alter, der eine junge Frau geheiratet hatte. Er hüpfte auf die Bühne, sprang in die Luft und sagte, ich bin noch genauso jung wie vor Jahren. Er konnte aber niemandem etwas vormachen, nur sich selbst, und kurze Zeit später starb er. Salomo schließt Vers 5 mit den Worten, denn der Mensch fährt dahin, wo er ewig bleibt, und die Klageleute gehen umher auf der Gasse. Salomo schreibt hier, wo er ewig bleibt. Wörtlich heißt es, zu seinem ewigen Haus. Anders ausgedrückt, der Tod rückt näher. Und davon ist auch im nächsten Vers die Rede, Vers 6. Denk an deinen Schöpfer, ehe der silberne Strick zerreißt und die goldene Schale zerbricht und der Eimer zerschellt an der Quelle und das Rad zerbrochen in den Brunnen fällt. Meines Erachtens beschreibt Salomo hier eine Reihe von Körperteilen und Organen, die letzten Endes ihren Dienst einstellen. Die silberne Schnur meint vielleicht das Rückenmark. Die goldene Schale eventuell den Schädelknochen, der ja die Schale ist, in der unser Gehirn untergebracht und geschützt ist. Und die Tätigkeit des Gehirns lässt im hohen Alter nach und hört im Tod schließlich ganz auf. Der Eimer, so in der Luther-Übersetzung, ist eigentlich der Wasserkrug, der an der Quelle zerbricht. Welches Organ auch immer damit gemeint sein mag, das Bild ist klar. Ich kann kein Wasser mehr schöpfen. Deshalb meine ich, das hat vielleicht mit der Lunge zu tun, die sich aufgrund eines schwachen Herzens oft mit Wasser füllt. Weiter lesen wir, und das Rad zerbrochen in den Brunnen fällt. Damit meint Salomo wohl das Herz. Denn hier ist wörtlich vom Schöpfrad die Rede. Und wie ein Schöpfrad ist das Herz das Organ, das das Blut durch unseren Körper befördert. Doch eines Tages ist es zerbrochen, das Schöpfrad, das Herz.
All das beschreibt, wie der Körper im hohen Alter allmählich verfällt, was schließlich zum Tode führt. Und genau dazu kommt Salomo nun in Vers 7. Denn der Staub muss wieder zur Erde kommen, wie er gewesen ist, und der Geist wieder zu Gott, der ihn gegeben hat. Viele Menschen meinen ja, mit dem Tod sei einfach alles aus. Danach käme nichts mehr. Salomo sieht das ganz anders und er gibt uns hier Gottes Sichtweise wieder und damit die Wahrheit darüber, was nach dem Tod mit uns geschieht. Der Körper zerfällt, wird zu Staub. Doch der Geist des Menschen kehrt zu Gott zurück, der ihn uns gegeben hat. Das heißt, jeder von uns wird nach seinem Tod vor Gott stehen. Niemand von uns wird dem Tod entrinnen. Deshalb ruft uns Salomo ja in Vers 1 auf: Denk an deinen Schöpfer in deiner Jugend, ehe die bösen Tage kommen. Verpassen Sie diese Gelegenheit nicht und fangen Sie an, nach Gott zu fragen und an ihn zu glauben. Wir gehen weiter zu Vers 8. Es ist alles ganz eitel, spricht der Prediger, ganz eitel. Das Leben ist leer und letztlich sinnlos, wenn Sie nur für das Hier und Jetzt leben. Eines Tages werden Sie feststellen, alles, was mir noch bleibt, ist eine Handvoll Staub. Und jetzt liegt die Ewigkeit vor mir. Möge Gott uns gnädig sein, um in Würde alt werden zu können. Und schenke er uns die Gnade, dass wir an ihn glauben können, um nicht in alle Ewigkeit in der Gottesferne bleiben zu müssen. Die Verse 9 bis 11 lauten: Es bleibt noch übrig zu sagen, der Prediger war ein Weiser und lehrte auch das Volk gute Lehre, und er erwog und forschte und dichtete viele Sprüche. Er suchte, dass er fände angenehme Worte und schriebe recht die Worte der Wahrheit. Die Worte der Weisen sind wie Stacheln und wie eingeschlagene Nägel sind die einzelnen Sprüche, die sind von einem Hirten gegeben. Soweit die Verse 9 bis 11. Salomo fordert uns damit auf, wir sollten die alte Weisheit der Bibel nicht verächtlich ablehnen. Und wir sollten uns nicht weigern, das anzunehmen, was sie uns beibringen will. In Vers 12 schreibt Salomo: Und über dem allen, mein Sohn, lass dich warnen, denn des vielen Büchermachens ist kein Ende, und viel Studieren macht den Leib müde. Immer mehr Wissen, Bildung und Studieren lösen das grundlegende Problem des Lebens nicht, das Problem des Lebens in einer gefallenen Welt. Jetzt kommen wir zu Salomos abschließendem Ergebnis, also zu dem Schluss, den er aus seinen umfangreichen Untersuchungen zieht. Vers 13. Lasst uns die Hauptsumme aller Lehre hören. Fürchte Gott und halte seine Gebote, denn das gilt für alle Menschen. Fürchte Gott, das ist die Botschaft des Sprüchebuches und das ist auch die Botschaft hier im Buch des Predigers. Wenn man sich wie Salomo es tat, das Leben in der Welt ganz genau ansieht, dann ist nur eines wirklich weise: Gott zu fürchten. Und das heißt, Gott ehren, auf ihn hören und ihn anbeten. Im Neuen Testament, in der Apostelgeschichte, werden wir darauf hingewiesen, dass Gottes Gebote zu halten vor allem bedeutet: Glaube an den Herrn Jesus und du wirst gerettet werden. Salomo schließt das Predigerbuch mit Vers 14. Denn Gott wird alle Werke vor Gericht bringen, alles, was verborgen ist, es sei gut oder böse. Gott wird jeden Menschen richten, denn jeder Mensch steht vor Gott als Sünder da. Wir haben Gottes vollkommene Gebote übertreten. Damit sind wir alle schuldig. Jesus Christus trug das Urteil unserer Schuld. Er nahm es bei seinem Tod auf sich. Unsere Sünden liegen entweder auf Jesus, und zwar dann, wenn wir an ihn glauben, oder wir müssen vor Gottes Thron erscheinen und werden selbst dafür gerichtet. Die meisten Menschen kommen zum Glauben an Jesus, wenn sie jung sind. Das heißt aber nicht, dass ältere Menschen nicht mehr zum Glauben kommen könnten. In einer Radiosendung habe ich einmal die Zuhörer aufgefordert, einfach sichtbar, egal wo sie sich gerade aufhalten, ihre Hand zu heben, als Zeichen dafür, dass sie ihr ganzes Vertrauen auf Jesus setzen und zum Glauben an ihn kommen.
In diesem Moment, so wurde mir später berichtet, betrat eine Frau das Zimmer, in dem ihr 90-jähriger Vater saß und diese Radiosendung anhörte. Er hielt seine Hand hoch. Und als sie mit ihm sprach, wurde ihr klar, dass er gerade Christ geworden war. Das zeigt doch, es ist prinzipiell nie zu spät für einen Menschen, Christ zu werden. Für das grundlegende Problem des Lebens, dass alles vergeht, gibt es in dieser Welt, unter der Sonne, wie Salomo es ausdrückt, keine Antwort. Die einzige Antwort darauf ist der eine, Jesus Christus. Jesus hat ein unumstößliches Versprechen gegeben, und das gilt allen Menschen zu allen Zeiten, egal ob sie jung oder alt sind. Jesus hat gesagt, wer zu mir kommt, den werde ich nicht hinausstoßen.

Das war unsere letzte Sendung zum Buch des Predigers. Wir haben einen ausführlichen Einblick in dieses Buch des Alten Testaments bekommen. Und ich hoffe, Sie konnten das eine oder andere entdecken, das Ihnen für Ihre Beziehung zu Gott weiterhilft. Bei Durch die Bibel geht es in der nächsten Sendung weiter mit dem Hohelied Salomos. Und ich lade Sie herzlich ein, wieder mit dabei zu sein. Seien Sie Gott anbefohlen.

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1: Ein herzliches Willkommen, liebe Hörer und Hörerinnen. Am Mikrofon begrüßt Sie Hanna Wilhelm. Die Bibel ist für viele Christen eine Kraftquelle für ihren Alltag. In ihr zu lesen, sich mit ihr zu beschäftigen, bedeutet, Gott besser kennenzulernen. Kein Wunder, dass sich viele Gläubige deswegen regelmäßig Zeit nehmen, um einen Abschnitt in der Heiligen Schrift zu lesen und darüber mit Gott zu sprechen. Bekannt ist diese geistliche Disziplin auch unter dem Namen Stille Zeit. Der Gedanke dahinter, die äußerliche Stille und ein fester äußerer Rahmen sollen dabei helfen, auch innerlich zur Ruhe zu kommen. Allerdings ist es im Getriebe des Alltags nicht immer ganz leicht, Zeit für diese stille Zeit zu finden. Das gilt auch und vielleicht ganz besonders für Mütter. Ihr Tag ist normalerweise voller Leben, Termine und Aufgaben. Da schreit ein Kind, weil es sich ein Knie angeschlagen hat, und das andere braucht dringend Hilfe bei den Hausaufgaben. Im Wohnzimmer liegt ein Wäscheberg, der gebügelt werden soll, und gedanklich kreist der Kopf noch um die letzte Sitzung auf der Arbeit. Kein Wunder, dass in dieser intensiven Lebensphase wenig Zeit für persönliche Bedürfnisse bleibt. Und auch das Lesen in der Bibel läuft oft auf Sparflamme. Muss ich als Mama deswegen ein schlechtes Gewissen haben? Und gibt es vielleicht noch eine andere Möglichkeit, wie ich Gott in den turbulenten Familien- und Berufsalltag mit hineinnehmen kann? Katharina Benziger ist Theologin, Ehefrau und vierfache Mutter. Sie ist mein Gast für diese Sendung und sie wird uns erzählen, warum sie sich vom klassischen Konzept der stillen Zeit ein Stück weit verabschiedet hat, warum ihre Beziehung zu Gott aber gerade in dieser turbulenten Lebensphase auf Hochtouren läuft. Herzlich willkommen, Katharina.
2: Herzlich willkommen, liebe Zuhörerinnen und Zuhörer auch von meiner Seite. Und hallo Hanna, du hast also diesen Alltag zwischen Kinderküche und Beruf sehr gut illustriert.
1: Ich kenne das auch aus eigener Erfahrung. Gerade liegt zu Hause auch noch ein Wäscheberg im Wohnzimmer. Ist also gar nicht so weit hergeholt. Genau. Du und dein Mann, ihr habt vier Kinder im Alter von 7 bis 16 Jahren. Als Ehepaar seid ihr gemeinsam in der Erwachsenenbildung in einer christlichen Stiftung tätig. Das klingt ja nach turbulenten Tagen. Gibt es für dich überhaupt sowas wie einen typischen Tagesablauf, in der die Zeit mit Gott einen regelmäßigen Platz hat?
2: Ich würde sagen, diesen typischen Tagesablauf, den gibt es nicht in dem Sinn, dass jeder Tag gleich abläuft. Aber es gibt, ich würde sagen, typische Gewohnheiten, die mir lieb und kostbar sind und die jeden Tag mit dabei sind.
1: Was wäre das dann zum Beispiel?
2: Es wäre so diese grundsätzliche Haltung, dass ich im Bewusstsein aufstehe und durch den Tag gehe, egal wie turbulent er ist, im Wissen, also wir machen das zusammen. Jesus mit mir, Gott mit mir, wir gehen zusammen durch das alles durch und er ist genau gleich bei mir, egal ob ich jetzt Stille um mich rum habe und in Ruhe mal ein Wort aus der Bibel lese oder bete oder ob ich mitten am Kochen und im Hausaufgabenbetreuen bin.
1: Das heißt, Gott hat den regelmäßigen Platz da, dass du ihn mit hineinnimmst, auch in deinen Gedanken. Da kommen wir später, denke ich, hoffe ich, noch mal ausführlicher drauf. Ich denke, eure Kinder sind ja schon ein bisschen älter, aus dem Gröbsten raus, können sich auch schon ein bisschen selber beschäftigen. Wenn du jetzt an die Zeit zurückdenkst, in der die Kinder tatsächlich noch jünger waren, was kommen da für Gedanken und Gefühle in dir hoch, wenn du an diese Zeit zurückdenkst?
2: Ich würde sagen, diese Stichworte Überforderung, zu viel auf einmal, die sind da sicher im Vordergrund. Auch immer wieder dieser Frust, es bleibt keine Minute für mich allein. Also gerade unsere ersten beiden Jungs, die waren nur 20 Monate auseinander, sehr lebhafte Jungs. Und hier bei uns in der Schweiz beginnt der Kindergarten so mit 4,5 frühestens oder 5 Jahren. Und das war so dieser Alltag mit 24 Stunden, 7 Tage die Woche, immer irgendwo Kinder um einen herum. Und das war eine sehr einschneidende Veränderung für mich, weil ich vorher doch sehr gern ein strukturiertes Leben hatte mit dieser stillen Zeit am Morgen, mit diesen regelmäßigen, ja, Zeiten von Ruhe und Besinnung für mich allein. Und das war plötzlich, vor allem dann mit dem zweiten Kind, wenn man nur eins hat, das schläft dann noch und dann ist Ruhe. Mit zwei war das eigentlich nicht mehr möglich. Und da kam dann schon die Verzweiflung auch ein Stück weit, ja, wie mache ich das jetzt? Wie kann ich noch mich innerlich ernähren? Wie bringe ich das noch unter? Mhm. Auf eine realistische Weise.
1: Also die Zeit als junge Mama war grundsätzlich fordernd. Ich glaube, das weiß ja jeder, der das erlebt hat, aber eben auch im Blick aufs Bibellesen. Jetzt, du hast es gerade schon erwähnt, es war für dich eine Routine, morgens dir Zeit zu nehmen, für Gott in der Bibel zu lesen. Das war ein ganz wesentliches Element in deinem Tagesablauf. Was hat dir dieses alte Buch, sage ich jetzt mal persönlich, gegeben, dass es dir so wichtig war, dir regelmäßig Zeit dafür zu nehmen?
2: Ich glaube, dieses alte Buch hat zu mir gesprochen, hat mich angesprochen. Einzelne Verse, die einen dann ja beim Lesen anspringen und ansprechen, als wären sie nur für mich für den Moment geschrieben. Auch wenn ich durch meine alte Bibel blätter, da hat es immer wieder Datumsangaben am Rand. Und wenn ich an so eine Stelle komme, weiß ich genau, das war die und die Situation, diese Herausforderung oder schwierige Zeit, wo ich erlebt habe, jetzt dieses Wort spricht in mein Leben, gibt mir Kraft, gibt mir Hoffnung, gibt mir eine Perspektive und ist so ein Rettungsanker, an dem ich mich festhalten kann.
1: Das heißt, die Bibel war für dich nicht nur ein theoretisches Lehrbuch, sondern hat dir ganz konkret Kraft für deinen Alltag gegeben. Du hast dann in Basel auch Theologie studiert. Du hast dort deinen Mann Thomas kennengelernt. Er ist ebenfalls Theologe. Ihr habt gegen Ende des Studiums geheiratet, hattet dann eure gemeinsame Wohnung. Da könnte man jetzt ja meinen, wenn zwei Theologen zusammen sind, dann ist das mit der stillen Zeit überhaupt kein Problem. Die müssen sich ja quasi gegenseitig darin beflügeln. Bei euch war das aber nicht so. Du hattest deine erste stille Zeitkrise, sag ich jetzt mal, als ihr frisch verheiratet wart. Was war die Ursache dafür?
2: Naja, wir waren beide mitten in den Prüfungen. Das heißt, wir waren 24 Stunden daheim den ganzen Sommer, um uns auf die Examen vorzubereiten. Und wir hatten eine sehr kleine Wohnung und plötzlich war ich nicht mehr allein. Vorher habe ich habe ganz allein gewohnt, ganz bewusst, weil ich aus einer großen Familie komme und mir das gewünscht habe, mal ganz allein, richtig Ruhe um mich herum, Tür zu und niemand mehr möchte was von mir. Und hatte mir dann so angewöhnt, in meinem Alltag einfach Dinge mit Gott zu besprechen, als wäre er mit im Zimmer. Und plötzlich war noch jemand immer um mich herum, eben nicht nur Gott, sondern mein Mann. Und ich habe so meine erste, wahrscheinlich nicht die erste, aber die erste existenzielle stille Zeitkrise gekriegt. Ich dachte, ja, jetzt hört mir plötzlich jemand zu. Wie kann ich noch meine Inseln finden, wo nur ich mit Gott zusammen bin? Und dann kam natürlich noch dieses Ideal dazu, also als Ehepaar die gemeinsame stille Zeit, eben das wird sicher ganz besonders beflügelnd. Und wir haben dann schnell gemerkt, dass wir am besten fahren, wenn jeder seine eigene Zeit mit Gott hat und wir aus dieser Zeit dann zusammenkommen, um uns noch gegenseitig zu ermutigen, zu stärken, zu segnen. Aber dieses Ideal, was ja so, ich würde sagen, herumgeistert, die gemeinsame stille Zeit in der Ehe, das war jetzt nicht so unseres.
1: Das war bei uns tatsächlich ähnlich, bei mir und meinem Mann. Wir haben das auch gemerkt, oder ich hatte da vor allem diese Vorstellung, wir machen das jetzt zusammen, und dann hat das überhaupt nicht geklappt. Da habe ich auch meine Zeit erstmal gebraucht, bis ich das akzeptiert habe. Ihr hattet in dieser Zeit als frisch verheiratetes Paar aber dann auch noch eine ganz andere Herausforderung, sage ich mal. Du hast es gerade schon erwähnt, ihr musstet für die Prüfungen an der Uni lernen, und zum anderen wurde kurz vorher, ich glaube aber auch kurz vor eurer Hochzeit, wurde bei Thomas Krebs diagnostiziert, und es war dann überhaupt nicht klar, wie es für euch weitergehen würde. Wie hast du diese schwierige Zeit erlebt? Wie hast du sie überlebt?
2: Es war tatsächlich 2 Wochen vor unserer Hochzeit, wurde dieser Tumor festgestellt. Und wir wussten bis kurz vor der Hochzeit, also maximal eine Woche vorher, wussten wir nicht, ja, wie schlimm ist es? Sind schon überall Metastasen? Also erleben wir überhaupt noch unseren ersten Hochzeitstag? Es ist dann zum Glück, konnte man alles operativ entfernen und es geht ihm gut. Aber so diese erste Erschütterung, die erste große Erschütterung hat unser Leben schon sehr auf den Kopf gestellt, dieses Wissen. Ja, wir haben es nicht in der Hand. Wir Menschen können Pläne machen, auch gemeinsame Pläne für die Zukunft. Aber letztlich, ja, sind wir sehr zerbrechlich, ist unser Leben sehr zerbrechlich. Und ich würde sagen, das hat mich auch nochmal sehr existenziell, ja, auf Gott geworfen, könnte ich jetzt sagen. Dieses Wissen, wenn alles zerbricht an Träumen, an Hoffnungen, er ist immer noch da, und mich daran festzuhalten.
1: Ich meine, das ist ja eine sehr, also eine Vorbereitung für eine Hochzeit alleine ist ja schon eine Stresssituation, wo man kaum noch einen Kopf für was anderes hat. Und dann diese Diagnose, Arztbesuche, Arzttermine, was dann da alles dazugehört. Wie hast du es da überhaupt innerlich geschafft, ein Stück weit abzuschalten, mit Gott zu reden? Das stelle ich mir sehr schwierig vor, in so einer Zeit überhaupt, ja, sich bei Gott festmachen können, weil ja da ist ja alles in Aufruhr.
2: Im Rückblick würde ich sagen, ich habe vor allem funktioniert, und ich habe alle unsere Freunde und Gemeinden aktiviert, dass sie für uns beten. Und wir haben wirklich erlebt, wie diese Gebete von Freunden uns durchgetragen haben auch. Und dann kam natürlich auch die große Erleichterung, und bei aller Erschöpfung, unsere Hochzeit war dann einfach dieses Freudenfest, dass das Leben gesiegt hat über allem.
1: Ja, das feiert man dann wahrscheinlich nochmal ganz anders, kann ich mir vorstellen. Dann machen wir jetzt einen kleinen Sprung in eurer Biografie, wobei vielleicht so groß ist der zeitliche Abstand dann gar nicht. Die zweite stille Zeitkrise kam dann nämlich, als eure Kinder kamen, vor allem das zweite Kind dann. Damit fällt ja jeder Tagesrhythmus erstmal weg. Ja, man weiß nie, wann wacht das Kind aus einem Schläfchen auf, wann braucht es eine frische Windel, wann spuckt es sich und die Mama total voll, sodass man sich umziehen muss. Das macht es schwierig, sich als Mama gezielt zurückzuziehen und Zeit zum Lesen und in der Bibel und zum Beten zu haben. Hast du am Anfang, gerade als das zweite Kind da war, dann trotzdem noch versucht, sowas wie einen Rhythmus beizubehalten?
2: Ich würde sagen, schon ab dem ersten Kind war ich schlichtweg zu müde, auch um mich zu konzentrieren. Aber ich muss vielleicht vorweg sagen, ich hatte ganz einen großen Vorteil. Wir waren 10 Jahre in einem klassischen Pfarramt auf dem Land. Da gab es nur uns, niemand sonst. Und wir hatten jeden Sonntag, mit wenigen Ausnahmen, Gottesdienst. Und ich habe so alle 2 Wochen war ich dran mit Predigen. Und ich hatte diesen Vorteil, dass ich schon rein berufsmäßig das Privileg hatte, mich zurückzuziehen und intensiv mit einem Bibeltext zu beschäftigen. Und dann eben nicht nur aus beruflichen Gründen, sondern ich habe mir dann wie angewöhnt, diesen Text, mit dem ich dann wieder für 2 Wochen lebe, bevor ich ihn predige, das war so mein tägliches Brot, wo ich mit gutem Gewissen sagen konnte zu meinem Mann, jetzt bist du verantwortlich, ich bin im Büro, Tür zu, ich bereite Gottesdienst vor. Und diese Gottesdienstvorbereitung war gleichzeitig auch diese Zeit, wo die ich mir genommen habe, um mit meinem Gott an diesem Wort dran zu sein, zu schauen, hey, wie spricht's in mein Leben? Was kann ich wieder mitnehmen, wenn ich die Treppe runtergehe in, ja, zu den Kindern in den Alltag zurück?
1: Das heißt, die Form, sag ich mal, wie du deine geistliche Nahrung zu dir genommen hast, hat sich verändert, aber du hattest da noch die Möglichkeit. Hattest du Gott gegenüber sowas wie ein schlechtes Gewissen, weil du nicht mehr regelmäßig Zeit für ihn hattest, oder war das nie ein Problem für dich?
2: Für mich jetzt nicht, aber ich hatte sehr viel Kontakt mit Frauen in ähnlichen Situationen, bei denen das sehr im Vordergrund war, dieses Gefühl, ich tue zu wenig, ich lese zu wenig in der Bibel, ich mache zu wenig stille Zeit. Und wahrscheinlich hatte ich das in Ansätzen auch. Ich kann es jetzt im Rückblick nicht sagen, dass ich wirklich ein schlechtes Gewissen oder so gehabt hätte, das eher nicht. Aber schon diese Sehnsucht, dieses Gefühl, es kommt was zu kurz, was ich eigentlich genossen habe, was mir gut tut, Zeiten, die ich geschätzt habe, und es ist nicht mehr so möglich. Und was mir in der Zeit geholfen hat, ich bin dann einfach kreativ geworden. Ich habe mir so einen Spiegelmarker gekauft, mit dem man auf Glas und Spiegel schreiben konnte. Und habe zum Beispiel am Fenster in der Küche mir einen Vers aufgeschrieben, der mich gerade begleitet hat. Den hatte ich immer vor Augen. Oder am Badezimmerspiegel, dreimal täglich beim Zähneputzen, konnte ich den wieder lesen. Oder eben Post-its, eine super Erfindung, die sich sehr gut eignen, weil ich wusste, ich brauche noch Nahrung. Es tut mir gut, es nährt mich, es stärkt mich. Und jetzt muss ich einfach diese Wege finden, die jetzt ohne großen Stress und Aufwand möglich sind, um es noch im Alltag mit Kindern umzusetzen. Und da habe ich mir einfach immer gesagt, also wenn Jesus wenige Brote und Fische so vermehren kann, dass 5000 Menschen satt werden, dann kann er auch einen Vers, mit dem ich durch ein paar Tage oder durch eine Woche gehe, in mir so vermehren, dass ich genug habe, auch wenn ich jetzt nicht gerade lange Texte verschlingen kann.
1: Du hast das dann tatsächlich auch erlebt, dass dich einzelne Bibelverse ja über eine längere Zeit getragen haben. Vielleicht sind die auch tiefer in dich reingesunken, wie wenn du jetzt einen größeren Abschnitt jeden Tag gelesen hättest.
2: Genau, es gibt ja Zeiten fürs eine und Zeiten fürs andere. Und ich denke, wir können da auch nicht ein Prinzip draus machen. Es ist ja auch, wenn wir Zeit haben und Ruhe haben zum Fortlaufen Bibel lesen, sind es ja im Endeffekt oft einzelne Worte, die uns zu uns sprechen, die und die wir nachher mitnehmen. Ich finde immer, das eine tun, das andere nicht lassen. Und diese Grundeinstellung, Gott kann das, was da ist, nutzen, um zu uns zu sprechen. Und wenn es die Bilderbuchbibel ist, die ich mit einem kleinen Kind anschaue, oder das biblische Kinderhörspiel, was zufällig im Auto gerade läuft. Ja, ich bin so zum Jäger und Sammler auch geworden, im Wissen, hey, alles, was irgendwo herkommt, ich nehme es als Stärkung mit auf meinen Weg.
1: Mhm. Mir ging es so, manchmal buchstabiert man dann ja auch so Grundwahrheiten selber nochmal durch, wenn man die mit den Kindern hört. Zum Beispiel bei so einem Kinderhörspiel, was einem selber dann vielleicht theoretisch schon lange klar war, aber in dieser stressigen Situation als Mutter kriegt das dann auf einmal eine existenziellere Bedeutung. Da rutscht dann manches vom Kopf tatsächlich ins Herz. Also so habe ich zum Teil erlebt. Ich weiß nicht, ob das auch deine Erfahrung ist.
2: Genau, oder beim Spazierengehen. Mit kleinen Kindern, da kommt man im Schneckentempo vorwärts und es gibt diese vielen, vielen Entdeckungen zu bestaunen. Die Blumen, die Schmetterlinge oder die Blätter, die vom Baum fallen. Und diese Gespräche, wenn man dann den Kindern erzählen kann, ja, Gott hat sich das so ausgedacht. Und dann kommen im neuen Jahr wieder neue Blätter. Dieser Schmetterling mit diesen vielen Farben. Ich habe gemerkt, ich habe auch nochmal ganz neu gelernt zu staunen über diese Größe von Gott, über diese Kreativität von Gott und wirklich das ganze Leben nochmal mit diesen Kinderaugen zu entdecken und bewusst zu staunen, wie Gott sich alles gedacht hat.
1: Ein ganz wichtiger Punkt war für dich dann irgendwann auch die Erkenntnis, dass dein eigentliches Leben nicht erst dann anfängt, wenn die ganze Hausarbeit endlich mal erledigt ist und du Zeit für dich hast, für Gott hast, Zeit, um dich zurückzuziehen. Du hast irgendwann verstanden, dass dein eigentliches Leben im Hier und Jetzt ist. In der unaufgeräumten Küche, im Streit zwischen den Geschwistern, in all dem, was am Ende eines Tages an Aufgaben vielleicht auch liegen geblieben ist. Und du hast vor allem auch verstanden, bildlich gesprochen, ja, Jesus wartet nicht irgendwo in deinem Büro, in dem Lesesessel auf dich ungeduldig und denkt, na, wann kommt sie denn heute endlich mal? Sondern du hattest dann dieses Bild, Jesus sitzt mit dir am Küchentisch, ja? Ich finde das ein sehr schönes Bild. Was hat dieses neue Bewusstsein, dass Jesus mit dir in der Küche ist und nicht noch extra Zeit beansprucht? Was hat das mit dir und mit deiner Gottesbeziehung gemacht?
2: Also wie du gesagt hast, es war tatsächlich so, ich habe lange gedacht oder immer wieder gedacht, also wenn alles erledigt ist, dann ja, kann ich in diese Zeit mit Gott gehen. Und die größte Veränderung in meinem Leben war tatsächlich, wo ich verstanden habe, er ist mit mir im Alltag unterwegs und für ihn ist es kein Unterschied, ob ich in der Ruhe im Büro, was weiß ich, auf den Knien bin oder am Bibellesen bin oder mit ihm in der Küche stehe. Und am meisten geholfen hat mir da, wow, als wir erst zwei Kinder hatten, hat mich eine Freundin aufmerksam gemacht auf diese alten Briefe von Bruder Lorenz, von diesem Laienbruder aus dem 17. Jahrhundert. Und er war als Mönch in der Küche, in diesem Lärm und beschreibt in diesen seelsorgerlichen Briefen, die er an viele Leute geschrieben hat, die Rat gesucht haben, wie er gelernt hat, dass diese hektischen Zeiten in der Küche sich für ihn eigentlich nicht unterscheiden von den Andachtszeiten in der Klosterkapelle oder allein in seiner Zelle. Er gesagt hat, er kann genauso an jedem Ort in der Gegenwart von Gott sein und im Bewusstsein leben, dass er da ist und mit ihm zusammen unterwegs ist. Und das war für mich auch so eine Reise. Ich habe das bewusst eingeübt oder mich selber immer wieder daran erinnert, schon beim Aufstehen, jetzt machen wir das zusammen. Oder dieses Wissen, ja, sei es in der Küche, beim Spülmaschine ausräumen. Auch jetzt ist Jesus genau gleich da und ich kann mit ihm reden über das, was mich beschäftigt. Ich bin ein sehr visueller Mensch, ich habe mir das dann einfach auch vorgestellt. Er ist hier neben mir. Und es macht ihm überhaupt gar nichts aus. Das hat sehr viel Ruhe in mein Leben gebracht.
1: Kannst du sagen, wie lange du gebraucht hast, bis dieses Bewusstsein tatsächlich einen Unterschied in deinem Alltag gemacht hat? Vom ersten Impuls bis dahin, dass du wirklich gemerkt hast, wow, jetzt habe ich dieses Bewusstsein eingeübt. Jetzt ist es ein Stück weit ein Selbstläufer.
2: Ich denke, die ersten Veränderungen habe ich sehr, sehr schnell gemerkt, also sofort. Die Herausforderung ist mehr, sich immer wieder selber daran zu erinnern. Und nach ein paar Monaten bis nach einem Jahr ist es mir in Fleisch und Blut übergegangen.
1: Ja. Hast du da einen Tipp dafür, wie man so ein Bewusstsein einüben kann? Also reicht es, wenn man sich das quasi immer wieder vorsagt? Oder hast du das noch irgendwie anders gemacht?
2: Zum einen eben haben mir diese Briefe von Bruder Lorenz sehr geholfen. Die gibt es immer noch zu lesen, die habe ich immer wieder gelesen oder mir zentrale Zitate rausgeschrieben, mich mit denen auseinandergesetzt. Ja, dann auf der anderen Seite diese Worte, die ich mir irgendwo hingeschrieben habe, wo ich sie im Alltagstrubel wieder gesehen habe. Und vielleicht was mir auch sehr geholfen hat, ist diese Unterscheidung, dass wir ja Geist, Seele und Leib sind und ich mit meinem Geist ja immer mit Jesus verbunden sein kann und in diesem Frieden eigentlich sein kann, zum Beispiel in diesem Frieden, er hat gesagt, Frieden gebe ich euch, also meinen Frieden lasse ich euch. Das ist dieser Friede, der höher ist als die Vernunft, also auch unabhängig von den Umständen, in denen wir drin sind. Und das hat mich nochmal sehr herausgefordert, zu sagen, nehme ich das jetzt als Wahrheit, kann ich innerlich Frieden haben, auch wenn meine Seele komplett unruhig ist, vielleicht Angst hat, Existenzangst hat, überfordert ist und mein Körper Schlaflosigkeit hat oder Stresssymptome und nichts von diesem Frieden merkt, kann ich mich trotzdem darauf ausrichten, wenn Jesus Frieden versprochen hat, dann nehme ich den mal in mich auf, im Vertrauen, dass dann meine Seele langsam nachkommen darf und irgendwann sich's auch in meinen Körper auswirkt. Das war wie so das zweite Standbein, was so eine große Veränderung in mein Leben gebracht hat. Mhm. Also wo ich auch viel gelernt habe von David mit den Psalmen, der ja seine Seele immer wieder erinnert und sagt, hey, sei doch nicht so unruhig in mir. Und das hat einfach diese Entspannung auch nochmal gebracht. Meine Seele darf unruhig sein, aber sie darf auch lernen, dass es diesen, jetzt als Beispiel, Frieden Gottes gibt, der höher ist als die Umstände und die menschlich begründeten Ängste.
1: Jetzt ist es ja so, ich denke, es ist das eine, sich vorzustellen, Jesus ist bei mir in der Küche, wenn ich einfach dabei bin, die Spülmaschine auszuräumen, und alles ist relativ harmonisch. Aber manchmal ist es eben auch so, dass man, weiß ich was, die Kinder streiten sich und man schickt ein Stoßgebet los, Herr, hilf mir, und dann geht man trotzdem raus und schreit die Kinder an, weil man einfach in dem Moment, keine Ahnung, genervt ist, dass das gefühlt schon das 275. Mal an dem einen Tag ist, wo sie sich in die Haare kriegen. Und dann geht man wieder zurück in die Küche. Ja, die Kinder sind bedeppert, man selber ist auch unglücklich mit der eigenen Reaktion. Und dann zu sagen, so, und jetzt stelle ich mir vor, Jesus sitzt da am Küchentisch, das ist doch in dem Moment eigentlich ein total blödes Gefühl, weil man sich auch unwürdig dann vielleicht fühlt, zu Gott zurückzukommen. Kennst du solche Gefühle, Situationen? Und wenn ja, wie bist du damit umgegangen?
2: Also wir haben uns angewöhnt, immer ganz schnell wieder zu den Kindern zu gehen, wenn wir überreagierend haben. Und ja, sie eigentlich um Vergebung zu bitten, zu sagen, hey, ich habe überreagiert, es tut mir leid. Und die Kinder sind ja sich das auch bewusst. Sie haben ja selber auch überreagiert oder einen in eine blöde Situation gebracht. Einfach dieses Einüben von, wir dürfen Fehler machen, so viel wir wollen. Weil das menschliche Leben ist nicht möglich ohne Fehler, auch wenn wir es besser wissen. Wir wissen es ja im Kopf, wie es sein könnte und wie das ideal wäre und so weiter. Aber wir sind immer noch Menschen hier auf dieser Erde mit menschlichen Gefühlen, menschlichen Reaktionen. Und da passieren Fehler, da wird man ständig schuldig aneinander, ob man will oder nicht. Und das war mir immer sehr wichtig, dass die Kinder da mit einer gewissen Unbeschwertheit aufwachsen. Ja, auch sie dürfen Fehler machen, aber sie dürfen immer wieder aufstehen, sagen, hey, wir fangen nochmal neu miteinander an, es geht wieder weiter.
1: Und du selbst, also in dem Bild gesprochen, wenn du dann nach so einer Situation zu Jesus gekommen bist, wie hast du ihn dir dann vorgestellt oder wie bist du dann auf ihn zugegangen?
2: Ich habe mir vorgestellt, dass ich erstmal meinen Kopf ein bisschen an seine Schulter lehne und mir von ihm auf die Schulter klopfen lasse, sagen, ja, es ist alles nicht so schlimm. Ich denke, so wird er reagieren. Wenn er bei mir in der Küche wäre, dann würde er sagen, ach, ich weiß doch, was dich gerade alles überfordert, aber komm doch erstmal her. Lass dich ein bisschen in den Arm nehmen.
1: Hattest du dann in der Situation irgendwie das Gefühl, ich muss mein Versagen den Kindern gegenüber jetzt bei Jesus irgendwie wieder gut machen, damit wieder alles gut ist?
2: Also ihn um Vergebung bitten, selbstverständlich. Aber wieder gut machen kann ich es ja nicht. Mehr ihn bitten, hey, du weißt, das sind meine Schwachstellen. Bei mir ist es vor allem die Ungeduld. Ich brauche da wirklich viel mehr Geduld von dir, weil ich die in mir selber gar nicht habe. Aber ich vertraue darauf, dass du alle hast, also gib mir was davon ab. Mhm. Oder hilf mir, die mehr zu kultivieren in meinem Leben, dass die zunimmt.
1: Die Geduld gegenüber den Kindern dann.
2: Ja, oder gegenüber unlösbaren Situationen oder Überforderungen, was auch immer. Mhm.
1: Ihr habt als Ehepaar dann noch eine zweite schwere Krise erlebt. Als du mit eurem dritten Kind schwanger warst, wurde Thomas wieder sehr schwer krank. Es war nicht klar, ob er überleben würde. Hattest du in dieser Zeit auch mal Angst, dass dein Glaube zerbrechen könnte, wenn es zum Schlimmsten kommt und Thomas tatsächlich stirbt?
2: Also er hatte tatsächlich einen geplatzten Blinddarm mit ganz, ganz schweren Komplikationen und war eine Weile so zwischen Leben und Tod. Die Ärzte kamen dann, haben gesagt, ja, so jetzt können Sie nur noch hoffen und beten. Und ich war eben hochschwanger mit dem dritten Kind und habe die Nächte eigentlich, ich habe nicht mehr viel geschlafen. Ich war von dieser Angst, wie sieht mein Leben aus als alleinerziehende Mutter mit drei kleinen Kindern unter 5 Jahren, wie soll das gehen? Und auf der anderen Seite, ich hatte nicht Angst, dass ich den Glauben verlieren könnte oder mein Glaube zerbrechen würde, weil ganz tief in mir war das Wissen an Boden, auf dem ich in allem stehen konnte. Also wenn alles zerbricht, er ist immer noch da. Also Angst, den Glauben zu verlieren, hatte ich nicht, aber schon diese große Verzweiflung, wie soll das alles gehen? Und auf der anderen Seite dieses Wissen, also wenn Gott mir das zutraut, ja, dann er wird schon wissen, was er macht.
1: Ich könnte mir vorstellen, dass jetzt der eine oder andere von den Zuhörern denkt, boah, so einen starken Glauben hätte ich nicht. Was würdest du darauf sagen?
2: Ich würde sagen, auch ich habe nicht einen starken Glauben aus mir selber heraus oder weil ich in Anführungsstrichen richtig, irgendwas richtig machen würde, sondern in diesen Situationen, wo einem so der Boden unter den Füßen weggezogen wird, erst in dem Moment selber merken wir, dass wir getragen werden, dass Jesus da ist. Ich glaube, wir können das nicht auf einer theoretischen Ebene durchspielen. Ja, was wäre, wenn und wie würde ich reagieren? Wie würde mein Glaube dann aussehen? Wenn der Moment kommt, dann ist Jesus einfach treu und hält uns fest.
1: War das dann
2: oder bringt uns wieder zurück.
1: War das dann immer ein Gefühl? Also, dass du dich wirklich tatsächlich dann getragen gefühlt hast, ein Stück weit geborgen gefühlt hast in deinem Glauben? Oder war das manchmal auch einfach nur ein Wissen, das da war und an dem du dich festgehalten hast, auch wenn deine Gefühle dir das überhaupt nicht wiedergespiegelt haben?
2: Genau. Ich würde sagen, meine Seele, die war in Panik, komplett aufgelöst mit Zukunftsängsten. Mein Körper, der war eh am Zusammenklappen. Ich nicht mehr geschlafen habe, hochschwanger, einfach kräftemäßig total am Ende. Aber in meinem Geist wusste ich, also Jesus hat gesagt, er ist immer da, er wird mich nie verlassen, er geht durch alles mit mir durch. Und ich habe mich einfach daran festgehalten und gesagt, also du musst mir jetzt die Kraft geben, die ich brauche für die Kinder, dass die nicht jetzt in einen Schock geraten oder traumatisiert werden von der ganzen Situation. Und ich musste auch noch funktionieren, also das normale Alltagsleben aufrechterhalten. Ich würde sagen, es hat mich dann im Nachhinein eingeholt, als dann alles wieder im Lot war, dass ich das ein bisschen aufarbeiten musste, wie gehe ich mit diesen Existenzängsten um oder dieser Angst, ich könnte jemand verlieren von meinen Liebsten. Naja, aber insgesamt würde ich sagen, wenn solche Situationen kommen, dann lässt uns Gott nicht hängen. Und ich habe es gemacht, wie in den Psalmen, einfach mir selber gesagt, also komm, harre doch auf Gott, er weiß, was er tut.
1: Das hat dir dann geholfen, diese Situation zu überleben. Du hast gesagt, du hast dann hinterher auch Zeit gebraucht, um das aufzuarbeiten. Thomas ist dann auch wieder gesund geworden. Wenn du jetzt an diese existenzielle Erfahrung zurückdenkst, was nimmst du für den Alltag dafür mit?
2: Also all diese existenziellen Erfahrungen, wo es um Leben und Tod geht, haben insgesamt einen großen Gewinn für unser Leben gebracht. Diese Dankbarkeit fürs Leben, also das Leben im Alltag zu feiern. Wir haben schon nach dieser Krebserkrankung kurz vor der Hochzeit, dieser Pausenkaffee am Vormittag, das war jedes Mal ein Moment einfach von Dankbarkeit bis jetzt, diese Wertschätzung. Es ist nicht selbstverständlich, dass wir immer noch zusammen unterwegs sein können, denke ich, hat eine große Entspannung reingebracht. Wir nehmen uns Dinge nicht so übel, weil diese Dankbarkeit, dass der andere noch da ist, die prägt schon sehr. Auch mit den Kindern. Diese Dankbarkeit, sie sind da und sie machen. Lärm, Dreck, Unordnung und so weiter. Aber die Dankbarkeit, dass sie da sind, ist viel größer als das andere. Und da würde ich sagen, hat mir das schon sehr geholfen. Mhm. Also wir hatten auch die Diagnose, dass wir gar keine Kinder haben könnten aus medizinischer Sicht, durch die ganzen Strahlentherapien, die mein Mann hatte. Und drum, ja, unsere Kinder sind lebendige Wunder, entgegen der medizinischen Prognose. Und das hat mir schon auch geholfen, diese Chaoszeiten von Wäschebergen und Schlaflosigkeit nochmal mit anderen Augen zu sehen.
1: Wenn du jetzt zurückschaust auf die Entwicklung, die deine persönliche stille Zeit in den letzten 10, 20 Jahren gemacht hat, von der Zeit als junge Studentin, wo du dir wirklich regelmäßig Zeit für Gott nehmen konntest, bis jetzt zur Phase als berufstätige Mutter, wo das immer noch ein Luxus ist. Gibt es in allen diesen Phasen für dich sowas wie ein roter Faden, wo du sagst, so habe ich Gott erlebt und da bin ich ihm dankbar dafür?
2: Der rote Faden wäre, dass ich immer gelassener geworden bin und immer mehr in diese Haltung gekommen bin. Also stille Zeit oder Zeit mit Gott ist nicht was, wo ich was für Gott tue, sondern wo ich ihm die Gelegenheit gebe, was für mich zu tun, mir zu dienen, mich zu stärken, mich wieder einfach an sein Herz zu ziehen. Und ich gehe ganz oft, setze mich einfach hin und sage, also ich bin jetzt da, danke, dass du auch da bist, und viel mehr muss ich eigentlich gar nicht machen.
1: Das ist ein schönes Schlusswort, einfach zu sagen, ich muss nicht viel machen. Gott ist derjenige, der wirkt und der in mein Leben hineinspricht. Vielen Dank, Katharina, dass du uns ein bisschen etwas von deinem persönlichen Weg mit der geistlichen Disziplin der stillen Zeit erzählt hast. Ich denke, sicherlich kommen da auch nochmal andere Phasen, in denen du tatsächlich auch wieder mehr Zeit für regelmäßige Begegnungen mit Gott hast, wo du dann auch wieder längere Abschnitte in der Bibel am Stück lesen kannst. Ich wünsche dir für diesen Weg, dass du immer wieder erlebst, dass Gott dich mit geistlicher Nahrung versorgt und dich satt macht, sodass du dann auch anderen in deinem Beruf etwas davon weitergeben kannst. Vielen Dank für dieses Gespräch.
2: Vielen Dank, Hannah. Und das, was du mir gewünscht hast, das wünsche ich auch allen, die von daheim zuhören, dass sie auf diesem Weg sein können und auch mit dieser Entspanntheit. Gott findet immer einen Weg.

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0: ERF Süd, das Thema des Monats. Diesmal hören Sie den zweiten Teil eines Beitrags von Johann Hesse zum Thema Die faszinierende Welt der Bienen. Wer die Honigbienen beobachtet, entdeckt Erstaunliches. Zum Beispiel, dass sie durch Gerüche und Tänze wichtige Informationen austauschen können. Oder dass sie durch die sechseckigen Waben im Bienenstock mit wenig Material eine hohe Stabilität erreichen. Die Bienen sind aber nicht nur Baukünstler, sondern sie sind auch in der Lage, die Temperatur in den Brutzellen konstant zu regeln. Ähnlich wie eine Klimaanlage. Johann Hesse sieht in all diesen Beobachtungen Hinweise auf einen Schöpfergott. Darüber sprach er schon im ersten Teil seines Beitrags. Heute fährt der Imker und Theologe fort mit spannenden Details aus der Welt der Bienen. Doch es geht nicht nur darum, was die Schöpfung uns über einen Schöpfergott sagt, sondern auch umgekehrt, was Gott uns dadurch sagen möchte. Vom Fleiß der Arbeiterbiene bis hin zum Bienenstachel. Johann Hesse zieht eindrückliche Vergleiche zum Leben des Menschen im Verhältnis zu seinem Schöpfer. Guten Empfang und wertvolle Impulse wünscht Ihnen Philipp Genetti.
1: Ja, dann schauen wir uns den Bienenfleiß an. Das ist ja auch sprichwörtlich, die Bienen sind fleißig. Sie leben nur 35 bis 40 Tage im Sommer. Ja, die Winterbienen leben länger. Was für ein kurzes Leben! 35 oder 40 Tage, stell dir mal vor, du würdest nur 40 Tage leben. Da musst du dir schon genau überlegen, wie du dein Leben gestaltest, ja? 40 Tage hast du Zeit und dann bist du tot. Das ist eine Erinnerung an uns alle, dass unser Leben begrenzt ist. Und dass du dir genau überlegen musst, warum bist du hier und wo geht die Reise hin? Deswegen ist es so wichtig, Gott zu kennen, Jesus zu kennen, weil bei ihm gibt's ewiges Leben. Aber bei der Biene sind es nur 40 Tage oder 35. Die ersten beiden Tage Reinigungstätigkeiten, wird erstmal geputzt, wird also im Stock geputzt. Dann in den Tagen 3 bis 12 Pflege und Versorgung der Brut. Also die müssen sich dann um die Brutwaben im Brutnest kümmern, pflegen, versorgen, füttern und so weiter. In den Tagen 13 bis 21, also jede Arbeiterbiene, also nur die weiblichen Bienen, die männlichen Bienen, brauchen nichts machen. Ja, also diese Seite ist sozusagen freigestellt. Nein, die haben auch eine Aufgabe. Die müssen natürlich die Königin begatten und für Nachwuchs sorgen. Das mag die schöne Seite sein. Die sterben allerdings dann. Bei der Begattung stirbt die Königin, stirbt die männliche Biene. Und ja, insgesamt haben die auch kein so gutes Leben. Die männlichen Drohnen werden die genannt. Also dann die Arbeiter weiter, Tage 13 bis 21, Wachsproduktion, Bautätigkeiten, Nahrungsmittelverarbeitung, also Nektar und Pollen, Wachdienst, also Security-Aufgaben und Abwehr von Eindringlingen. Und Tages 22 bis 35, Flugdienst, also Flugbereitschaft und Ausfliegen, um zu sammeln, um zu spuren, also um etwas zum Beispiel, wenn die schwärmen, dann müssen die ausfliegen und müssen Flugdienst machen und eine neue Heimat finden und so weiter. Also 40 Tage lang viel, viel Arbeit. Und die Biologen sortieren die Biene in die gleiche Gruppe ein wie die Ameisen. Also man nennt das in der Biologie die Taxonomie, also eine Ordnung. Und die Ameisen und die Bienen haben dieselbe Taxonomie. Sie sind Hautflügler. Beide Insektenarten sind bekannt für ihren Fleiß. Und ich will euch mal einmal zeigen, ein Glas Rapshonig. Um ein Kilo, also zwei solche Gläser zu sammeln, das lese ich euch jetzt vor. Die Flugweite der Arbeiterin beträgt 1 bis 2, sagt auch bis 3 Kilometer. Eine Biene fliegt täglich 7 bis 15 Mal aus, immer so ungefähr zwischen 11 und 16 Uhr. Abhängig von Ergiebigkeit und Entfernung beträgt die Ausflugsdauer jeweils 25 bis 45 Minuten. Der Zwischenaufenthalt im Stock dauert 5 Minuten. Die Fluggeschwindigkeit beträgt 20 bis 25 km/h. Die Energie für den Flug entnimmt die Biene dem Honigzucker. Sie nimmt einen der Entfernung angemessenen Honigvorrat in der Honigblase, also in ihrem Körper, mit. Auf 1 Kilometer Flug verbraucht sie etwa 2 Milligramm Zucker. Für die Füllung der Honigblase ist der Besuch von 15 bis 100 Blüten erforderlich. Für die Erzeugung von 1 Kilo Honig, also 2 solchen Gläsern, sind etwa 3 Kilogramm Nektar zu sammeln. Dann muss das Wasser verdampft werden und dann bleibt der Honig zurück. Das entspricht 60.000 Honigblasenfüllungen. Und bei einer mittleren Flugweite von 800 Metern, einer Flugstrecke von 40.000 Kilometern, das ist eine Erdumkreisung für 2 solche Honiggläser. Das müssen natürlich nicht eine Biene alleine, sondern ganz viele Bienen miteinander erfliegen. Eine Flugstrecke 40.000 Kilometer, um 1 Kilo Honig zu produzieren. Wenn ihr das nächste Mal ein Honigbrot esst, vielleicht morgen früh, dann staunt darüber, dass Gott diese kleinen Tiere dazu befähigt, solche Distanzen zurückzulegen, also insgesamt addiert, um so ein Honigglas zu sammeln, das dann auf deinem Frühstückstisch steht und du dich daran freuen kannst. Staune darüber. Und Sprüche 6, 6 bis 9. Geh hin zur Ameise, du Fauler, heißt es dort. Sieh ihre Wege an und werde weise. Wenn sie auch keinen Fürsten, noch Hauptmann, noch Herrn hat, so bereitet sie doch ihr Brot im Sommer und sammelt ihre Speise in der Ernte. Wie lange liegst du, Fauler? Wann willst du aufstehen von deinem Schlaf? Also die Bibel sagt, geh zu den Ameisen und geh zu den Bienen und schau dir an, wie fleißig diese Tierchen sind. Und dann lerne von den Bienen, lerne von den Ameisen, und sei fleißig in der Schule, in der Arbeit, in der Familie. Wo es was zu helfen gibt, hilfst du natürlich mit, oder? Die Bienen würden es machen, weil die fleißig sind. Gott hat die fleißig gemacht. Und jetzt sagt Gott, geh mal zu den Bienen. Schau sie dir an, wie fleißig die sind. Sei auch du fleißig. Und das nennt die Bibel Weisheit. Und wenn du das nächste Mal an deinem Handy sitzt, ich weiß nicht, ob du sowas hast, und da so ganz viel guckst und guckst und guckst und guckst und du machst nichts, sondern guckst nur, dann sagt er, nein, ich will weise werden wie die Bienen und wie die Ameisen, ich will fleißig werden. Weg mit dem Handy, bam, an die Seite, fleißig sein. In der Bibel heißt es, kauft die Zeit aus, denn es ist böse Zeit. Wir haben eben gesehen, die Biene lebt nur 40 Tage, aber die nutzt die Zeit effektiv. Du hast in diesem Leben nur 80 Jahre, wenn es hochkommt. 70, 80 Jahre, 90 vielleicht. Aber es ist ein kurzes Leben. Ganz kurz. Es kann so schnell zu Ende sein. Nutze es zur Ehre Gottes. Nutze es für die guten Dinge im Leben. Und da gibt es so viel Gutes, was du tun kannst. Mach es. Die Biene macht's. Mach auch du das. Kauf die Zeit aus. Denn es ist böse Zeit, es ist kurze Zeit. Nutze es. Und noch etwas. Die Einlasskontrolle am Flugloch. Also wenn man bei den Bienen ist, dann sieht man, dass vorne am Flugloch, also wo man in den Stock einfliegt und reinkrabbelt, da ist immer viel los. Wenn man genau hinschaut, dann ist da aber auch eine Ordnung. Und zwar gucken die Bienen hier, da gibt es die Wächter, und die passen auf, dass da niemand rankommt an den Stock, der da nicht hingehört. Zum Beispiel könnten ja Bienen vom Nachbarvolk vorbeigucken und sagen, mal gucken, was die für Schätze in der Vorratskammer haben. Und dann holen wir uns da was raus und lagern das bei uns ein. Dann müssen wir nicht so weit fliegen bis zum nächsten Rapsfeld. Der Stock vom Nachbarvolk ist doch viel näher. Aber die Security, also die Wächter, die Sicherheitsleute, die stehen hier vorne und sagen, halt, zeig erstmal, ob du zu uns gehörst. Das riechen die. Nee, du gehörst zum falschen Stamm. Geh mal darüber, da gehörst du hin. Und schicken die wieder weg. Oder es kommt eine Wespe angeflogen oder eine Hornisse und versucht da reinzugehen. Nee, kommst du nicht rein. Oder es kommt eine Maus, die will auch an den Honig ran. Nein, oder ich komme mit meinem Schwager und hol den Honig raus. Und so weiter, ja? Also die bewachen ihren Stock und zwar richtig. Da geht es richtig ab. Ab dem 18. Lebenstag hat die Arbeiterbiene den Auftrag, den Stock zu bewachen. Für einige Tage. Danach ist sie dann ja Flugbiene. Und auch hier wollen wir wieder eine geistliche Lektion lernen. In den Sprüchen heißt es, behüte dein Herz mit allem Fleiß, denn daraus quillt das Leben. Die Biene behütet ihren Stock, weil in dem Stock das Leben ist für die Biene. Da ist die Königin, und das heißt Zukunft. Da ist der Wintervorrat, das heißt Leben. Wer an den Honig geht, der nimmt der Biene die Lebensgrundlage. Also bewacht sie den Honig mit allem Fleiß. Denn daraus quillt für sie das Leben. Die Bibel sagt, dein Herz ist das Zentrum deines Lebens. Behüte dein Herz mit allem Fleiß, denn daraus quillt das Leben. In deinem Herz will Jesus wohnen, durch den Heiligen Geist. Da soll das Wort Gottes wohnen und dich für die Ewigkeit vorbereiten. Und deshalb sagt die Bibel dir, behüte unbedingt vor allen anderen Dingen dein Herz. Und mach es wie die Bienen und stelle Wächter auf. Und guck ganz genau hin, was du in dein Herz, also in die Mitte deines Lebens und deines Denkens und deines Wollens, was du da hineinlässt und was nicht. Stelle Wächter auf. Die Biene passt auf, was in den Stock reinkommt. Und sie verteidigt den Stock. Und deshalb frage ich dich, was liest du? Was schaust du dir an im Internet? Wie viel Zeit verbringst du mit sozialen Medien, Handy, Computer? Und vor allem, welche Inhalte? Wir müssen uns schützen, unsere Herzen schützen vor dem Falschen, vor der Verführung. Jesus hat gesagt in Matthäus 24, Vers 4, seht zu, dass euch nicht jemand verführe. Es gibt einen Teufel, es gibt eine böse Macht, es gibt Dämonen, es gibt eine dunkle Welt und die will dich von Gott wegziehen. Sie will an dein Herz. Sie will dein Herz, damit dein Herz nicht mehr bei Gott ist. Es gibt eine Gegenmacht, die will, dass dein Herz nicht bei Jesus ist, nicht bei der Bibel. Da sollst du weggezogen werden und deshalb ist es so wichtig, dass du Wächter aufstellst, wie die Bienen es machen. Stelle Wächter auf. Sei wie die Bienen. Sei kampfbereit und verteidige dein Herz mit allem Fleiß, denn daraus quillt das Leben. Die Bienen lassen keine anderen Bienen in den Stock von anderen Völkern. Aber sie machen eine Ausnahme. Sie machen eine Ausnahme. Welche Bienen von fremden Völkern in den Stock eingelassen werden, unter einer Voraussetzung. Wenn eine Biene Honig vorweisen kann, dann weiß die Wächterbiene, diese Biene kommt nicht mit räuberischer Absicht, denn das muss verhindert werden. Wenn sie Honig mitbringt, hat sie ja schon Honig, dann will sie nichts klauen. Also ganz logisch, die darf dann in den Stock rein, weil dann liefert sie ja was ab. Und deshalb sollst du dein Herz nicht nur alles abwehren, da darf jetzt gar nichts mehr rein. Nee, sondern Sprüche 24, 13 bis 14, iss Honig, mein Sohn, denn er ist gut und Honigseim ist süß deinem Gaumen. So ist Weisheit. Gut für deine Seele, wenn du sie findest, wird dir es am Ende wohlgehen und deine Hoffnung wird nicht umsonst sein. Lass Weisheit in dein Herz. Ja, behüte dein Herz mit allem Fleiß, aber lass Weisheit rein. Und Jesus ist die Quelle und der Ursprung aller Weisheit und Erkenntnis in dieser Welt. Komm zu Jesus. Da findest du die Weisheit, die du brauchst, um zu leben und um zu sterben. Oder Psalm 119, dein Wort ist meinem Munde süßer als Honig. Lass Weisheit, lass Wort Gottes in dein Herz. Und das bringt uns auch zum nächsten Punkt, die richtige Nahrung. Eine Königin kann im Sommer zwischen 1000 und 2000 Eier am Tag legen. Das muss man sich mal vorstellen. 1000 bis 2000 Eier werden am Tag gelegt. Ein unglaublicher Vorrat an befruchteten und auch unbefruchteten Eier im Körper der Königin. Die wird einmal in ihrem Leben begattet auf einem Hochzeitsflug. Und dort wird sie von mehreren Drohnen begattet, die dann sterben, wie ich schon sagte. Aber damit hat die Königin den Samenvorrat für den Rest ihres Lebens und kann dann, je nachdem, ob sie auf diesen Waben läuft, befruchtete Eier legen oder auf den Waben mit etwas größeren Zellen. Dort werden dann Drohneneier gelegt. Die Königin merkt das. Sie weiß, ob sie ein Arbeiterinnen-Ei legt, ein befruchtetes, oder ein unbefruchtetes Ei legt. Sie weiß es. Sie merkt, ob das kleinere Zellen sind oder größere Zellen. Und je nachdem kann sie in ihrem Körper umschalten, ob sie befruchtete oder unbefruchtete Eier legt. Ist das nicht zum Staunen? Ist das nicht zum Staunen, dass etwas so möglich ist? Wenn die Bienen merken, ich hatte schon gesagt, anhand der Duftpheromone der Königin merken sie, da ist keine Königin mehr. Dann wissen sie, jetzt brauchen wir eine neue Königin. Wo kriegen wir eine Königin her? Die können wir uns ja nicht irgendwo klauen. Also muss eine Königin herangezogen werden. Aber wie macht man das? Wie produziert man eine Königin, wenn man nur Drohnen, also männliche Nachwuchs produzieren kann oder Arbeiterinnen? Woher die Königin nehmen? Gibt nur die beiden, männlich, weiblich. Aus der Arbeiterin wird aus einer bestimmten Arbeiterin oder eigentlich aus mehreren Arbeiterinnen wird jetzt eine Königin herangezogen. Und dazu werden Extrazellen, Königinzellen gebaut. Wir haben ja schon gesehen, das sind Baukünstler. Also es werden größere Zellen angebaut an dieses Wabenfeld. Die werden entweder herausgebaut aus einer normalen Arbeiterinnenzelle oder die werden so an dieses Feld rangebaut und dann hängen die so runter wie so ein Zapfen. Und dort wird eine Arbeiterin, ein Arbeiterinnen-Ei mit einer bestimmten Nahrung gefüttert, so lange, bis daraus eine Königin entsteht. Dieses Futter heißt Gelée Royale, also der Königin-Futtersaft, der königliche Futtersaft. Es ist ein Designer-Food, kann man sagen, ja, so ein Designer-Essen. Das ist speziell durch die Drüsen der Arbeiterin wird das Futtersekret zusammengemischt und wird dann eingelegt, nenne ich das jetzt mal, und dann entsteht dieser Futtersaft. Die anderen Arbeiterinnen werden auch mit diesem Futtersaft gefüttert, erst einmal, aber dann irgendwann mit Pollen und Nektar. Aber der Unterschied ist, dass diese Arbeiterinnen eben viel länger mit diesem Gelée Royale gefüttert werden. Und der Zuckeranteil wird erhöht und dadurch kann diese Arbeiterin auswachsen, größer wachsen und sie wird dann größer und ist dann irgendwann eine Königin. Also die Quantität und die Qualität des Futters entscheiden darüber, ob eine Arbeiterin zu einer Königin wird. Also wie kann eine Arbeiterin zur Königin werden? Durch das richtige Futter. Genial. Und jetzt machen wir einen Schritt wieder in die geistliche Dimension und ich frage, wir alle sind Geschöpfe. Wir sind alle von Gott abgewandt, weil wir unser Leben natürlicherweise ohne Gott leben. Und die Bibel sagt, wir sind Sünder. Der von Gott getrennte natürliche Mensch ist ein Sünder. Und die Sünder gehen verloren in Ewigkeit. Das ist die Realität. Der Sünder ohne Gott geht in Ewigkeit verloren. Aber das Geheimnis des Glaubens, das Geheimnis der Bibel ist, dass wenn du die richtige Nahrung bekommst, dass du dann aus einem Sünder ein Königskind wirst. Aus einem Sünder kann ein Königskind werden. Aus einem Sünder kann ein Kind Gottes werden. Das ist ein Geheimnis, genauso wie das hier letztlich auch ein Geheimnis ist, das Gott in diese Schöpfung als Gleichnis und Analogie hineingelegt hat, damit wir etwas daraus lernen. Wenn du die richtige Nahrung zu dir nimmst, kann aus einem ganz natürlichen Mensch, der in der Abkehr von Gott lebt, ein Kind Gottes werden, ein Königskind. Und das sehen wir hier in Matthäus 4, Vers 4. Der Mensch lebt nicht von Brot allein, sondern von einem jeden Wort, das aus dem Munde Gottes geht. Das heißt, wenn du Gottes Stimme hörst in der Bibel, wenn du sein Wort hörst, wenn du das liest, dann findest du hier das Gelee Royal des ewigen Lebens. Was du hier zu dir nimmst, ist königlicher Saft. Und wenn du den in dein Herz nimmst, dann formt dich dieses Wort um in ein Gotteskind, in ein Königskind, in jemand, der mit Gott die Ewigkeit verbringt. Deswegen sagt die Bibel, es reicht nicht, ein Honigbrötchen zu essen morgens. Und das dein ganzes Leben lang. Dann überlebst du zwar dieses Leben 80 Jahre lang, aber du bist nicht fit für die Ewigkeit. Fit für die Ewigkeit, für ein Leben mit Gott, dazu brauchst du diese Nahrung, dieses Gelee Royal, diesen königlichen Futtersaft. Und deswegen sagt die Bibel an verschiedenen Stellen, hier ist ein anderer Vers, 1. Petrus 2, Vers 2, seid begierig nach der vernünftigen, lauteren Milch, wie die neugeborenen Kindlein, auf dass ihr durch sie wachset zum Heil. Was meint Petrus mit der Milch? Das ist das Wort Gottes. Das ist das gute Evangelium. Jesus Christus gekreuzigt für deine Schuld, auferstanden von den Toten. Das ist Milch, damit du heranwächst zum Heil. Das ist Gelee Royal für Königskinder. Oder Jeremia 15, Vers 16, dein Wort ward meine Speise. Dein Wort ward meine Speise. Das ist meine Nahrung, die mich leben lässt, die mich mit Gott leben lässt, die mich vorbereitet auf die Ewigkeit. Und noch ein letzter Punkt. Der Schöpfer hat die Bienen mit einem Stachel ausgerüstet. Ich habe eben von unserer Nachbarin eine Geschichte gehört, sagte, dass ihr Bruder einmal von Hunderten von Bienen angegriffen wurde und so schwer in Mitleidenschaft gezogen wurde, dass er beinahe sein Leben dabei verloren hat. Also man kann dann so einen schweren Schock bekommen, wenn man von Hunderten von Bienen angegriffen wird. Eine ganz, ganz schlimme und gefährliche Situation. Also die Bienen können einem da ganz schön zusetzen. Und für mich ist das immer so ein kleiner Albtraum. Es gibt ja Imker, die gehen ohne ihren Anzug zum Stock. Ich kann das immer nicht, weil ich dann irgendwie schon innerlich Panik kriege. Aber wo ich dann richtig Panik bekomme, ist, wenn eine Biene unter den Anzug gekrochen ist und dann auf einmal hier in meinem Helmvisier erscheint und dann hier anfängt zu summen und ich weiß genau, in wenigen Sekunden sticht sie mich irgendwo hin. Das ist für mich immer der Albtraum. Die Biene sticht und dann bleibt der Stachel im Fleisch mit Widerhaken. Bei den Insekten ist das nicht so. Wenn die sich untereinander stechen, überleben die das. Aber bei Säugetieren, wenn sie stechen, bleibt der Stachel drin durch Widerhaken und reißt aus dem Hinterleib der Biene raus. Die Biene stirbt und die Giftblase, die oben auf dem Stachel sitzt, die pumpt weiter das Gift in den Körper hinein. Und wenn das Hunderte gleichzeitig machen, kannst du dir vorstellen, was mit deinem Körper dann passiert, ja? So, die Biene opfert sich. Die Biene opfert ihr Leben, damit sie das Volk schützen kann. Das heißt, Gott hat in die Biene den Instinkt hineingelegt, Du musst sterben in einem bestimmten Fall und dich opfern, damit die anderen überleben. Und für mich ist das auch so eine geistliche Metapher, ein geistliches Bild für das, was Jesus tut für uns. Das ist nicht ein Instinkt, den Jesus hat, sondern es ist ein Auftrag, den Jesus von seinem Vater bekommen hat, als er noch im Himmel war, dass er auf diese Erde kommt und bereit ist, sein Leben zu lassen für viele. Nämlich ein ganzes riesiges Volk, das über die Jahrtausende gesammelt wird, aus allen Nationen der Erde ein Volk sich zu sammeln, für das er bereit ist, sein Leben niederzulegen. Und das hat der Hohepriester Kaiphas prophetisch in Jerusalem gesagt, bevor Jesus am Kreuz starb. Er hat gesagt, es ist besser für euch, ihr in Israel, es ist besser für euch, ein Mensch sterbe für das Volk, als dass das ganze Volk verderbe. In diesem Moment hat er als ein Prophet Gottes gesprochen. Gott hat es ihm in den Mund gelegt. Und er hat gesagt, dieser Jesus muss ein Opfer bringen, er muss sein Leben niederlegen, er muss sterben, um uns von unseren Sünden zu befreien. Denn am Kreuz trägt er die Strafe für deine und meine Sünde, damit wir nicht verderben. Stirbt er, bringt er ein Opfer. Es gab keinen anderen Weg, um uns zu erretten. Und das alles tut Jesus aus Liebe zu dir. Weil Jesus dich lieb hat, stirbt er für dich. Denn so sehr hat Gott die Welt geliebt und damit auch dich, dass er seinen eingeborenen Sohn gab, damit alle, die an ihn glauben, also ihm vertrauen, nicht verloren werden, sondern das ewige Leben haben. Die Biene stirbt, opfert ihr Leben, dann ist sie tot. Jesus hat sein Leben in den Tod gegeben, aber er ist auferstanden von den Toten. Das ist die gute Nachricht. Für die Bienen geht es nicht weiter, für Jesus geht es weiter. Er ist auferstanden von den Toten, er lebt in Ewigkeit und wer an ihn glaubt und ihm vertraut, der wird ebenfalls auferstehen von den Toten und nicht verloren gehen, sondern das ewige Leben haben.

Die faszinierende Welt der Bienen. Mit diesem Titel war der zweite Teil eines Beitrags von Johann Hesse überschrieben. 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Am Mikrofon für Sie dabei war Philipp Genetti.

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Was ist das Wichtigste im Leben? Die Gesundheit? Geld? Eine Familie? Freunde? Vielleicht würde ich 100 verschiedene Antworten bekommen, wenn ich mal 100 Leute auf der Straße fragen würde. Kann sein. Was ist das Wichtigste im Leben? Nun, die Menschen in der Bibel haben eine ganz eigene Antwort auf diese Frage gefunden. Nehmen wir zum Beispiel Mose. Er war ein Mann Gottes, so wird er in der Bibel manchmal genannt. Mose kannte die Höhen und Tiefen des Lebens. Oft hatte er nicht viel zu lachen und ich denke, darum war er auch ein großer Realist geworden. In einem Gebet, das ihm zugeschrieben wird, habe ich einen Satz gefunden, der die Frage nach dem Wichtigsten im Leben beantwortet. Da heißt es: Herr, fülle uns früher mit deiner Gnade, so wollen wir rühmen und fröhlich sein unser Leben lang. Oder, wie es in einer anderen Übersetzung heißt: Herr, lass uns jeden Morgen spüren, dass du zu uns hältst. Dann sind unsere Tage erfüllt von Jubel und Dank. Lass uns jeden Morgen spüren, dass du zu uns hältst. Für Mose ist das etwas Lebenswichtiges. Er bittet nicht um Gesundheit, er bittet auch nicht um das tägliche Brot, nein, er will jeden Tag spüren, dass Gott bei ihm ist, dass er zu ihm steht, dass er es gut mit ihm meint. Das ist das Wichtigste für ihn. Ich weiß nicht, ob das damals für Mose eine echte Frage war, ob Gott denn nun wirklich zu ihm steht oder nicht. Sie und ich heute jedenfalls können da ganz sicher sein, denn seit Jesus Christus in die Welt gekommen ist, gibt es keinen Zweifel mehr. Gott meint es gut mit den Menschen, mit ihnen und mit mir. Ihm liegt etwas an uns und deshalb hat er alles aus dem Weg geräumt, was zwischen den Menschen und Gott stehen könnte. Niemand muss sich mehr abrackern, um sich bei Gott einen Namen zu machen. Nein, einfach so steht Gott zu uns. Das ist und bleibt die revolutionäre Botschaft der Bibel. Und ich meine, das ist wirklich das Wichtigste im Leben, zu wissen, Gott steht zu mir, ob in guten oder schlechten Tagen. Gott meint's gut.

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1: Ja, das ist ein Lied über Vergebung, über das Loslassen der Schuld anderer. Und es ist, ich habe mal versucht, das so auszudrücken, wie es in dem Prozess wirklich geschieht. Nämlich, dass ich nicht mehr festhalte an dieser Schuld, sondern sie wirklich loslasse, Stück für Stück. Und ich habe auch versucht, alles, was das dann innerlich in mir bewegt, also den ganzen Schmerz, oft ist es ja so, solange ich eine Wut habe, weil mir jemand was angetan hat, kann ich den Schmerz noch gar nicht spüren, weil die Wut davor ist. Und wenn ich die Wut dann mal aufgebe, beziehungsweise wenn ich loslasse und die Wut dann weggeht, dann kommt der ganze Schmerz auch zum Spüren. Und das ist ja eigentlich das Schwierige und auch das Schlimme, wenn man Dinge vergibt, sich diesem Schmerz auch zu stellen. Und ich habe dann aber erlebt, dass in dem Schmerz mir Gott einfach total nah ist und dass ich in dem Schmerz, wenn ich ihn Gott überlasse, auch richtig wirklich frei werde. Und deshalb, und das ist so dieser Prozess des Freiwerdens irgendwie. Und dennoch glaube ich, dass Vergebung ein schwieriger Prozess ist und dass es nicht einfach ist, schwierige oder schlimme Dinge zu vergeben.

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Das Ergebnis ist schockierend. Seit Jahrzehnten findet auf den Straßen immer wieder der gleiche Test statt. Ein Verkehrsunfall wird täuschend echt in Szene gesetzt. Und Schauspieler übernehmen die Rolle schwerverletzter Unfallopfer. Die Szenerie ist eindeutig. Hier wird Hilfe gebraucht. Und zwar ganz dringend. Aber ein Fahrzeug nach dem anderen fährt einfach weiter. Und nur die allerwenigsten halten an. Vielleicht ist es diese Erfahrung, die ich dann auch auf Gott übertrage. Warum sollte er anders handeln als die meisten von uns, mich eingeschlossen? Einer, der mit Gott ganz andere Erfahrungen gemacht hat, ist Paulus. Der leidenschaftliche Gemeindegründer aus dem ersten Jahrhundert schreibt dazu: Gott ist ein Vater, dessen Erbarmen unerschöpflich ist, und ein Gott, der uns nie verzweifeln lässt. Auch wenn wir viel durchstehen müssen, macht er uns immer wieder Mut. Paulus und seine Begleiter mussten viel Schlimmes durchstehen. Sie werden ins Gefängnis gesteckt, geprügelt und gefoltert. Sie überstehen Mordanschläge und erleben Todesangst. Sie werden verraten, leiden unter Kälte, Hunger und Durst. Doch so furchtbar das alles ist, Paulus erfährt immer wieder, Gott erbarmt sich über uns. Er lässt uns nicht alleine in der Not. Und er macht uns immer wieder Mut. Mut, dem lebendigen Gott zu vertrauen. Gerade auch in der allergrößten Not. Das will ich auch tun, mich dem barmherzigen Gott anvertrauen. Und dazu lädt er Sie auch ein.

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1: Ich glaube, der Glaube ist den Menschen, die in einem muslimischen Familienumfeld aufwachsen und deshalb vielleicht doch verfolgt werden, ist der Glaube viel, viel wertvoller. Sie sind bereit zu sagen, ich sterbe für Jesus und ich musste das nie sagen.
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0: Am Mikrofon Sonja Kilian. Meine Tochter geht auf eine Bibelschule und hat einen Ausflug mit Bibelschülern nach Marokko gemacht. Sie wollten Bibeln dort hinbringen. Das hat nicht funktioniert. Bis auf zwei Bibeln wurden alle beschlagnahmt und der Reiseleiter, dem wurde die Einreise verwehrt. Heute ist bei mir im Studio ein weitgereister Gast, der diese Problematik auch kennt. Denn er koordiniert die christlichen Medienprogramme TWR in der arabischen Welt. Ja, dort soll die gute Botschaft der Bibel Menschen erreichen, die in herausfordernden Umständen leben, nämlich in einem muslimischen Umfeld, das oft Christen gegenüber feindlich eingestellt ist. Nasi, wie schön, dass Sie heute hier sind, direkt vom Flughafen erstmal hier ins Studio.
1: Well, thank you for giving me this privilege to be with you and to share with you a little bit about what God is doing in the Arabic region.
2: Danke für diese Möglichkeit, dass ich hier sein kann und mit euch teilen kann, was Gott in der arabischen Welt tut.
0: Übrigens haben wir hier eine Übersetzerin direkt bei uns, was uns sehr hilft, die Sendung zu gestalten. Das ist Delia Emmerich. Vielen Dank dir.
2: Guten Tag, gerne.
0: Nasi, wie würden Sie sich selbst vorstellen? Was sollten wir über Sie wissen?
1: Well, I'm married to a wonderful wife, Grace, and I have two daughters.
2: Ich bin verheiratet mit einer wunderbaren Frau. Sie heißt Grace und wir haben zwei Töchter.
1: And they all love the Lord, and even my wife is involved in our ministry, reaching out to women by doing the Arabic Women of Hope program.
2: Und sie sind alle auch gläubig. Meine Frau arbeitet auch mit bei uns. Sie macht das Women of Hope für die arabische Weltprogramm für Frauen.
1: I'm thankful that God has called me to be involved in this wonderful ministry, to reach out with the message of hope to people who needs to hear it. And I've been doing this for the last 30 years.
2: Ich bin sehr dankbar, dass Gott mich in diese Mission hineingestellt hat und dass ich dadurch seine Liebe mit den Menschen teilen kann. Ich mache das schon seit 30 Jahren.
1: I'm really thankful and I thank God because we still see him doing a lot of things in our region today more than ever before.
2: Ich bin Gott sehr, sehr dankbar, weil wir immer wieder heute sehen, wie Gott große Dinge in unserer Region tut.
1: So again, I'm glad to be with you here today to share a little bit about what God is doing in the Arabic region.
2: Ich bin sehr, sehr dankbar, dass ich heute hier sein kann und euch davon erzählen kann, was Gott in unserer arabischen Region tut.
0: Sie sind selbst in einer arabischen Region aufgewachsen. Wie sind Sie denn dann Christ geworden?
1: Yeah, I was born in a Christian family and grew up, you know, going to Sunday school and, you know, hearing, you know, worship songs and learning, you know, Bible stories. But at the age of 16, I felt, you know, as a young man, I needed a meaning for my life, a purpose.
2: Ich bin in einer christlichen Familie aufgewachsen. Ich bin also aufgewachsen mit dem Kindergottesdienst und mit christlichen Lobpreisliedern. Aber als ich 16 war, bin ich in eine Art Krise gekommen und habe die Bedeutung des Lebens gesucht.
1: Since we live in the Arab world, which is populated by over 400 million people, mostly, you know, Muslims, it felt that we are a minority as Christians.
2: Und wir sind in unserer Welt, da leben 400 Millionen Muslime in der arabischen Welt, da sind wir eine Minderheit als Christen. Das ist schwer.
1: So when I accepted Jesus as Lord and Savior for my life at the age of 16, I felt I want to make a difference in this part of the world.
2: Und als ich dann mit 16 Jesus kennengelernt habe und angenommen habe als den Retter meines Lebens, da wollte ich einen Unterschied machen in dieser Region der
1: to
2: Welt.
1: To be the salt and light for this nation.
2: Um Salz und Licht zu sein für diese Nation, für diese Menschen.
1: And as a young man, since I was looking for a purpose, and Jesus showed me that he can give me a purpose and meaning in life, I wanted to share this with every young man in my region.
2: Und als Jesus mir mit 16 gezeigt hat, dass ich eine Bestimmung oder einen Sinn für mein Leben habe, wollte ich, dass jeder Mann in meinem Umfeld das erfährt, dass es eine Bestimmung für sein Leben gibt.
1: So from the very beginning, God gave me the calling, the vision to be involved in a full-time ministry. So the seed was there and it was growing and growing all the time.
2: Also hatte Gott mir schon sehr früh diesen Samen eingepflanzt, dass ich in der Mission tätig sein kann.
1: And in the right time, God invited me to be involved in such a wonderful ministry to reach out the world using media, to proclaim the gospel using media to the masses who live in the Arab world.
2: Und zur richtigen Zeit habe ich dann durch Gott die Mission von TWR kennengelernt, die Medienarbeit benutzt, um eben diese gute Botschaft zu verbreiten.
0: Sie haben erwähnt, dass Sie schon 30 Jahre lang in dieser Arbeit engagiert sind. Das ist eine lange Zeit. Was hat sich in dieser Zeit verändert?
1: Things have changed, technology has changed, but the message is still the same. The message that people need to hear today more than ever before.
2: Vieles hat sich verändert seitdem. Die Technologie hat sich total verändert. Aber eins bleibt immer, und das ist die Botschaft, die wir verbreiten, nämlich, dass Jesus Christus die Welt liebt.
1: So, I believe today we live in the days where technology is becoming a powerful tool to help us expand our reach with the message of hope.
2: Ich glaube, dass wir heute in einer Zeit leben, wo die Technologie eine große Möglichkeit ist, um die Menschen mit der Botschaft der Hoffnung zu erreichen.
1: Yeah, in the old days we only used to use radio broadcast, but today we still use radio broadcast and also we use online and digital media to expand our reach and to reach different categories of the community of the society.
2: Früher haben wir nur die Radioprogramme gehabt, die haben wir heute auch immer noch, aber wir nutzen auch digitale Medien und soziale Medien, um noch mehr Menschen zu erreichen, die eben da auch unterwegs sind.
0: Wie sieht das aus mit dem Interesse am christlichen Glauben in der arabischen Welt? Ist das größer geworden? Die Menschen haben ja auch mehr Gelegenheiten, überhaupt mal darauf gestoßen zu werden durch die verschiedenen Medien. Fast jeder hat ein Handy. Wie sieht das aus?
1: Yeah, I mean, we could see that there's, I mean, a big change in how people perceive the Christian message.
2: Also wir konnten beobachten, dass es da eine große Veränderung gibt, wie Leute das Christentum oder die christliche Botschaft wahrnehmen.
1: Because of the hardships and conflicts that been happening in the recent years, I would say in the recent 5 to 10 years, people have now more interest to look for the truth. That's something for something that can give them hope for a better future.
2: Wegen der ganzen Konflikte, die so in den letzten 5 bis 10 Jahren da waren in der Region, haben viel mehr Menschen Interesse und suchen nach etwas, was ihnen Hoffnung gibt.
1: So we feel that people are more open now to receive the message of hope in Christ.
2: Also wir haben das Gefühl, dass die Leute im Moment offener dafür sind, Jesu Botschaft der Hoffnung zu hören.
1: And this is, gives us a wonderful opportunity to work harder and harder to make him known, you know, because people now are more open. And we could see the fruits, the result, the impact of what's happening because of the technology and because of how people perceive the truth that we're sharing.
2: Und das macht uns große Hoffnung, dass da Leute einfach offener sind, um die Botschaft zu hören durch die Technologie und durch all das, was wir teilen.
0: Sie haben über den Effekt gesprochen, also was da passiert und dass Menschen den Glauben finden. Was genau passiert da denn?
1: The impact is great, but I mean, we have to be realistic and we're serving in a very hard place on the world. It is, we're serving among, you know, the Muslim world.
2: Die Veränderung, die ist natürlich groß, aber wir müssen beachten, dass wir in einem sehr schwierigen Ort in der Welt sind. Wir sind in der muslimischen Welt.
1: And maybe you know or you don't know, for Muslim to change their inherited beliefs and accept Christ, they might go through hardships and persecution.
2: Und Sie müssen wissen, wenn ein Moslem seinen Glauben ändert, also Christ wird, dann bedeutet das auch immer Schwierigkeiten und sogar Verfolgung.
1: But we have seen many who accepted any kind of challenges for the sake of only accepting Christ as Lord and Savior.
2: Aber wir haben sehr viele gesehen, die alles verändert haben, weil sie Jesus Christus als ihren Herrn angenommen haben und viel damit auf sich genommen haben.
1: Yeah, we have many stories. We hear many stories about people saying, for Christ, I'm ready to face anything. And we could see also that God is being with them to encourage them, to sustain them and to protect them.
2: Wir haben ganz, ganz viele Geschichten oder hören viele Geschichten von Leuten, die bereit sind, für ihren Glauben alles zu geben, alles zu riskieren. Und wir hören immer wieder, wie Gott sie ermutigt und einfach beschützt und in ihnen nahe ist in dieser schwierigen Situation.
1: Yeah, we have listeners in Iraq, in Saudi Arabia, in different countries, where they were write to us and they said, even one of them said, I am ready to die for the sake of Christ.
2: Wir bekommen Briefe aus Ländern wie Saudi-Arabien, Irak, wo Menschen uns schreiben, dass sie bereit sind, für den Glauben an Jesus Christus sogar zu sterben.
1: So it's not really easy to serve in that part of the world, but we feel that, you know, God has entrusted us a message that we need to share. And he's able, you know, to be with these people because he cares for their souls much more than their physical life.
2: wir haben den Auftrag oder das Gefühl, wir sollen die Botschaft Jesu in diesen Ländern verbreiten. Und wir merken, dass Gott bei den Menschen ist, weil er sie stärkt.
0: Haben Sie vielleicht eine konkrete Geschichte von einer Person, damit wir uns vorstellen können, was das alles bedeutet, wenn jemand im muslimischen Kontext Christ wird?
1: Yes, I mean, it come to my mind a lady from Saudi Arabia. Her name is Noura.
2: Eine Frau aus Saudi-Arabien kommt mir in den Sinn. Ihr Name ist Noura.
1: Yes, this lady, I mean, wrote to us saying that I was searching on the internet and I came across your programs.
2: Die Frau hat uns erzählt, dass sie im Internet gesucht hat nach Jesus oder nach Glauben und dann hat sie unsere Programme gefunden.
1: She said, I was depressed, losing hope in life.
2: Sie sagte, sie war sehr deprimiert und hatte die Hoffnung im Leben verloren.
1: And but listening to your programs day after day, I could see the light coming into my life.
2: Aber nachdem ich Tag für Tag eure Programme gehört habe, habe ich gesehen, wie das Licht wieder in mein Leben kam.
1: And Noura is from Saudi Arabia.
2: Und Noura ist aus Saudi-Arabien.
1: So one day we received an email from Noura.
2: Also eines Tages haben wir eine Mail bekommen von Noura.
1: She said, I am Noura and you know Jesus came into my life and he gave me light.
2: Sie hat geschrieben, ich bin Noura und Jesus kam in mein Leben und er hat mir Licht gegeben.
1: And she said, I might face persecution from my family, I might be killed.
2: Und sie hat geschrieben, vielleicht erlebe ich jetzt Verfolgung, vielleicht werde ich von meiner Familie sogar getötet.
1: But she said, I'm ready to do this because Christ did something in my life.
2: Aber ich bin bereit, das zu tun, weil Jesus was in meinem Leben verändert hat.
1: And she said, very interesting thing.
2: Und dann hat sie was sehr Interessantes geschrieben.
1: She said, when you go to church on Sunday, tell Jesus that Noura is ready to die for him.
2: Und sie hat gesagt, wenn ihr am Sonntag in die Kirche geht, dann sagt eurem Jesus, dass ich Noura bereit bin zu sterben.
1: This is a real life changed.
2: Das ist ein echtes Leben, das verändert wurde.
1: So we are in God's business.
2: Also wir sind in Gottes Geschäft oder in Gottes Auftrag unterwegs.
1: It's beyond media, beyond tools, it's beyond the Holy Spirit working in people's lives.
2: Das geht über Medien, über alles, was wir tun, hinaus. Es geht darum, dass der Heilige Geist in den Leben der Menschen wirkt.
1: So we are honored to be involved in God's business.
2: Also es ist eine Ehre, in Gottes Geschäft, Gottes Aufgabe tätig zu sein.
1: And we as Christians, we are called to make a difference, to be the salt and light in this world, wherever we live.
2: Und wir als Christen, wir sind dazu berufen, das Salz und Licht der Welt zu sein, ganz egal, wo wir leben.
1: Each Christian has something to give for the ministry.
2: Jeder Christ oder jede Christin hat etwas, was er oder sie geben kann für die Mission.
1: God saved us for a purpose.
2: Gott hat uns für einen Auftrag oder für einen Grund gerettet.
1: And there is something planned for every one of us to be involved in ministry with whatever he has.
2: Und da ist der Plan, dass jeder von uns irgendwie involviert ist in der Mission oder in dem Auftrag Gottes.
1: No better honor and privilege in the whole world than being involved in God's business.
2: Es gibt nichts Schöneres, kein größeres Privileg, als im Gottes Auftrag unterwegs zu sein.
0: Wie schützen Sie Ihre Mitarbeiter, die ja in den Ländern arbeiten?
1: You know what, every time I tell the story about Noura, I mean, tears come to my eyes.
2: Wissen Sie, jedes Mal, wenn ich über Noura rede, dann kommen mir Tränen in die Augen.
1: Because you are excited to share Christ with someone, but you're putting this person in a difficult situation.
2: Weil du bist aufgeregt oder freust dich darüber, dass du jemandem Jesus zeigen kannst, erzählen kannst, aber du

0: ins Land zu bringen. Anderssprachige Bibeln ja, aber eben nicht arabischsprachige. Und ich habe mich gefragt, was macht den Menschen da so große Angst? Warum haben sie solche Angst vor der Bibel?
1: Muslims are taught that Islam is the only way to connect with God. So they were taught from an early age that you should not consider any other thought, any other belief.
2: Muslime glauben, dass nichts anderes wahr ist oder sie dürfen nichts anderes sich anschauen als den Islam. Und ihnen wird sehr, sehr früh gesagt, dass sie an nichts anderes denken sollen als an den Islam. Das ist der einzige Weg zu Gott.
1: So that's why they're afraid of the Bible, because I think they know that they might let people think. And they know when people start thinking, they will see the truth in this book and they're afraid from it.
2: Und ich glaube, deshalb haben sie Angst vor der Bibel, weil da könnte ja doch was anderes, was Wahres drinstecken. Und sie haben Angst, dass Leute anfangen nachzudenken und da irgendwie was anderes drin finden.
0: Ist es nicht auch so, dass Muslime kaum kritische Fragen stellen dürfen?
1: Yes, I mean, yeah, Muslims are taught only to accept what really is given to them. They're not encouraged to think beyond that.
2: Muslime sollen nur das glauben, was ihnen auch gesagt wurde. Sie werden nicht ermutigt, darüber hinaus nachzudenken oder andere Fragen zu stellen.
1: So they're not allowed to change their religion. They will be considered infidels if they do that. It's okay to kill them.
2: Sie dürfen nicht ihre Religion, ihren Glauben wechseln, sondern werden sie als Untreue, ja, abgetan und man darf sie sogar töten deshalb.
0: Trotzdem sind manche Muslime neugierig und manche hören sich ja zufällig ihre Programme.
1: As I said, because of what's been happening in the last 10, 12 years in the region, you know, since, you know, the war in Syria, then the revolutions in every of this, and you know, people are awakened now.
2: Es ist schon, wie ich gerade gesagt habe, dadurch, dass in den letzten Jahren so viel passiert ist, so der Krieg in Syrien und viele andere Revolutionen, sind die Leute ja am Suchen. Die Leute sind neugierig geworden.
1: And I said they're becoming curious and they're becoming more open to look for something else that can give them, you know, hope in a better future.
2: Sie sind offener dafür geworden, nach was zu suchen, was ihnen Hoffnung für eine bessere Zukunft geben kann.
1: That's why we spread the word of God over many platforms.
2: Das ist der Grund, warum wir das Wort Gottes über viele verschiedene Plattformen verteilen.
1: And our deep conviction and belief.
2: Und unser tiefer Glaube, unsere tiefe Überzeugung ist,
1: that God is looking for those true seekers.
2: Dass Gott nach diesen wahren Suchern schaut.
1: And he will bring them to end up on a radio program or a reel or something on the digital platforms.
2: Und er führt sie dann zu einem Radioprogramm oder einem Reel auf Instagram.
1: To hear the word of truth that can bring them freedom.
2: Denn die Wahrheit zu hören, das gibt ihnen dann Freiheit.
1: Remember, it is God's story of love to the whole world.
2: Erinnert euch daran, es ist Gottes Geschichte der Liebe an die Welt.
1: And God will not leave himself without a witness.
2: Und Gott würde nicht ohne Zeugen weitermachen.
1: So through the work of the Holy Spirit, he will lead people to end up on a radio program, on a piece of literature, on a missionary working on the street, on something. God does not leave himself without a witness.
2: Also führt Gott Menschen durch den Heiligen Geist zu sich, durch Menschen auf der Straße, durch Medien und so weiter. Er würde das nicht ohne ein Zeugnis oder ohne eine andere Hilfe machen.
1: He is looking for those true seekers to bring them to the kingdom.
2: Er sucht die Wahren, die ihn suchen, die Menschen, die ihn suchen, um sie in sein Königreich zu bringen.
1: So we are, I feel, as I said, we are privileged to be instruments in God's hands to use us.
2: Wir sind wirklich privilegiert, dass wir Gottes Werkzeuge sein dürfen, denn er tut die Dinge ja durch uns und das ist ein großes Geschenk und Privileg, dass wir das sehen dürfen, wie er die Dinge führt und wie er Menschen zu sich zieht durch uns, durch die Dinge, die wir ausbreiten.
1: So God gave us the vision.
2: Und Gott hat uns die Vision gegeben.
1: And he gave us the message.
2: Und er hat uns die Botschaft gegeben.
1: Which is the word of God.
2: Die natürlich das Wort Gottes
1: the word
2: ist.
1: Of truth.
2: Das Wort der Wahrheit.
1: The word of truth.

0: can change anyone's life.
1: Das Wort der Wahrheit, das jedermanns Leben ändern kann.
0: And he gave us the tools.
1: Und er hat uns die Handwerkszeuge dazu gegeben.
0: And the tools are not only the transmitters or the online media, not only that.
1: Und die Werkzeuge, die er uns dafür gegeben hat, die sind nicht nur digitale Programme oder Medien.
0: But he gave us each other.
1: Er hat uns auch einander gegeben.
0: To unite and accomplish the Great Commission.
1: Um zusammenzuarbeiten und diese große Aufgabe zu erreichen, dass Menschen ihn kennenlernen.
0: And by doing this,
1: und indem wir das tun,
0: ministry happens.
1: Passiert Mission.
0: And God takes all the glory.
1: Und Gott bekommt alle Ehre.
2: Vielen Dank, Nazi, dass Sie uns nochmal den Blick in die richtige Richtung gelenkt haben. Das berührt mich gerade wirklich. Welche Projekte liegen Ihnen ganz besonders am Herzen?
0: Yeah, we have many projects. But I will like mention two areas where we're really being so much involved nowadays. It is our youth ministry, trying to reach to young people.
1: Wir haben ganz viele Projekte, aber ich erzähle euch gern von zwei, die mir besonders am Herzen liegen. Das ist einmal die Mission für junge Menschen, die Youth Ministry.
0: Because 50% of the Arab population are under the age of 30.
1: Denn 50% der arabischen Bevölkerung sind unter 30 Jahren alt.
0: And all of them, they are digital media and social media users.
1: Und alle von ihnen benutzen digitale und soziale Medien.
0: So we believe that we have easy access to these people.
1: Also glauben wir, dass wir einen einfachen Zugang zu diesen Menschen haben.
0: Speaking to them through the devices that they use.
1: Und wir wollen zu ihnen sprechen durch die mobilen Endgeräte, durch die Smartphones, die sie benutzen.
0: Don't accept them to come to you, go where they are.
1: Erwarte nicht, dass die Menschen zu dir kommen, sondern geh zu den Menschen hin.
0: So that's why we have been focusing on creating several youth programs, you know, focusing on teenagers or on older, just sharing the message of hope using a language, talking about things that really matters to them.
1: Deswegen haben wir verschiedene Jugendprogramme und haben spezifische Botschaften, die die jungen Leute hören sollen, die sie erreichen sollen.
0: Yeah, and we could see the impact again of how God is using these platforms to speak hope to young people, because young people again are looking for meaning in life, they are looking for a purpose, and today they are ready to hear something that can give them meaning, and nothing more than Jesus can give a purpose and meaning in life.
1: Und wir sehen, wie Gott diese Menschen berührt, denn sie suchen wirklich nach Sinn, sie suchen nach Hoffnung und wir sehen, dass nur Gott diesen Sinn den jungen Menschen auch geben kann.
0: The other area we're focusing on is the ministry for women.
1: Der andere Bereich, den wir fokussieren, ist die Mission für Frauen.
0: And we have the ministry of women of hope.
1: Wir haben das Programm Women of Hope, Frauen der Hoffnung.
0: Which is a radio program that has been produced within the family of Transworld Radio worldwide.
1: Das ist ein Radioprogramm und das wird von der TWR-Familie weltweit produziert.
0: I believe over 40 languages this program has been produced.
1: Ich glaube, das wird in über 40 Sprachen produziert.
0: So we do this in the Arabic language, trying to reach to women, to encourage of her value and in the eyes of Christ. Because often women in our region, you know, they devalue themselves because of the culture.
1: Wir wollen Frauen mitgeben, dass sie wertvoll sind, denn Frauen werden in der arabischen Kultur oft etwas entwürdigt oder werden niedriger gehalten.
0: That's why we believe that there's a great potential in reaching out to women, talking about things that really matter to them, your value in Christ, and how can be of influence in your family, in the community.
1: Wir glauben, dass es einen großen Einfluss hat, Frauen zu sagen, dass sie wertvoll sind und dass sie Einfluss nehmen können auf ihr Umfeld.
0: And there's a nice series that's been also produced out of Women of Hope called Precious and Beloved.
1: Und da ist eine ganz tolle Reihe, die produziert wurde aus Frauen der Hoffnung, die heißt Precious and Beloved, also wertvoll und geliebt.
0: Especially for women living in the Muslim world worldwide.
1: Und die ist ganz besonders für Frauen, die in der muslimischen, arabischen Welt leben, aber auch für Frauen weltweit.
0: So we tell her, you are precious and you are beloved in the eyes of Christ.
1: Wir sagen den Frauen, ihr seid wertvoll und ihr seid geliebt in den Augen von Jesus Christus.
0: And generally speaking, I would say that we also focus on discipleship programs as well.
1: Und generell gesprochen würde ich sagen, fokussieren wir uns auf auch Jüngerschaftsprogramme.
0: As I said earlier, you know, when someone comes to Christ from a non-Christian background, he might face challenges.
1: Wie ich schon gesagt habe, wenn jemand aus einem nicht-christlichen Hintergrund kommt, dann kann das ganz viele Herausforderungen bedeuten.
0: So we need to provide discipleship tools to help this person grow in the word of God so he can really be strong and face all these challenges.
1: Also müssen wir den Leuten Werkzeuge geben, wie sie ja, Jesus nachfolgen können, mitten in all diesen Herausforderungen.
0: And one of our programs that is really focusing on discipleship called Talmada.
1: Und ein Programm, das sich auf Jüngerschaft fokussiert, nennt sich Talmada.
0: Talmada is the Arabic word for discipleship.
1: Talmada ist das arabische Wort für Jüngerschaft.
0: It helps new believers to start reading the Word of God and learn how to put it in practice in their lives and then share it with others.
1: Es hilft ganz frisch gläubig gewordenen Leuten, wie sie das Wort Gottes, also die Bibel, lesen können und wie sie ihr neues Wissen, ihren neuen Glauben mit anderen Menschen teilen können.
2: Sie haben über Jugendsendungen und Frauensendungen gesprochen. Man kann sich sehr gut vorstellen, wie da Unterschiede sind zwischen einer Frau, die in einem stark muslimisch geprägten Umfeld lebt, und zum Beispiel einer europäischen Frau. Aber wie sieht das mit den Jugendlichen aus? Wo sind da die Unterschiede? Was bewegt Jugendliche in der arabischen Welt?
0: Ja, yeah, I mean, of course, there are a lot of similarities, you know, because, you know, young people live in a global village, you know, because of this, you know, social media platforms.
1: Ja, also ich glaube, erstmal sind da ganz viele Gemeinsamkeiten, denn junge Menschen leben in so einem sogenannten globalen Dorf. Sie sind alle verbunden durch ihre ja, Smartphones, ihre mobilen Endgeräte.
0: Young people from our region face different kind of challenges because of lack of freedom. They come back, you know, from the background of shame, you know, culture where they cannot share their challenges, their problems. So there are some differences as well.
1: Junge Leute in unserer Region, die haben zu tun oft mit so Dingen wie, dass sie keine Freiheit haben, dass sie sich nicht frei ausdrücken können. Und natürlich gibt es die Schamkultur bei uns, die sie auch hindert, frei das zu sein oder nach dem zu suchen, wer sie sind und sich auszudrücken.
0: That's why they find in our platforms, in our radio programs and social media platforms, a place where they can share their challenges without being known, you know.
1: Deswegen finden Sie bei uns in unseren Plattformen einen Ort, wo Sie sich ausdrücken können, wo Sie Ihre Herausforderungen teilen können, ohne dass Sie vielleicht gekannt sind oder jeder weiß, was Sie da sagen.
0: They can ask questions through our platforms that where they cannot ask them directly to their church leaders or to the community.
1: Sie können uns Fragen stellen, die Sie vielleicht nicht Ihrer Gemeinschaft, den Menschen um Sie herum oder Ihrem Kirchenleiter stellen können.
0: And we have a lot of stories where young people opened their heart and felt comfortable because we try to provide a very safe environment in our outreach.
1: Und wir haben sehr, sehr viele Geschichten von jungen Leuten, die ihr Herz geöffnet haben und sich wohlgefühlt haben bei uns und wir konnten so ihnen dienen.
2: Wie sieht das in der arabischen Welt aus? Sind da die Herausforderungen größer? Christ zu werden und zu bleiben, sich andere Christen zu suchen, sich christliche Medien zu suchen und da mit anderen gemeinsam den Glauben zu leben. Ich vermute das, wenn jemand nicht aus einer christlichen Tradition kommt.
0: Ja, yeah, as I said, they will find all kinds of challenges. First of all, they will find rejection from their close family members.
1: Da sind ganz, ganz viele Herausforderungen. Als erstes ist das eine Ablehnung von ihren Familienmitgliedern.
0: They might face rejection from their like school, you know, peers, school partners.
1: Wahrscheinlich Ablehnung von Leuten aus der Schule, von anderen Mitschülern.
0: So we try as much as we can to help them to be wise and how to carry their faith.
1: Also versuchen wir ihnen beizubringen, wie sie weise sein können und ihren Glauben weitertragen können.
0: Like, you know, don't go shout, hey, I mean, I accepted Christ, he changed my life. I mean, we try them to tell them, be wise, how to carry your faith.
1: Also wir raten ihnen, seid weise und lauf nicht herum und ruft, hey, ich habe jetzt Jesus gefunden, sondern seid einfach weise.
0: As, I mean, some of them, sometimes they are enthusiastic, they might get in trouble again. I mean, there is a price to follow Christ. And some of them are ready to bear that price.
1: Manche von ihnen sind dann trotzdem sehr enthusiastisch und sind bereit, auch den Preis vielleicht zu bezahlen, den das kostet, so enthusiastisch für Jesus, für ihren neuen Glauben zu sein.
0: Other secular Muslim families, sometimes they don't care about what kind of belief their kids believe. So they can go smoothly about it without any kind of challenges.
1: Es gibt auch säkulare Muslime, also Muslime, die nicht wirklich den Glauben verfolgen. Und für die ist das oft total in Ordnung, wenn ihre Kinder Christen werden. Das interessiert sie eigentlich gar nicht wirklich. Und die können dann relativ frei den Glauben leben.
0: Especially when they see that their kids are becoming better people.
1: Besonders wenn sie sehen, dass ihre Kinder bessere Menschen werden.
0: Like they give up. Maybe smoking, give up this, give up that, and becoming more, you know, they carry themselves nicely. So the families are happy about this.
1: Weil sie zum Beispiel aufgehört haben zu rauchen oder sie geben sich besser, braver und dann sind die Familien natürlich glücklich darüber.
0: Because Jesus refines the life of people and the fruits of the Spirit start to show. And this is something attractive.
1: Denn Jesus reinigt, läutert seine Nachfolger, reinigt die Menschen und manche finden das natürlich auch gut aus dem Umfeld dann.
2: Denken Sie, der Glaube ist tiefer, wenn er mehr kostet?
0: I believe so. You know, personally speaking, I mean, I grew up in a Christian family and I didn't face any serious challenges when I decided to follow Christ.
1: Ich glaube schon. Ich bin ja in einer christlichen Familie groß geworden und ich hatte ehrlich gesagt keine Herausforderung, als ich mich für Jesus entschieden habe.
0: But for such people who grew up in, not in a Christian family, I think their faith is much more valuable, you know, for them. It's something really valuable, you know, to make them say, I'm ready to die for Christ, I think. I never had to say this. I'm not sure if I can, but these people could.
1: Ich glaube, der Glaube ist den Menschen, die in einem muslimischen Familienumfeld aufwachsen und deshalb vielleicht auch verfolgt werden, ist der Glaube viel, viel wertvoller. Sie sind bereit zu sagen, ich sterbe für Jesus und ich musste das nie sagen.
0: Again, I want to say, we are involved in God's business. It's not only media and entertainment. No, not at all.
1: Ich möchte das nochmal sagen. Wir sind hier unterwegs in Gottes Mission, in seinem Auftrag und es ist nicht einfach nur Medien.
0: You share the message that can really disturb, in a sense, someone's life.
1: Ihr teilt die Message, die Botschaft, die wirklich ein Leben verändern kann.
0: But it's worthwhile.
1: Und das ist es wert.
0: Because God cares for the souls of these people.
1: Denn Gott interessiert sich für die Seelen dieser Menschen.
0: And he will be there to help them go through these difficulties. Even if they had to go through pain, he would be there to sustain them and encourage their hearts and keep them safe.
1: Und er wird da sein, um ihnen zu helfen, um ihre Herzen zu halten und sie zu ermutigen in diesen Schwierigkeiten.
2: Ich lese oft von Träumen und Visionen, die in der arabischen Welt eine Rolle spielen. Ist das aus Ihrer Sicht so? Haben Sie das auch schon erlebt? Das würde ja auch Ihre das unterstützen, was Sie betont haben, nämlich, dass Gott die Menschen ruft, dass wir nur Werkzeuge sind. Gott tut da was. Er ist am Werk. Er selbst.
0: Yeah, I mean, it often happens. You know, as I said, I mean, God will not leave himself without a witness. So sometimes he speaks through radio, through website, through social media. And sometimes he speaks through dreams. It happened and we heard a lot of stories of people who could see Jesus at night inviting them.
1: Ja, das passiert tatsächlich häufig, dass Menschen von Jesus träumen in unserer Region. Wie ich schon gesagt habe, Gott macht seine Mission nicht ohne eine Hilfe, ohne jemand, der da irgendwie mitwirkt. Und so kann es natürlich sein, dass er durch Träume, durch Radioprogramme, durch unsere Medien, durch alles Mögliche spricht zu Leuten.
2: Was sind Fragen, die suchende Muslime am häufigsten stellen?
0: Yeah, I mean, they often ask questions about eternity, about death, is there life after this? Questions about love and forgiveness, revenge, you know.
1: Sie stellen oft so Fragen über ein Leben nach dem Tod, über die Ewigkeit, über Liebe, über Rache.
0: So they come up all kinds of questions, also future, I mean, career, and how do I know God's plan for my life? How do I know the right from the wrong? Things
1: like that. Alle möglichen Fragen, gerade auch über die Zukunft. Wie weiß ich, was meine Berufung ist, was ich beruflich machen soll, wie meine Zukunft aussehen wird? Ja, viele Fragen in diese Richtung.
0: And also the concept of prayer, you know, they're for them, prayer is more of a ritual. This is how they grew up. This is what we have seen. But the concept of prayer in Christianity is totally different.
1: Eine große Frage ist auch nach dem Gebet, denn Gebet kennen sie irgendwie als religiöses Ritual. Und jetzt ist das Gebet im Christsein ganz anders. Und da fragen sie, wie geht das?
0: Yeah, I mean, we teach them this is, I mean, a relationship with God. It's beyond only you have to do this. It's just you speak to God and allow him to speak to you. This is what prayer about.
1: Und wir sagen ihnen dann, es geht vielmehr um eine Beziehung mit Gott. Es ist nicht so ein, ich mache ein Ritual, sondern es ist eine gelebte Beziehung zu Gott. Und das ist eigentlich Gebet.
0: And we try to emphasize that this is not a religion. You know, Christianity is not a religion. Christianity is a deep, real relationship with God. So it's not rituals. It's not have to do this, don't do that. It's a relationship with God.
1: Und wir betonen, dass das Christentum keine Religion ist, in der ich Sachen machen muss, sondern dass es viel eher eine Beziehung ist. Und aus der heraus mache ich Sachen, die ich machen möchte und nicht, weil ich sie muss.
2: Sie sind beruflich unterwegs für Jesus. Wie sieht das im privaten Leben aus, wenn Sie andere Muslime treffen? Hat sich da schon mal so ein interessantes Gespräch gegeben, so von face to face, also direkt mit jemandem, den Sie getroffen haben?
0: Yes, of course. You know, as I said, we are a minority. I mean, in the community. So we live among them. We have neighbors, school partners, and so we live among them. So there are chances to share about Christ.
1: Ja, na klar. Also wir sind ja eine Minderheit als Christen. Also sind wir umgeben von ganz vielen Menschen, die Jesus nicht kennen. Und wir treffen sie überall. Das sind meine Nachbarn, das sind die Menschen im Bus. Ja, also gibt es da ganz viele Möglichkeiten, über Jesus zu reden.
0: But of course you have to do it wisely and then try to build a relationship before you just share a message. I mean, because relationships are very important.
1: Aber du musst es weise tun, bevor du einfach so mit Jesus anfängst oder Jesus zu erwähnen. Es braucht eine Beziehung, um über sowas zu reden.
0: So yes, there are a lot of chances, like one-to-one, you know, to share about the love of Christ for people. Because, you know, we have to remember that we have a message that people need to hear, the message of hope.
1: Also ja, da sind ganz viele Möglichkeiten, Gelegenheiten, wo ich im 1:1 mit Menschen über Jesus sprechen kann. Und wir müssen uns daran erinnern oder bewusst machen, dass das die Botschaft der Hoffnung ist, Gottes Botschaft, die die Menschen hören müssen.
0: Yeah, the message that reflects God's love. God is here to love you. God is not here to judge you. So we have a very powerful message in the Word of God that, you know, makes a difference about love and forgiveness and acceptance. These elements are attractive for people from a non-Christian background.
1: Wir haben eine ganz, ganz tolle Botschaft, dass Gott dich liebt, Gott dich sieht und nicht einfach nur strafen will oder sauer auf dich ist. Und diese Botschaft ist so viel wert und das möchten Menschen oft hören. Die ist sozusagen attraktiv, wenn man es so sagen möchte.
0: Yeah, because I mean, for them, God is there to judge you, and when you do a mistake, he will punish you. But you know, our God is different. He's the Father, he's the friend, he's the loving God, he's a forgiving God. These elements are very attractive. So when they come across this truth, they are attractive to the message.
1: Sie haben so ein Bild von Gott. Das bedeutet, dass Gott strafend ist, dass wenn du irgendwas falsch machst, dann bestraft er dich, dann ist er hart zu dir. Aber wir wissen, dass unser Gott ein liebender Gott ist, der sich unserer gerne annimmt. Und das ist eine sehr, sehr attraktive, anziehende Botschaft. Das wollen die Menschen hören.
0: When you live the message of love and hope, trusting God in all situations, they can see that you are different. And this is a witness. Sometimes, you know, when you're quiet, Your life can be a witness.
1: Ja, und die Menschen bekommen das ja mit, denn wir leben diese Botschaft der Hoffnung und der Liebe. Und selbst wenn wir still sind, dann bekommen das Menschen um uns herum mit, dass wir eben an diesen Gott glauben und anders leben. Und dann sind wir auch Zeugen.
0: So your life might attract them, then they can come to you and say, how come? I mean, in these difficult situations, you're comfortable and you're not afraid.
1: Also dein Leben wirkt vielleicht anziehend auf sie und dann merken sie, du bist anders und fragen dich, warum? Wie kommt das, dass du anders bist? Und dann kannst du von Jesus erzählen.
0: And here you have a chance to tell them about your Christ, your God, your sovereign God, who is in total control of all situations.
1: Und du hast eine Chance, von deinem souveränen, großen Gott zu erzählen, der die Kontrolle über alle Situationen hat.
2: Vielen Dank, Nasi, für das Interview und für deinen Mut und dein Engagement, um in der arabischen Welt Jesus Christus bekannt zu machen, mit Hilfe von TWR.
0: Thank you very much for this opportunity. And again, I would say, God, give us each other to join hands and continue serving him to bring hope for people who need to hear it today more than ever before. Thank you.
1: Vielen, vielen Dank für diese Möglichkeit, dass ich hier sprechen kann. Und nochmal möchte ich sagen, Gott braucht uns. Gott arbeitet durch uns, damit wir seine Botschaft der Liebe und Hoffnung weitergeben können an die Menschen, die es gerade so sehr brauchen. Vielen, vielen Dank.
2: Gibt es noch etwas, Nazi, das Sie uns mitgeben möchten?
0: I just want to say that I'm excited because I still believe that the best is yet to come. We're going to see great things going to happen in the coming, I would say, month and years. So I'm really excited about what God will be doing through us.
1: Ich möchte noch sagen, dass ich super aufgeregt bin und mich freue auf das, was noch kommen wird. Denn ich glaube, das Beste wird erst noch kommen in den nächsten Monaten und Jahren. Und ich bin super gespannt, das zu sehen, was Gott tun wird.
0: I would say that we need to pray for the ministry. It is a spiritual warfare. We need to pray because no prayer, no power. We need the power of the Holy Spirit to do what we need to do.
1: Ich würde sagen, wir müssen beten für die geistliche Arbeit, denn es ist auch irgendwie ein Kampffeld. Und wenn wir nicht beten, dann ist da keine Power, keine Kraft dahinter. Kein Gebet, keine Kraft.
0: So please pray for our producers, for our follow-up team. Pray for the needed resources to be available for us.
1: Also bitte beten Sie für unser Team, für alle, die mitarbeiten, die sich um die Menschen im Nachgang kümmern. Und dass wir die richtigen Ressourcen haben, um diese Arbeit zu machen.
0: Yeah, and pray for our listeners, those truth seekers, that they will come across the message through any of the platforms that's available.
1: Und bitte beten Sie für unsere Hörerinnen und Hörer, die die wahren Sucher der Botschaft sind, dass sie wirklich erreicht werden und Gott ihre Herzen berührt.
0: So it's not by strength, not by power, it's by the power of the Holy Spirit that ministry can happen.
1: Es ist nicht durch unsere eigene Kraft, sondern es ist durch die Kraft des Heiligen Geistes, dass unsere Mission gelingen kann.
0: So, no prayer, no power.
1: Also kein Gebet, keine Kraft.
2: Thank you so much. Ein großes Dankeschön auch an Delia Emmerich, die unseren Gast aus der arabischen Welt übersetzt hat, den Leiter der arabischen Medienarbeit von unserem internationalen Medienpartner TWR. Und danke auch an unseren Techniker Christoph Offermann. Leider konnten Sie unseren Gast nicht sehen, aber er hat zwischendurch ein Taschentuch rausgeholt. Ihm kamen die Tränen, als er berichtet hat von Menschen, die in der arabischen Welt zum Glauben gekommen sind, mit denen er Kontakt hatte. Und ja, das berührt ihn einfach, was diese Menschen aufgeben für ihren Glauben und wie fest sie an Jesus dranbleiben, trotz aller Schwierigkeiten. Mein Name ist Sonja Kilian und ich bete, dass Gott Nazi und sein Team schützt und segnet.
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Ziemlich zerknirscht saß ich eines Nachmittags in meinem Architekturbüro vor meinem Computer. Ein Entwurf für ein größeres Bauprojekt, das ich zu betreuen hatte, wollte hinten und vorn irgendwie nicht klappen und die Zeit lief mir davon. Schon spürbar nervös und auch etwas verärgert über mich selbst, weil mir einfach die zündende Idee zur Umsetzung der Wünsche des Bauherrn fehlte, grübelte ich da vor mich hin, wie ich das alles wohl auf die Reihe kriegen könnte. Das muss ziemlich gedauert haben, denn auf einmal sprang auf meinem Monitor der Bildschirmschoner an. Und so stand auf meinem Monitor, plötzlich farbenfroh, das Wort aus dem Buch Josua vor mir. Siehe, ich habe dir geboten, dass du getrost und unverzagt seist. Mir schoss bei diesem mutmachenden Wort durch den Kopf, wie oft Jesus mir tatsächlich in all den Jahren schon geholfen hat. Wie oft er mir schon Wege aus scheinbar ausweglosen Lagen gezeigt hat. Wie oft er mir neuen Mut gemacht hat, wenn ich verzagt

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1: Noch einmal wollen wir das Buch des Predigers Salomo aufschlagen. Das 12. und letzte Kapitel dieses biblischen Buches steht diesmal bei uns auf dem Programm. Und dort werden wir erfahren, zu welchem Ergebnis Salomo nach all seinen Untersuchungen über das Leben in unserer Welt kommt. Schön, dass Sie zuhören und ein herzliches Willkommen.

Mit den ersten 11 Kapiteln des Predigerbuches haben wir uns schon beschäftigt. Nun wollen wir uns das 12. und zugleich letzte Kapitel ansehen. Salomo nimmt im Buch des Predigers die vielen unterschiedlichen Möglichkeiten unter die Lupe, nach denen Menschen versuchen, ihr Leben zu gestalten. Und dabei fragt er, ob die einzelnen Lebensentwürfe einen Sinn ergeben und ob sie die Sehnsucht im Herzen des Menschen stillen können. Ein immer wiederkehrender Ausdruck sind die Worte »unter der Sonne«. Damit bezieht sich Salomo auf das Leben hier in dieser Welt. An eine Ewigkeit, die uns Menschen nach dem Tod erwartet, denkt er offenbar nicht. Den vielen verschiedenen Lebensmöglichkeiten, die Salomo untersucht, ist eines gemeinsam. Es sind allesamt Versuche, im Leben einen Sinn und Erfüllung zu finden, ohne Gott und ohne die Ewigkeit zu berücksichtigen. Salomo prüfte den Versuch, in der Natur und im Wissen über die Natur Sinn und Erfüllung zu finden. Auch heute meinen viele Menschen, sie könnten ihre Probleme dadurch lösen, dass sie zur Natur zurückkehren. In den letzten Jahrzehnten zog es manche Menschen aus den Städten zurück in die Vorstädte oder gar aufs Land. Manche gingen noch weiter, bis hin zur kleinen Hütte am See, an einem Fluss oder hoch oben in den Bergen. »Lasst uns zurückkehren zur Natur«, so lautete das Motto. Salomo hält in seinem Buch des Predigers fest, dass das unser grundlegendes Problem nicht löst. Auch die schönste Natur allein erfüllt nicht unser Herz und sie stillt nicht unsere menschliche Sehnsucht. Des Weiteren nahm sich Salomo die Versuche vor, durch Weisheit und Philosophie dem Leben einen Sinn abzugewinnen. Er untersuchte die Möglichkeiten, sich zu vergnügen und auf materiellen Wohlstand zu setzen. Er sah sich den Versuch an, das Leben als unabänderliches Schicksal hinzunehmen. Salomo prüfte den Versuch, nur für sich selbst zu leben. Er nahm die Versuche der Religion unter die Lupe und fand Rituale, aber nichts Wirkliches. Salomo sah sich genau an, ob Wohlstand die Antwort auf unsere menschliche Sehnsucht sein kann. Und schließlich befasste er sich mit dem Versuch, ein guter Mensch zu sein. Das ist das Leben der wohlanständigen Bürger, die stets bestrebt sind, nichts Schlechtes zu tun, immer schön brav und anständig zu sein, immer nett zu lächeln und nur ja niemanden zu verärgern. Diese Leute bewegen sich auf der Straße des Lebens immer schön in der Mitte. Ein leeres und ödes Leben ist das, so Salomo. Und ich meine, das ist auch der Grund, warum junge Menschen zum Teil gegen ein solches Leben rebellieren. Im Kapitel 12, dem letzten Kapitel des Predigerbuches, kommt Salomo nun zu seiner abschließenden Bewertung. Dieses Kapitel 12 richtet sich sowohl an junge Menschen als auch an die Senioren unter uns. Beide Enden der ganzen Spannweite des menschlichen Lebens treffen hier aufeinander. Hören Sie Vers 1. Denk an deinen Schöpfer in deiner Jugend, ehe die bösen Tage kommen und die Jahre sich nahen, da du wirst sagen, sie gefallen mir nicht. Bei allen seinen Nachforschungen hat Salomo eines sehr klar festgestellt. Es gibt nichts unter der Sonne, also in dieser Welt, das das Herz eines Menschen wirklich erfüllt. Und deshalb schreibt er hier, komm zurück zu Gott, wende dich Gott zu, entscheide dich für ihn und am besten schon in den Tagen deiner Jugend. Und Salomo sagt im Folgenden auch, warum er uns das so sehr ans Herz legt. Meisterhaft zeichnet Salomo nun ein sehr eindrückliches Bild, ein Bild vom Menschsein im hohen Alter. Und das ist kein angenehmes Bild. Aber es ist das Bild ihres Lebens im hohen Alter und es ist das Bild meines Lebens. Als ich zum ersten Mal über dieses Kapitel des Predigerbuches sprach, war ich noch sehr jung und ich fragte mich, ob es im Alter wirklich so sein würde. Inzwischen weiß ich, ja, es trifft zu. Immer wieder höre ich skeptische Menschen sagen, ich glaube an das Leben hier und jetzt. Ich will nicht glauben an ein Jenseits, an eine Ewigkeit nach diesem Leben. Nun, hier ist ein Glaube, der mit dem Hier und Jetzt zu tun hat. Und der heißt, lass deine Beziehung zu Gott in Ordnung bringen und lebe für ihn. Warum ist das so wichtig?
Dazu wollen wir uns das Bild anschauen, das Salomo vom hohen Alter hier zeichnet. Ein beeindruckendes Bild, das uns sehr nachdenklich machen sollte. Ich lese Vers 2. Denk an deinen Schöpfer, ehe die Sonne und das Licht, Mond und Sterne finster werden und Wolken wiederkommen nach dem Regen. Salomo spricht hier natürlich nicht davon, dass die Sonne, der Mond und die Sterne aufhören zu leuchten, wenn ein Mensch alt geworden ist. Nein, es geht ihm darum, dass wir sie im Alter nicht mehr so gut sehen können, wie wir das bisher gewohnt waren. Meine Frau und ich machten einmal einen Spaziergang, als wir auf den Inseln Hawaiis waren. Es war Vollmond und wunderschön. Ich sagte zu ihr, ist das nicht schön, wie der Mond scheint? Aber irgendwie kommt es mir nicht ganz so romantisch vor wie früher. Wie empfindest du das? Darauf meinte meine Frau, ja, ich habe auch den Eindruck, dass es nicht so romantisch ist wie früher. Dabei war ich immer davon überzeugt, dass Hawaii der romantischste Ort der Welt ist. Inzwischen bin ich davon überzeugt, wenn wir alt werden, wird alles Licht trübe. Auch wenn wir den Mond noch so gut erkennen können, sein Strahlen und erst recht das Funkeln der Sterne ist scheinbar nicht mehr so brillant. Die Zeit fliegt dahin und ein schmerzliches Erlebnis folgt dem anderen. Das meint Salomo hier in Vers 2 mit seinen Worten, ehe Wolken wiederkommen nach dem Regen. Wenn sie alt werden, dann können sie zwar immer noch etwas unternehmen und einen wunderbaren Tag erleben, doch glauben Sie mir, danach müssen Sie sich 3 oder 4 Tage ausruhen. Das ist die Erfahrung, die alte Menschen machen. Ich hatte in meinem Leben über Jahrzehnte hinweg einen sehr straffen Terminplan wegen der vielen Vorträge, die ich auf Konferenzen hielt. Und ich habe das durchgehalten und jede Minute davon genossen. Doch inzwischen merken meine Frau und ich, es wird langsam Zeit, dass wir unser Leben anders gestalten. Konferenzen sind für uns zu einer anstrengenden Angelegenheit geworden. Wir ahnen, was Salomo meint, wenn er sagt, Wolken kommen wieder nach dem Regen. Weiter mit Vers 3. Salomo fordert seine Leser und Zuhörer auf, an ihren Schöpfer zu denken, zur Zeit, wenn die Hüter des Hauses zittern und die Starken sich krümmen und müßig stehen die Müllerinnen, weil es so wenige geworden sind und wenn finster werden, die durch die Fenster sehen. In sehr ausdrucksstarken Bildern beschreibt Salomo hier den Körper des altgewordenen Menschen. Zur Zeit, wenn die Hüter des Hauses zittern. Damit meint Salomo wohl die Hände und die Arme samt den Schultern. Sie behüten das Haus, also den Körper. Die Hände zittern, die Arme sind schwach geworden und die Schultern hängen herab. So ergeht es uns, wenn wir alt geworden sind. Die Hüter des Hauses zittern, um Salomos Worte zu zitieren. Hände und Arme verlieren die Kraft der Jugend. Auch die Schultern hängen öfter herunter und damit beugt sich der ganze Oberkörper vornüber. Und als älterer Mensch hat man den Eindruck, es ist viel bequemer so. Nach den Armen und Händen spricht Salomo von den Beinen. Sie sind die Starken, die sich krümmen. Irgendwann ist es soweit und man kommt nach einer Autofahrt kaum noch aus dem Wagen heraus. Man hält sich an der Autotür fest und quält sich aus dem Sitz. Die Beine sind nicht mehr so kräftig wie früher. Außerdem kommt man leichter ins Stolpern. Wenn man auf eine Leiter steigt, muss man besonders vorsichtig sein. Weiter heißt es in dem gerade vorgelesenen Vers 3, und müßig stehen die Müllerinnen, weil es so wenige geworden sind. Die Müllerinnen stehen für die Zähne, und wenn wir älter werden, verlieren wir manche von ihnen. Dann werden sogenannte Brücken notwendig und schließlich sogar Zahnersatz, die dritten Zähne, wie man sie auch gerne nennt. Man sollte also dankbar sein, solange man noch mit den eigenen Zähnen zubeißen kann. Weiter heißt es in unserem Vers, und wenn finster werden, die durch die Fenster sehen. Das bezieht sich auf die nachlassende Sehkraft. Ich selbst bin davon sehr betroffen. In einem Restaurant kam ein Mann auf mich zu und gab mir die Hand. Und ich sprach mit diesem Mann schon 2 Minuten lang, ehe mir überhaupt klar wurde, wer er war. Und bei einer Konferenz traf ich einen Freund. Wir sprachen eine Weile miteinander.
Und als er weggegangen war, fragte ich meine Frau, wer war das? Sie sagte mir seinen Namen. Das war ein Mann, den ich seit Jahren kannte. Ich meinte, ganz ehrlich, ich habe ihn nicht erkannt. Sicher hat er sich verändert in den letzten Jahren. Dazu meine Frau, ja, ich bin mir sicher, dass er sich verändert hat. Aber das gilt für dich auch. So ist das, wenn sie finster geworden sind, die Augen, die durch die Fenster sehen. Selbst mit meiner neuesten Gleitsichtbrille sehe ich nicht mehr so gut wie früher. Die Dinge sehen nicht mehr so klar aus wie sonst. Salomo setzt seine Beschreibung des Lebens im hohen Alter fort. Vers 4. Und wenn die Türen an der Gasse sich schließen, dass die Stimme der Mühle leiser wird. Und wenn sie sich hebt, wie wenn ein Vogel singt, und alle Töchter des Gesanges sich neigen. Die Türen an der Gasse schließen sich. Damit spricht Salomo vom Nachlassen des Gehörs. Meine Frau weist unsere Freunde manchmal darauf hin, ihr müsst ein wenig lauter sprechen, mein Mann wird langsam schwerhörig. Das ist natürlich maßlos übertrieben. Doch meine Frau behauptet, dass ich manchmal nicht reagiere, wenn sie etwas sagt. Aber vielleicht höre ich ja manchmal nur das nicht, was ich nicht hören will. Wir hatten einmal einen Nachbarn, der ein Hörgerät trug. Wenn er nach draußen ging, um die Bäume zu kürzen oder seine Obstbäume zu schneiden, kam seine Frau meist hinter ihm her. Er stand dann oben auf der Leiter und arbeitete, und sie kam nach draußen und schimpfte mit ihm, weil er das tat. Er nahm dann einfach sein Hörgerät heraus. Das war seine einzige Reaktion. So konnte seine Frau eine Viertelstunde auf ihn einreden und er hörte kein einziges Wort von dem, was sie sagte. Manchmal hat es eben auch Vorteile, nicht mehr so gut hören zu können. Selbst der Straßenlärm ist dann nicht mehr so laut wie früher. Die Türen an der Gasse schließen sich, so beschreibt es Salomo. Und er fährt fort, dass die Stimme der Mühle leiser wird. Das Klappern der Mühle scheint nun auch viel leiser geworden zu sein. Und wenn sie sich hebt, wie wenn ein Vogel singt, schreibt Salomo weiter in Vers 4. Das lässt sich auch wie folgt übersetzen. Und man sich zur Zeit des Vogelgezwitschers erhebt. Und so verstehe ich diese Worte auch. Als Junge konnte mich selbst das laute Rasseln des Weckers nicht aufwecken. Doch nun ist mein Schlaf so leicht und störanfällig, dass ich oft schon wach werde, wenn draußen die ersten Vögel beginnen zu zwitschern. Und das, obwohl ich gar nicht mehr so gut höre. Es erscheint verrückt, aber so ist es. Und noch einen letzten Ausdruck finden wir in Vers 4. Und alle Töchter des Gesanges sich neigen. Die Töchter des Gesangs sind wohl Salomos Bild für die Stimme. Ein sehr schönes Bild, wie ich finde, denn wenn Menschen alt werden, wird in der Regel auch die Stimme dünn. Ich erinnere mich an einen sehr lieben Mitchristen. Er war ein bekannter Musiker, Dirigent und Chorleiter. Er spielte Posaune, sang und leitete das gemeinsame Singen. Er hatte eine großartige Stimme. Jahre später lud ich ihn in unsere Gemeinde ein. Da war er schon 70 Jahre alt. Ich war ihm beim Aufstehen behilflich und er erklomm etwas wackelig die Bühne. Als Chorleiter war er noch immer fabelhaft, doch hin und wieder sang er eine Strophe vor und mein Eindruck war, er hätte die Strophe besser vorgelesen, denn er hatte nicht mehr die herrliche Stimme, die ich viele Jahre zuvor gehört hatte. Salomo setzt seine Schilderung des Lebens im hohen Alter fort und meiner Ansicht nach wird es jetzt tragisch. Denn nun begegnen uns auch die psychologischen Veränderungen. Vers 5. Wenn man vor Höhen sich fürchtet und sich ängstigt auf dem Wege, wenn der Mandelbaum blüht und die Heuschrecke sich belädt und die Kaper aufbricht. Denn der Mensch fährt dahin, wo er ewig bleibt, und die Klageleute gehen umher auf der Gasse. Am Anfang dieses Verses heißt es, wenn man vor Höhen sich fürchtet. Wissen Sie, das Fliegen hat mir nie sonderliches Vergnügen bereitet. Doch ich konnte meine Ängste überwinden und fing sogar an, es schön zu finden. Doch das Alter hat all meine Fortschritte zunichte gemacht und ich merke, wie mich heute die alte Flugangst erneut eingeholt hat. Weiter heißt es in Vers 5, und sich ängstigt auf dem Wege.
Meine Frau und ich empfinden einfach nicht mehr so viel Freude daran, etwas zu unternehmen. Das war früher ganz anders. Wir sind immer gerne gereist. Wir leiteten viele Rundreisen in Länder, die in der biblischen Geschichte eine Rolle spielten, und zu den Inseln Hawaiis. Doch ich merke, jetzt, wo wir älter werden, bereitet uns das Reisen nicht mehr so viel Vergnügen. Als meine Frau und ich jung waren, fuhren wir einfach mit unserer alten Klapperkiste los und reisten quer durch das ganze Land. Hotelreservierungen brauchten wir nicht. Fanden wir keinen Platz mehr in einem Hotel, schliefen wir einfach ein wenig abseits der Straße. Das machte uns nichts aus. Doch heute begleitet uns bei allem eine gewisse Ängstlichkeit. Wenn wir uns auf eine Fahrt vorbereiten, habe ich alle Reservierungen schon weit im Voraus gebucht. Und die Strecke gehe ich im Straßenatlas immer und immer und immer wieder durch. Das passt genau zu dem, was Salomo schreibt. Und sich ängstigt auf dem Wege. Er hat recht. Weiter lesen wir, wenn der Mandelbaum blüht. Ein blühender Mandelbaum ist weiß. Und die alt gewordenen Senioren werden ebenfalls weiß, nämlich auf dem Kopf. Vorausgesetzt, dort gibt es noch Haare, die weiß werden können. Doch falls dem nicht so ist, kommt es am Ende doch aufs Gleiche raus. Eines Tages wird der Mensch alt sein. Dann heißt es in Vers 5, und die Heuschrecke sich belädt. Ich denke, Salomo will hier sagen, eine Heuschrecke wird zur Last. Doch wie kann ein so kleines Tier eine Last sein? Nun, wenn das hohe Alter uns ereilt, dann werden Kleinigkeiten, die einen nie gestört haben, mit einem Male zu einer Last. Dazu ein Beispiel. Wir lieben unsere Enkel von ganzem Herzen. Wir freuen uns sehr, wenn sie bei uns sind. Doch nach einer Weile sind wir auch froh, wenn sie wieder abgeholt werden. Es fehlt uns einfach die Kraft, uns fehlt die Ausdauer und uns fehlt die Geduld. Viele Kleinigkeiten werden einfach zur Belastung. Weiter schreibt Salomo in Vers 5, und die Kaper aufbricht. Gemeint ist die Blütenknospe des Kapernstrauches. Die Bibelausgabe Hoffnung für alle übersetzt hier, und deine Lebenslust schwindet. Und so verstehe ich den Sinn von Salomos Worten hier auch. Die Lust schwindet allmählich. Natürlich kann jemand versuchen, sich so zu geben, als sei er noch immer so jung wie früher. Doch wir werden niemandem etwas vormachen können. Ich erinnere mich an einen Prediger in fortgeschrittenem Alter, der eine junge Frau geheiratet hatte. Er hüpfte auf die Bühne, sprang in die Luft und sagte, ich bin noch genauso jung wie vor Jahren. Er konnte aber niemandem etwas vormachen, nur sich selbst, und kurze Zeit später starb er. Salomo schließt Vers 5 mit den Worten, denn der Mensch fährt dahin, wo er ewig bleibt, und die Klageleute gehen umher auf der Gasse. Salomo schreibt hier, wo er ewig bleibt. Wörtlich heißt es, zu seinem ewigen Haus. Anders ausgedrückt, der Tod rückt näher. Und davon ist auch im nächsten Vers die Rede, Vers 6. Denk an deinen Schöpfer, ehe der silberne Strick zerreißt und die goldene Schale zerbricht und der Eimer zerschellt an der Quelle und das Rad zerbrochen in den Brunnen fällt. Meines Erachtens beschreibt Salomo hier eine Reihe von Körperteilen und Organen, die letzten Endes ihren Dienst einstellen. Die silberne Schnur meint vielleicht das Rückenmark. Die goldene Schale eventuell den Schädelknochen, der ja die Schale ist, in der unser Gehirn untergebracht und geschützt ist. Und die Tätigkeit des Gehirns lässt im hohen Alter nach und hört im Tod schließlich ganz auf. Der Eimer, so in der Luther-Übersetzung, ist eigentlich der Wasserkrug, der an der Quelle zerbricht. Welches Organ auch immer damit gemeint sein mag, das Bild ist klar. Ich kann kein Wasser mehr schöpfen. Deshalb meine ich, das hat vielleicht mit der Lunge zu tun, die sich aufgrund eines schwachen Herzens oft mit Wasser füllt. Weiter lesen wir, und das Rad zerbrochen in den Brunnen fällt. Damit meint Salomo wohl das Herz. Denn hier ist wörtlich vom Schöpfrad die Rede. Und wie ein Schöpfrad ist das Herz das Organ, das das Blut durch unseren Körper befördert. Doch eines Tages ist es zerbrochen, das Schöpfrad, das Herz.
All das beschreibt, wie der Körper im hohen Alter allmählich verfällt, was schließlich zum Tode führt. Und genau dazu kommt Salomo nun in Vers 7. Denn der Staub muss wieder zur Erde kommen, wie er gewesen ist, und der Geist wieder zu Gott, der ihn gegeben hat. Viele Menschen meinen ja, mit dem Tod sei einfach alles aus. Danach käme nichts mehr. Salomo sieht das ganz anders und er gibt uns hier Gottes Sichtweise wieder und damit die Wahrheit darüber, was nach dem Tod mit uns geschieht. Der Körper zerfällt, wird zu Staub. Doch der Geist des Menschen kehrt zu Gott zurück, der ihn uns gegeben hat. Das heißt, jeder von uns wird nach seinem Tod vor Gott stehen. Niemand von uns wird dem Tod entrinnen. Deshalb ruft uns Salomo ja in Vers 1 auf: Denk an deinen Schöpfer in deiner Jugend, ehe die bösen Tage kommen. Verpassen Sie diese Gelegenheit nicht und fangen Sie an, nach Gott zu fragen und an ihn zu glauben. Wir gehen weiter zu Vers 8. Es ist alles ganz eitel, spricht der Prediger, ganz eitel. Das Leben ist leer und letztlich sinnlos, wenn Sie nur für das Hier und Jetzt leben. Eines Tages werden Sie feststellen, alles, was mir noch bleibt, ist eine Handvoll Staub. Und jetzt liegt die Ewigkeit vor mir. Möge Gott uns gnädig sein, um in Würde alt werden zu können. Und schenke er uns die Gnade, dass wir an ihn glauben können, um nicht in alle Ewigkeit in der Gottesferne bleiben zu müssen. Die Verse 9 bis 11 lauten: Es bleibt noch übrig zu sagen, der Prediger war ein Weiser und lehrte auch das Volk gute Lehre, und er erwog und forschte und dichtete viele Sprüche. Er suchte, dass er fände angenehme Worte und schriebe recht die Worte der Wahrheit. Die Worte der Weisen sind wie Stacheln und wie eingeschlagene Nägel sind die einzelnen Sprüche, die sind von einem Hirten gegeben. Soweit die Verse 9 bis 11. Salomo fordert uns damit auf, wir sollten die alte Weisheit der Bibel nicht verächtlich ablehnen. Und wir sollten uns nicht weigern, das anzunehmen, was sie uns beibringen will. In Vers 12 schreibt Salomo: Und über dem allen, mein Sohn, lass dich warnen, denn des vielen Büchermachens ist kein Ende, und viel Studieren macht den Leib müde. Immer mehr Wissen, Bildung und Studieren lösen das grundlegende Problem des Lebens nicht, das Problem des Lebens in einer gefallenen Welt. Jetzt kommen wir zu Salomos abschließendem Ergebnis, also zu dem Schluss, den er aus seinen umfangreichen Untersuchungen zieht. Vers 13. Lasst uns die Hauptsumme aller Lehre hören. Fürchte Gott und halte seine Gebote, denn das gilt für alle Menschen. Fürchte Gott, das ist die Botschaft des Sprüchebuches und das ist auch die Botschaft hier im Buch des Predigers. Wenn man sich wie Salomo es tat, das Leben in der Welt ganz genau ansieht, dann ist nur eines wirklich weise: Gott zu fürchten. Und das heißt, Gott ehren, auf ihn hören und ihn anbeten. Im Neuen Testament, in der Apostelgeschichte, werden wir darauf hingewiesen, dass Gottes Gebote zu halten vor allem bedeutet: Glaube an den Herrn Jesus und du wirst gerettet werden. Salomo schließt das Predigerbuch mit Vers 14. Denn Gott wird alle Werke vor Gericht bringen, alles, was verborgen ist, es sei gut oder böse. Gott wird jeden Menschen richten, denn jeder Mensch steht vor Gott als Sünder da. Wir haben Gottes vollkommene Gebote übertreten. Damit sind wir alle schuldig. Jesus Christus trug das Urteil unserer Schuld. Er nahm es bei seinem Tod auf sich. Unsere Sünden liegen entweder auf Jesus, und zwar dann, wenn wir an ihn glauben, oder wir müssen vor Gottes Thron erscheinen und werden selbst dafür gerichtet. Die meisten Menschen kommen zum Glauben an Jesus, wenn sie jung sind. Das heißt aber nicht, dass ältere Menschen nicht mehr zum Glauben kommen könnten. In einer Radiosendung habe ich einmal die Zuhörer aufgefordert, einfach sichtbar, egal wo sie sich gerade aufhalten, ihre Hand zu heben, als Zeichen dafür, dass sie ihr ganzes Vertrauen auf Jesus setzen und zum Glauben an ihn kommen.
In diesem Moment, so wurde mir später berichtet, betrat eine Frau das Zimmer, in dem ihr 90-jähriger Vater saß und diese Radiosendung anhörte. Er hielt seine Hand hoch. Und als sie mit ihm sprach, wurde ihr klar, dass er gerade Christ geworden war. Das zeigt doch, es ist prinzipiell nie zu spät für einen Menschen, Christ zu werden. Für das grundlegende Problem des Lebens, dass alles vergeht, gibt es in dieser Welt, unter der Sonne, wie Salomo es ausdrückt, keine Antwort. Die einzige Antwort darauf ist der eine, Jesus Christus. Jesus hat ein unumstößliches Versprechen gegeben, und das gilt allen Menschen zu allen Zeiten, egal ob sie jung oder alt sind. Jesus hat gesagt, wer zu mir kommt, den werde ich nicht hinausstoßen.

Das war unsere letzte Sendung zum Buch des Predigers. Wir haben einen ausführlichen Einblick in dieses Buch des Alten Testaments bekommen. Und ich hoffe, Sie konnten das eine oder andere entdecken, das Ihnen für Ihre Beziehung zu Gott weiterhilft. Bei Durch die Bibel geht es in der nächsten Sendung weiter mit dem Hohelied Salomos. Und ich lade Sie herzlich ein, wieder mit dabei zu sein. Seien Sie Gott anbefohlen.

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Kirche und Glauben. Das ist alles nur Vertröstung aufs Jenseits, hat Karl Marx behauptet, der Begründer des Kommunismus. Menschen, die am unteren Ende der Skala stehen, sollen mit Religion klein gehalten werden. Religion ist für ihn also Opium fürs Volk. Marx hatte durchaus Anlass zu seiner Haltung. Er erlebte Kirche als Institution, die auf der Seite der Mächtigen stand und nach Gutsherrenart regierte. Allerdings hat das wenig mit dem zu tun, wie Jesus Christus den Glauben und das Vertrauen auf Gott versteht. Wenn Jesus betet, dein Reich komme, dann meint auch er damit einen künftigen Himmel und eine neue Erde. Er sagt aber auch, dass dieses Reich Gottes schon jetzt angebrochen ist. Dieses Reich zeigt sich in der Liebe, die Jesus übt. Die Liebe, die Menschen heil und gesund macht, die Beziehungen verändert und den Umgang miteinander. Und das hat Auswirkungen auf eine ganze Gesellschaft. Caritas und Diakonie sind ein Zeugnis davon. Auch die soziale Marktwirtschaft trägt Zeichen dieses Grundgedankens. Der einzelne Mensch ist etwas wert. Niemand soll zu kurz kommen. Natürlich ist das noch nicht Gottes Reich.

reich in Reinkultur, aber es ist ein Vorgeschmack. Es zeigt, was sein könnte. Und ich bin eingeladen, Jesus nachzufolgen und mir von ihm die Kraft dafür schenken zu lassen. Das ist kein Opium fürs Volk, sondern ganz reale und praktische Liebe, die bitte und sehr, sehr gerne im Namen Jesu von vielen gelebt werden will.

Ihr sollt nicht meinen, dass Jesus gekommen ist, um das jüdische Gesetz oder die Aussagen der Propheten außer Kraft zu setzen. Nein, er ist gekommen, um es zu erfüllen, zu tun und zu halten.

Sehe, das bedeutet ja immer Augen auf. Augen auf für das, was Gott tut. Manchmal fragen wir vielleicht, tut Gott überhaupt etwas? Dieser Frage begegnet Gott in dem Vers aus Jesaja 43, 19 mit einer Gegenfrage. Erkennt ihr das etwa nicht? Das Neue, das Gott tun will, beginnt meistens ganz klein und unscheinbar. Zum Beispiel, er will leere, verletzte und traurige Herzen wieder fröhlich machen. Erkennt ihr nicht, dass er euch den Geist des Verzeihens geben will, in unversöhnliche Familienverhältnisse hinein? Oder wir haben uns verrannt, verkalkuliert, verrechnet, wir sehen nur noch alles grau und sinnlos. Gott will in uns neue Hoffnung wecken, aus unserem Weinen will er Lachen machen. Habt ihr das noch nicht gemerkt? Sogar unsere Erde, die unter uns Menschen so zu leiden hat, wird er neu machen. Habt ihr das vergessen? Es hat mich sehr bewegt, als wir einmal gebeten wurden, dieses Lied auf einer Beerdigung zu singen. Die Witwe und die Kinder des Verstorbenen wollten damit zum Ausdruck bringen, selbst aus Abschied und Tod will Gott Neues machen. Ich glaube, dass wir viel öfter unsere Augen reiben sollten, um zu erkennen, was alles schon im Verborgenen an Neuem aufwächst.

0: Sie haben die Sendung auf ERF eingeschaltet und da steht jetzt ein weiterer Vortrag von der Pfingsttagung Bobengrün auf dem Programm. Mit diesem vierten Vortrag darf ich Ihnen auch einen weiteren Referenten der Tagung vorstellen. David Kadel heißt er und war vor vielen Jahren sogar ein Kollege. Er hat nämlich beim Evangeliumsrundfunk als TV-Moderator gearbeitet. Später war er als solcher auch bei anderen Sendern beschäftigt. Heute ist David Kadel als Buchautor, Coach und eben Referent unterwegs. Ja, und jetzt werden Sie ihn noch ein bisschen besser kennenlernen und dabei die Erfahrung machen, über das Thema Angst muss man durchaus nicht ängstlich reden, sondern man kann das mit jeder Menge Humor tun. Hören Sie nun also David Kadel mit Gedanken zum Thema Jesus befreit von Angst, aufgezeichnet in Bobengrün.
1: Wow, man hat mich vorgewarnt. Mein allererstes Mal heute. Da brauchst du unbedingt eine Fanfare. Achtung, die geht so. Meine Damen und Herren, Jesus befreit. Exklusiv in Bobengrün, dem fränkischen Jerusalem. Letzter Ton ist sehr schwer. Geht doch. Sie werden lachen, aber diese Fanfare mache ich seit Monaten jedes Mal, wenn ich einen Vortrag halte, selbst in seriösen Kreisen wie bei der Deutschen Bank, weil ich liebe das, wenn dann die Schlipsträger da sitzen und mich angucken und dann sehe ich so eine Gedankenblase, wie die denken, welchen Geisteskranken haben die heute eigentlich eingeladen? So, ach, ist das herrlich. Ich mache das aber auch deswegen, weil ich gelesen habe, dass wir, kein Witz, am Tag im Durchschnitt zwischen 0 bis 5 Mal lachen, ja? Ich frage mich, wie bei Durchschnitt die Null zustande kommt. Gibt's Leute, die minus lachen? Schwaben hier vielleicht zufällig? Ja, ich bin selber Schwabe. Und wenn Sie aber Kinder haben, wie ich habe einen 4-Jährigen, dann haben Sie Glück, weil Kinder lachen am Tag zwischen 200 bis 300 Mal. Und ich kann es bestätigen, meinem Sohn, wenn ich dem gestern sage, Josia, die Bayern haben wieder verloren, lacht er sich den ganzen Tag kaputt. Das ist so cool. Also, diese Fanfare, um Freude reinzubringen, merke ich, die ist eigentlich jeden Tag so wichtig. Wir haben Krisenzeiten und ich merke das in meinen Coachings. Ich habe kürzlich mit einem Fußballprofi zusammengesessen. Überlegen Sie mal, Fußballprofi, Multimillionär, schon mit 20 Jahren. Und der war so schlecht drauf die ganze Zeit. Der war nur am Jammern. Nee, mein Trainer, die Bildzeitung, ich bin ja verletzt. Nee. Und dann ist mir so rausgerutscht, dass ich zu ihm sagte, ey, Alter, dir geht's so gut. Mach doch mal was Verrücktes. Und dann sagt er, ihr macht ja selber was Verrücktes. Dann habe ich gesagt, ey, pass mal auf, ich bin Perser. Damit ich hier nicht durchdrehe, mache ich jeden Tag was Verrücktes. Ja? Zum Beispiel habe ich zwei Typen angequatscht. Ich kannte den nicht. Ich habe gesagt, aber ihr beiden, sag mal, seid ihr eigentlich Zwillinge? Dann sagt der andere eine zu mir so, hey, wie kommst du denn auf die blöde Idee? Sag ich, eure Mama hat euch von Kopf bis Fuß identisch angezogen. Ihr seid Zwillinge, oder? Und dann sagt der andere, okay, jetzt reicht's. Führerschein, Fahrzeugpapiere, aber Dalli. Ja, machen wir was Verrücktes. Ja? Jesus befreit, in Krisenzeiten ist das echt das Thema schlechthin, finde ich. Und es wäre doch mega, wenn wir sagen könnten, hey, ich bin wirklich frei geworden von Ängsten. Ich bin furchtlos geworden. Oder ich habe endlich Gottvertrauen. Wofür soll uns Jesus eigentlich frei machen? Für mehr Gottvertrauen, das wär's. Und woran merkt man das eigentlich, dass ein Mensch frei geworden ist? Was denken Sie, woran merkt man, dass das einer wirklich so von innen brennt? Also ich merke das immer, wenn ich so Leute treffe, die so, mein Sohn, der singt auch den ganzen Tag in der Weihnachtsbäckerei, singt er auch im Juli bei 30 Grad, ist ihm egal. Alles ist gut drauf. So, Jesus sagt ja, wenn ihr nicht werdet wie die Kinder. Bei euch ist der Zug abgefahren, glaube ich, wenn ich euch so sehe mit den Kindern. Ja, wir sind also ein bisschen älter geworden, wir denken zu viel nach. Wie kann man das eigentlich machen, dass Menschen wieder gut drauf kommen? Ich habe mal gelernt, als junger Christ, ich bin ja Christ geworden, als Ulrich Pazani in Gießen gepredigt hat, 1990. Ulrich, danke dafür nochmal, ja. So, 1990 hat er mir den Impuls gegeben. Ich habe geschrieben wie ein Verrückter in seiner Predigt und ein paar Monate später war ich Christ. Und damals habe ich gelernt, singen verleiht Schwingen. Loben zieht nach oben und danken schützt vor Wanken. Und ein Mensch ist also dann frei, merken wir meistens, wenn er so singt, wenn er fröhlich ist. Also die Frage unserer Zeit, ich habe mich so gefreut, dass ich hierher kommen darf, Jesus befreit, weil das ist tatsächlich mein Lieblingsthema. Als Coach mit Fußballprofis, mit Unternehmen mache ich ja nichts anderes, als den Leuten zu sagen, vergiss mal deine Angst, deine Sorgen. Wir möchten, dass ihr frei seid. Ich möchte, dass ihr frei seid, Freiheit zu bringen. Aber wie geht das? Ist es so einfach, du kommst von Pfingsten nach Hause und sagst dann, ja, ich war bei Jesus befreit und jetzt bin ich frei. Wie geht das eigentlich, frei zu machen? Wie wird man frei? Darüber möchte ich sprechen. In 5 Punkten habe ich mitgebracht das Thema Gottvertrauen. Weil ich glaube, dass, wenn ich jetzt nur eine Minute Zeit hätte und man sagt, David, mach's kurz, würde ich wahrscheinlich eine Minute über Gottvertrauen sprechen, weil wir alle abends zu viel Tagesschau, zu viel Sondersendungen, jeden Morgen E-Mail, schreckliche Nachrichten. Wir verlieren unser Gottvertrauen, weil wir den Fokus ständig auf diesem Negativen haben. 5 Punkte über Gottvertrauen. Bevor ich anfange, frag dich vielleicht mal selbst, wie hoch ist eigentlich dein Gottvertrauen? Sagen wir mal auf einer Skala von 0 bis 10. Wahrscheinlich würde jeder sagen, ja, ich habe schon Gottvertrauen. Aber jetzt kommt die interessante Frage, wo hört es auf? Bei welcher Situation hört dein Gottvertrauen auf, wo du sagst, das ist jetzt doch zu krass? Ja, also gerade Handy ins Klo gefallen, kein TikTok. Nein, okay, das war für die Jüngeren. Aber wo hört wirklich dein Gottvertrauen auf? Und an dem Punkt, glaube ich, möchte Jesus ansetzen und sagen, hey, ist kein Problem. Jesus hat auch erlebt, wie Petrus auf dem Wasser gelaufen ist. Und irgendwann hat sein Gottvertrauen auch mal kurz aufgehört. Und er hat jetzt sich ausgeschimpft und hat gesagt, hey, lerne auf mich zu schauen. Das ist schon mal der erste Punkt. Lerne nicht auf die Probleme der Welt zu schauen, die du jeden Tag auf dein Handy kriegst, ob du willst oder nicht. Irgendeiner wird es dir schicken. Ich gucke seit Monaten keine Tagesschau mehr abends, keine Nachricht, aber ich krieg sowieso alles mit, weil die Leute schicken mir, hast du schon gehört, wow. Kürzlich wollte ich eigentlich nur morgens meine E-Mails checken, GMX, und da steht, Schweden bereitet sich auf den Krieg vor. Müssen wir Deutschen das jetzt auch nicht so? So, wenn ich jetzt kein Gottvertrauen hätte, würde ich wahrscheinlich direkt mal googeln. Oh, ehrlich, stimmt das? Schwedenkrieg und wir? So, es macht uns alle verrückt. Ich liebe im Englischen den Satz, where your focus goes, your energy flows. Mein Lieblingsvers, die auf Gott sehen, werden strahlend vor Freude. Ich glaube, die Kunst des Lebens ist, schau nicht ständig auf die Dinge, where your focus goes, your energy flows. Ich treffe viele Christen, die auch so ausgebrannt sind, die leer sind, die sagen, boah, ich erlebe Gott nicht mehr. Und ich glaube, das kommt daher, dass man uns nie beigebracht hat, hey, guck dir doch nicht alles an, was da die Welt draußen dir immer um die Ohren haut, jeden Morgen. Schau auf Gott, die auf Gott sehen, werden strahlen vor Freude. Bei mir funktioniert das seit Jahren. Ich habe auch manchmal Kopfkino, habe einen 4,5-jährigen Sohn und mache mir Sorgen. So, und dann sagt der Heilige Geist auch zu mir, David, schau doch nicht auf das, was passieren könnte. Schau auf das, was dich froh macht. Meine 5 Punkte. Erster Punkt, warum eigentlich Gott vertrauen? Ich glaube, weil wir alle Kraft brauchen in dieser Gesellschaft. Wie wir Kraft bekommen. Ich liebe das Wort Gottes. Ich bin ein Fan. Ich inhaliere es. Ich habe zwar noch kein Tattoo, aber wenn irgendwann... So, wahrscheinlich würde ich mir das Tattoo machen. Gottes Auge durchstreift die Erde auf der Suche nach Menschen, die ihm mit ungeteiltem Herzen vertrauen, damit er die stark macht. Für jeden, der nach Hause geht und sagt, ich brauche Stärke, Kraft in meinem Leben, 2. Chronik 16,9. Ich würde mir wahrscheinlich irgendwann ein Tattoo machen, einfach damit ich es nicht vergesse. Gott sucht und er sagt, nur die mit ungeteiltem Herzen scheinbar kann er stärken. Jesus hat es auch oft gesagt, er hat gesagt, du hast den Glauben nicht, aber wenn der Glaube da ist, und ich liebe die Stelle von dem Hauptmann von Kapernaum, wo Jesus sieht, wie er einen unfassbaren Glauben hat. Und er sagt, ey, Jesus, mein Knecht, der krank ist. Das ist 5 Meilen, keine Chance. Aber sag doch nur ein Wort und er wird gesund. Und Jesus sagt, wow, so einen Glauben habe ich in ganz Israel nicht gesehen. Und ganz ehrlich, ich habe auch öfters mal Gedanken, Probleme, denke, wie wird es gerade hier, das Wetter. Aber ich möchte, dass Gott mich sieht auf der Suche nach Menschen, die ihm mit ungeteiltem Herzen vertrauen. Ich möchte, dass Gott über mich sagt, David, du hast echt, wow, ich habe noch nie einen gesehen, der so viel Glauben hat. Okay, ganz Israel, das reicht aber nicht bei mir. Aber immerhin in meinem Stadtteil möchte ich, dass Gott sagt, ich finde das gut. Warum Gottvertrauen? Weil es uns stark macht. Weil wir Gottvertrauen brauchen, um unsere Ängste endlich loszulassen. Das Loslassen ist so ein Geheimnis von Jesus. Loslassen macht frei. Wir müssen Menschen loslassen, weil manchmal klammern wir zu oft an Menschen. Aber dafür brauchen wir Gottvertrauen. Wenn ich kein Gottvertrauen habe, werde ich ständig an Menschen klammern und denken, ja, was ist mit dem los? Mag der mich nicht mehr? Zu sehr auf Menschen fokussiert. Gott sagt, lass los, ich mach dich frei. Probleme loslassen, will Jesus uns frei machen. Süchte loslassen. 2. Punkt, wie bekommt man Gottvertrauen? Jetzt wird spannend. In Römer 10, 14 heißt es, hey Leute, wie wollt ihr an Gott glauben, wenn ihr noch nicht von ihm gehört habt? Deswegen liebe ich es, dass so viele Menschen sich auf den Weg machen, weil wenn wir nicht von Gott hören, Römer 10, 14, wie sollen wir an Gott glauben können? Unser Gottvertrauen beginnt beim Lesen. Wenn ich lese, wie Jesus dem Hauptmann von Kapernaum begegnet, wie er Kranke heilt. Wie eine Frau kommt, heimlich Jesu Kleid anfasst, weil sie sagt, boah, hoffentlich merkt das nicht. So, dann inspiriert mich das. Dann gibt mir das Gottvertrauen, weil ich sage, ich möchte das auch so machen. Ich glaube, unser Gottvertrauen ist wie eine Pflanze, die Wasser braucht. Wir brauchen Futter. Jesus sagt ja, der Mensch lebt nicht vom Brot allein, sondern von einem jeden Wort Gottes. Und wenn ich nicht ständig esse, ich hänge ja auch jeden Tag mein Handy an Strom. Ich tanke mein Auto auf, mein Girokonto kommt Geld drauf in meinen Kühlschrank, aber ich muss auch jeden Tag gucken, dass ich mein Herz mit Gottes Wort voll mache, damit im grünen Bereich mein Gottvertrauen ist. Probieren Sie es mal an, sind Sie mal ein paar Tage, Wochen, ich habe das hinter mir, keine Bibel lesen. Das Gottvertrauen geht bom, bom, bom, bom, bom, bom, bom, immer weiter runter in den Keller. Ich hatte vor einigen Monaten keine gute Zeit, zu viel Gedanken gemacht, war unruhig, gehetzt. Und ich habe irgendwann gemerkt, danke Heiliger Geist, hat es mir geflüstert, dass ich morgens so die Losungen lese. Ja, mal ganz schnell Losungen, wie so ein Glückskeks. Und dann lese ich so, ja, sprach Abraham zu Bebraham, kann ich mal dein Zebra haben. So, da gehe ich in den Tag, super Vers, ja. So, und dann denke ich irgendwie trotzdem, der Tag irgendwie, und Gott hat mir klar gemacht, David, das ist nicht Ernährung. Irgendwann ist mir klar geworden, also mit meinem Sohn, also Gott der Vater und ich sein Kind, ich sage doch auch nicht zu meinem Sohn Josia morgens, hey Josia, ich hab dich lieb und tschüss, schönen Tag. Und dann ist er weg. Ich habe doch Beziehung mit ihm, das macht ihn glücklich, dass ich stundenlang mit ihm Zeit verbringe. Und er ist glücklich und ich auch. Und da habe ich aufgehört, morgens irgendwie Losungen und zack in den Tag, sondern habe gesagt, so David, du musst was ändern, weil dein Gottvertrauen ist immer weniger geworden. Ich fange an, morgens zu lesen, eine Andacht. Ich lese Kenneth Hagin, Riesenbuchempfehlung, Heilung durch Gottes Wort. Jemand, der Ärger hat mit Krankheiten, Heilung durch Gottes Wort von Kenneth Hagin. Ich lese es jeden Tag. Dann kommt manchmal Joyce Meyer mittags, kriege ich noch eine WhatsApp von irgendjemand geschickt. So, und ich wandle in diesem Wort. Und warum erzähle ich das? Nicht, weil ich so ein toller Christ bin, ganz im Gegenteil. Aber weil mich das stark gemacht hat. Morgens auftanken, ohne Ende. Und wenn ich dann rausgehe in die Welt und jemand sagt, David, hast du schon gehört, das und das? Dann lächle ich das weg, weil ich bin in Gott aufgetankt. Ich habe mit ihm Zeit verbracht. Das ist der zweite Punkt. Wir müssen unseren Glauben, unser Gottvertrauen gießen. Nehmt euch Zeit, meditiert darüber, kaut drauf rum. Im Hebräischen heißt nachdenken, meditieren, Hagar. Und übrigens heißt das Wort Hagar nicht nur nachdenken, meditieren, sondern auch kauen. Das heißt, einer, wer sich hier mit Ernährung beschäftigt, Nüsse, wissen wir alle, Nüsse haben echt Power, aber wenn du eine Nuss reinfeuerst und du schluckst sie runter wie so eine Schlange, dann haut's auch hinten wieder raus. Da bringt gar nichts. So, also meditieren ist ungefähr wie drauf rumkauen, dann hast du Kraft. Und das ist mir passiert, dass ich seitdem anfange, ein Bibelforscher zu sein, der wirklich Zeit mit Gott verbringt, weil ich will Kraft haben, ich will Vertrauen haben. Dann, wenn es drauf ankommt, wenn mein Sohn wieder 3 Wochen durchhustet. Ich brauche Gottvertrauen in meinem Leben. Punkt 3 heißt Gottvertrauen anwenden. Wie ein Kind zu glauben, mein Gottvertrauen anzuwenden, ab da wird's spannend. Ab da würde ein Atheist, der das probiert, sagen, hey, Gott gibt's ja wirklich. Weil wenn er dann das Wort Gottes anwendet und es passiert was, dann merkt er, ey, wovon die alle da reden in Bobengrün, das funktioniert ja. Wenn sie jemand beibringen, hey, wenn du Ärger hast, denk einfach an Psalm 23, wenn dir irgendwas fehlt. Und sagt laut, der Herr ist mein Hirte, mir wird nichts mangeln. Es hängt sogar bei uns groß mit Filzbuchstaben im Wohnzimmer. Habe ich von meinem Sohn ein paar Buchstaben geklaut, hochgehängt. So, ich sehe das jeden Tag und es hilft mir. Ich wende Gottes Wort an, wie Jesus, der vom Satan herausgefordert wird, versucht wird. Und Jesus diskutiert nicht mit dem Satan. Wir diskutieren viel zu viel mit Leuten über unsere Probleme. Jesus hat nicht diskutiert mit dem Teufel. Er hat gesagt, hey, pass auf. Ich zitiere aus Mose, so da 3-mal das Wort Gottes zitiert, weil er es kannte und der Satan musste fliehen. Also wende das Wort Gottes an. Wenn ich jetzt so ein Schwert hier hätte von Herr der Ringe, würde ich es ziehen und sagen, das Wort Gottes, Epheser 6, ist ein Schwert. Bitte zieh's auch jeden Tag und zeig dem Teufel, hey, ich lach dich aus, Teufel. Weil mein Jesus, der ist Sieger und ich habe hier das Schwert. Und wenn ich sage, der Herr ist mein Hirte, mir wird nichts mangeln, dann hast du wegzugehen. Und er wird gehen, wie es bei Jesus passiert ist. Gottvertrauen anwenden wie ein Kind. Warum? Beim Thema Sorgen zum Beispiel. Ich glaube, das trifft uns alle hier. Also niemand würde sagen, wenn ich frage, wer macht sich keine Sorgen, würde keiner sagen, ja, ich mache mir nie Sorgen. So, und wisst ihr, welcher Vers mir mega hilft, den ich so oft zitiere, wenn ich mich dabei erwische, dass Gott sagt, 2. Timotheus 1, Vers 7, das war mein zweites Tattoo wahrscheinlich, da heißt es, Ich habe euch nicht gegeben den Geist der Verzagtheit. Ich habe euch gegeben den Geist der Kraft, der Liebe und der Besonnenheit. Und ich sage es nochmal, aber ich betone das mal anders. Das heißt, wenn ich jetzt zu Gott komme und sage, ey Gott, ich mache mir so Sorgen, mein ganzer Kopf, boah. Und jetzt würde Gott betonen das Wort ich. Er würde sagen, ey David, ich? Also er würde sagen, ich habe euch nicht gegeben den Geist der Verzagtheit, würde er betonen. Er sagt, den habt ihr irgendwo anders her. Vom Zeitgeist, von Facebook, von der Sondersendung im Ersten. So, sondern Gott würde sagen, ich habe euch nicht gegeben den Geist. Und dann würde ich sagen, ach so, von dir ist das nicht Gott? Und er, nee. Und er sagt, dann schmeiße ich den Geist doch raus. Dann gib mir doch den Geist, was war das nochmal? Kraft, Liebe, Besonnenheit. Das ist Gottes Wort anwenden. Mein Sohn hat es mir mal vorgemacht. Der sollte eigentlich schon schlafen. Wir waren bei Freunden, kommt er im Schlafanzug plötzlich runter. Und wir so, hallo, schlafen? Und er so, hallo Leute, ich bete gerade. Braucht jemand was? So, das ist Gottes Wort anwenden. Ich kann euch gerne die Handynummer von Josia geben, obwohl der ist erst 4,5, na egal. Selbstbewusstsein, auch da kann man Gottes Wort

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Freunde von mir, glaub mir, ich bin viel mit Fußballern unterwegs und in Kneipen und Leute, die saufen schön ein. Und manchmal fragen die mich, ey, sag mal, Kadel, ganz ehrlich, was nimmst du für ein Zeug, dass du immer sagst, ja, ich nehme gar nichts, ich inhaliere den Heiligen Geist, das ist Wahnsinn. Müsst ihr auch mal probieren. Ich sage mir einfach, ich habe den Herrn alle Zeit vor Augen. Das ist das Zeug, was ich nehme. Ich habe ihn alle Zeit vor Augen, denn er steht mir zu Rechten. Das nennt man Selbstbewusstsein. Ich mache mir das bewusst. Wenn ihr mal jemanden trefft, der sagt, ey, ich habe kein großes Selbstbewusstsein, wie wird man selbstbewusst? Dann sage ihm einfach, mach dir doch bewusst, dass Jesus 24/7 neben dir ist. Mach's dir bewusst, jeden Morgen. Schreib's dir auf den Zettel, lies es morgens, lies es abends. Du wirst ein selbstbewusster Mensch, weil du dir einfach etwas bewusst machst. Aber wir sind nicht bewusst, selbstbewusst. Wir sind manchmal viel zu viel vor der Glotze und sind ständig an unserem Handy. Das nennt man nicht Selbstbewusstsein, das nennt man Bewusstlosigkeit. Ständig vor der Glotze hängen. Diese Leute sind bewusstlos. Nächster Punkt. Was macht unser Gottvertrauen eigentlich kaputt? Killer. Ich glaube, es sind oft Menschen. Ich bin ja vor einigen Jahren ein Ermutiger geworden, weil Gott Interesse dran hatte, mich zu verändern und mir gesagt hat, David, du bist echt ein cooler Typ und so, aber irgendwie drehst du dich doch viel zu sehr um dich selbst. Und Gott hat mir beigebracht, wie man ein Ermutiger wird. Aber was killt unser Gottvertrauen? Ich glaube, Entmutiger. Es gibt jede Menge Menschen, die uns entmutigen. Ich werde nie vergessen, ich hatte mal eine guten Kumpel oder Kumpelin, mit der ich im Starbucks öfters in Wiesbaden saß. Ich wollte eine Wohnung suchen, eine neue. Und dann sage ich ihr, ey, ich suche eine Wohnung. Und sie, Horror! Sie so, wie meinst du das, wie Horror? Ja, ich suche in Wiesbaden eine Wohnung. Habe ich, Horror! Und ich so, warum denn? Ja, eine Wohnung kannst du vergessen! Und ich so, okay, was soll ich sonst machen? In Obi, da gibt's günstig Strick, soll ich mich aufhängen? Das ist besser so. So, also, ich habe mir wirklich jeden Lebensenergie gezogen. So, kennt ihr so Leute, die so, die gehen schon morgens aus dem Haus, die haben so ein T-Shirt an, da steht drauf, unzufrieden mit der Gesamtsituation. Na, so, die schimpfen immer, Politiker, Kirchen. So, und guckt einfach, dass ihr so ein bisschen Slalom fahrt um diese Leute herum. Ja, weil sonst ziehen die euch runter. Horror, was? Du willst ein Haus kaufen? Ist dann noch schlimmer. Also wir sollten eigentlich selbst ermutiger sein. Ich glaube, das ist vielleicht auch am Ende meiner kurzen Message dieser Punkt, wie wir Menschen auch Gottvertrauen bringen. Christus sagt ja, hey, weißt du nicht, dass du Tempel des Heiligen Geistes bist? Wisst ihr das nicht? Auch das ist Selbstbewusstsein. Wisst ihr das nicht? Dass ihr Tempel des Heiligen Geistes seid. Das heißt, jemand, der sich das heute bewusst macht und einen Menschen trifft, und davon gibt's jede Menge, denen es nicht gut geht, macht sich doch eigentlich bewusst, dass dieser Mensch jetzt gar nicht Karl-Heinz, Jutta und Peter gerade trifft, sondern eigentlich trifft dieser Mensch den Heiligen Geist gerade. Sich das bewusst zu machen, dass du ein Ermutiger sein sollst für Menschen. Achte auf deine Worte, dass du nicht, wenn Menschen irgendeine Schwierigkeit haben, sagen, oh, du arme Sau, es hat keinem geholfen jemals, sondern ermutigt Menschen. Das bringt Gottvertrauen. Bei mir hat es angefangen, indem ich die Bibel wirklich gelesen habe. Und ich war eigentlich christlich erzogen. Meine Mutter Religionsunterricht in Geildorf, wo ich herkomme, im Schwabenland. Das heißt wirklich so Geildorf. Das ist ein toller Name. Hab da im christlichen Glauben viel gelernt damals. Aber erst als ich die Bibel gelesen habe, bin ich Christ geworden. Mit 24 erst. Vorher zitiere ich aus Hiob, der auch an einer Stelle sagt, Hiob, Gott, ich kannte dich nur vom Hörensagen. In dem Moment, als ich die Bibel gelesen habe, kannte ich Gott nicht mehr vom Hörensagen, weil da ist er mir so ins Herz gekommen. Ich dachte, ey, wie blöd muss ich sein, wenn ich nicht mit Jesus gehe? Ich müsste doch komplett verrückt sein, was ich da alles gelesen habe vom verlorenen Sohn. Wie viel Liebe. Ich scheitere, fall hin. Bei mir war das so. Ich bin durchs Abitur gefallen. Ich habe alles Mögliche, Studium abgebrochen. So scheitern und Gott sagt, komm zu mir, ich liebe dich. So, als ich das gelesen habe, wollte ich nichts anderes mehr. Und ich glaube, dann erst entsteht Gottvertrauen und tiefe Beziehung. Letztes Zitat, Matthäus 6,33. Ich glaube, das ist was, wo Leute zu knabbern haben. Da geht es auch um Gottvertrauen. Ich glaube, einer der wichtigsten Verse der Bibel, der heißt, trachtet zuallererst nach dem Reich Gottes. Was heißt das? Es bedeutet, mach Gott zur Priorität in deinem Leben. Dann wird Gott dir alles geben, was du zum Leben brauchst. Ich bin viele Jahre nicht Christ geworden, weil ich hatte immer so ein Bild, ey, wenn ich mit Gott so richtig 100%, dann schickt er mich ganz klar nach Afrika und ich muss Bambushütten bauen, ja? Und noch einen längeren Bart tragen als jetzt, keine Ahnung. So, und ich hatte ein komisches Bild von Gott. Und ich dachte, niemals werde ich nach Gottes Reich trachten als allererstes. Gott geht so ein bisschen neben mir mit. Aber wie gesagt, ich lese das Wort und das Gottesbild verändert sich.
Und ich merke,

Denke, hey, der will doch nur was Gutes für mich. Ist Gott für dich? Wer kann gegen dich sein? Will uns Gott nicht alles schenken mit Jesus? Und ich dachte immer, Gott ist der Typ, der will irgendwas von mir. Der nimmt mir was weg, den Lebensspaß, die Freude, bloß nicht mehr lachen und auch nicht mehr als 4-mal am Tag. Und dann plötzlich war klar, je mehr ich Gott kenne, desto mehr sage ich, na klar trachte ich jeden Tag nach seinem Reich, weil er sorgt ja 100%ig für mich. Da schließt sich der Ring. Ich wollte ja das Thema Gottvertrauen hier ein Fass aufmachen. Ich werde dann, wenn ich 100% Gottvertrauen habe, jeden Tag sagen können zu Gott, Herr, ich möchte dir heute dienen. Wo sind Menschen, die was brauchen? Ich möchte wie ein Engel sein für dich, weil deine Liebe zu den Menschen ist die Priorität in meinem Leben. Meine Karriere bleibt erstmal liegen. Und Gott hat gesagt, okay, dann machen wir den Deal. Dann sorge ich, dass es dir gut geht. Und dann, wow, Gott, danke, dass du zuhörst. Nochmal vielen Dank an der Stelle von mir, dass dieser Deal so mega geklappt hat, dass du vertrauenswürdig bist. Ich wünsche euch vor allem, ich sage jetzt mal bewusst nicht Gottes Segen, das hören wir manchmal auch nicht. Wenn jemand sagt Gottes Segen, ja, das haben wir schon 1000-mal gehört, God bless you, sagen die Amis jeden Tag. Ich sage ganz bewusst, ich wünsche euch Gottes Nähe. Ich habe den Herrn alle Zeit vor Augen, denn er steht mir zu Rechten. Das ist Gottes Nähe, damit ich nicht wanke. Darum ist mein Herz fröhlich und mein Mund freut sich.

0: 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Ein Lied von Albert Frey, gesungen von Michael Jans. Davor hörten Sie eine Ansprache von David Kadel zum Thema Jesus befreit von Angst, aufgezeichnet auf der Pfingsttagung Bobengrün. Zu den Referenten dieser Tagung gehörte auch der Pfarrer und Evangelist Ulrich Pazzani. Er ist in genau einer Woche an dieser Stelle zu hören, und zwar mit einer Ansprache über den Preis der Freiheit. Herzliche Einladung dazu. Mein Name ist Stefan Steinseffer. Ich bedanke mich fürs Zuhören bis hierher und wünsche Ihnen weiterhin viel Segen mit dem Programm von ERF. In diesem Sinne, Gott mit Ihnen.
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1: Wer leben will, muss wissen, wofür. Wer sinnvoll leben will, muss einen Sinn im Leben entdecken. Wer keinen Sinn im Leben sieht, hat Albert Einstein einmal gesagt, ist nicht nur unglücklich, sondern auch kaum lebensfähig. Viktor Frankl, der Begründer der Logotherapie, hat das Sprichwort »Wo ein Wille ist, ist auch ein Weg« umgewandelt in »Wo ein Ziel ist, da ist auch ein Wille«. »Wo ein Ziel ist, da ist auch ein Wille«. Dieser Satz entspricht einem biblischen Prinzip, denn in der Bibel wird uns das Ziel des Glaubens nicht vorenthalten, sondern vor Augen gemalt. Paulus spricht unter anderem von einem vorgesteckten Ziel, von einem Siegespreis der himmlischen Berufung in Christus Jesus. Dieser Siegespreis gilt all denen, die sich zu Gott halten. Da müssen wir gar nicht verschämt und in falscher Demut zur Seite schauen. Nein, Christen haben Erfolgsaussichten in Sachen ewiges Leben. Viele Geschenke warten auf die, die sich auf Gott verlassen, und es wird unvorstellbar schön sein, in der Gegenwart Gottes zu leben. In unseren kühnsten Träumen können wir uns nicht vorstellen, wie schön es im Himmel einmal sein wird. Es wird wundervoll sein. Darauf dürfen wir uns freuen und darauf leben wir zu. Das Ziel steht fest. Wo ein Ziel ist, da ist auch ein Wille. Wille? Welcher Wille ist denn wichtig für uns? Paulus gibt auch hier Auskunft. Es ist der Wille, nach vorne zu schauen, zu vergessen, was hinter uns liegt, und sich auszustrecken nach dem Ziel, das vor uns liegt. Es ist ein sich hinstrecken, ausstrecken nach Gott. Nichts und niemand soll uns daran hindern. Vor allem nicht die Vergangenheit und all das, was einmal gewesen ist. Manchmal stehen wir ja in der Gefahr, an unserer Vergangenheit zu kleben, vor allem an den negativen Dingen, die uns das Leben madig gemacht haben. Nein, das Ziel ist wichtig. Und je mehr wir uns das göttliche Ziel vor Augen halten, den Siegespreis, den wir einmal erlangen, umso mehr wird unser Wille gestärkt, dieses Ziel zu erreichen. Wo ein Ziel ist, da ist auch ein Wille.

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1: In dieser Reihe erfahren Sie, wie ein hoch angesehener Militärkommandant im Iran zum Glauben an Jesus Christus findet. Unter dem Pseudonym Bruder Abdul hat er seine spannende Biografie veröffentlicht. Sie trägt den Titel Krieger Gottes und ist im SCM Hensler Verlag erschienen. Schön, dass Sie das Buch der Woche eingeschaltet haben. Dazu begrüßt Sie Philipp Genetti.

0: Abdul wird Anfang der 60er Jahre geboren und wächst in einer streng religiösen muslimischen Familie auf. Zu der Zeit wird der Iran regiert von König Mohammad Reza Pahlavi, kurz Schah genannt. Der modernisierte das Land und stieß eine Reihe radikaler Reformen an. Frauen durften zur Schule, wählen, in die Politik oder sogar in das Militär gehen. Viele Menschen begrüßten das. Zu ihnen gehört der Vater von Abdul. Er arbeitet für das Militär und unterstützt den Schah. Abduls Großvater jedoch ist strikt gegen die Reformen. Er ist Ayatollah, also ein hoher geistlicher Führer. Als solcher ist es seine Pflicht, dafür zu sorgen, dass die Bevölkerung dem Koran und den islamischen Lehren treu bleiben. So unterstützt er den Widerstand gegen die Regierung. Dieser führt im Jahr 1979 zur iranischen Revolution. Die Monarchie wird abgeschafft. Das Land wird eine islamische Republik. Das bedeutet, der Islam ist Staatsreligion. Das geistliche Oberhaupt ist die höchste politische und religiöse Autorität im Iran und hat auch in allen militärischen Staatsangelegenheiten das letzte Wort. Die Iraner müssen sich plötzlich an viele strenge religiös begründete Regeln halten. Es gibt keine Religions-, Presse- oder Meinungsfreiheit. Verstöße werden hart bestraft. Proteste gegen die Regierung werden mit Gewalt unterdrückt. Doch immer mehr Menschen wenden sich vom Islam ab und treten ein für Freiheit und Demokratie. Bis heute werden sie dafür hart bestraft und unterdrückt. Derzeit herrscht große Unsicherheit, wie es für die Menschen im Iran weitergeht. Die Lesung aus dem Buch Krieger Gottes beginnt nun mit einem Erlebnis aus Abduls Kindheit. Es liest Wolf-Dieter Kretschmer.
1: Komm mit, sagte mein Onkel, nahm mich an der Hand und zog mich hinter sich her, durch ein Labyrinth aus weiß verputzten Wänden, hölzernen Türen und glänzenden Marmorböden, die verschwommen unser Spiegelbild zurückwarfen. »Wo gehen wir hin?«, fragte ich, bemüht, mit meinem Onkel Schritt zu halten. Er antwortete nicht. Mit meinen 4 Jahren kannte ich meinen Onkel schon gut genug, um zu wissen, dass ich vor ihm auf der Hut sein musste. Mein Onkel war ganz anders als mein Vater. Er zog mich aus dem Haupthaus in den Garten, der sich dahinter erstreckte. Schon von Weitem sah ich ein Zelt, in dem ein Feuer brannte. Offenbar war es für eine besondere Zeremonie aufgeschlagen worden. Drinnen war mein Großvater mit seinen 4 Frauen und ihren Kindern, dazu Tanten, Onkel, Cousins und Cousinen. Alle Augen waren auf mich gerichtet. »Komm mal rein, Abdul«, hörte ich die Stimme meines Großvaters über das Feuer hinweg. »Wir warten schon auf dich.« Meine Schritte wurden zögerlich, fast schleppend. Ich erhaschte einen Blick auf meine Eltern rechts hinten in der Ecke, doch sie kamen nicht auf mich zu. Still und andächtig standen sie da, beide in feierlichem Schwarz gekleidet. Ich suchte den Blick meines Vaters. Mit einem Kopfnicken bedeutete er mir, mit meinem Onkel zu meinem Großvater hinüberzugehen, der auf der anderen Seite des Feuers saß. Als er aufstand, erhoben sich auch alle anderen. Niemand blieb sitzen, wenn mein Großvater aufstand. Mein Großvater war eine stämmige, imposante Erscheinung. Sein mächtiger, grauer Bart reichte über den Hals bis auf seine breite Brust. Schlupflider verdeckten seine dunklen Augen fast zur Hälfte und seine markante, pockennarbige Nase dominierte sein Gesicht. Jeder, der ihm begegnete, hatte Angst vor ihm. Er war ein Ayatollah. Der Titel Ayatollah ist den höchsten islamischen Geistlichen im Iran vorbehalten. Muslime vertrauen geradezu blindlings darauf, dass ihre religiösen Führer, die Ayatollahs, ihnen zeigen, was Allah von ihnen erwartet. Das Wort bedeutet wörtlich derjenige, der Allah zeigt. Demnach sind Ayatollahs Zeugen Allahs. Das heißt, wer einen Ayatollah sieht, sieht Allah. Als Ayatollah war mein Großvater der oberste islamische Führer unserer Provinz im Iran. Er trieb die Steuern von den Menschen ein, erließ Gesetze und entschied in Gerichtsverfahren. Mit eiserner Faust herrschte er über die Gemeinde. Er setzte die Worte und Taten Allahs um, wie sie der Prophet Mohammed verfügt hatte. Die Menschen in unserer Heimatstadt sahen in meinem Großvater so etwas wie die Reinkarnation der Lehren des Propheten Mohammed, als wäre mein Großvater frei von Irrtum oder Sünde, unfehlbar in allem, was er tat. Ich stand nun einfach nur da, beobachtete ihn und wartete auf irgendein Zeichen, unsicher, was ich denn jetzt tun sollte. Es war mir auch ein Rätsel, warum alle so düster dreinschauten, als ob jemand gestorben wäre. Ich nahm zwar alle im Raum wahr, hatte aber keine Ahnung, wozu ich hier war oder was als nächstes passieren würde. Abdul, du bist heute hierher gekommen, um die Tradition deiner Väter und Vorväter fortzusetzen, begann mein Großvater förmlich wie immer. Alle Blicke waren auf mich gerichtet. Ich wusste nicht, was vor sich ging, aber es war mir klar, dass dies kein Spaß werden würde. Ich hatte meinen Großvater ohnehin noch nie lächeln oder scherzen sehen. Seine Miene war immer ernst, todernst. Von heute an bist du kein Kind mehr, sondern ein Schüler Mohammeds und du wirst deine Ausbildung beginnen. Mein Großvater redete weiter, aber meine Gedanken verschwammen, als mein Onkel meine Hand drückte und sie in Richtung der Flamme zog. Mit der linken Hand griff er in das Feuer und zog einen langen, rotglühenden Holzstab mit heftig prasselnden Flammen an seinem Ende heraus. Panisch versuchte ich, mich loszureißen, aber wie eine Schlinge, die sich immer mehr zuzieht, schnürte sich der Griff meines Onkels fester und fester um mein kleines Handgelenk. Voller Angst vor den Flammen wich ich zurück, aber es war bereits zu spät. Mein Onkel riss mich so ruckartig nach vorne, dass ich das Gleichgewicht verlor und der brennende Stab im nächsten Moment meine Hand berührte. Ich kreischte und machte einen Satz nach hinten, doch zart wie ich gebaut war, hatte ich keine Chance, dem Griff meines Onkels zu entkommen. Meine Handfläche schloss sich reflexartig um das Ende des Stocks und öffnete sich dann ebenso schnell wieder, sodass mein Onkel die Flamme noch tiefer in meine Hand drücken konnte. Ich warf den Kopf zurück, schrie aus vollem Hals und flehte um Gnade. Gequält schleuderte ich den Kopf nach unten und rief nach meiner Mutter. Sie reagierte nicht. Die Augen meines Onkels leuchteten voller hämischer Bosheit. Er hatte keine eigenen Söhne. An seine Töchter konnte das Priesteramt unserer Familie nicht vererbt werden. Somit war ich der älteste Enkel, der nächste in der Reihe der Ayatollahs. Es fühlte sich an, als wollte er mir ganz persönlich Schmerz zufügen. Merkst du, wie heiß das ist? Ich schwöre dir, die Hölle ist noch eine Millionenmal heißer und 100 Millionenmal schmerzhafter. Wenn du Allah irgendwie verärgerst oder gegen die Lehren des Propheten Mohammed aufbegehrst, wirst du noch schlimmere Schmerzen spüren als diese. Endlich ließ er meine Hand los. Sofort drückte ich sie an die Brust und weinte hemmungslos. Ich wollte mich umdrehen und zu meiner Mutter laufen, aber mein Onkel packte mich am Nacken und zog mich zurück. Er zwang mich, ihn anzusehen und fuhr fort: Nicht nur du. Wenn du dich gegen Allah versündigst, wirst du deine ganze Familie in die Hölle schicken. Sie alle werden leiden. In Sure 22, 19 heißt es: Für diejenigen nun, die ungläubig sind, werden Gewänder aus Feuer zugeschnitten. Über ihre Köpfe wird heißes Wasser gegossen, zitierte er aus dem Koran. Sie alle werden im Feuer der Hölle leiden, wenn du dich gegen Allah wendest. Sofort fiel mir meine Mutter ein und ich malte mir aus, was mit ihr geschehen und wie sie leiden würde. Ich wusste nicht, wer Allah war, aber ich hatte Angst. Die Brandwunden an meiner Hand heilten allmählich, die Erinnerung an diesen Tag aber hatte sich für immer in mein Gedächtnis eingebrannt.

Als du noch nicht auf der Welt warst, habe ich Mohammed einmal im Traum gesehen. Er kam zu mir und sagte, dass ich schwanger sei und einen Jungen bekommen würde. Mein erstgeborener Sohn würde ein großer Führer für Allah sein und große Dinge für den Islam tun. Am Tag nach der Brandzeremonie erzählte meine Mutter mir von ihrem Traum. Bei dieser Feier war es beschlossen worden. Ich sollte in die Fußstapfen meines Großvaters treten und der nächste Ayatollah werden. Die Familie meiner Mutter entstammt einer langen Reihe islamischer Gelehrter. Mein Großvater stand 4 Moscheen vor. Wir waren Schiiten, stolze Schiiten. Und wir waren Perser, stolze Perser. Der schiitische Islam unterscheidet sich von der übrigen islamischen Welt und auf diese Unterschiede sind die schiitischen Muslime stolz. Im Gegensatz zu den meisten Muslimen, die größtenteils Sunniten sind, warten Schiiten auf die Rückkehr des verheißenen 12. Imams, des Messias, des Mahdi. Schiitische Muslime glauben an das heilige Geschlecht des Propheten Mohammed, aus dem der Verheißene hervorgehen wird. Ich hatte schon immer das Gefühl, wohl niemals in die Fußstapfen meines Großvaters treten zu können. Die Menschen wandten sich an Imame oder an heilige Lehrer wie ihn, um die komplizierten Lehren in den heiligen Schriften Koran, Sunna und Hadith zu verstehen. Ich bezweifelte, dass ich jemals alles aus diesen Büchern lernen könnte. Für gewöhnliche Menschen wie mich waren die Schriften und Regeln einfach zu zahlreich und zu verwirrend. Jeden Tag brachte mich meine Mutter gleich nach dem Morgengebet zur Madrasa. Im Klassenzimmer saßen etwa 20 andere Schüler, ausschließlich Jungen. Die Tage waren lang und der Unterricht hart. Die Schule hatte den Ruf, wegen unseres Scheichs so schwierig zu sein. Unser Scheich oder Lehrer war oft gewalttätig und misshandelte uns körperlich. In den 4 Wänden unseres kleinen Klassenzimmers war er wie ein Gott. Es gab niemanden, dem wir von seinen Gewaltausbrüchen hätten erzählen können. Unsere Eltern hätten für unsere Klagen kein Verständnis gehabt und uns noch dafür geschlagen. Der Scheich war in unserem Dorf so hoch angesehen und verehrt, dass es eine Beleidigung gewesen wäre, ihn wegen seiner Lehrmethoden in Frage zu stellen. In den Augen der Gemeinschaft war er unfehlbar. Wir verbrachten jeden Tag 9 bis 10 Stunden mit ihm, vom frühen Morgen bis zum frühen Abend.

In meinem Leben gab es zwei gegensätzliche Kräfte, die mir als Vorbilder für Männlichkeit dienten. Die eine war mein Vater und die andere mein Großvater. Mein Großvater genoss als Ayatollah den Respekt aller religiösen Menschen im Norden des Iran. Mein Vater war Offizier beim Militär und genoss den Respekt der Regierung. Zu dieser Zeit waren die Regierung und die religiösen Führer Gegner. Niemand in unserer Familie konnte begreifen, wie meine Mutter und mein Vater hatten heiraten können. Meine Mutter ist in einer konservativen religiösen Familie aufgewachsen. Mein Vater hingegen konnte mit religiösen Traditionen noch nie etwas anfangen. Es ist mir bis heute ein Rätsel, was meinen Großvater davon überzeugt hat, in die Ehe einzuwilligen, aber er tat es. Nach der Eheschließung herrschte in unserer Familie nie wirklich Frieden. Mein Vater und mein Großvater stritten ständig. Mein Vater war ein religiöser Mensch, aber in einem ganz anderen Sinn als mein Großvater, denn er behielt seine religiösen Gedanken und Praktiken lieber für sich. Er war ein Sufi. Der Sufismus hatte sich nach der Invasion der Araber und der Einführung des Islams entwickelt. Um die arabischen Eroberer zu besänftigen, nahmen die Perser den Islam an, behielten aber Elemente der alten persischen Religion bei. Im Gegensatz zu meinem Großvater glaubte mein Vater, dass Allah ein liebender Gott sei, zu dem man eine persönliche Beziehung haben könne, ohne alle religiösen Regeln befolgen zu müssen. Er selbst ließ sich tätowieren, trank Alkohol, machte Musik und hielt sich auch nicht an die religiösen Fastenzeiten. Mein Vater befolgte zwar die religiösen Regeln nicht, aber er war ein ehrlicher, gerechter Mann, der an eine persönliche Beziehung zu Allah glaubte. Mein Vater war völlig anders als die Muslime in der Moschee oder die, mit denen mein Großvater verkehrte. Manchmal sagte er Dinge über Allah, die ich noch nie zuvor gehört hatte. Für ihn war die Liebe das Wichtigste auf der Welt. Mit Liebe, zitierte er aus einem alten persischen Gedicht, wird selbst der Dorn zur Blume. Mein Großvater und mein Onkel mochten meinen Vater nicht, doch sie konnten nichts Schlechtes finden, was sie ihm hätten vorwerfen können. Mein Großvater und mein Onkel beteten laut im Freien, so dass jeder sie hören konnte. Sie lasen öffentlich aus dem Koran vor, um der ganzen Gemeinde zu zeigen, wie religiös sie waren. Mein Vater nahm nie an diesen öffentlichen Gottesdiensten teil. Er hielt sie für unaufrichtig. Wahre Anbetung heißt, den Menschen zu dienen, sagte er oft. Diese Vorstellung lief dem Islam meines Großvaters und Onkels völlig zuwider. Für sie war wahre Anbetung Gehorsam gegenüber den Lehren des Propheten Mohammed. Mein Vater war am Rücken, an den Beinen und Armen mit Bildern verschiedener persischer Könige tätowiert, darunter Kyrios, Darius und Xerxes. Er trug auch ein Tattoo des Königs von Iran, Mohammed Reza Pahlavi, einfach Schah genannt, der zu der Zeit die gesamte Nation säkularisierte und seine Armee dabei voranschickte. Mein Vater war in diesen Modernisierungsprozess eingebunden. Mein Großvater lehnte ihn ab. Der Schah beanspruchte für sich den Titel Schahanschah, König der Könige, und brachte damit die religiösen Führer gegen sich auf. Deren Zorn wuchs von Tag zu Tag. Der große Traum des neuen Herrschers war es, den Iran zu einer großen Zivilisation aufzubauen. Dazu leitete er eine rasche industrielle und militärische Modernisierung ein, die auch wirtschaftliche und soziale Reformen umfasste. »Hinterfrage alles, was du hörst, Abdul«, riet mir mein Vater. »Kein Mensch ist heiliger als ein anderer. Keinem liegen deine Interessen mehr am Herzen als dir selbst. Suche die Wahrheit und du wirst sie finden. Suche Allah und er wird sich dir offenbaren. Dafür brauchst du keinen besonderen Mullah.« Weißt du, Abdul, die religiösen Menschen in der Moschee geben sich so heilig, als würden sie über allen anderen stehen. Doch kaum sind sie allein, sind sie schlimmer als die schlimmsten Sünder.
Je mehr die Mullahs dir den Verstand vernebeln, desto weniger kannst du erkennen, wie viel Gutes der Schah unserem Land bringt. Noch vor 10 Jahren hatten die Menschen nichts zu essen. Glaubst du, dass die Mullahs ihnen Nahrung brachten? Nein, der Schah tat es. Dieses Land brauchte Straßen. Glaubst du, dass die Ayatollahs Geld für den Straßenbau gegeben hätten? Nein, der Schah tat es. Die Mullahs verlangten von den Menschen Geld ohne Gegenleistung. Seine unverblümten Worte erschütterten mich. Niemand wagte es so, über die Ayatollahs zu sprechen. Als Kind war mein Vater einmal todkrank gewesen, weil er verschmutztes Wasser getrunken hatte. Das Wasser war mit fleischfressenden Bakterien verseucht gewesen. Nun schrieb er es den Reformen des Schahs zu, dass der gesamte Iran Zugang zu sauberem Wasser bekam. Die Erneuerungen des Schahs gingen aber über die neuen Straßen und sauberes Wasser weit hinaus. Er setzte soziale Reformen um, die das Land veränderten. Dazu gehörte die Einführung der Schulpflicht für alle Mädchen. Meine Mutter war als Kind ganz versessen aufs Lernen gewesen. Doch mein Großvater hatte nichts davon wissen wollen, sie zur Schule zu schicken. Sie aber hatte sich widersetzt und war heimlich jeden Tag hingegangen bis zur 6. Klasse. Als mein Großvater davon erfuhr, warf er sie zu Boden, dann musste sie ihre Füße nacheinander auf eine Betonstufe stellen und er brach ihr mit seinem Holzknüppel beide Beine. Ihre gebrochenen Beine sollten allen ihren jüngeren Schwestern und Cousinen eine Warnung sein, damit sie nur ja nicht auf die Idee kamen, sich, fasziniert von den Lehren des Schahs, hinter dem Rücken meines Großvaters in die Schule zu schleichen. Der Iran entwickelte sich rasch zu einer fortschrittlichen Nation mit einer blühenden Wirtschaft. Die religiösen Führer aber verloren die Grundlage ihrer Macht und ihrer Finanzen. Der Schah leitete das Geld, das zuvor für die Zahlung von Kommunalsteuern an die Ayatollahs verwendet worden war, in andere Kanäle um. Von den Menschen wurde grundsätzlich erwartet, 10% ihres Einkommens an die Moschee und 10% an den Ayatollah zu zahlen. Wenn eine Person starb und keine erbberechtigten Angehörigen hatte, ging alles an den Ayatollah. Dieses System hatte meinen Großvater zu einem sehr wohlhabenden Mann gemacht. Ayatollahs brauchten auf ihr Einkommen keine Steuern zu zahlen. Sie mussten sich nicht wie die anderen an die Gesetze halten. Auch die Erlasse der Regierung brauchten sie nicht zu befolgen, denn sie waren ja selbst die Regierung. Bevor der Schah begann, Veränderungen einzuleiten, war mein Großvater das Gesetz in Person. Er schrieb den Leuten vor, welche Kleidung sie tragen und zu welchen Zeiten sie beten sollten, wie viel Geld sie an die Moschee zahlen und wem sie bei Wahlen ihre Stimme geben sollten, wie sie ihre Kinder nennen und wo sie sie zur Schule schicken sollten, was sie lesen und was sie nicht lesen sollten, wann sie Sex haben und wie sie duschen sollten, ja sogar, wie sie den eigenen Körper berühren sollten. Als der Schah seine Reformen umsetzte, rief mein Großvater zu einem lokalen Aufstand auf. Der wurde jedoch von der neuen Regierung, die mein Vater vertrat, schon bald niedergeschlagen. Mein Großvater wurde mit der gesamten Familie in das kurdische Gebiet im Norden ins Exil geschickt, wo er in der Stadt Kermanscha 2 Moscheen und eine Zuckerfabrik eröffnet. Die Gegensätze zwischen meinem Vater und meinem Großvater hätten nicht größer sein können. Jeder der beiden Männer lebte mir seine Interpretation von Mannsein vor. Die entscheidende Frage war, wen würde ich mir zum Vorbild wählen?

0: Abdul wird sich wie sein Vater für eine Militärkarriere entscheiden. Er durchläuft eine harte Ausbildung zum Elitesoldaten. Im Irakkrieg kämpft er für sein Land und wird dabei schwer verwundet. Wie eine Nahtoderfahrung sein Leben grundlegend verändert, erfahren Sie nächste Woche. Dann liest Wolf-Dieter Kretschmer weiter aus dem Buch Krieger Gottes. Die Geschichte eines Dschihadisten aus dem Iran, der von Gnade überwältigt wurde. Zusammen mit Eugene Bach hat Bruder Abdul seine spannende Biografie aufgeschrieben. Erschienen ist das rund 300 Seiten lange Buch Krieger Gottes beim SCM Hensler Verlag. 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Aus dem ERF-Studio in Meran verabschiedet sich nun Philipp Genetti. Bleiben Sie dran und ich freue mich auf ein Wiederhören nächste Woche zum Buch der Woche.
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1: Wir hören aus dem Alten Testament, aus dem Buch des Propheten Amos, Kapitel 8, die Verse 1 bis 10.
2: Gott, der Herr, ließ mich schauen, und siehe, da stand ein Korb mit reifem Obst. Und er sprach:
3: Was siehst du, Amos?
2: Ich aber antwortete: Ein Korb mit reifem Obst. Da sprach der Herr zu mir:
3: Reif zum Ende ist mein Volk Israel. Ich will ihm nichts mehr übersehen. Und die Lieder im Tempel sollen in Heulen verkehrt werden zur selben Zeit, spricht Gott der Herr. Es werden an allen Orten viele Leichname liegen, die man heimlich hinwirft.
2: Höret dies, die ihr die Armen unterdrückt und die Elenden im Lande zugrunde richtet, und sprecht: Wann will denn der Neumond ein Ende haben, dass wir Getreide verkaufen, und der Sabbat, dass wir Korn feil halten können, und das Maß verringern, und den Preis steigern, und die Waage fälschen, damit wir die Armen um Geld und die Geringen um ein paar Schuhe in unsere Gewalt bringen und Spreu für Korn verkaufen? Der Herr hat bei sich, dem Ruhm Jakobs, geschworen: Niemals werde ich diese ihre Taten vergessen. Sollte nicht um solcher Taten willen das Land erbeben müssen und alle Bewohner trauern? Ja, es soll sich heben wie die Wasser des Nils und sich senken wie der Strom Ägyptens. Zur selben Zeit, spricht Gott der Herr, will ich die Sonne am Mittag untergehen und das Land am hellen Tage finster werden lassen. Ich will eure Feiertage in Trauer und alle eure Lieder in Wehklagen verwandeln. Ich will über alle Lenden den Sack bringen und alle Köpfe kahl machen und will ein Trauern schaffen, wie man trauert über den einzigen Sohn. Und sie sollen ein bitteres Ende nehmen.
1: Das war der Bibeltext für den heutigen Tag, entnommen aus der großen Hörbibel mit freundlicher Genehmigung der Deutschen Bibelgesellschaft. Hier noch einmal die Bibelstelle. Amos Kapitel 8, die Verse 1 bis 10. Gedanken dazu kommen jetzt von Friedhelm Aqua aus Celle.
4: Die folgende Sendung ist für Jugendliche unter 16 Jahren nicht geeignet. Solche Warnungen gibt es im Fernsehen noch vor Horrorfilmen oder schlimmen Reportagen über Krieg und Verbrechen. Etwas Ähnliches möchte ich auch über manchen grauslichen Bibeltext schreiben. So auch über den eben gehörten: nicht geeignet für zart beseitete Seelen. Denn es geht um Berge von Leichen, um Wehklagen, um eigenartige Gestalten in Trauersäcken und mit kahlrasierten Köpfen, um den Tod des einzigen Sohnes und das bittere Ende. Leider bin ich heutzutage nun doch vertraut mit solchen Katastrophen.